0: Debatte über ein neues Narrativ für Deutschland anstoßen. Es brauche jenseits der Sachpolitik eine gemeinsame Erzählung, sagte der Parteivorsitzende. Was macht uns aus? Wo wollen wir hin? Griechenlands Ministerpräsident Mitsotakis hat für 2027 Steuererleichterungen und Lohnerhöhungen im Umfang von 2,2 Milliarden Euro angekündigt. Geplant sind unter anderem Sonderzahlungen von 400 Euro für Rentner und 500 Euro für Beamte. Zudem sollen einkommensschwache Landwirte und Familien mit drei Kindern von der Einkommenssteuer befreit werden. Auch der Mindestlohn soll steigen, die Rentenbeiträge sinken. Für die Menschen im von der Sturzflut betroffenen Nepal stellt Deutschland kurzfristig 7,5 Millionen Euro bereit, vor allem für die Gesundheits- und Energieversorgung. Die Lage sei hochdramatisch, sagte Entwicklungsministerin Rehm Albali Radova der katholischen Nachrichtenagentur. Die Zahl der Toten und Vermissten steige weiter. Viele Menschen hätten ihre Lebensgrundlage verloren. Soweit die Meldungen.
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2: Damit herzlich willkommen zu einer neuen Stunde hier im Technikradio mit der Technikshow. Und in dieser Stunde haben wir unter anderem einen Game-Tipp für Sie. Also unbedingt dranbleiben.
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1: Mehr als 125 Spitzenbewertungen weltweit und 40 Game of the Year Awards. Final Fantasy VII Rebirth ist der Nachfolger des gefeierten Final Fantasy VII Remake und eins der erfolgreichsten und besten Videospiele der vergangenen Jahre. Endlich gibt's das Spiel des Jahres 2024 nun auch für Nintendo Switch 2 und Xbox. Und nicht nur das. Diese Version wird auch die beliebte Game Boost Funktion enthalten, mit vielen Funktionen, die das Gameplay erleichtern und den Spielern die Möglichkeit geben, sich auf die Story zu konzentrieren. Matthias Pillasch gibt uns jetzt aber noch einmal ein Update, worum es eigentlich in dem ikonischen Rollenspielkracher Final Fantasy VII Rebirth aus dem Hause Square Enix.
2: Die Reise ins Ungewisse geht weiter. Nachdem Cloud und seine Freunde aus der dystopischen Stadt Midgar geflohen sind, begeben sie sich auf ein Abenteuer rund um den Planeten.
3: Der Planet lebt ja wirklich. Und er wirkt noch stärker als wir alle zusammen.
4: Das sieht nur so aus. Darum merkt niemand, dass das Ende schon nahe ist.
2: Denn der gefürchtete Antagonist Sephiroth ist mit einer außerirdischen Macht im Bunde.
5: Sephiroth will den Planeten zusammen mit Genova zurückfordern und sich dann zum Herrscher über alles machen.
2: Auf der Suche nach Sephiroth gilt es für die Helden, eine wunderschöne und riesige Welt zu erkunden und ihre Geheimnisse zu entdecken.
6: Der Planet kämpft mit aller Kraft. Mit Leib und Seele ringt er auch jetzt um sein Leben.
5: Verschwindet das Leben auf dem Planeten, verschwindet auch der Planet.
3: Wir bestimmen unser Schicksal.
2: Cloud und seine Freunde bewegen sich mit einzigartigen Fortbewegungsmitteln wie den serientypischen Chocobos durch die weitläufige Welt. Zudem gibt es ein weiterentwickeltes Kampfsystem und spannende neue Charaktere, mit deren Hilfe sich mächtige teambasierte Kombos entfesseln lassen. Verschiedene Kampfstile und Schwierigkeitsgrade stehen zur Auswahl. Direkt und actionreich oder taktisch mit einem Fokus auf Entscheidungen.
4: Lass dich nicht täuschen. Ich allein bin deine absolute Wahrheit.
7: Sephiroth!
2: Neue Hintergrundgeschichten geben noch mehr Einblick in die beliebten Charaktere und ihre Beweggründe. Aber was ist real und was nicht? Jenseits der Mauern von Midgar ist für Cloud und seine Begleiter jeder Schritt neu, geheimnisvoll und gefährlich.
4: Sie ist nah. Die Verschmelzung der Welten. Die Reunion. Beeil dich, Cloud.
1: Final Fantasy VII Rebirth. Eine der Rollenspielhits des Jahres 2024. Endlich auch für Nintendo Switch 2 und Xbox. Weitere Infos gibt's auf der Webseite von Final Fantasy VII Rebirth.

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1: Deutschland hat das Zeug dazu, bei künstlicher Intelligenz aufzuholen. Meint zumindest Bundesdigitalminister Wildberger. Am Rande der Kabinettsklausur hat der CDU-Politiker gesagt, dass die USA und China im Bereich KI zwar weit voraus seien, er sieht aber vor allem bei KI in der Industrie eine Chance für eine globale Spitzenposition. Laut Wildberger soll deshalb die Leistungsfähigkeit von Rechenzentren schneller ausgebaut werden. Die Bundesregierung hat mehr Geld für die Games-Branche zugesagt. Dieses und nächstes Jahr sollen jeweils 120 Millionen Euro Fördergelder fließen. Das hat Finanzminister Klingbeil dem Kölner Stadtanzeiger gesagt. Ihm sei wichtig, dass die Standortbedingungen für die Games-Branche und die Digitalwirtschaft insgesamt besser werden. Und ersetzen wir Freundschaften immer mehr durch Social Media und Chatbots? Laut neuem Freizeitmonitor der Stiftung für Zukunftsfragen treffen nur noch 19% der Befragten regelmäßig ihre Freunde. Gleichzeitig nutzen 42% mindestens einmal pro Woche KI. Bei den 18- bis 24-Jährigen sind es fast zwei Drittel. Immerhin, wir treiben mehr Sport als früher und auch Vereine und Ehrenämter bleiben beliebt.
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1: Und mit Sascha Piero von Marquez. Die Band wird in diesem Jahr bereits 20.
2: 20 Jahre ging dann doch im Ende schnell rum. Und ja, wir feiern das ja schon seit 20 Jahren. War ein Witz. Also ich glaube, 20 Jahre fühlt sich auch für uns irgendwie nach Wow an, lange Zeit. Und wir haben schon so ein wenig das Jahr immer mal wieder mit kleinen Treffen und mal da essen gehen und sagen, ach Mensch, cool, über alte Zeiten reden, das ist toll. Es ist immer so, wenn man selbst 20 Jahre schon zusammen ist, am Stück als Band, wir haben ja keine Pause gemacht dazwischen, merkt man das gar nicht so richtig.
1: Gefeiert wird das unter anderem mit einem neuen Album.
2: Ja, ein neues Album, ein sehr schönes Album finden wir, weil wir haben uns eigentlich zuerst mit der Plattenfirma überlegt oder anders. Die Plattenfirma hat natürlich manchmal gern so bei so einem Jubiläumsjahr das Gefühl, Mensch, wir müssen mal so ein Best-of rausbringen. Aber irgendwie war es für uns noch keine Zeit für ein Best-of-Album, denn wir wollen ja nicht irgendwie alte Songs wieder rausholen, sondern wir wollen neue Sachen kreativ sein. Wir hatten so viele Ideen und deswegen ist ein neues Album entstanden, das heißt Super Elastico. Also super elastisch, muss man jetzt nicht ganz motorisch funktionell sein, sondern es hat noch andere Gründe, aber auf jeden Fall wollten wir ein Album machen mit vielen verschiedenen Stilistiken und das haben wir auch gemacht. Also man hört auf dieser Platte wirklich unterschiedliche Sachen von, ich sag mal, von einer Salsa-Nummer bis einer Italo-Pop-Nummer bis ein bisschen Indie-haft, dann extrem Marquez-Style, haben wir natürlich auch Songs wieder drauf. Auf Spanisch natürlich alles, aber es gibt auch ein Lied, was dann auch auf Italienisch ist.
1: In den letzten Jahren hat sich natürlich auch die Technik weiterentwickelt. Social Media gab es damals zum Beispiel noch gar nicht.
2: Also sagen wir mal so, wir haben früher die Zeit miterlebt, wo es das halt noch gar nicht gab, zu Anfang von Marquez. Da gab es noch Videos, da wurde noch gar nicht von HD gesprochen, da wurde noch auf Röhrenfernseher gefühlt geguckt, ganz andere Auflösung. Dementsprechend haben wir unsere ersten Videos auf Filmband, also auf Filmrolle gedreht und nicht auf, digital mit einer Cam, gar nicht. Dann gab es früher auch noch nicht mal, ich glaube, es war die Anfangszeit von MySpace, also bedeutet, wir haben so die ersten digitalen Plattformen versucht mitzunehmen, fühlte sich aber komisch an, gab es ja auch nicht mehr allzu lange. Also bedeutet, unsere typische damals Arbeit war zu den Fans, wir haben versucht, so viel wie möglich zu spielen, Radio Einsätze zu bekommen, Radiointerviews zu machen, Fernsehinterviews zu geben. Dann kam Social Media, was auf jeden Fall erstmal eine Bereicherung war. Und jetzt mittlerweile weiß ich gar nicht, was ich davon halten soll, weil es einfach zu viel geworden ist. Es gibt zwar den neuen Künstlern oder auch uns natürlich eine Chance, sich zu verbreiten sehr schnell, aber es wird auch gern mal übersehen, weil es vielleicht zu viel davon gibt. Also ich kann immer gar nicht sagen, ob es alles so viel besser ist als früher, aber ich weiß, dass natürlich viel mehr Leute die Chance bekommen, sich zu präsentieren, aber sie können auch in der ganzen Flut natürlich auch sehr schnell untergehen, weil man es vielleicht gar nicht mehr mitbekommt. Dafür gibt es halt so viel.
1: Und hier sind jetzt Marquez im Technikradio mit dem Titelsong ihres aktuellen Albums.
2: Hallo, hier ist der Sascha von Marquez und ihr hört die Technikshow mit Oliver Heinzel.

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1: Mit Michael Daub. In Sachsen-Anhalt haben um 18 Uhr die Wahllokale für die Landtagswahl geschlossen. Die Stimmauszählung läuft, ein amtliches Ergebnis liegt im Laufe des Abends vor. Der Wahlkampf im Land war in den vergangenen Wochen ungewöhnlich polarisiert verlaufen. Angesichts sinkender Umfragewerte will Bundeskanzler Merz nach den Landtagswahlen im September in der CDU eine Grundsatzdebatte über ein neues Narrativ für Deutschland anstoßen. Es brauche jenseits der Sachpolitik eine gemeinsame Erzählung, sagte der Parteivorsitzende. Was macht uns aus? Wo wollen wir hin? Griechenlands Ministerpräsident Mitsotakis hat für 2027 Steuererleichterungen und Lohnerhöhungen im Umfang von 2,2 Milliarden Euro angekündigt. Geplant sind unter anderem Sonderzahlungen von 400 Euro für Rentner und 500 Euro für Beamte. Zudem sollen einkommensschwache Landwirte und Familien

0: mit 3 Kindern von der Einkommensteuer befreit werden. Auch der Mindestlohn soll steigen, die Rentenbeiträge sinken. Für die Menschen im von der Sturzflut betroffenen Nepal stellt Deutschland kurzfristig 7,5 Millionen Euro bereit, vor allem für die Gesundheits- und Energieversorgung. Die Lage sei hochdramatisch, sagte Entwicklungsministerin Rehm Albali Radhowa der katholischen Nachrichtenagentur. Die Zahl der Toten und Vermissten steige weiter. Viele Menschen hätten ihre Lebensgrundlage verloren. Soweit die Meldungen.
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2: Auf in eine neue Stunde hier im Technikradio mit der Technikshow und unseren Hörbuchtipps der Woche. Also unbedingt dranbleiben.
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1: Gesund alt werden, das wünscht sich eigentlich jeder. Nur ist das besonders für Frauen gar nicht so leicht. Denn gerade in der Medizin werden Frauen oft nicht wirklich ernst genommen. Was man unter anderem daran sieht, dass in der Regel einfach nur Ergebnisse aus Studien mit Männern auf Frauen sozusagen runtergebrochen werden. Die Medizinerin und Longevity-Expertin Vian Sido weiß das aus eigener Erfahrung. Mit ihrem neuen Ratgeber, die Longevity-Strategie für Frauen, stellt sie klar, dass es nicht nur darum geht, möglichst viele Jahre zu leben. Das tun wir ja ohnehin schon.
2: Fakt ist, wir leben heute länger als jede Generation vor uns. Gleichzeitig fühlen sich viele von uns Frauen innerlich älter und erschöpfter als je zuvor. Das ist eines der großen Paradoxe unserer Zeit. Wir wissen heute mehr über unseren Körper als jemals zuvor. Wir messen Schritte, Kalorien, Blutzucker, Cholesterin und Cortisol. Wir tracken nahezu alles, was messbar ist. Und trotzdem fehlt vielen von uns genau das, was sich nicht in Zahlen ausdrücken lässt. Nämlich ein echter Bezug zum eigenen Körper.
1: Dazu gehört auch, mehr zu tun, als nur zu versuchen, das Altern zu bekämpfen.
2: Viel wichtiger ist aus meiner Sicht, dass wir die biologischen Grundlagen des Alterns verstehen und nicht länger passiv warten, bis etwas kaputt geht, sondern früh erkennen, was uns gesund hält. Es sollte uns also nicht darum gehen, unsere Lebensjahre um jeden Preis zu verlängern. Entscheidend ist vielmehr, die Jahre, die uns bleiben, möglichst in guter Gesundheit zu verbringen.
1: Und das hat Frau zu einem großen Teil selbst in der Hand. Aber auch wenn das nach viel Aufwand klingt und tiefen Einschnitten.
2: Die gute Nachricht vorab ist, dass bereits kleine und konsequente Veränderungen meist mehr bringen als radikale Umstellungen. Weshalb du in diesem Hörbuch keine starren Regeln findest, sondern einfache und auch persönlich erprobte Tipps, die sich leicht in den Alltag integrieren lassen. Es geht darum, bewusste Entscheidungen zu treffen, ohne dabei auf Genuss zu verzichten. Denn ein gesunder Lebensstil sollte sich gut anfühlen. Nicht nach Verzicht, sondern nach mehr Lebensqualität.
1: Wenn Sie selbst eine Frau sind oder eine kennen, die gern alt werden und dabei gesund bleiben möchte, Vian Sido zeigt, wie Frau mit kleinen, aber konsequenten Veränderungen im Alltag viel erreichen kann. Die Longevity-Strategie für Frauen ist als Hörbuch im Argon Verlag erschienen.

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0: Bereich KI zwar weit voraus sein, er sieht aber vor allem bei KI in der Industrie eine Chance für eine globale Spitzenposition. Laut Wildberger soll deshalb die Leistungsfähigkeit von Rechenzentren schneller ausgebaut werden. Die Bundesregierung hat mehr Geld für die Games-Branche zugesagt. Dieses und nächstes Jahr sollen jeweils 120 Millionen Euro Fördergelder fließen. Das hat Finanzminister Klingbeil dem Kölner Stadtanzeiger gesagt. Ihm sei wichtig, dass die Standortbedingungen für die Games-Branche und die Digitalwirtschaft insgesamt besser werden. Und ersetzen wir Freundschaften immer mehr durch Social Media und Chatbots? Laut neuem Freizeitmonitor der Stiftung für Zukunftsfragen treffen nur noch 19% der Befragten regelmäßig ihre Freunde. Gleichzeitig nutzen 42% mindestens einmal pro Woche KI. Bei den 18- bis 24-Jährigen sind es fast zwei Drittel. Immerhin, wir treiben mehr Sport als früher und auch Vereine und Ehrenämter bleiben beliebt.
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1: Schottland ist ja berühmt für seine unglaubliche Natur und für seine vielen Inseln. Ihre Schönheit kommt aber weniger durch eine besonders grüne Landschaft, sondern vielmehr durch das Raue, wenn die Wellen mit aller Wucht gegen schroffe, zerklüftete Felswände donnern. Genau diese Stimmung fängt Laurie Killian in ihrem Roman Die Leuchtturmschwester perfekt ein. Inspiriert von den District Nurses, die es ja tatsächlich gab, erzählt sie die Geschichte einer Krankenschwester, die vor rund 100 Jahren auf den äußeren Hebriden alles auf sich nimmt, um sich für die Patienten in ihrer Gemeinde zu kümmern. Vor allem für die Leuchtturmwärter und ihre Familien muss sie Wind und Wetter trotzen. Mario Hartwig mit unserem Hörbuchtipp.
2: Als Eliza im April 1923 auf die Insel Barra kommt, ist ihr diese Gegend alles andere als fremd. Als Tochter eines Leuchtturmwärters ist sie hier aufgewachsen.
3: Solange das Licht nicht erlischt, ist alles gut. Zumindest sagt das mein Vater immer. Unser Leuchtturm befindet sich auf einer kleinen Inselgruppe inmitten des Meers und sein Schein weist Seeleuten selbst in 20 Meilen Entfernung ihren Weg. Und das ist wichtig. Es mag auch anderswo zerklüftete Küsten geben, doch selbst Kapitäne, die alle 7 Weltmeere bereist haben, lässt nichts so erschaudern wie die karge Schroffheit, die gefährlichen Riffe und die hoch aufragenden Klippen von Schottlands Küste. Das Blinken des Lichts ist darum mehr als ein Signal. Es ist wie ein Herzschlag, der Leben verspricht.
2: Inzwischen ist Eliza, die ihren gälischen Namen abgelegt hat, ausgebildete Krankenschwester und eigentlich auch nur auf der Durchreise. Nach der Hochzeit ihrer kleinen Schwester Mari will sie in die Stadt weiterziehen, wo das Leben komfortabler ist.
3: Bestimmt warst du auch erleichtert, dass du nach der Internatszeit nicht wieder zurück nach Barra musstest. Kein Vorwurf sprach aus ihren Worten. Nur leise Trauer, bei der sich Eliza die Kehle zusammenzog. Sag doch sowas nicht. Dich und Tante Nan habe ich immer schrecklich vermisst. Aber das hier? Marie machte eine weit ausholende Bewegung. Das hast du nicht vermisst. Nicht die einfachen Black Houses, nicht die Armut, nicht den Dreck, nicht die harte Arbeit.
2: Aber es kommt anders. Eliza bleibt. Einerseits, weil das der einzige Weg ist, Frieden mit ihrer Vergangenheit und jener schicksalshaften Nacht zu schließen, die ihr Leben für immer veränderte. Andererseits wird Eliza bewusst, dass sie hier dringender gebraucht wird als irgendwo sonst, selbst wenn das die meisten Inselbewohner noch anders sehen.
3: Erst gestern hatte ihr ein einsam in den Bergen lebender Schafhirte, den sie nach einem 2-stündigen Marsch durchs Moor erreicht hatte, erklärt, dass sein krummer Rücken einzig von einem bösen Blick verursacht worden sei. Und als sie ihm eine Salbe aus Weihrauch und wärmende Auflagen anbot, hatte er abwehrend die Hände gehoben. Was wirklich hilft, ist Knoblauch, den man in einer Vollmondnacht zur dunkelsten Stunde erntet.
2: Während Eliza alles tut, damit die Menschen ihr und nicht ihrem Aberglauben vertrauen, begegnet sie dem geheimnisvollen Aiden. Er hat sich in die Einsamkeit eines Leuchtturms zurückgezogen und zieht Eliza unerwartet in seinen Bann.
1: Die Leuchtturmschwester von Laurie Killian ist mehr als eine Liebesgeschichte in einer atemberaubenden Umgebung, die einen im Hörbuch, das bei Hörbuch Hamburg erschienen ist, durch die Stimme von Johanna Zehnder in ihren Bann zieht.

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1: Mit Michael Daub. In Sachsen-Anhalt haben um 18 Uhr die Wahllokale für die Landtagswahl geschlossen. Die Stimmauszählung läuft, ein amtliches Ergebnis liegt im Laufe des Abends vor. Der Wahlkampf im Land war in den vergangenen Wochen ungewöhnlich polarisiert verlaufen. Angesichts sinkender Umfragewerte will Bundeskanzler Merz nach den Landtagswahlen im September in der CDU eine Grundsatzdebatte über ein neues Narrativ für Deutschland anstoßen. Es brauche jenseits der Sachpolitik eine gemeinsame Erzählung, sagte der Parteivorsitzende. Was macht uns aus? Wo wollen wir hin? Griechenlands Ministerpräsident Mitsotakis hat für 2027 Steuererleichterungen und Lohnerhöhungen im Umfang von 2,2 Milliarden Euro angekündigt. Geplant sind unter anderem Sonderzahlungen von 400 Euro für Rentner und 500 Euro für Beamte. Zudem sollen einkommensschwache Landwirte und Familien mit drei Kindern von der Einkommenssteuer befreit werden. Auch der Mindestlohn soll steigen, die Rentenbeiträge sinken. Für die Menschen im von der Sturzflut betroffenen Nepal stellt Deutschland kurzfristig 7,5 Millionen Euro bereit, vor allem für die Gesundheits- und Energieversorgung. Die Lage sei hochdramatisch, sagte Entwicklungsministerin Rehm Albali Radova der katholischen Nachrichtenagentur. Die Zahl der Toten und Vermissten steige weiter. Viele Menschen hätten ihre Lebensgrundlage verloren. Soweit die Meldungen.
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2: Damit herzlich willkommen zu einer neuen Stunde hier im Technikradio mit der Technikshow. Und in dieser Stunde verraten wir, was hinter dem Begriff Smishing steckt, und wir sprechen über Cybermobbing. Also unbedingt dranbleiben.
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1: Der ein oder andere kennt vielleicht den Begriff Phishing. Das ist eine Betrugsmethode, bei der man gefälschte E-Mails bekommt. Eventuell hat es einen ja sogar schon mal selbst erwischt und schon hatte man Viren auf dem Rechner oder die Bank- und Kundendaten wurden gestohlen und missbraucht. Deutlich unbekannter, aber aktuell stark auf dem Vormarsch ist das sogenannte Smishing. Was das ist, hat mein Kollege Ingo Schleiernick in Erfahrung gebracht.
2: Beim sogenannten Smishing erhalten Betroffene per SMS Nachrichten, die sie dazu verleiten sollen, einen Link anzuklicken, private Informationen preiszugeben oder sich etwas aufs Handy zu laden. So erging es auch einer Frau aus der Nähe von Bonn.
3: Es ist so, dass hier im Ort zurzeit Glasfaser verlegt wird und ich auch einen Antrag gestellt hatte, dass ich das gerne auch hätte. Und dann habe ich gewartet auf Benachrichtigung, damit die mit mir einen Termin ausmacht, wann sie den Anschluss legen können.
2: Einige Tage später erhielt sie dann eine SMS, die aussah, als sei sie von der Telekom.
3: Ich habe da drauf getippt und dann kam die Anzeige, dass ich jetzt eine App runterladen müsste, damit ich diese Voicemail hören könnte. Ja, und das habe ich leider getan.
2: Die Folgen von Smishing können weitreichend sein. Vom Ausspionieren des Handys über den Diebstahl persönlicher Daten bis hin zum Missbrauch von Kunden- oder Kontoinformationen. Hilfe gegen diese Betrugsmasche und andere Arten von Cyberkriminalität gibt es zum Beispiel von Expertinnen wie Jenny Kaden vom Digitalschutzpaket der Telekom.
4: Ob Hackerangriff, Cybermobbing, Missbrauch von Kunden- und Kontodaten, Probleme beim Onlinekauf oder sogar eine defekte Festplatte. Das Digitalschutzpaket ist der IT-Rundumschutz gegen digitale Risiken oder Gefahren im Internet.
2: Heutzutage kann jeder Opfer von Cyberkriminalität werden. Daher ist es wichtig, aufmerksam zu sein und sich entsprechend zu schützen.
1: Allein in diesem Jahr beträgt der Schaden, der weltweit durch Cyberkriminalität verursacht wird, etwa 6 Billionen Dollar. Verglichen mit der Ertragskraft von Staaten läge Cybercrime daher auf Platz 3, hinter China und dem Spitzenreiter USA. Daher mein Tipp: vorsichtig sein und Online-Daten schützen.

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1: Deutschland hat das Zeug dazu, bei künstlicher Intelligenz aufzuholen, meint zumindest Bundesdigitalminister Wildberger. Am Rande der Kabinettsklausur hat der CDU-Politiker gesagt, dass die USA und China im Bereich KI zwar weit voraus seien, er sieht aber vor allem bei KI in der Industrie eine Chance für eine globale Spitzenposition. Laut Wildberger soll deshalb die Leistungsfähigkeit von Rechenzentren schneller ausgebaut werden. Die Bundesregierung hat mehr

0: Wir treiben mehr Sport als früher und auch Vereine und Ehrenämter bleiben beliebt.
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1: Ein verletzender Kommentar im Klassenchat, ein bloßstellendes Foto auf Social Media. Cybermobbing findet digital statt. Die Folgen sind aber real. In einer kostenlosen digitalen Schulstunde für die Klassen 5 bis 8 lernen Jugendliche am 17. September genau solche Dynamiken zu erkennen und zu durchbrechen. Hendrik Enderlein.
2: Unter dem Motto Online gemobbt, real verletzt, gemeinsam gegen Cybermobbing laden ClickSafe, die Aktion Mensch und Nummer gegen Kummer am 17. September zu einem interaktiven Livestream-Format ein. Christina Marx von der Aktion Mensch.
3: Aus unserer Studienarbeit wissen wir, dass fast jeder zweite junge Mensch von Mobbing betroffen ist. Und die Schule ist dabei der häufigste soziale Kontext von Mobbing, gefolgt von Cybermobbing auf Platz 2. Und genau diesen Missstand möchten wir mit der Schulstunde adressieren. Gemeinsam mit unseren Partnern sensibilisieren wir Jugendliche für das Thema Cybermobbing, stärken sie im Umgang damit und informieren über Unterstützungsangebote.
2: Begleitet wird der interaktive Livestream von Unterrichtsmaterial, das hilft, die Medienkompetenz zu stärken und Raum für Diskussion und Reflexion weit über die digitale Schulstunde hinaus zu schaffen.
3: Jede und jeder kann etwas tun, um Cybermobbing zu stoppen. Nicht wegschauen, Betroffenen zur Seite stehen und Unterstützung holen. Die digitale Schulstunde soll Schulen dabei helfen, ein Ort zu werden, an dem junge Menschen offen über ihre Erfahrungen sprechen können. Besonders wichtig ist uns, dass alle Jugendlichen dabei sein können. Deshalb wird der Livestream zum Beispiel in Gebärdensprache übersetzt und wir bieten Materialien in einfacher Sprache an.
2: An alle Eltern von Kindern der Klassen 5 bis 8 oder an alle Lehrkräfte, die zuhören. Machen Sie Ihre Schule am besten gleich auf die ClickSafe-Schulstunde aufmerksam und melden Sie sich an. Lehrkräfte können ihre Klassen noch bis zum 11. September kostenlos registrieren.
1: Alle Informationen und das Formular zur Anmeldung gibt's auf clicksafe.de. Und noch einmal, Anmeldeschluss ist der 11. September.

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1: Mit Michael Daub. In Sachsen-Anhalt haben um 18 Uhr die Wahllokale für die Landtagswahl geschlossen. Die Stimmauszählung läuft, ein amtliches Ergebnis liegt im Laufe des Abends vor. Der Wahlkampf im Land war in den vergangenen Wochen ungewöhnlich polarisiert verlaufen. Angesichts sinkender Umfragewerte will Bundeskanzler Merz nach den Landtagswahlen im September in der CDU eine Grundsatzdebatte über ein neues Narrativ für Deutschland anstoßen. Es brauche jenseits der Sachpolitik eine gemeinsame Erzählung, sagte der Parteivorsitzende. Was macht uns aus? Wo wollen wir hin? Griechenlands Ministerpräsident Mitsotakis hat für 2027 Steuererleichterungen und Lohnerhöhungen im Umfang von 2,2 Milliarden Euro angekündigt. Geplant sind unter anderem Sonderzahlungen von 400 Euro für Rentner und 500 Euro für Beamte. Zudem sollen einkommensschwache Landwirte und Familien mit drei Kindern von der Einkommenssteuer befreit werden. Auch der Mindestlohn soll steigen, die Rentenbeiträge sinken. Für die Menschen im von der Sturzflut betroffenen Nepal stellt Deutschland kurzfristig 7,5 Millionen Euro bereit, vor allem für die Gesundheits- und Energieversorgung. Die Lage sei hochdramatisch, sagte Entwicklungsministerin Rehm Albali Radovan der katholischen Nachrichtenagentur. Die Zahl der Toten und Vermissten steige weiter. Viele Menschen hätten ihre Lebensgrundlage verloren. Soweit die Meldungen.
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2: Und damit hinein in eine neue Stunde der Technikshow hier im Technikradio. In dieser Stunde gibt es so ein bisschen Futter für die Hardware. Wir haben einen Fernsehtipp und einen Blu-ray-Tipp mit dabei.
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1: Ciao. Vor 20 Jahren eroberte der ehrgeizige Rookie-Rennwagen Lightning McQueen aus dem Disney-Pixar-Animationsfilm Cars weltweit zum ersten Mal unsere Herzen. Anlässlich dieses Jubiläums haben wir mal einige kleine und große Fans des Animationsklassikers gefragt, warum sie denn bis heute die Cars-Abenteuer immer wieder aufs Neue begeistern.
2: Ich finde den cool, weil da Autos waren, die sprechen konnten und weil es Rennen waren.
3: Speed. Ich bin Speed. Ein Sieger, 42 Verlierer. Verliere esse ich zum Frühstück. Ich bin schnell wie ein Blitz. Deshalb heiße ich Lightning.
4: Also, ich finde den Film ganz schön, weil in dem Film wird halt gezeigt, dass Gewinn nicht immer alles ist und da findet er auch Freunde. Und das ist ja eigentlich auch viel schöner.
5: Ich habe mir schon genau den richtigen ausgesucht.
3: Für was?
5: Als meinen besten Freund.
6: Also, habe ich schon sehr gern gesehen, auf jeden Fall.
5: Im Ernst?
3: Ja, logisch. Wieso nicht?
4: Ich gucke Cars gerne, weil auch die Landschaft, wo die langfahren, einfach schön ist.
5: Du bist in Radiator Springs, dem süßesten kleinen Städtchen weit und breit.
7: Und dass das um Autorennen ging, das hat früher mir immer Spaß gemacht.
8: Ich fand das damals sehr schön, dass die Autos alle eine Personalität hatten. Also damals hatte ich auch mit den Kindern sehr schöne Erinnerungen.
5: Große Klasse, mein Freund!
9: Da kommt total viel Liebe rüber, was man?
1: Auf jeden Fall. Und 20 Jahre nachdem Cars mit quietschenden Reifen das erste Mal auf die große Leinwand gefahren ist, läuft der Film vom 3. bis zum 6. September erneut in vielen ausgewählten Kinos, mehrfach im Disney Channel und immer zu jeder Zeit mit allen weiteren Cars-Filmen und Serien auch auf Disney+. Radiator Springs ruft also schon, der Motor läuft und die Startflagge ist bereit. 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Jubiläum von Cars. 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Viel Glück und viel Spaß!

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1: Deutschland hat das Zeug dazu, bei künstlicher Intelligenz aufzuholen. Meint zumindest Bundesdigitalminister Wildberger. Am Rande der Kabinettsklausur hat der CDU-Politiker gesagt, dass die USA und China im Bereich KI zwar weit voraus seien, er sieht aber vor allem bei KI in der Industrie eine Chance für eine globale Spitzenposition. Laut Wildberger soll deshalb die Leistungsfähigkeit von Rechenzentren schneller ausgebaut werden.

0: mindestens einmal pro Woche KI. Bei den 18- bis 24-Jährigen sind es fast zwei Drittel. Immerhin, wir treiben mehr Sport als früher und auch Vereine und Ehrenämter bleiben beliebt.
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1: Die Stimmung ist gerade extrem mies hierzulande. So mies, dass der geniale Harpe Kerkeling in Horst Schlemmer sucht das Glück endlich mal wieder in seine Paraderolle schlüpft, um uns das Lächeln zurückzubringen. Und in welche Fettnäpfchen der stellvertretende Chefredakteur des Grevenbräucher-Tagblatts dabei tritt, das kann man sich ab sofort ganz bequem zu Hause auf DVD und Blu-ray anschauen. Jessica Martin verrät uns mehr.
2: Horst Schlemmer hat die Faxen dicke.
3: Die Lage ist dramatisch, um nicht zu sagen sehr dramatisch.
4: Ja, so ein Hass.
2: Denn die Menschen sind alle nur noch miesepetrig.
5: Sie sind... Kein Lächeln.
6: Was wollen Sie denn?
5: Im halben Schroggenbrot.
6: Sie sind noch nicht dran.
4: Weil Sie haben mich doch gerade gefragt, was ich will. Ja,
5: weißt du Bescheid?
2: Um rauszufinden,
3: warum alle so eine Flappe ziehen und wie man den Menschen wieder ein Lächeln ins Gesicht zaubert,
2: macht der stellvertretende Chefredakteur des Grevenbrocher Tagblatts deshalb kurzerhand eine große Deutschlandreise.
5: Ich bin auf der Suche nach dem Glück.
7: Schau dich in der Welt um, sie ist wunderschön. Komm, wir gehen gemeinsam. Das steht schon auf dem Spiel. Oh ja, und jeder macht mit.
5: Schön hat es hier.
7: Denn glücklich sein, das ist voll der Hit.
5: Die Reichen und die Schönen, da fühle ich mich direkt zu Hause.
2: Per Anhalter besucht er beispielsweise den bayerischen Ministerpräsidenten.
5: Der glaubt ja, dass er Glück da zu Hause ist.
6: Was, in München? So ein Quatsch. Ich freue mich, wenn ich wieder nach Berlin rinfahren kann. Das ist viel schöner.
2: Und auf einem Nordseekutter versucht er sein Glück beim Krabbenpoolen.
3: Das ist ein bisschen wie Glückskekse knacken. Nur, dass da kein Zettel mit dem Spruch drin ist.
2: Aber seine Mission...
3: Wo winkt denn jetzt das Glück?
2: ...verliert er dank seiner knallharten Recherchemethoden...
5: Morgen, Schätzelein.
8: Morgen.
5: Hast du vielleicht irgendwo meine Unterhose gesehen?
2: Natürlich nie aus den Augen.

0: die Zeit. Es ist 6 Uhr. 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
2: Im Studio Sönke Röhling. Schönen guten Morgen. Die AfD feiert bei der Landtagswahl in Sachsen-Anhalt einen haushohen Sieg. Sie bekommt mehr als doppelt so viele Stimmen wie beim letzten Mal und landet bei 44%, so die Landeswahlleitung. Für die absolute Mehrheit reicht es aber nicht. Die AfD sieht einen Regierungsauftrag für sich, braucht aber einen Koalitionspartner. Spitzenkandidat Ulrich Siegmund sagt im ZDF.
3: Wir möchten das nur mit jemandem machen, der auch die grundsätzlichen Probleme in diesem Land mit bereit ist zu lösen. Sollte es diese demokratische Kraft hier irgendwie im Landtag von Sachsen-Anhalt geben, ob es durch eine Fraktion oder durch einzelne Abgeordnete passiert, ist das doch in Ordnung. Was bei uns aber ausfällt, und da bleiben wir uns selbst treu, ist, dass wir uns nicht verbiegen werden. Wir werden auch keine Spielchen mitspielen, keine Tolerierungen oder Minderheitsregierung.
2: Die AfD liebäugelt jetzt mit dem BSW, dass es knapp in den Landtag geschafft hat. Die CDU ist bei der Wahl abgestürzt und hat mit 17% weniger als halb so viele Stimmen wie bei der letzten Wahl geholt. SPD, Linke und Grüne liegen bei um die 9%. Von all denen will niemand mit der AfD zusammenarbeiten. SPD-Chefin Babelbar sagt im Ersten.
4: Die SPD wird auf keinen Fall eine Einladung annehmen, weil das ein gesichert rechtsextremer Landesverband ist und mit dem wird die SPD keine Gespräche führen.
2: Einen neuen Rekord gibt es bei der Wahlbeteiligung. Die liegt bei 78%. Die Suche nach dem mutmaßlichen Stromnetzsaboteur bleibt bislang ohne Erfolg. Rund um den Hambacher Forst in NRW suchte die Polizei über Stunden mit einem Großaufgebot. Hinweise auf den 48-Jährigen fanden die Einsatzkräfte dort aber nicht. Der Mann soll hinter mehreren Angriffen auf Umspannwerke stecken. Rückt das Ende des Ukraine-Kriegs tatsächlich näher? Von den Verhandlungen einer US-Delegation mit Präsident Zelensky in Kiew gibt es erste positive Signale. Die Amerikaner sprechen von Kompromissen auf beiden Seiten. Zuvor hatten sie auch in Russland mit Kreml-Chef Putin verhandelt. Am Flughafen der US-Metropole Miami ist ein Amazon-Frachtflugzeug bei der Landung über die Landebahn hinausgeschossen. Die Maschine rammte mehrere Fahrzeuge und fing Feuer. 5 Menschen kamen dabei ums Leben. Wie es zu dem Unfall kommen konnte, ist noch unklar. Deutliche Heimklatsche für Hamburg in der Fußball-Bundesliga. Gegen Mainz kam der HSV mit 0:5 unter die Räder und ist fürs erste Tabellenletzter. Neuer Spitzenreiter ist der FC Augsburg nach einem 4:1-Sieg bei Eintracht Frankfurt.
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5: Mit KI-Support. Viele Wolken gibt es heute Morgen. Später bleibt es mal mehr, mal weniger grau. Und ab und zu kommt auch ein Schauer runter. In den Mittelgebirgen sind kurze Gewitter möglich. Dazu wird es warm bis heiß. Die Höchstwerte liegen zwischen 21 und 33 Grad. Morgen im Südwesten oft sonnig, über den Bergen später mehr Wolken und vereinzelt Gewitter, maximal 33 Grad.

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0: Ja. Lieder der Nacht in Französisch. Tatsächlich. Gibt's auch die Aufnahme? War natürlich selbstverständlich. Marianne Rosenberg und hier in der französisch eingesungenen Variante. Herzlichen Glückwunsch, ihr Lieben. Ihr habt alles richtig gemacht, denn ihr hört die Sendung
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0: Da ist er. Der Montag, der Tag danach, hätte ich beinahe gesagt. Der 7. September 2026. Ihr hört wie immer die Sendung, der morgen mit Gernot dies Montags bis Freitags von 6 bis 9 Uhr live gibt und unlive von 3 Uhr in der Nacht bis 6 Uhr ran. Die Wiederholung vom Vortag. Schnell mal gesagt, ihr wisst, zum Anfang der Stunde die Nachrichten, Sportwetterbericht kompakt, logisch, in der 20. Sendeminute dann ein kleiner Beitrag um halb die Wetteraussichten und 10 nach halb schauen wir, wer heute Geburtstag hat. Musikalischerseits wie immer der stete Wechsel von deutschem, nicht deutsch gesungenem Liedgut dazwischen die aktuelle Uhrzeit. Wir haben 6 Uhr und 8 Minuten, 8 Minuten nach 6. Und ich darf bekannt geben, meine neue Lieblingszahl ist die 44. Was bin ich für ein böser Mensch, ja? Ich hab's gesagt. Schluss mit lustig. Nix mehr. Und der März kriegt seine Backpfeife auch noch. Abwarten und Tee trinken. Herzlichen Glückwunsch an alle Sachsen-Anhaltiner zu eurer neuen Lieblingszahl 44%. Das ist der absolute Rekord in Deutschland. Nie, ihr könnt es gerne nachprüfen, gab es eine Partei, die mehr Prozente eingefahren hat. Jetzt sagt er gleich, Gernot, du lügst, hier CDU, CSU. Genau, stopp, da war der Fehler. CDU, CSU, richtig, zusammen ja. Das wäre das gleiche, als wenn ich sagen würde, Bündnis 90 die Grünen, ne? Das ist ja auch Zusammensetzung von zwei Parteien. Wenn du die CDU alleine nimmst oder die CSU alleine nimmst, sieht die Welt nämlich ganz anders aus. Die AfD kommt ins Guinness-Buch der Rekorde für Deutschland. Die erste Partei mit der höchsten, ich hätte beinahe gesagt, Einschaltquote. Ja, 44%. Danke, liebe Anhaltiner, ihr habt genau das Richtige gemacht. Und jetzt gibt's richtig tolle Musik. Ja, ich freue mich heute doppelt so schön. Richtig. Ihr wisst, ich habe da kein Problem und ich habe da noch nie einen Hehl draus gemacht. Ich bin bekennendes AfD-Mitglied sogar. Und wenn euch Linken oder Grünen meine Sendung nicht gefällt, wünsche ich euch viel Spaß. Es gibt weitaus mehr wie 30.000 Internetradiosender. Viel Spaß bei dem anderen Hören. Hier sitzt der Moderator, der bekennendes AfD-Mitglied ist. Na? Danke fürs Einschalten, ihr Lieben. 44%. Billy Sanders singt, Didi Deiner und der Gernot feiert. Heute wird in den Kaffee ein Weinbrand reingekippt. Ja! Uli!

in astreinem Stereo. Didi Deiner mit Billy Sanders, die deutsche Variante. Im Englischen kennen wir die Nummer durchaus von Frankie Avalon, ne? Mit gleichnamigem Titel, Bezeichnung. Jetzt gibt's gleich Queen und Another mit TH, mit Lispel TH. Queen mit Another One Bite the Dust. Ich freue mich. Übrigens, schnell, hier, ja. Nicht, dass ihr denkt, der Gerle erzählt vom Pferd. Nein. Hier das amtliche Endergebnis von 3.21 Uhr, ne? Direkt aus Sachsen-Anhalt. Die Landeswahlleiterin teilt mit 43,8% der Zweitstimmen für die AfD. Und die Erststimmen haben 44,3. Das ist amtlich und kein Schnickschnack von ARD und ZDF, was die da schon wieder schreiben zur selben Zeit. Die lügen immer noch, das gibt's gar nicht. Hier ist das wirkliche vorläufige Endergebnis von der Landeswahl, ich meine gesagt, Anstalt, ne? Von Sachsen-Anhalt. Also 43,8 der Zweitstimmen und 44,3 der Erststimmen. Alles andere, was ihr hört, ist gelogen. Überzeugt euch selber, die Seite ist maßgeblich und nicht ARD und ZDF, wie wir ja wissen. Und da singt Queen.

Queen, ne? Freddie Mercury mit seinem Mann. Steht schon wieder was drin in den Medien. Ach, immer noch geht's um sein Vermögen. Ne? Die Streitereien fangen von vorne an, ne? Another One Bite the Dust. Wir haben es 6 Uhr und 18 Minuten, 3 Minuten nach Viertel 7. Einen kurzen, jetzt spielen wir einen kurzen und dann gucken wir mal, was ich für einen Beitrag rausgesucht habe. Katharina Valente besingt den Tippidippidipso, den haben wir doch letzte Woche auch gehört. Gernot, warum hören wir den jetzt schon wieder? Ah, weil da ein Tippelfehler drin war. Tatsächlich. Naja, und dann nimmt das Radioprogramm ihn erneut rein, weil er ja für das Radioprogramm als neu reingenommen gilt. Richtig. Ersten Hinweis in eigener Sache und dann geht's los. Liebe Sternchen, Hörer Sternchen innen. Nein, nein, nein, nein. So ein Blödsinn gibt es hier nicht. Der Morgen mit Gernot bleibt genderfrei. Auf die Werbeeinspielungen der Laut AG hat der Morgen mit Gernot keinen Einfluss. Liebe Radiohörer, danke fürs Einschalten hier in der genderfreien Sendung Der Morgen mit Gernot.

0: die tolle Katharina Valente, ein Tanz. Wunder, hätte ich beinahe gesagt. Gut, tanzen konnte sie, singen konnte sie und schauspielern konnte sie auch. Tippi-tippi-tippso beim Calypso, 6 Uhr und na, gleich 22 Minuten, 8 Minuten trennen uns vor der 6:30 Marke. Jetzt gibt's den Beitrag und dann Mucke aus den 80ern mit Kim Wilde und Cambodia. 44, die neue gute Zahl.
1: Die Dortmunder Studenten hatten einen kuriosen Auftakt zum Wintersemester. Auf der Homepage der Uni Dortmund hat ein Sexlink eines Dozenten für deftigen Wirbel gesorgt. Durch ein Versehen konnte jedermann Verbindung zur privaten Homepage des Erziehungswissenschaftlers aufnehmen. Dort konnte man den Dozenten nackt in verschiedenen Sadomaso-Posen bewundern. Nur ein Zufall, dass das Spezialgebiet des Dozenten ausgerechnet Körpersprache ist?
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0: Kim Wilde, Mucke aus den 80ern, immer wieder gerne gehört. Ich weiß, da stehen sehr, sehr viele drauf. Ihr wisst ja, bei mir gibt's halt ältere Mucke, gestandene Unterhaltungsmusik, so würde ich es mal sagen. Ramalama Ding Dong von den Dingensbummens, wie heißt er? Rocky Sharp and the Replays, die haben das Ding gesungen in Englisch. Wir hören eine deutsche Fassung jetzt mit Couleur, Männer strippt im Waschsalon. Keine Panik, liebe Eltern, die Sendung bleibt jugendfrei, ist versprochen.
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0: Ram-a-lam, ding-dong, ram-a-lam. 6:27 Uhr, 3 Minuten vor halb sieben.

0: Ramalama Ding Dong in der deutschen Fassung mit Couleur und Männerstrip im Waschsalon. Wir haben 6 Uhr und 31 Minuten, eine Minute nach 6:30. Jetzt hören wir das Wetter, eventuell ein paar Verbrauchertipps und dann gibt's Audrey Lenders mit Little River. Aber zuvor die Wetteraussichten.
1: Mit KI-Support. Viele Wolken gibt es heute Morgen, später bleibt es mal mehr, mal weniger grau und ab und zu kommt auch ein Schauer runter. In den Mittelgebirgen sind kurze Gewitter möglich. Dazu wird es warm bis heiß, die Höchstwerte liegen zwischen 21 und 33 Grad. Morgen im Südwesten oft sonnig, über den Bergen später mehr Wolken und vereinzelt Gewitter, maximal 33 Grad.

0: Tina Jorik hat das Ding in Deutsch von sich gegeben und hier mit der hübschen Afton Cooper, hätte ich beinahe gesagt, die, ja, die Figur, die sie bei Dallas verkörpert hat. Audrey Landers und Little River um 6:36, 6 Minuten nach 6:30. Kriegen wir noch einen hin und dann kicken wir mal, wer heute Geburtstag hat. Bleibt doch bis zum Frühstück, singt das Original Udo Jürgens. Ne? Wir kennen tatsächlich jetzt in der Neuzeit eine Version von Dingens, wie heißt er? Wer ist denn Dingens? Na, kennst du doch hier Bummelns da, nicht? Nee? Ja, jetzt ist er weg. Eben Fahrrad auf der Zunge. Ramon Rosselli. Ramon Rosselli singt das Ding richtig gut sogar, muss ich sagen, in der Neuzeit. Aber hier hören wir das Original mit dem unvergessenen Udo Jürgens.
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Der 7. September ist heute. Schauen wir mal, wer heute Geburtstag hat oder hätte. Die deutsche Schauspielerin Caroline Peters. Die wird heute 55 Jahre alt. Herzlichen Glückwunsch. Ebenfalls deutsche Schauspielerin Natalie Werner. Die wird heute 59 Jahre alt. Herzlichen Glückwunsch. Dann haben wir hier einen, der will Brandmauer. Nein, dann wird er nicht erwähnt. Hat er Pech. Wer Brandmauer will, kriegt von mir auch Brandmauer. Keine Gratulation und keine Erwähnung. Ja, hat er nur davon. Mir doch egal. So, dann haben wir, siehste, die können wir natürlich erwähnen. Die Gloria Gaynor, mit schöner Disco-Mucke. Die US-amerikanische Sängerin wird heute 77 Jahre alt. Herzlichen Glückwunsch zum Purzeltag. Außerdem, Lena Valaitis hat heute auch Geburtstag. 83 Jahre wird sie heute. Alles, alles Liebe, viel Gesundheit und danke, liebe Lena Valaitis, für deine tolle Mucke. Die deutsch-litauische Schlagersängerin. Und wen haben wir jetzt, der das Ständchen singt? Buddy Holly, der hätte heute auch Geburtstag gehabt, ja? Baujahr 1936, verstarb 1959 im Alter von nur 22 Jahren. Ne? Buddy Holly ist der mit dem oder so ähnlich. Ich kann das nicht, aber er kann es gut und der beweist das jetzt auch bei dem Titel Peggy Sue. Buddy Holly, Geburtstagskind des Tages.

0: Der Buddy Holly ist tatsächlich auch mit Elvis Presley zusammen aufgetreten. Damals, ja, lange her. Viele Musik hat er uns hinterlassen, die bis heute Bestand hat. Peggy Sue hier bei mir in der Sendung, der Morgen mit Gernot als Geburtstagskind des Tages. Wir haben es 6 Uhr und 45 Minuten, ganz genau 6:45. Alle, die los müssen zum Start in die neue Woche, zur Maloche, wünsche ich einen richtig tollen Start in die neue Woche. Wir hören uns dann morgen wieder ab 6, beziehungsweise die hören meistens schon ein bisschen früher zu. Die hören die Wiederholungssendung. Die nächtliche, die letzte Stunde, ich sehe das an den Hörerzahlen, die hören dann meistens schon ab 5 oder ab halb 6 zu. Ne? Viel Spaß dabei dann morgen und euch heute einen tollen Start in die neue Woche. Ne? Denkt daran, 44% ist die neue Lieblingszahl. Zumindest in Sachsen-Anhalt. Roger Whittaker singt das Lied von Aragorn. Gleich in wenigen Sekunden geht's los.
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0: Aber chillen, ich höre den Roger Herme. Ich weiß, Musik ist eine Geschmackssache. Und der eben sagt, Und der sagt, ja, der spielt Roger Whittaker. So ist es nun mal. Das ist so. Ist wie bei der Wahl, ne? Der eine kriegt 17% und der andere 44%. So ist es nun mal. Der eine mag die AfD und der andere hasst sie. Tja, derzeit wird sie aber mehr gemocht. Da könnt ihr erzählen, was ihr wollt. Ist nun mal so. Wir hören Tina Turner mit einem schönen Song What's Love Got to Do With It? Und das Ganze um 6:52. Wollte ich noch sagen, das ist Demokratie? Ja. Oder soll ich das jetzt so machen, wie die Linken immer sagen, das ist unsere Demokratie? Nee, nicht. Warte mal, da gab es doch mal so einen Typen, der ist, wie heißt der, zwischen Februar und April oder irgendwie so? Ich werde die AfD halbieren. Zur Ehrenrettung dieses dieser Aussage muss ich mal sagen, der ist so bloß ein Mensch, der kann sich doch mal irren, er hat sich nur versprochen, nehmt ihm das nicht so nach, ne? Der meinte, ich werde die CDU halbieren. Und das hat er doch geschafft, das ist das Erste, was er geschafft hat.
1: Dieser Typ mit seiner Moderation macht mich noch völlig wahnsinnig.
0: Da sagt man auch eher, dass der ja nicht in der Reihe kriegt.
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Meine Lieben, ist es schon wieder kurz vor sieben. Wir haben 6.58 Uhr, 2 Minuten, trennen uns noch vor der 7 Uhr Marke. Wir hören jetzt gleich die Nachrichten, Sport und Wetterbericht in kompakter Variante. Da passt gar kein Titel mehr rein. Das bringt nichts mehr. Ich spiele noch ein bisschen Instrumentales. Ihr wisst ja, habt ihr bestimmt schon gemerkt, in meiner Sendung gibt es dann, wenn hinten so kurz vor den Nachrichten und die Stunde zu Ende ist, kein voller Titel mehr reinpasst, dann hört ihr immer ein kleines bisschen Instrumentalmusik. Das klingt professioneller, als wenn man einen Titel, zum Beispiel jetzt die Tina Turner, einfach mittendrin abbricht oder so. Das gibt es bei mir nicht. Na, ich weiß, viele Leute machen das so, aber wenn das der Musikkomponist oder der, wie auch immer, der Hersteller dieses Songs das gewollt hätte, hätte er ihn auf 1 Minute 30 gemacht. Der hat ihn aber länger gemacht oder eben 3 Minuten 30 und da sollte man auch als Moderator nicht reinquatschen. Das mache ich auch nicht und somit hören wir noch ein bisschen Instrumentalmusik und dann freue ich mich auf die zweite Stunde mit euch, der Morgen mit Gernot. Bis gleich, ihr Lieben, dranbleiben! Wir

0: die Zeit. 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
2: Im Studio Sönke Röhling. Schönen guten Morgen. Mit einem Riesenvorsprung hat die AfD die Landtagswahl in Sachsen-Anhalt gewonnen. Sie kommt auf knapp 44%. Verpasst allerdings die absolute Mehrheit. Finn Riebesel-Freundlieb.
3: Die CDU und Ministerpräsident Schulze erleben dagegen einen Absturz und haben sich mit 17% mal eben halbiert. SPD, Linke und Grüne kommen jeweils auf etwa 9%. Jetzt muss die AfD mit Spitzenkandidat Ulrich Siegmund einen Partner finden. Sie liebäugelt mit dem BSW, das ganz knapp in den Landtag eingezogen ist und eine Zusammenarbeit zumindest nicht ausgeschlossen hat. Einen neuen Rekord gibt's bei der Wahlbeteiligung. Die liegt bei 78%.
2: Erneuerbare Energien sollen in Deutschland künftig rund um die Uhr verfügbar sein. Weil Windkraft und Photovoltaik je nach Wetter schwanken können, entsteht im sächsischen Boxberg jetzt einer der bundesweit größten Batteriespeicher. Sollten Sonnen- und Windenergie nicht genug Strom liefern, könnte er rein rechnerisch über 600.000 Haushalte 4 Stunden lang versorgen. Für Thoralf Schirmer vom Energieunternehmen LEAG ist entscheidend,
4: dass erneuerbare Energien auch sicher zwischengespeichert werden für die Zeit, wenn sie gebraucht werden, wenn sie auch das Netz stützen können und dazu natürlich auch als sicheres Backup die Gaskraftwerke, die wasserstofffähigen, die wir auch bauen wollen.
2: Im Ring um ein Ende des Ukraine-Kriegs geht's offenbar voran. Die Gespräche seien diesmal effektiver, heißt es aus Kiew. Dort hat eine US-Delegation Präsident Zelensky neue Vorschläge vorgelegt. Zuvor hatten sie bereits in Moskau mit Putin verhandelt. Es soll auf beiden Seiten Kompromisse geben, heißt es. EU-Kommissionspräsidentin von der Leyen will die Zusammenarbeit mit Grönland deutlich ausbauen. Die Arktikinsel, die zu Dänemark, aber nicht zur EU gehört, soll deutlich mehr EU-Gelder bekommen. Auch ein klares Signal an Donald Trump. Der US-Präsident hatte ja damit gedroht, Grönland zu übernehmen. Trotz weltweiter Kritik und massivem Druck klebt FIFA-Boss Infantino an seinem Posten. Er will sich im nächsten Jahr zur Wiederwahl stellen. Infantino hatte die Fußballwelt nicht zuletzt mit seinen Plänen für einen WM-Verkauf an private Investoren gegen sich aufgebracht. Die Pläne sind aber nun vom Tisch. Der FC Augsburg ist neuer Spitzenreiter der Fußball-Bundesliga. Der FCA kletterte mit einem 4:1 bei Eintracht Frankfurt auf Platz 1. Der HSV rutscht dagegen auf den letzten Platz nach einer 0:5-Klatsche gegen Mainz.
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5: Mit KI-Support. Wolkig ist es heute Morgen erstmal. Im Süden scheint länger die Sonne. Im Laufe des Tages kann es vereinzelt mal einen leichten Schauer geben. Von den südlichen Mittelgebirgen aus sind auch kurze Gewitter drin. Dazu liegen die Höchstwerte zwischen 21 und 33 Grad. Morgen wird es im Nordwesten oft grau und am Nachmittag kommt häufiger Regen. Sonst bleibt es teils sonnig, maximal bis 33 Grad.

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0: Dolly Parton mit dem Titel Applejack. Den gibt es auch von Linda Feller in Deutsch sogar und hier von Dolly Parton im Englischen. Ja, leider ist er ja, wie ihr wisst, ja vor 14 Tagen von uns gegangen. Schade, schade, schade. Große Künstler, ein Megastar. Kann man mit Fug und Recht so behaupten. Ihr Lieben, herzlich willkommen zur zweiten Stunde meiner Sendung.
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0: Montag. Montag, der 7. September 2026. Man könnte auch sagen, der Tag danach oder so. Warte, ich rattere mal schnell runter, was wichtig ist. Die Sendung der Morgen mit Gernot gibt es von 6 bis 9 live, von 3 bis 6 Uhr unlive, Montag bis Freitag zu hören. Ne? Zur vollen Stunde Nachrichten, Sport und Wetterbericht in kompakter Variante. Dann gibt es immer einen deutschsprachig gesungenen, gefolgt von einem nicht deutschsprachig gesungenen Titel. Dazwischen die aktuelle Uhrzeit und zack, ist so eine Sendestunde so gut wie lutscht, hätte ich beinahe gesagt. Ja, mit Nachrichten, einem kleinen Beitrag und auch die Erwähnung der Geburtstagskinder des Tages. Wir haben es 7:08, aber viel wichtiger ist ja heute 44%. Siehste. Und in den Nachrichten wurde wieder so ein Quatsch erzählt. Denn, was hat er gesagt? Knapp. Das stimmt nicht. Guckt euch bitte auf der Seite, nicht bei ARD und ZDF um. Ihr wisst, da ist Müll. Wo ist das Original zu finden mit den richtigen Daten? Ne? Beim Landeswahlleiter auf der Seite. Dort sind die richtigen Zahlen zu finden. Ich lese wie folgt vor, damit das alles immer richtig gestellt wird. Immer wieder versuchen Medien, was falsch zu stellen. Ich aktualisiere das jetzt in diesem Augenblick und zack, steht 7.9.3:21 Uhr. Vorläufige Ergebnisse in Sachsen-Anhalt. Die Landeswahlleiterin. Nix Schummellügen ARD oder Schummellügen ZDF oder wie die auch alle heißen. Schlimm. Hier sind die echten Zahlen. 43,8 für die Zweitstimmen und 44,3 für die Erststimmen. Das ist die Wahrheit und nichts anderes. Lasst euch keinen Schnickschnack erzählen, wenn nicht, geht selber auf die Seite, wenn ihr mir auch nicht glaubt. Wir hören jetzt Rudolf Rock und die Schocker. Ich hab den Blues. Schön, dass ihr alle da seid. Die 44% Sachsen-Anhaltiner hören auch zu. Gernot, du bist so ein Fiesling. Ja. Wer den Schaden hat, spottet jeder Beschreibung. Da gab's mal so einen Typen, der wollte, der da zwischen Februar und April, ich werde die AfD halbieren. Ihr müsst ihm das nachsehen. Der hat sich versprochen. Der meinte, ich werde die CDU halbieren. Und das ist ihm doch gelungen. Das ist das erste Versprechen, was er eingehalten hat.
4: Dieser Typ mit seiner Moderation macht mich noch völlig wahnsinnig.

0: Guy Mitchell singt das Ding. Singing the Blues im Original. Haben noch viele, viele andere nachgesungen. Wolfgang Sauer und auch die Monte Carlos und Status Quo haben ja schon viele diese Melodie genutzt. Jetzt hören wir OMD aus den 80ern mit Enola Gay. Und das um 7 Uhr und 14 Minuten. Eine Minute vor Viertel 8.
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0: Mucke aus den 80ern mit OMD und Enola Gay, einer ihrer bekanntesten Songs sogar, schön rhythmisch, man kann ein bisschen mitwippen und kann ein bisschen grinsen im Gesicht, so wie ich, und gar nicht an OMD denken, sondern eher an Sachsen-Anhalt. Die Glückszahl heißt 44. Gernot, du bist ein oller Schwätzer. Ja, gerne, sehr gerne. Das kennt er von mir seit bestimmt 7 Jahren oder so. Ist das so? 7 Uhr und 18 Minuten, 3 Minuten nach 7:45 haben wir's. Frank Schöbel ist mal wieder dran. Hier steht doch schon wieder die Chris Dörknichtbein. Ist die mit bei? Jetzt muss ich mal genau hören. Singt die das Ding mit? Ich glaube schon. Hier steht's nämlich eigentlich mit Chris Dörk. Warum steht's dann im ID3-Text nicht drin? Gernot, du bist eine PC-Piep oder so ähnlich. Wir werden das mal ändern. Warte mal, das machen wir mal hier hin. Hier, zack, bupp, Ende. Also hoffentlich stimmt das auch. Ich guck mal gleich. Wir werden es hören. Wir werden es hören. Wir hören uns das einfach an und dann wissen wir das ja, ne? Ob denn die Chris Dörk bei diesem Titel mitgesungen hat. Aber meines Erachtens schon, ne? Frank Schöbel und der heiße Sommer.
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0: Ja, kannst du mal sehen, was singen die da in den 70er Jahren, heißer Sommer? Kann doch nicht sein, das ist doch Schwurbelei, kann doch nicht sein. Wie, heißer Sommer? Nein, nein, nein, wir haben erst jetzt Klimawandel. Nee, nee, also Chris Dirk und Frank Schöbel, heiße Sommer gab's doch nicht. Die gibt's doch jetzt ist doch erst Klimawandel. Nee, nicht? Gerlot? Naja, man muss doch mit den Grünen ihren Argumenten kommen, ne? Also, der Titel ist unwirklich. Den müsst ihr jetzt streichen aus eurem Hirn, den gibt's nicht. Damals gab's keine heißen Sommer. Nein, nein, jetzt haben wir heiße Sommer. Jetzt ist Klimawandel. Na gut, na gut. Wann haben die Grünen echt einen am Wandern? Die haben echt wirklich den Schuss nicht gehört. Na gut, macht nix. 7 Uhr und 23 Minuten haben wir. 7 Minuten vor 7:30 in der Zwischenzeit. Jetzt jippet den Beitrag, ein bisschen verspätet. Und dann schöne Mucke aus den 80ern. Vögel, Sharky und A Good Heart. Wunderbar.
1: Ein britischer Schiedsrichter hat nach 30 Minuten Spielzeit ein Ligaspiel verlassen und ist vom Platz gegangen, weil er plötzlich merkte, dass er keine Lust mehr auf Fußball hatte. Stuart Rigel verließ das Spielfeld, als eine Ecke getreten werden sollte. Ohne ein Wort zu sagen, verschwand er und ließ die Teams der unteren Amateurliga beim Stand von 1:0 ratlos auf dem Platz zurück. Später sagte Weigel: Ich hatte plötzlich genug und bin gegangen. Ich kann Fußball nicht leiden.
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0: Schöne Mucke aus den 80ern, höre ich gerne. Fergal Charkey und A Good Heart. Leider so eine Art One-Hit-Wonder. Nicht so schlimm. Die Nummer hat durchgehauen. Kennen wir. So, gleich hören wir die Nachrichten, Sport- und Wetterbericht. Aber warte mal, wir hören noch einen kurzen vorschieben. Wir haben es ja erst 29, 7.29. Komm mal, wir machen einen ganz kurzen hier. Mike Krüger, tausendmal operiert. Die Melodie wird euch bekannt vorkommen.
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0: Das war ein kurzer. Der reicht aber auch, ne? Jetzt hören wir das Wetter. Jetzt ist es tatsächlich 31, so schon 7.31 Uhr. Eine Minute nach halb acht. Nach Halbzeit meiner kompletten Sendung. Danach eventuell ein paar Verbrauchertipps. Und dann gibt es nochmal eine schöne Nummer aus den 80ern. The Human League und Keep Feeling. Keep Feeling heißt er. Genau. Kennen wir. Aber erst das Wetter.
1: Mit KI-Support. Wolkig ist es heute Morgen erstmal. Im Süden scheint länger die Sonne. Im Laufe des Tages kann es vereinzelt mal einen leichten Schauer geben. Von den südlichen Mittelgebirgen aus sind auch kurze Gewitter drin. Dazu liegen die Höchstwerte zwischen 21 und 33 Grad. Morgen wird es im Nordwesten oft grau und am Nachmittag kommt häufiger Regen. Sonst bleibt es teils sonnig, maximal bis 33 Grad.

0: The Human League, Keep Feeling Fascination um 7 Uhr und 36 Minuten. 6 Minuten nach 7:30. Der Gernot grinst heute in der ganzen Sendung. Wobei, jetzt kommt der Wermutstropfen. Was heißt hier Wermutstropfen? Der Kaffee schlechte Tropfen. Also alle. Kaffee ist alle. Eigentlich müsste ich jetzt sofort Feierabend machen. Ohne Dampf kein Kampf. Wir müssen ja gut schmieren. Auch die Gusche, ne? Wenn Kaffee alles ist, die Sendung zu Ende, ne? Na gut, ich werde mal Gnade vor Recht gelten lassen. Ted Herold singt Rock'n'Roll for President. Ich würde sagen, Uli for President. Gernot, hör auf. Nee, jetzt erst recht nicht.
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0: Genau. Rock'n'Roll for President oder auch Uli Siegmund for President. Gerlot. Nee. Morgen früh Hausdurchsuchung bei dir und dann, wenn sie nicht finden bei dir, Gerlot, dann nimm sie deine Kusche mit. Ja, überhaupt die Idee. Das müsste auch, denn wenn er die nicht mitnimmt, werde ich immer weitermachen. Immer. Ihr werdet mich nicht so den Mund verbieten können. Vergiss es. Ne? Egal, was ihr macht, das ist meine Meinung und da bleibe ich auch bei. Und ich lasse mir von niemandem den Mund verbieten. Der eine, der das konnte, der ist jetzt dreieinhalb Jahre sogar schon nicht mehr da. Das wäre meine Mutter gewesen, wenn die gesagt hätte, gern und jetzt hör auf. Dann habe ich gehört. Ne? Aber ich höre nicht auf ihn, der erst was halbieren wollte und dann sich selber halbiert hat. Nee, auf den höre ich nicht. The Argies und Sugar hören wir noch und dann gucken wir uns mal an, wer heute Geburtstag hat. 7:41, 4 Minuten vor 7:45.
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7.44 Uhr. Ich wollte schnell in die Uhrzeit drin sagen, aber da kommt doch erst der Sampler. Genau. Die Geburtstagskinder des Tages vom 7. September. Unter anderem die deutsche Schauspielerin Caroline Peters. Ja, herzlichen Glückwunsch. Sie wird 55 Jahre alt. Nathalie Wörmer wird 59 Jahre alt, ebenfalls deutsche Schauspielerin. Dann haben wir noch auf der Agenda Gloria Gaynor, ja, die wird heute 77 Jahre alt, US-amerikanische Sängerin und Disco-Queen im wahrsten Sinne des Wortes. Buddy Holly, ja, der hätte heute auch Geburtstag gehabt, leider ist er ja im zarten Alter von 22 Jahren von uns gegangen. 36 ist er geboren, 1936. Buddy Holly, Kemmer, US-amerikanische Rock'n'Roll-Musiker und Songschreiber. Wen haben wir noch? Ich guck mal, ist da noch wer? Hier unten, weiter runter, weiter. Ah, hier ist er noch wer. Ist eine schlechte Moderation. Die deutsch-litauische Schlagersängerin Lena Valaitis, ja, die wird heute ganze 83 Jahre alt. Alles Liebe von meiner Seite hier aus dem sonnendurchfluteten Studio Märkisch-Oderland für Lena Valaitis. Und die lassen wir jetzt auch singen. Mit einem ihrer bekanntesten Songs, Gloria Gaynor. Danke für deine tolle Unterhaltungsmusik in den letzten Jahrzehnten, liebe Lena.

0: Lena Waleitis, Geburtstagskind des Tages, mit einem schönen, bekannten Song von ihr, die... Ups, jetzt habe ich daneben geklickt, ich wollte... Ganz dicht daneben. Der ist ein bisschen nervös heute Morgen. Ja, der Kaffee ist alle. Das ist es, ne? Umberto Tozzi, der hat das italienische Original gesungen und hier in der deutschen Fassung mit Lena Waleitis. 7:50, 8:10. Jetzt gibt es einen Titel, den kennt ihr alle. You're my heart, you're my soul. Jetzt kommt, wie aus dem Chor, ne? Wie mit dem Chor von euch. Ja, Modern Talking. Nein, ihr wisst. Ich würde es immer anders machen, ich wäre doch nicht Gernot. Na klar, gibt's dir noch von anderen Leuten gesungen. Unter anderem jetzt hier von Leanne Ross. Ja, die heißt nicht Lion, sondern Leanne, so möchte sie ausgesprochen werden. Ja, obwohl sie anders geschrieben wird. Egal, Leanne Ross und You're My Heart, You're My Soul. Und ja, sicher, aus der Feder von Dieter Bohlen.
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0: Siehste, geht doch, wa? Geht doch, sag ich doch. Ihr Lieben, wir haben es 7 Uhr und 56 Minuten, haben wir noch einen ganz, ganz kurzen und dann beenden wir die Stunde hier. Und ich würde mich freuen, wenn ihr in der dritten Stunde auch mit dabei seid. Lee and Ross, You're My Heart, You're My Soul. Und jetzt hören wir noch Peter Alexander an der Himmelstür bis ran an die Nachrichten. Also schön dranbleiben, ihr Lieben.
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0: die Zeit. 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
2: Im Studio Sönke Röhling. Schönen guten Morgen. Bei der Landtagswahl in Sachsen-Anhalt hat die AfD einen Erdrutschsieg eingefahren. Laut vorläufigem Endergebnis erreicht sie knapp 44%, hat aber keine absolute Mehrheit. Die CDU hat sich mehr als halbiert und liegt nur noch bei 17%. Linke, SPD und Grüne landen bei der Wahl jeweils bei rund 9%. Um wie viel es dabei ging, zeigt die Wahlbeteiligung. Die liegt bei 78% und damit so hoch wie noch nie in Sachsen-Anhalt. Bei dem haushohen Sieg der AfD in Sachsen-Anhalt stellt sich natürlich die Frage, wie kommt der Erfolg zustande? Da sind die Nachwahlbefragungen hilfreich, Fabian Hoffmann.
3: So ist es. Die AfD hat ganz stark von Nichtwählern profitiert. Zehntausende, die bei der letzten Wahl zu Hause geblieben sind, haben dieses Mal der AfD ihre Stimme gegeben. Dazu kommen noch viele Stimmen, die zuvor Richtung CDU gingen. Und auch die Bundespolitik hat eine Rolle gespielt. 75% sagen, dass Kanzler Merz seiner CDU in Sachsen-Anhalt geschadet hat. Und um die 90% sagen, wenn die Bundesregierung einen besseren Job machen würde, wäre die AfD in Sachsen-Anhalt nicht so stark. Übrigens sieht das auch die große Mehrheit der AfD-Wähler so.
2: Die Suche nach dem mutmaßlichen Stromnetzsaboteur bleibt bislang ohne Erfolg. Rund um den Hambacher Forst in NRW suchte die Polizei über Stunden mit einem Großaufgebot. Hinweise auf den 48-Jährigen fanden die Einsatzkräfte dort aber nicht. Der Mann soll hinter mehreren Angriffen auf Umspannwerke stecken. Es ist ein großer Schritt bei der Energiewende. Im sächsischen Boxberg entsteht jetzt einer der leistungsfähigsten Batteriespeicher Deutschlands. Er soll Schwankungen bei der Wind- und Solarenergie überbrücken und rein rechnerisch rund 640.000 Haushalte 4 Stunden lang mit Strom versorgen können. Der FC Augsburg ist neuer Spitzenreiter der Fußball-Bundesliga. Der FCA kletterte mit einem 4:1 bei Eintracht Frankfurt auf Platz 1. Der HSV rutscht dagegen auf den letzten Platz nach einer 0:5-Klatsche gegen Mainz. Die weltweite Kritik lässt ihn offenbar kalt. FIFA-Boss Infantino will sich im nächsten Jahr zur Wiederwahl stellen. Mit seinen Plänen für einen Verkauf der WM an private Investoren hatte er die Fußballwelt zuletzt noch mehr gegen sich aufgebracht. Die Pläne sind aber inzwischen vom Tisch.
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4: Mit KI-Support. Wolkig ist es heute Morgen erstmal. Im Süden scheint länger die Sonne. Im Laufe des Tages kann es vereinzelt mal einen leichten Schauer geben. Von den südlichen Mittelgebirgen aus sind auch kurze Gewitter drin. Dazu liegen die Höchstwerte zwischen 21 und 33 Grad. Morgen wird es im Nordwesten oft grau und am Nachmittag kommt häufiger Regen. Sonst bleibt es teils sonnig, maximal bis 33 Grad.

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0: Die vier Pilzköpfe aus Liverpool, The Beatles Can't Buy My Love, haben den Opener gemacht der dritten Stunde meiner Sendung
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0: Montag ist heute. Montag, der 7. September 2026. Ihr hört die Sendung Der Morgen mit Gernot in der dritten Stunde zum Start in die neue Woche. Meine Sendung gibt's live montags bis freitags von 6 bis 9 und nicht live als Wiederholungssendung mitten in der Nacht von 3 bis 6 Uhr als Aufzeichnung. Morgen früh natürlich diese hier. Ist ja ganz klar. Ihr Lieben, zur vollen Stunde seid ihr ja gewohnt, gibt's Nachrichten, Sport und Wetterbericht kompakt. Siehst du, die haben hier in Apropos, also eigentlich ein Moderator soll ja nicht Nachrichten kommentieren. Aber in der letzten Stunde davor, da haben sie noch gesagt, fast 44%. Und habt ihr eben gehört, was sie jetzt gesagt haben? Siehst du, die haben auf mich gehört. Man muss nämlich bei der Wahrheit bleiben. So, wie auch immer, in der 20. Sendeminute, da gibt's einen kleinen Beitrag, um halb dann die Wetteraussichten mit Wetterfrosch Kurt aus Berlin-Tegel. Und 10 nach halb hören wir, wer heute Geburtstag hat. Als VIPs, ne? Nicht, ich kann nicht alle sagen, aber so einige, meistens nehme ich welche aus der musikalischen Zunft, hätte ich beinahe gesagt. Musikalischerseits wisst ihr ja, der stete Wechsel. Als Fairnessfilter gibt es immer einen deutschsprachig gesungenen, gefolgt von einem nicht deutschsprachig gesungenen Titel. Dazwischen die aktuelle Uhrzeit und zack ist der Drops so gut wie gelutscht. Gelutscht auch, ja, ja. 8 Uhr und 7 Minuten, gerade so 7 Minuten nach 8 noch. Ihr Lieben, da gab es doch ein Gernot. Halt die Klappe. Nein! Da gab's doch jemanden, der hat eine große Klappe gehabt. Der Berliner sagt, eine große Fresse gehabt hat er. Was hat er gesagt?
4: Ich werde die AfD halbieren.
0: Ja. War das nicht der Typ zwischen Februar und April? Ja, wir müssen, pass auf, Gnade vor Recht, hört auf zu lachen, noch nicht lachen, das ist ernst hier. Hallo? Der hat sich versprochen. Jeder ist ja ein Mensch und Menschen machen Fehler und können sich mal versprechen. Ja? Der hat gesagt, ich werde die CDU halbieren. Und das stimmt doch. Hat er das erste Mal was vorausgesagt und das erste Mal in seinem Leben auch gehalten, was er vorher verspricht. Ja, das muss man ihm schon mal lassen, ne?
5: Dieser Typ mit seiner Moderation macht mich noch völlig wahnsinnig.
0: Ich bedanke mich ganz, ganz herzlich aus tiefstem Herzen bei dem Herrn zwischen Februar und April für seinen Wahlkampf, den er getätigt hat, für die AfD. Danke, danke, danke für 44%. Gernot, du bist ein Hetzer. Ja! Wolfgang Petri singt jetzt 7 Tage, 7 Nächte. Und bevor er das tut, stelle ich mich noch mal kurz vor.
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8: Gernot.
0: Nein, das stimmt nicht ganz. Uli Siegmund ist der Beste.

0: Wolfgang Petri, der Tausendsasser. 7 Tage, 7 Nächte. Hier um 8 Uhr und 13 Minuten, 2 Minuten vor 8:45 in der Zwischenzeit. Jetzt haben wir mal einen kurzen Spiel, einen ganz, ganz kurzen. Den hat Jack and Stevens auch gesungen, fällt mir gerade ein. Euro 16 und hier im Original von Johnny Burnett. Schöne Nummer. Schön, dass ihr da seid, ihr Lieben, zum Start in die neue Woche. Moin, moin.
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0: Johnny Burnett um 8 Uhr und 15 Minuten, ganz genau Viertel neun oder Viertel nach acht genannt. So, die Fans des deutschen Schlagers, die müssen jetzt ganz, ganz stark sein. Nee, die nicht, die freuen sich jetzt vielleicht. Aber auch die, die nicht unbedingt diesen Herrn mögen, den wir jetzt gleich hören werden. Ja, ihr wisst ja, Musik ist eine Geschmackssache. Der eine mag das, der andere mag das, aber egal. Der die meisten Tonträger in Deutschland verkauft hat, ist nicht Dieter Bohlen. Nö, nö, nö, nö, nö. Heino. Heino und er singt, soll ich denn mein junges Leben, das wie eine Rose blüht. Gernot. Heino, hattest du gesagt, singt. Heino. Nicht Gernot singt. Stimmt.
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0: Ihr wisst, Heino ist ein fester Bestandteil in meiner Sendung, der Morgen mit Gernot. Gibt's immer wieder mal den ein oder anderen Song, ob ihr es wollt oder nicht. Gernot, sei nicht so garstig zu deinen Hörern, sonst schalten die alle ab. Tja, das kann ich nicht ändern. Ich bin, wie ich bin, und ich werde es nicht ändern. Nein, das ist so, ne? Wer mir zuhört, okay, und wer nicht, nicht so schlimm. Es gibt weit über 30.000 Internetradiosender. Da könnt ihr denn morgen nicht eure Sendung hören, woanders, wo nicht so ein Kotzbrocken an den Mikrofonen ist, ne? Richtig, ansonsten bin ich sehr gerne weiterhin euer Kotzbrocken, der die Uhrzeit jetzt ansagt. 8:21, 9 Minuten vor 8:30. Wir hören jetzt den Beitrag und dann gibt's einen schnuckligen Song von den Vieren aus Schweden, aber genannt Hasta Manjana. Ja, nee, nicht, ich soll ja nicht Hasta sagen, steht hier zwar, aber ich wurde neulich kritisiert von einer Hörerin, die sagte, das heißt Hasta Manjana. Also lassen wir das weg und sagen einfach nur Hasta Manjana. So besser? Ja, fein. In Immenstadt streiten sich Polizei und kommunale Verkehrsüberwachung um 30 Euro Verwarnungsgeld für einen Autofahrer. Dieser hatte verbotswidrig geparkt und dafür gleich 2 Strafzettel bekommen. Die Polizei verlangte die Überweisung an das Polizeipräsidium. Aber die Verkehrsüberwachung argumentierte, wir waren zuerst da. Tatsächlich wurde der Strafzettel der Polizei erst später ausgestellt. Wie diese kuriose Streiterei endet, ist noch offen.
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0: Was für ein Zufall. Ich sehe gerade hier, ich lese ja immer nebenbei, wisst ihr ja, ne? Aber Gold, die 25 besten Songs von ABBA. Ja. Aber Asta Manjana ist nicht mit bei. Ne? Wahrscheinlich der 26 beste Song. Gernot. Wunder geschehen. Tatsächlich. Sind ja geschehen. Gestern nach 18 Uhr. 44 sogar. 44 prozentuale Wunder. Nena singt den Titel um 8 Uhr und 26 Minuten. 4 Minuten vor 8:30. Und dann gucken wir mal, wie das Wetter wird.
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0: Wunder geschehen. Tatsächlich, immer wieder. Gab es doch auch mal einen Titel, wa? Wunder gibt es immer wieder. So hat die gesungen, ne? War das nicht Clara Zylinder? Gernot, sagt das richtig. Ja, Zara Leander. Ich weiß. Ihr Lieben, Nena, war das eben? 8:30 Uhr, ganz genau 8:30. Wir wenden uns jetzt den Wetterdaten zu und ein paar Verbrauchertipps. Die können sich anschließen und dann gibt es Genghis Khan mit Moskau. Aber in der englischen Fassung. Ja, die haben das Ding nämlich auch englisch eingesungen. Zuvor gucken wir mal, was denn der Wetterfrosch Kurt aus Berlin-Tegel mir alle so wieder zuunkt. Wo ist er? Hier ist er. Da ist er. Und was schreibt er mir? Oh, eine Tasse Kaffee hat er mir auch gegeben. Ja, was steht hier unten noch als Korrektur? Ja, ich versuche das nicht zu vergessen. Was steht denn da? Hä? Kurt, mach mich nicht immer fertig. Mach das jetzt richtig hier. Also nee, du, der macht mir immer fertig. Ja, die Landeshauptstädte der 16 Bundesländer. Sieht wie folgt aus. Wir gucken. Berlin geht los. In alphabetischer Reihenfolge. 13 Grad und bewölkt. Bremen 14 Grad und bewölkt. In Dresden 15 Grad und stark bewölkt. Düsseldorf 19 Grad, wechselnd bewölkt. In Erfurt 13 Grad und stark bewölkt. Hamburg 14 Grad und wechselnd bewölkt. In Hannover 16 Grad, stark bewölkt. In Kiel 14 Grad, auflockernde Bewölkung. In Magdeburg, die Landeshauptstadt von Sachsen-Anhalt, da haben wir jetzt 44. Warte mal, hier stimmt was nicht. Prozent waren das. Nee, hier sind es ja 13 Grad und stark bewölkt. Gernot, du kriegst hinter den Ohren. Macht nichts. München 15 Grad und wechselnd bewölkt. In Mainz 17 Grad, auflockernde Bewölkung. Potsdam meldet 12 Grad bewölkt. Saarbrücken 18 Grad und stark bewölkt. In Schwerin 14 Grad bewölkt. Stuttgart 15 Grad, stark bewölkt. Und wie immer zum Schluss Wiesbaden 16 Grad und bewölkt. Die Wetteraussichten sehen wie folgt aus. Moment, ich kann ablesen. Heute wird es in Deutschland nochmals spätsommerlich warm, aber regional wechselhaft. Die Höchstwerte liegen zwischen 20 und 33 Grad. Besonders im Süden und in der Mitte sind örtliche Schauer und teils kräftige Gewitter möglich. Am Dienstag wird es zunehmend unbeständig und danach deutlich kühler. Danke, lieber Kurt, fürs Darreichen der Wetterdaten. Ja, die schmecken gut heute. Prima. Und nun wie alles vorher, Nicke, nicht.
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0: Nicht schlecht, war die Nummer von Ralf Siegel, ja, dem Erfinder und Zusammensteller, hätte ich beinahe gesagt, von Genghis Khan. Moskau hier in der englisch aufgenommenen Variante. Wir haben es 8:37, 7 Minuten nach 8:30. Andrea Jürgens ist mal wieder am Dransten. Ihr wisst, am Dransten habe ich erfunden. Da ist ein Copyright drauf, ne? Der Morgen mit Gernot, Copyright am Dransten, morgen im Lexikon drin. Guantanamera singt sie, aber schön.
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Gucken wir mal, wer hier am 7. September Geburtstag hat oder hätte. Ja? Caroline Peters, die deutsche Schauspielerin, wird heute 55 Jahre alt. Des Weiteren ebenfalls deutsche Schauspielerin Natalia Werner. Ja? 59 Jahre wird sie alt. Herzlichen Glückwunsch den beiden Damen. Des Weiteren haben wir auf der Agenda Lena Valaitis, die deutsch-litauische Schlagersängerin, wird heute ganze 83 Jahre, haben wir vorige Stunde schon gewürdigt und sie konnte das Geburtstagsständchen singen. In der ersten Stunde hatte Buddy Holly seinen Auftritt, denn auch der hätte heute Geburtstag gehabt. 1936 geboren, verstarb leider im zarten Alter von 22 Jahren. Wen haben wir noch auf der Agenda? Da war doch noch wer. Hier, Dichterleben ist auch vorbei oder so ähnlich heißt das ja immer. Na klar, Mensch, dürfen wir auf keinen Fall vergessen. Die Gloria Gaynor. Ja, na klar, die wird heute 77 Jahre alt. Die US-amerikanische Sängerin, Schlagerqueen gerne auch genannt. Die darf jetzt das Geburtstagsständchen singen. Einen ihrer vielen, vielen Songs, ich habe einen rausgesucht, Never Can Say Goodbye. Allen anderen Geburtstagskindern selbstverständlich des heutigen Tages einen schönen Purzeltag, feiert schön. Und so ein Stückchen Erdbeertorte oder so wäre jetzt für mich nicht? Nein, gerne du nicht, da ist so viel Zucker drin. Na gut, Gloria Gaynor singt. Schön, dass ihr da seid, ihr Lieben. Herzlichen Glückwunsch.

0: Geburtstagskind des Tages, Gloria Gaynor, Never Can Say Goodbye, Disco Queen, schlechthin, ne? Nee, gut im guten Sinne, ne? Das sagt man so salopp. Ja, du nehmt das nicht für wahre Münze. Genau. Dürfen eigentlich die Anhaltiner heute 44 Schnäpschen trinken? Nein, gerne, dann sind die doch alle besoffen. Das geht nicht. Dann vielleicht einen 44-prozentigen, ne?
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0: Gernot, kann das sein, dass du ein bisschen schadenfroh bist? Nein, wie kommt ihr denn darauf? Nicole, Papillon, nee, du, die 44 ist immer eine magische Zahl.
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0: Nicole aus dem Jahr 1982. Ja, im gleichen Jahr hat sie dann noch den Grand Prix Eurovision de la Chanson gewonnen. Mit dem Titel Ein bisschen Frieden, wie wir ja wissen. Hier der Song Papillon. Wir haben es 8 Uhr und 52 Minuten, 8 Minuten von 9. Shaken Stevens hat noch einen Brief für uns. Bitteschön, a letter to you.
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0: Shaken Stevens besingt den Brief für mich. A letter to you. Shaken Stevens hier um 8 Uhr und 56 Minuten. Was steht denn da drin in dem Brief? Warte mal, Moment, ich muss mal gucken. Was steht? Ich mach das mal hier auf, das Ding. Warte mal, Moment. So, was steht da drin? Ich lese. In Sachsen-Anhalt 44% AfD-Wähler. Okay, gut, prima. A letter to you, meine Rede.
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0: Nicht schlecht. Als Vorbild nicht schlecht. Ihr Lieben, die Nummer ist zu Ende, die heutige. Die Schadensfreude-Sendung Gernot hat ein Ende. 8 Uhr und 56 Minuten. Ja, hatte ich schon gesagt, 4 Minuten vor 9. Ich wünsche euch einen richtig tollen Start in die neue Woche. Wir hören uns morgen früh ab 6 Uhr wieder, wenn es heißt, der schon wieder. Der Morgen mit Gernot. Ab 6, wer es nicht erwarten kann, gerne die Wiederholungssendung hören von 3 bis 6 Uhr. Ich mache einen Fisch, schwimme davon und wie immer die zünftige Verabschiedung. Diener nach links, Diener nach rechts. Tschüss, tschüss ihr Lieben, macht's Schmugge. Euer 44%ige Gernot aus dem wunderschönen, sonnendurchfluteten Märkisch-Oderland.
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3: Im Studio Sönke Röhling. Schönen guten Morgen. Die AfD hat die Landtagswahl in Sachsen-Anhalt überdeutlich gewonnen, hat aber keine absolute Mehrheit. Knapp 44% sind es am Ende laut Landeswahlleitung geworden. Damit führt bei der Regierungsbildung kaum ein Weg an der AfD vorbei. Spitzenkandidat Ulrich Siegmund sagt im Ersten:
4: Wir haben in diesem Land Geschichte geschrieben. Das muss man ganz deutlich so sagen. Die Menschen haben hier ein ganz klares politisches Zeichen hier in Sachsen-Anhalt ausgesprochen. Es kann so nicht weitergehen. Wir brauchen eine grundsätzliche politische Wende in diesem Land.
3: Wie die AfD regieren will, ist aber noch offen. Siegmund will keine Minderheitsregierung anführen und liebäugelt nun mit dem BSW. Das hat es knapp in den Magdeburger Landtag geschafft. Die CDU stürzte bei der Wahl ab und holte mit 17% nur halb so viele Stimmen wie bei der letzten Wahl. SPD, Linke und Grüne liegen bei um die 9%. Heißt, es wird extrem schwer, eine Mehrheit gegen die AfD zu bilden. Es ist ein großer Schritt bei der Energiewende. Im sächsischen Boxberg entsteht jetzt einer der leistungsfähigsten Batteriespeicher Deutschlands. Er soll Stromschwankungen bei der Windkraft und bei der Solarenergie überbrücken. Thoralf Schirmer vom Energieunternehmen LEAG sagt uns zur Größenordnung:
5: Wenn wir das jetzt also rein rechnerisch machen, sind es 640.000 Haushalte, die für 4 bis 6 Stunden versorgt werden könnten, wenn Wind und Sonne gerade nicht da sind. Also das ist vergleichbare Größe der Monopolregion Dresden.
3: Der Batteriespeicher in Boxberg soll bis Ende nächsten Jahres ans Netz gehen. Der AfD-Erfolg ist auch ein Signal an Berlin. Das hat SPD-Chef und Vizekanzler Klingbeil gesagt. Er kündigt im zweiten Änderung am Reformkurs der Bundesregierung an. Anders sieht das Kanzleramtschefin Warken. Das Wahlergebnis sei eine Zäsur, sagt sie. An den Reformen müsse die Regierung aber festhalten. Schon wieder hat es am Morgen an einem Umspannwerk gebrannt, diesmal in Berlin-Mitte. Teile des Werkes wurden beschädigt, die Stromversorgung ist nicht betroffen. Nach mehreren Attacken auf Umspannwerke in den vergangenen Tagen sucht die Polizei weiter einen 48-Jährigen.
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6: Mit KI-Support. Sonnig bis wolkig ist es heute Vormittag und ab und zu kann auch mal ein leichter Schauer runterkommen. In den Bergen ist sogar kurz ein Gewitter drin. Später bleibt es meist freundlich. Die Höchstwerte liegen zwischen 21 und 33 Grad. Morgen dann mehr Wolken und im Nordwesten wird der Regen zum Nachmittag hin häufiger. Maximal werden es bis 33 Grad.
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2: Im Studio Sönke Röhling, schönen guten Tag. Der riesige Erfolg der AfD bei der Landtagswahl in Sachsen-Anhalt sendet Schockwellen über Sachsen-Anhalt hinaus. Auch bei der schwarz-roten Koalition Berlin dürfen die Nerven jetzt einigermaßen blank liegen. Heute kommen die Spitzen von CDU und SPD zusammen, um darüber zu beraten, welche Schlüsse man daraus ziehen muss. SPD-Chef und Vizekanzler Lars Klingbeil sagte im ZDF.
3: Ja, dieses Ergebnis ist auch ein Signal an Berlin. Das ist ein Grund, auch nachzudenken über Politik hier in Berlin, über den Reformkurs der Bundesregierung. Und seien Sie sicher, das werden wir auch tun.
2: CDU-Kanzleramtschefin Wagen hält mit Blick auf die Reformen dagegen und sagt, daran müsse die Regierung unbedingt festhalten. Unterdessen dürfte die Regierungsbildung in Sachsen-Anhalt ziemlich kompliziert werden. Die AfD ist zwar Wahlsieger, hat aber keine absolute Mehrheit. Eine Zusammenarbeit mit CDU, SPD, Grünen und Linken ist ausgeschlossen. Damit rückt das BSW in den Fokus. Das schließt eine Zusammenarbeit mit der AfD zumindest nicht aus. In Berlin und NRW hat es offenbar schon wieder Attacken auf das Stromnetz gegeben. Die Bild berichtet von einem Feuer an einem Umspannwerk in Berlin-Mitte und einem kaputten Sicherheitszaun an einem Werk in Wesel. Wegen der aktuellen Sabotageserie fahndet die Polizei weiter nach einem 48-Jährigen. Rückt das Ende des Ukraine-Kriegs tatsächlich näher? Von den Verhandlungen einer US-Delegation mit Präsident Zelensky in Kiew gibt es erste positive Signale. Die Amerikaner sprechen von Kompromissen auf beiden Seiten. Zuvor hatten sie auch in Russland mit Kreml-Chef Putin verhandelt. EU-Kommissionspräsidentin von der Leyen will die Zusammenarbeit mit Grönland deutlich ausbauen. Die Arktikinsel, die zu Dänemark, aber nicht zur EU gehört, soll deutlich mehr EU-Gelder bekommen. Auch ein klares Signal an Donald Trump. Der US-Präsident hatte ja damit gedroht, Grönland zu übernehmen. Trotz weltweiter Kritik und massivem Druck klebt FIFA-Boss Infantino an seinem Posten. Er will sich im nächsten Jahr zur Wiederwahl stellen. Infantino hatte die Fußballwelt nicht zuletzt mit seinen Plänen für einen WM-Verkauf an private Investoren gegen sich aufgebracht. Die Pläne sind aber nun vom Tisch.
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4: Mit KI-Support. Sonnig bis wolkig ist es heute Vormittag und ab und zu kann auch mal ein leichter Schauer runterkommen. In den Bergen ist sogar kurz ein Gewitter drin. Später bleibt es meist freundlich. Die Höchstwerte liegen zwischen 21 und 33 Grad. Morgen dann mehr Wolken und im Nordwesten wird der Regen zum Nachmittag hin häufiger. Maximal werden es bis 33 Grad.
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2: Im Studio Sönke Röhling, schönen guten Tag. Der riesige Erfolg der AfD bei der Landtagswahl in Sachsen-Anhalt sendet Schockwellen über Sachsen-Anhalt hinaus. Auch bei der schwarz-roten Koalition Berlin dürfen die Nerven jetzt einigermaßen blank liegen. Heute kommen die Spitzen von CDU und SPD zusammen, um darüber zu beraten, welche Schlüsse man daraus ziehen muss. SPD-Chef und Vizekanzler Lars Klingbeil sagte im ZDF.
3: Ja, dieses Ergebnis ist auch ein Signal an Berlin. Das ist ein Grund, auch nachzudenken über Politik hier in Berlin, über den Reformkurs der Bundesregierung. Und seien Sie sicher, das werden wir auch tun.
2: CDU-Kanzleramtschefin Wagen hält mit Blick auf die Reformen dagegen und sagt, daran müsse die Regierung unbedingt festhalten. Unterdessen dürfte die Regierungsbildung in Sachsen-Anhalt ziemlich kompliziert werden. Die AfD ist zwar Wahlsieger, hat aber keine absolute Mehrheit. Eine Zusammenarbeit mit CDU, SPD, Grünen und Linken ist ausgeschlossen. Damit rückt das BSW in den Fokus. Das schließt eine Zusammenarbeit mit der AfD zumindest nicht aus. In Berlin und NRW hat es offenbar schon wieder Attacken auf das Stromnetz gegeben. Die Bild berichtet von einem Feuer an einem Umspannwerk in Berlin-Mitte und einem kaputten Sicherheitszaun an einem Werk in Wesel. Wegen der aktuellen Sabotageserie fahndet die Polizei weiter nach einem 48-Jährigen. Rückt das Ende des Ukraine-Kriegs tatsächlich näher? Von den Verhandlungen einer US-Delegation mit Präsident Zelensky in Kiew gibt es erste positive Signale. Die Amerikaner sprechen von Kompromissen auf beiden Seiten. Zuvor hatten sie auch in Russland mit Kreml-Chef Putin verhandelt. EU-Kommissionspräsidentin von der Leyen will die Zusammenarbeit mit Grönland deutlich ausbauen. Die Arktikinsel, die zu Dänemark, aber nicht zur EU gehört, soll deutlich mehr EU-Gelder bekommen. Auch ein klares Signal an Donald Trump. Der US-Präsident hatte ja damit gedroht, Grönland zu übernehmen. Trotz weltweiter Kritik und massivem Druck klebt FIFA-Boss Infantino an seinem Posten. Er will sich im nächsten Jahr zur Wiederwahl stellen. Infantino hatte die Fußballwelt nicht zuletzt mit seinen Plänen für einen WM-Verkauf an private Investoren gegen sich aufgebracht. Die Pläne sind aber nun vom Tisch.
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2: Im Studio Sönke Röhling. Schönen guten Tag. Der riesige Erfolg der AfD bei der Landtagswahl in Sachsen-Anhalt sendet Schockwellen über Sachsen-Anhalt hinaus. Auch bei der schwarz-roten Koalition in Berlin dürften die Nerven jetzt einigermaßen blank liegen. Heute kommen die Spitzen von CDU und SPD zusammen, um darüber zu beraten, welche Schlüsse man daraus ziehen muss. SPD-Chef und Vizekanzler Lars Klingbeil sagte im ZDF.
3: Ja, dieses Ergebnis ist auch ein Signal an Berlin. Das ist ein Grund, auch nachzudenken über Politik hier in Berlin, über den Reformkurs der Bundesregierung. Und seien Sie sicher, das werden wir auch tun.
2: CDU-Kanzler und Chefin Wagen hält mit Blick auf die Reformen dagegen und sagt, daran müsse die Regierung unbedingt festhalten. Unterdessen dürfte die Regierungsbildung in Sachsen-Anhalt ziemlich kompliziert werden. Die AfD ist zwar Wahlsieger, hat aber keine absolute Mehrheit. Eine Zusammenarbeit mit CDU, SPD, Grünen und Linken ist ausgeschlossen. Damit rückt das BSW in den Fokus. Das schließt eine Zusammenarbeit mit der AfD zumindest nicht aus. In Berlin und NRW hat es offenbar schon wieder Attacken auf das Stromnetz gegeben. Die Bild berichtet von einem Feuer an einem Umspannwerk in Berlin-Mitte und einem kaputten Sicherheitszaun an einem Werk in Wesel. Wegen der aktuellen Sabotageserie fahndet die Polizei weiter nach einem 48-Jährigen. Rückt das Ende des Ukraine-Kriegs tatsächlich näher? Von den Verhandlungen einer US-Delegation mit Präsident Zelensky in Kiew gibt es erste positive Signale. Die Amerikaner sprechen von Kompromissen auf beiden Seiten. Zuvor hatten sie auch in Russland mit Kreml-Chef Putin verhandelt. EU-Kommissionspräsidentin von der Leyen will die Zusammenarbeit mit Grönland deutlich ausbauen. Die Arktikinsel, die zu Dänemark, aber nicht zur EU gehört, soll deutlich mehr EU-Gelder bekommen. Auch ein klares Signal an Donald Trump. Der US-Präsident hatte ja damit gedroht, Grönland zu übernehmen. Trotz weltweiter Kritik und massivem Druck klebt FIFA-Boss Infantino an seinem Posten. Er will sich im nächsten Jahr zur Wiederwahl stellen. Infantino hatte die Fußballwelt nicht zuletzt mit seinen Plänen für eine WM-Verkauf an private Investoren gegen sich aufgebracht. Die Pläne sind aber nun vom Tisch.

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0: Hola, ¿qué tal? Bienvenido hier in Hola FM. Schön, dass ihr mit dabei seid. Es ist wieder Zeit für 2 Stunden bunte und kuriose Geschichten aus aller Welt. Ich bin Rudi Loderbauer und heute mal wieder nicht allein im Studio.
1: Ja, der Jakob Loderbauer, Rudis Sohn, ist auch wieder mit dabei.
0: Wir packen es noch einmal, Jakob, oder? Bevor die Schulferien in Bayern allmählich dem Ende entgegengehen. Gut, das willst du noch gar nicht hören,
1: ja, genau,
0: oder?
1: Ja, genau. Das ist ja noch eine Woche, die ist ja noch so lang.
0: Das verdrängen wir noch ein bisschen. Ja, bunte, kuriose Geschichten. Die erste kommt gleich von dir in ein paar Minuten. Worum geht's da?
1: Da geht's um Busse in Aachen.
0: Ah, okay. Gut, fahren wir ein bisschen Bus

0: in ein paar Minuten. Außerdem aktuelle Inselnachrichten nachher für die Kanarischen Inseln, Fuerteventura, Lanzarote, Gran Canaria, Tenerife und die Wetteraussichten. Die Infos kommen wie immer von unserem Thomas Globig, bekannt vom MDR Fernsehen. Herrn Song of the Week ist auch wieder mit dabei, natürlich, logisch. Und musiktechnisch haben wir wie immer gesagt, ja komm, wir teilen uns so ein bisschen auf.
1: 50-50. Genau. Ja, das kommt oder? Hin, ja.
0: Bisschen was von dir, bisschen was von mir.
1: Ja.
0: Was kommt denn da von dir zum Beispiel
1: gleich? Why Don't You Stay von Nico Santos.
0: Genau, außerdem mit dabei Ella Langley. Choosing Texas ist auch wieder mit dabei. Konnte ich nicht Nein sagen. Und ein 70er-Klassiker, BCR.

0: BCR, die Bay City Rollers, die Boyband der 70er und der Rock'n'Roll Love Letter hier bei uns bei Ola FM mit Rudi
1: und Jakob Loderbauer. Hallöchen.
0: Alles gut bei dir, Jakob?
1: Ja,
0: du bist wieder munter,
1: ich bin jetzt dran.
0: Und genau, du bist jetzt dran mit der ersten Meldung. Bitteschön.
1: Die Haltestellenansagen in einem Bus, die sind normalerweise eher langweilig oder sogar komplett KI-generiert. In Aachen hat man sich was anderes ausgedacht. Im Juni konnten sich Kinder bei einem Busunternehmen bewerben, bei dem drei Klassen gewonnen haben. Und zwar, um die Ansagen der Haltestellen anzukündigen. Das Projekt ist von einem Unternehmen, ASIAG, und dem Radiosender 100,5 Das Hitradio organisiert.
0: Okay.
1: Die Botschaft dahinter ist, dass die Kinder im Straßenverkehr mehr Aufmerksamkeit brauchen und dass man auch außerhalb des Busses auf sie achten soll.
0: Ja, ist doch gut. Gute Aktion,
1: ja,
0: oder?
1: Das und stimmt.
0: Keine KI mehr. Wer braucht schon KI im Bus mit diesen Ansagen? Nächster Halt. Falsch ausgesprochen, weil schlecht betont.
1: Und vor allem, es gibt im Bus bei uns immer diese Ding auf Englisch bei der Endstation und das Englisch klingt. Also, das ist kein Englisch, das immer Next Stop, One Fresh Harbor.
0: Das gut, klingt das überhaupt ist natürlich nicht auch nicht danach. Einfach. Ja,
1: aber trotzdem,
0: die KI
1: so wird ein Engländer
0: versagt.
1: Das nie aussprechen.
0: Ja, gut, das ist wohl wahr. Aber finde ich gut, gute Idee hier. Kinderstimmen, da kommt noch ein bisschen Schwung dann rein, oder? Nächster Halt, Bahnhof oder keine Ahnung, wo in Aachen alles so gibt.
1: Ich denke eher, dass dann da so ein Kind. Nächster Haltestelle. Wie heißt es nochmal?
0: Das wie heißt es nochmal bitte drin lassen, das klingt dann noch ein bisschen lustiger.
1: Das war auch die von 100,5 Das Hit Radio, da waren auch Moderatoren da, die werden das schon ein bisschen professioneller gemacht.
0: Die Radiokollegen, sehr gut in Aachen, super, nette Idee. Und der nächste musikalische Halt bei uns kommt jetzt von dir.
1: Ja,
0: was haben wir?
1: Ein bisschen Newhart von Crash und Adams aus Kanada.
0: Und nicht erschrecken, am Anfang geht es mit so einem komischen Piepton los, oder?
1: Ja, das ist aus dem Musikvideo, weil sie Newhart, neues Herz, und da schlägt halt das Herz und da wird erstmal die Herzstillstand.
0: Oh Gott,
1: also jetzt.
0: Im Krankenhaus dieses. Also mal kurz umkippen und.

0: Crash Adams, New Heart. Und das ist auch sehr interessant. Ich habe auch zuerst gedacht, bis ich es gemerkt habe, Crash Adams, dass das einer ist, aber sind es zwei. Weil das sind immer zusammen, die sind seit dem Kindergarten beste Freunde, kommen aus Toronto, wie ich vorhin schon gesagt habe. Und man merkt es auch, weil Crash, das C ist groß geschrieben und Adams, also Abstand, und dann Adams, A auch groß geschrieben.
1: Also Herr Crash und Herr Adams. Adams,
0: genau.
1: Aber die Brian Adams, oder?
0: Nee, das ist ein anderer.
1: Okay, gut. Gleich geht's weiter bei uns mit Ana Mena und der Musica Ligera.
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0: ganz entspannt und ein musikalischer Anna Mena hier bei uns bei Ola FM. Und was gibt's gleich wieder um halb Jahr, Kopf?
1: Natürlich. Die Inselnachrichten, das Wetter.
0: Richtig. Das Wetter jetzt ein bisschen ausführlicher mittlerweile. Wir haben ja ein größeres Sendegebiet. Teneriffa ist mit dazugekommen, Gran Canaria. Mhm. Und die Infos kommen, wie man von St. Thomas Globig, bekannt vom MDR Fernsehen, vorgetragen, gleich von dir.
1: Ja, genau.
0: Richtig. Und vor allem ein bisschen Musik, zwei am Stück, gleich Klassiker von mir, America's Sister Golden Hair. Und vorher gehen wir in welches Land?
1: Nach Norwegen.
0: Oh.
1: Sehr frisch rausgekommen. Also, naja, weil es ist schon ein bisschen älter. Aber in Deutschland, also
0: ja, so
1: älter aus dem Februar 26. Aber in Deutschland erst etwas später entdeckt. Magnetic von The Bowser aus Norwegen.
0: Na, Bowser, was heißt das eigentlich?
1: Bowser.
0: Das norwegische Schnee.
1: Weil das ist irgendwas. Auf jeden Fall haben sie sich eingeschlossen in ihr Kammerlein und haben den Sommerhit produziert.
0: Ah, und da kommt er.

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1: Zum Start rein in die neue Woche ziehen auf Fuerteventura meist nur dünne, mal auch dichtere Wolken über die Insel. Wir haben weiterhin eine Kalima-Wetterlage. Das heißt, die Luft bleibt dunstig, die Sonne scheint oft nur diffus. Die Temperatur erreicht nur in Seewindbereichen 26 bis 30 Grad, sonst deutlich mehr als 30 Grad. Örtlich um 35 Grad. Der Wind weht übergehend schwach, lokal auch stark mit Böen von mehr als 50 km/h aus meist nördlichen Richtungen. Auf Gran Canaria liegt die Temperatur bei bis zu 30 Grad mit leichteren Wolken. Auf Teneriffa hat es 30 bis 22 Grad mit leichteren Wolken am Himmel. Im Norden sind auch ein paar Regenschauer möglich. Die weiteren Aussichten: am Dienstag erreicht die Hitze auf Fuerteventura voraussichtlich ihren Höhepunkt mit mehr als 35 Grad. Ab der Wochenmitte kühlt es mit kräftigen Windböen und einigen Wolkenfeldern langsam ab. Auf Gran Canaria am Dienstag ebenfalls heiß mit Temperaturen bis zu 35 Grad im Süden der Insel. Auf Teneriffa liegen die Werte im Laufe der Woche auch über 30 Grad, aber auch Regen ist am Dienstag möglich, aber es ist warm.
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2: Seit Wochen hat die kanarische Regierung mit dem spanischen Finanzministerium verhandelt. Jetzt liegt eine Vereinbarung zur zukünftigen Finanzierung der Kanaren seitens des Staates vor. Nieves Lady Barato, die Leiterin des Präsidentschaftsressorts, hat mitgeteilt, dass die Vereinbarung des Wirtschafts- und Steuerregimes der kanarischen Inseln abgesichert wird und zusätzlich 1,337 Milliarden Euro pro Jahr bereitgestellt werden. Wir schauen nach Fuerteventura und in die Gemeinde Betancuria. Bürgermeister Enrique Cerdeña Méndez hat sich über Facebook bei den Bürgern und Besuchern für die Unannehmlichkeiten, die diesen durch die Neuasphaltierung der Parkplätze am Ortseingang von Betancuria entstehen könnten, entschuldigt. Neben der Neuasphaltierung werden auch die Beleuchtung und die Kanalisation der Strom- und Wasserleitungen verbessert. Dauert alles ein bisschen, aber wird schon.
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1: Ja, da sind wir wieder.
2: Mit den bunten und kuriosen Geschichten aus aller Welt, gleich mit einer Abzocke auf einem Parkplatz. Wollen wir ein bisschen ausführlicher drüber sprechen in ein paar Minuten, aber vorher gibt es noch ein bisschen Musik.
1: Bei dir Musike,
2: ja. Musike, was ist da von dir mit dabei zum Beispiel?
1: Homewrecker von
2: Somber. Außerdem die Honeycuts, All We Have Seen. Und vorher noch ein Meilenstein der Musikgeschichte. Was für ein Klassiker aus Australien. Schon vor dem That's Freedom bei Ola FM.

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1: Die Stimmung ist gerade extrem mies hierzulande. So mies, dass der geniale Harpe Kerkeling in Horst Schlemmer sucht das Glück endlich mal wieder in seine Paraderolle schlüpft, um uns das Lächeln zurückzubringen. Und in welche Fettnäpfchen der stellvertretende Chefredakteur des Grevenbräucher-Tagblatts dabei tritt, das kann man sich ab sofort ganz bequem zu Hause auf DVD und Blu-ray anschauen. Jessica Martin verrät uns mehr.
2: Horst Schlemmer hat die Faxen dicke.
3: Die Lage ist dramatisch, um nicht zu sagen sehr dramatisch.
4: Ja, so ein Hass.
2: Denn die Menschen sind alle nur noch miesepetrig.
5: Siehste, kein Lächeln.
6: Was wollen Sie denn?
5: Im halben Schroggenbrot.
6: Sie sind noch nicht dran.
4: Weil Sie haben mich doch gerade gefragt, was ich will. Ja, ha.
5: Weißt du Bescheid?
2: Um rauszufinden,
3: warum alle so eine Flappe ziehen und wie man den Menschen wieder ein Lächeln ins Gesicht zaubert,
2: macht der stellvertretende Chefredakteur des Grevenbrucher Tagblatts deshalb kurzerhand eine große Deutschlandreise.
3: Ich bin auf der Suche nach dem Glück.
7: Schau dich in der Welt um, sie ist wunderschön. Komm, wir gehen gemeinsam, das steht schon auf dem Spiel. Oh ja, und jeder macht mit.
3: Schön habt es hier.
7: Denn glücklich sein, das ist voll der Hit.
3: Die Reichen und die Schönen, da fühle ich mich direkt zu Hause.
2: Per Anhalter besucht er beispielsweise den bayerischen Ministerpräsidenten.
3: Der glaubt ja, dass das Glück da zu Hause ist.
6: Was, in München? So ein Quatsch. Ich freue mich, wenn ich wieder nach Berlin rinfahren kann. Das ist viel schöner.
2: Und auf einem Nordseekutter versucht er sein Glück beim Krabbenpoolen.
3: Das ist ein bisschen wie Glückskekse knacken. Nur, dass da kein Zettel mit dem Spruch drin ist.
2: Aber seine Mission...
3: Wo winkt denn jetzt das Glück?
2: Verliert er dank seiner knallharten Recherchemethoden...
3: Morgen, Schätzelein.
8: Morgen.
3: Hast du vielleicht irgendwo meine Unterhose gesehen?
2: Natürlich nie aus den Augen.

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1: Mit Michael Daub. Die BSW-Fraktion im Thüringer Landtag löst sich auf. Das haben die verbliebenen Mitglieder entschieden. Demnach soll eine neue Fraktion geformt werden. Sie soll voraussichtlich den Namen der gestern gegründeten Partei Thüringen gerecht tragen. Ziel ist der Erhalt der Koalition mit CDU und SPD unter Ministerpräsident Vogt. Die BSW-Bundesspitze hatte Vogt das Vertrauen entziehen wollen. Das VW-Werk in Osnabrück wird zum Rüstungsstandort. Volkswagen verkauft das Werk an das Land Niedersachsen und den Investor Aurelius. Dort soll ein Kompetenzzentrum für Sicherheits- und Verteidigungslösungen entstehen. Als erstes Projekt ist eine Zusammenarbeit mit dem israelischen Rüstungskonzern Rafael geplant. Der Betriebsrat geht davon aus, dass dadurch ein Großteil der 1800 Jobs im Werk gesichert werden kann. In den letzten Tagen hatte es mehrere versuchte Sabotageversuche aufs Stromnetz gegeben, in NRW, Brandenburg und auch in Sachsen. Und genau dort sind jetzt 9 weitere selbstgebaute Sprengvorrichtungen bei Hochspannungstrassen gefunden worden, nämlich beim Umspannwerk Graustein in Ostsachsen. Spezialisten des LKA haben die Sprengvorsätze entschärft. Die Polizei sucht weiter nach einem 48-Jährigen, der für die Sabotageangriffe verantwortlich sein soll. Am Freitag hatten Hacker über 1 Million Daten aus der Berliner Verwaltung gelegt, darunter wohl auch die Daten zu kritischer Infrastruktur, Rüstungsunternehmen und der Bundeswehr. Jetzt wurde noch ein Datenpaket veröffentlicht, unter anderem mit Zugangsdaten. Für Mitarbeiterinnen und Mitarbeiter in den Abteilungen Stadtentwicklung, Bauen und Wohnen könnte es deshalb Einschränkungen geben, heißt es. Genauso wie für Bürgerinnen und Bürger, zum Beispiel bei Anträgen wie Wohngeld. Wie sicher sind KI-Anwendungen? Dafür will der TÜV ein Gütesiegel entwickeln. Wie der Verband mitteilte, läuft im Moment ein KI-Zertifizierungsprogramm mit Pilotpartnern. Wenn alles klappt, könnten die ersten Zertifikate schon Ende des Jahres schrittweise eingeführt werden. Zertifizierte Anbieter sollen dann künftig unabhängig nachweisen können, dass ihre Systeme sicher sind. Soweit die Meldungen.
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3: Damit herzlich willkommen zu einer neuen Stunde hier im Technikradio mit der Technikshow. Und in dieser Stunde haben wir unter anderem einen Game-Tipp für Sie. Also unbedingt dranbleiben.
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1: Mehr als 125 Spitzenbewertungen weltweit und 40 Game of the Year Awards. Final Fantasy VII Rebirth ist der Nachfolger des gefeierten Final Fantasy VII Remake und eins der erfolgreichsten und besten Videospiele der vergangenen Jahre. Endlich gibt's das Spiel des Jahres 2024 nun auch für Nintendo Switch 2 und Xbox. Und nicht nur das. Diese Version wird auch die beliebte Game Boost Funktion enthalten, mit vielen Funktionen, die das Gameplay erleichtern und den Spielern die Möglichkeit geben, sich auf die Story zu konzentrieren. Matthias Pillasch gibt uns jetzt aber noch einmal ein Update, worum es eigentlich in dem ikonischen Rollenspielkracher Final Fantasy VII Rebirth aus dem Hause Square Enix.
2: Die Reise ins Ungewisse geht weiter. Nachdem Cloud und seine Freunde aus der dystopischen Stadt Midgar geflohen sind, begeben sie sich auf ein Abenteuer rund um den Planeten.
3: Der Planet lebt ja wirklich. Und er wirkt noch stärker als wir alle zusammen.
4: Das sieht nur so aus. Darum merkt niemand, dass das Ende schon nahe ist.
2: Denn der gefürchtete Antagonist Sephiroth ist mit einer außerirdischen Macht im Bunde.
5: Sephiroth will den Planeten zusammen mit Genova zurückfordern und sich dann zum Herrscher über alles machen.
2: Auf der Suche nach Sephiroth gilt es für die Helden, eine wunderschöne und riesige Welt zu erkunden und ihre Geheimnisse zu entdecken.
6: Der Planet kämpft mit aller Kraft. Mit Leib und Seele ringt er auch jetzt um sein Leben.
5: Verschwindet das Leben auf dem Planeten, verschwindet auch der Planet.
3: Wir bestimmen unser Schicksal.
2: Cloud und seine Freunde bewegen sich mit einzigartigen Fortbewegungsmitteln wie den serientypischen Chocobos durch die weitläufige Welt. Zudem gibt es ein weiterentwickeltes Kampfsystem und spannende neue Charaktere, mit deren Hilfe sich mächtige teambasierte Kombos entfesseln lassen. Verschiedene Kampfstile und Schwierigkeitsgrade stehen zur Auswahl. Direkt und actionreich oder taktisch mit einem Fokus auf Entscheidungen.
4: Lass dich nicht täuschen. Ich allein bin deine absolute Wahrheit.
3: Sephiroth!
2: Neue Hintergrundgeschichten geben noch mehr Einblick in die beliebten Charaktere und ihre Beweggründe. Aber was ist real und was nicht? Jenseits der Mauern von Midgar ist für Cloud und seine Begleiter jeder Schritt neu, geheimnisvoll und gefährlich.
4: Sie ist nah. Die Verschmelzung der Welten. Die Reunion. Beeil dich, Cloud.
1: Final Fantasy VII Rebirth. Eine der Rollenspielhits des Jahres 2024. Endlich auch für Nintendo Switch 2 und Xbox. Weitere Infos gibt's auf der Webseite von Final Fantasy VII Rebirth.

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1: Deutschland hat das Zeug dazu, bei künstlicher Intelligenz aufzuholen. Meint zumindest Bundesdigitalminister Wildberger. Am Rande der Kabinettsklausur hat der CDU-Politiker gesagt, dass die USA und China im Bereich KI zwar weit voraus seien, er sieht aber vor allem bei KI in der Industrie eine Chance für eine globale Spitzenposition. Laut Wildberger soll deshalb die Leistungsfähigkeit von Rechenzentren schneller ausgebaut werden. Die Bundesregierung hat mehr Geld für die Games-Branche zugesagt. Dieses und nächstes Jahr sollen jeweils 120 Millionen Euro Fördergelder fließen. Das hat Finanzminister Klingbeil dem Kölner Stadtanzeiger gesagt. Ihm sei wichtig, dass die Standortbedingungen für die Games-Branche und die Digitalwirtschaft insgesamt besser werden. Und ersetzen wir Freundschaften immer mehr durch Social Media und Chatbots? Laut neuem Freizeitmonitor der Stiftung für Zukunftsfragen treffen nur noch 19% der Befragten regelmäßig ihre Freunde. Gleichzeitig nutzen 42% mindestens einmal pro Woche KI. Bei den 18- bis 24-Jährigen sind es fast zwei Drittel. Immerhin, wir treiben mehr Sport als früher und auch Vereine und Ehrenämter bleiben beliebt.
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1: Und mit Sascha Piero von Marquez. Die Band wird in diesem Jahr bereits 20.
2: 20 Jahre ging dann doch im Ende schnell rum. Und wir feiern das ja schon seit 20 Jahren. War ein Witz. Also ich glaube, 20 Jahre fühlt sich auch für uns irgendwie nach Wow an, lange Zeit. Und wir haben schon so ein wenig das Jahr immer mal wieder mit kleinen Treffen und mal da essen gehen und sagen, ach Mensch, cool, über alte Zeiten reden, das ist toll. Es ist immer so, wenn man selbst 20 Jahre schon zusammen ist, am Stück als Band, wir haben ja keine Pause gemacht dazwischen, merkt man das gar nicht so richtig.
1: Gefeiert wird das unter anderem mit einem neuen Album.
2: Ein neues Album, ein sehr schönes Album finden wir, weil wir haben uns eigentlich zuerst mit der Plattenfirma überlegt oder anders. Die Plattenfirma hat natürlich manchmal gern so bei so einem Jubiläumsjahr das Gefühl, Mensch, wir müssen mal so ein Best-of rausbringen. Aber irgendwie war es für uns noch keine Zeit für ein Best-of-Album, denn wir wollen ja nicht irgendwie alte Songs wieder rausholen, sondern wir wollen neue Sachen kreativ sein. Wir hatten so viele Ideen und deswegen ist ein neues Album entstanden, das heißt Super Elastico. Also super elastisch, muss man jetzt nicht ganz motorisch funktionell sein, sondern es hat noch andere Gründe, aber auf jeden Fall wollten wir ein Album machen mit vielen verschiedenen Stilistiken und das haben wir auch gemacht. Also man hört auf dieser Platte wirklich unterschiedliche Sachen von, ich sag mal, von einer Salsa-Nummer bis einer Italo-Pop-Nummer bis ein bisschen Indie-haft, dann extrem Marquez-Style, haben wir natürlich auch Songs wieder drauf, auf Spanisch natürlich alles, aber es gibt auch ein Lied, was dann auch auf Italienisch ist.
1: In den letzten Jahren hat sich natürlich auch die Technik weiterentwickelt. Social Media gab es damals zum Beispiel noch gar nicht.
2: Also sagen wir mal so, wir haben früher die Zeit miterlebt, wo es das halt noch gar nicht gab, zu Anfang von Marquez. Da gab es noch Videos, da wurde noch gar nicht von HD gesprochen, da wurde noch auf Röhrenfernseher gefühlt geguckt, ganz andere Auflösung. Dementsprechend haben wir unsere ersten Videos auf Filmband, also auf Filmrolle gedreht und nicht auf, digital mit einer Cam, gar nicht. Dann gab es früher auch noch nicht mal, ich glaube, es war die Anfangszeit von MySpace, also bedeutet, wir haben so die ersten digitalen Plattformen versucht mitzunehmen, fühlte sich aber komisch an, gab es ja auch nicht mehr allzu lange, also bedeutet, unsere typische damals Arbeit war zu den Fans, wir haben versucht, so viel wie möglich zu spielen, Radio Einsätze zu bekommen, Radiointerviews zu machen, Fernsehinterviews zu geben. Dann kam Social Media, was auf jeden Fall erstmal eine Bereicherung war. Und jetzt mittlerweile weiß ich gar nicht, was ich davon halten soll, weil es einfach zu viel geworden ist. Es gibt zwar den neuen Künstlern oder auch uns natürlich eine Chance, sich zu verbreiten sehr schnell, aber es wird auch gern mal übersehen, weil es vielleicht zu viel davon gibt. Also ich kann immer gar nicht sagen, ob es alles so viel besser ist als früher, aber ich weiß, dass natürlich viel mehr Leute die Chance bekommen, sich zu präsentieren, aber sie können auch in der ganzen Flut natürlich auch sehr schnell untergehen, weil man es vielleicht gar nicht mehr mitbekommt. Dafür gibt's halt so viel.
1: Und hier sind jetzt Marquez im Technikradio mit dem Titelsong ihres aktuellen Albums.
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1: Mit Michael Daub. Die BSW-Fraktion im Thüringer Landtag löst sich auf. Das haben die verbliebenen Mitglieder entschieden. Demnach soll eine neue Fraktion geformt werden. Sie soll voraussichtlich den Namen der gestern gegründeten Partei Thüringen gerecht tragen. Ziel ist der Erhalt der Koalition mit CDU und SPD unter Ministerpräsident Vogt. Die BSW-Bundesspitze hatte Vogt das Vertrauen entziehen wollen. Das VW-Werk in Osnabrück wird zum Rüstungsstandort. Volkswagen verkauft das Werk an das Land Niedersachsen und den Investor Aurelius. Dort soll ein Kompetenzzentrum für Sicherheits- und Verteidigungslösungen entstehen. Als erstes Projekt ist eine Zusammenarbeit mit dem israelischen Rüstungskonzern Rafael geplant. Der Betriebsrat geht davon aus, dass dadurch ein Großteil der 1800 Jobs im Werk gesichert werden kann. In den letzten Tagen hatte es mehrere versuchte Sabotageversuche aufs Stromnetz gegeben, in NRW, Brandenburg und auch in Sachsen. Und genau dort sind jetzt 9 weitere selbstgebaute Sprengvorrichtungen bei Hochspannungstrassen gefunden worden, nämlich beim Umspannwerk Graustein in Ostsachsen. Spezialisten des LKA haben die Sprengvorsätze entschärft. Die Polizei sucht weiter nach einem 48-Jährigen, der für die Sabotageangriffe verantwortlich sein soll. Am Freitag hatten Hacker über 1 Million Daten aus der Berliner Verwaltung gelegt, darunter wohl auch die Daten zu kritischer Infrastruktur, Rüstungsunternehmen und der Bundeswehr. Jetzt wurde noch ein Datenpaket veröffentlicht, unter anderem mit Zugangsdaten. Für Mitarbeiterinnen und Mitarbeiter in den Abteilungen Stadtentwicklung, Bauen und Wohnen könnte es deshalb Einschränkungen geben, heißt es, genauso wie für Bürgerinnen und Bürger zum Beispiel bei Anträgen wie Wohngeld. Wie sicher sind KI-Anwendungen? Dafür will der TÜV ein Gütesiegel entwickeln. Wie der Verband mitteilte, läuft im Moment ein KI-Zertifizierungsprogramm mit Pilotpartnern. Wenn alles klappt, könnten die ersten Zertifikate schon Ende des Jahres schrittweise eingeführt werden. Zertifizierte Anbieter sollen dann künftig unabhängig nachweisen können, dass ihre Systeme sicher sind. Soweit die Meldungen.
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3: Auf in eine neue Stunde hier im Technikradio mit der Technikshow und unseren Hörbuchtipps der Woche. Also unbedingt dranbleiben.
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2: Gesund alt werden, das wünscht sich eigentlich jeder. Nur ist das besonders für Frauen gar nicht so leicht. Denn gerade in der Medizin werden Frauen oft nicht wirklich ernst genommen. Was man unter anderem daran sieht, dass in der Regel einfach nur Ergebnisse aus Studien mit Männern auf Frauen sozusagen runtergebrochen werden. Die Medizinerin und Longevity-Expertin Vian Sido weiß das aus eigener Erfahrung. Mit ihrem neuen Ratgeber, die Longevity-Strategie für Frauen, stellt sie klar, dass es nicht nur darum geht, möglichst viele Jahre zu leben. Das tun wir ja ohnehin schon.
3: Fakt ist, wir leben heute länger als jede Generation vor uns. Gleichzeitig fühlen sich viele von uns Frauen innerlich älter und erschöpfter als je zuvor. Das ist eines der großen Paradoxe unserer Zeit. Wir wissen heute mehr über unseren Körper als jemals zuvor. Wir messen Schritte, Kalorien, Blutzucker, Cholesterin und Cortisol. Wir tracken nahezu alles, was messbar ist. Und trotzdem fehlt vielen von uns genau das, was sich nicht in Zahlen ausdrücken lässt. Nämlich ein echter Bezug zum eigenen Körper.
2: Dazu gehört auch, mehr zu tun, als nur zu versuchen, das Altern zu bekämpfen.
3: Viel wichtiger ist aus meiner Sicht, dass wir die biologischen Grundlagen des Alterns verstehen und nicht länger passiv warten, bis etwas kaputt geht, sondern früh erkennen, was uns gesund hält. Es sollte uns also nicht darum gehen, unsere Lebensjahre um jeden Preis zu verlängern. Entscheidend ist vielmehr, die Jahre, die uns bleiben, möglichst in guter Gesundheit zu verbringen.
2: Und das hat Frau zu einem großen Teil selbst in der Hand. Aber auch wenn das nach viel Aufwand klingt und tiefen Einschnitten.
3: Die gute Nachricht vorab ist, dass bereits kleine und konsequente Veränderungen meist mehr bringen als radikale Umstellungen. Weshalb du in diesem Hörbuch keine starren Regeln findest, sondern einfache und auch persönlich erprobte Tipps, die sich leicht in den Alltag integrieren lassen. Es geht darum, bewusste Entscheidungen zu treffen, ohne dabei auf Genuss zu verzichten. Denn ein gesunder Lebensstil sollte sich gut anfühlen. Nicht nach Verzicht, sondern nach mehr Lebensqualität.
2: Wenn Sie selbst eine Frau sind oder eine kennen, die gern alt werden und dabei gesund bleiben möchte, Vian Sido zeigt, wie Frau mit kleinen, aber konsequenten Veränderungen im Alltag viel erreichen kann. Die Longevity-Strategie für Frauen ist als Hörbuch im Argon Verlag erschienen.

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1: Deutschland hat das Zeug dazu, bei künstlicher Intelligenz aufzuholen. Meint zumindest Bundesdigitalminister Wildberger. Am Rande der Kabinettsklausur hat der CDU-Politiker gesagt, dass die USA und China im Bereich KI zwar weit voraus seien, er sieht aber vor allem bei KI in der Industrie eine Chance für eine globale Spitzenposition. Laut Wildberger soll deshalb die Leistungsfähigkeit von Rechenzentren schneller ausgebaut werden. Die Bundesregierung hat mehr Geld für die Games-Branche zugesagt. Dieses und nächstes Jahr sollen jeweils 120 Millionen Euro Fördergelder fließen. Das hat Finanzminister Klingbeil dem Kölner Stadtanzeiger gesagt. Ihm sei wichtig, dass die Standortbedingungen für die Games-Branche und die Digitalwirtschaft insgesamt besser werden. Und ersetzen wir Freundschaften immer mehr durch Social Media und Chatbots? Laut neuem Freizeitmonitor der Stiftung für Zukunftsfragen treffen nur noch 19% der Befragten regelmäßig ihre Freunde. Gleichzeitig nutzen 42% mindestens einmal pro Woche KI. Bei den 18- bis 24-Jährigen sind es fast zwei Drittel. Immerhin, wir treiben mehr Sport als früher und auch Vereine und Ehrenämter bleiben beliebt.
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1: Schottland ist ja berühmt für seine unglaubliche Natur und für seine vielen Inseln. Ihre Schönheit kommt aber weniger durch eine besonders grüne Landschaft, sondern vielmehr durch das Raue, wenn die Wellen mit aller Wucht gegen schroffe, zerklüftete Felswände donnern. Genau diese Stimmung fängt Laurie Killian in ihrem Roman Die Leuchtturmschwester perfekt ein. Inspiriert von den District Nurses, die es ja tatsächlich gab, erzählt sie die Geschichte einer Krankenschwester, die vor rund 100 Jahren auf den äußeren Hebriden alles auf sich nimmt, um sich für die Patienten in ihrer Gemeinde zu kümmern. Vor allem für die Leuchtturmwärter und ihre Familien muss sie Wind und Wetter trotzen. Mario Hartwig mit unserem Hörbuchtipp.
2: Als Eliza im April 1923 auf die Insel Barra kommt, ist ihr diese Gegend alles andere als fremd. Als Tochter eines Leuchtturmwärters ist sie hier aufgewachsen.
3: Solange das Licht nicht erlischt, ist alles gut. Zumindest sagt das mein Vater immer. Unser Leuchtturm befindet sich auf einer kleinen Inselgruppe inmitten des Meers und sein Schein weist Seeleuten selbst in 20 Meilen Entfernung ihren Weg. Und das ist wichtig. Es mag auch anderswo zerklüftete Küsten geben, doch selbst Kapitäne, die alle 7 Weltmeere bereist haben, lässt nichts so erschaudern wie die karge Schroffheit, die gefährlichen Riffe und die hoch aufragenden Klippen von Schottlands Küste. Das Blinken des Lichts ist darum mehr als ein Signal. Es ist wie ein Herzschlag, der Leben verspricht.
2: Inzwischen ist Eliza, die ihren gälischen Namen abgelegt hat, ausgebildete Krankenschwester und eigentlich auch nur auf der Durchreise. Nach der Hochzeit ihrer kleinen Schwester Mari will sie in die Stadt weiterziehen, wo das Leben komfortabler ist.
3: Bestimmt warst du auch erleichtert, dass du nach der Internatszeit nicht wieder zurück nach Barra musstest. Kein Vorwurf sprach aus ihren Worten. Nur leise Trauer, bei der sich Eliza die Kehle zusammenzog. Sag doch sowas nicht. Dich und Tante Nan habe ich immer schrecklich vermisst. Aber das hier? Marie machte eine weit ausholende Bewegung. Das hast du nicht vermisst. Nicht die einfachen Blackhouses, nicht die Armut, nicht den Dreck, nicht die harte Arbeit.
2: Aber es kommt anders. Eliza bleibt. Einerseits, weil das der einzige Weg ist, Frieden mit ihrer Vergangenheit und jener schicksalshaften Nacht zu schließen, die ihr Leben für immer veränderte. Andererseits wird Eliza bewusst, dass sie hier dringender gebraucht wird als irgendwo sonst, selbst wenn das die meisten Inselbewohner noch anders sehen.
3: Erst gestern hatte ihr ein einsam in den Bergen lebender Schafhirte, den sie nach einem 2-stündigen Marsch durchs Moor erreicht hatte, erklärt, dass sein krummer Rücken einzig von einem bösen Blick verursacht worden sei. Und als sie ihm eine Salbe aus Weihrauch und wärmende Auflagen anbot, hatte er abwehrend die Hände gehoben. Was wirklich hilft, ist Knoblauch, den man in einer Vollmondnacht zur dunkelsten Stunde erntet.
2: Während Eliza alles tut, damit die Menschen ihr und nicht ihrem Aberglauben vertrauen, begegnet sie dem geheimnisvollen Aiden. Er hat sich in die Einsamkeit eines Leuchtturms zurückgezogen und zieht Eliza unerwartet in seinen Bann.
1: Die Leuchtturmschwester von Laurie Killian ist mehr als eine Liebesgeschichte in einer atemberaubenden Umgebung, die einen im Hörbuch, das bei Hörbuch Hamburg erschienen ist, durch die Stimme von Johanna Zehnder in ihren Bann zieht.

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1: Mit Michael Daub. VW will sein Werk in Osnabrück verkaufen, und zwar an den Finanzinvestor Aurelius und das Land Niedersachsen. Der Standort soll demnach schrittweise zu einem Kompetenzzentrum für Sicherheits- und Verteidigungslösungen umgebaut werden. Betroffen sind rund 2000 Jobs. Die Autoproduktion dort läuft kommendes Jahr aus. Der Volkswagen-Konzern steckt tief in der Krise. In den kommenden Jahren sollen konzernweit zehntausende Stellen wegfallen. Saubere Luft wird laut einem neuen Bericht der Weltorganisation für Wetter in Europa immer seltener. Hitzewellen und Waldbrände erschweren den Kampf dagegen zusätzlich. Extreme Brände setzen giftigen Rauch mit gefährlichem Feinstaub frei. Gleichzeitig lässt die Hitze mehr bodennahes Ozon entstehen. Beides erhöht das Risiko für Herzinfarkte, Schlaganfälle und Atemwegserkrankungen. Fast jeder Fünfte zwischen 16 und 65 Jahren kann trotz jahrelangem Schulunterricht nicht gut lesen und schreiben, zeigt eine Studie der Universität Hamburg. Besonders Behördenbriefe, Arbeitsverträge oder digitale Formulare bereiten den Betroffenen Schwierigkeiten. Vorlesefunktionen und KI-Assistenten könnten helfen, doch gerade Betroffene können sich solche Geräte seltener leisten und haben oft geringere digitale Kompetenzen. In Berlin sind am Morgen mehrere Ampeln ausgefallen, weder rot noch gelb noch grün leuchtete. Laut Senatsverkehrsverwaltung werden die Signalanlagen inzwischen wieder eingeschaltet. Ursache war offenbar der Brand im Umspannwerk Berlin-Mitte, der nach ersten Erkenntnissen der Polizei durch eine Explosion ausgelöst wurde. Auslöser dafür wiederum soll ein technischer Defekt gewesen sein. Soweit die Meldungen.
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2: Damit herzlich willkommen zu einer neuen Stunde hier im Technikradio mit der Technikshow. Und in dieser Stunde verraten wir, was hinter dem Begriff Smishing steckt, und wir sprechen über Cybermobbing. Also unbedingt dranbleiben.
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1: Der ein oder andere kennt vielleicht den Begriff Phishing. Das ist eine Betrugsmethode, bei der man gefälschte E-Mails bekommt. Eventuell hat es einen ja sogar schon mal selbst erwischt und schon hatte man Viren auf dem Rechner oder die Bank- und Kundendaten wurden gestohlen und missbraucht. Deutlich unbekannter, aber aktuell stark auf dem Vormarsch ist das sogenannte Smishing. Was das ist, hat mein Kollege Ingo Schleiernick in Erfahrung gebracht.
2: Beim sogenannten Smishing erhalten Betroffene per SMS Nachrichten, die sie dazu verleiten sollen, einen Link anzuklicken, private Informationen preiszugeben oder sich etwas aufs Handy zu laden. So erging es auch einer Frau aus der Nähe von Bonn.
3: Es ist so, dass hier im Ort zurzeit Glasfaser verlegt wird und ich auch einen Antrag gestellt hatte, dass ich das gerne auch hätte. Und dann habe ich gewartet auf Benachrichtigung, damit die mit mir einen Termin ausmacht, wann sie den Anschluss legen können.
2: Einige Tage später erhielt sie dann eine SMS, die aussah, als sei sie von der Telekom.
3: Ich habe da drauf getippt und dann kam die Anzeige, dass ich jetzt eine App runterladen müsste, damit ich diese Voicemail hören könnte. Ja, und das habe ich leider getan.
2: Die Folgen von Smishing können weitreichend sein. Vom Ausspionieren des Handys über den Diebstahl persönlicher Daten bis hin zum Missbrauch von Kunden- oder Kontoinformationen. Hilfe gegen diese Betrugsmasche und andere Arten von Cyberkriminalität gibt es zum Beispiel von Expertinnen wie Jenny Kaden vom Digitalschutzpaket der Telekom.
4: Ob Hackerangriff, Cybermobbing, Missbrauch von Kunden- und Kontodaten, Probleme beim Onlinekauf oder sogar eine defekte Festplatte. Das Digitalschutzpaket ist der IT-Rundumschutz gegen digitale Risiken oder Gefahren im Internet.
2: Heutzutage kann jeder Opfer von Cyberkriminalität werden. Daher ist es wichtig, aufmerksam zu sein und sich entsprechend zu schützen.
1: Allein in diesem Jahr beträgt der Schaden, der weltweit durch Cyberkriminalität verursacht wird, etwa 6 Billionen Dollar. Verglichen mit der Ertragskraft von Staaten läge Cybercrime daher auf Platz 3, hinter China und dem Spitzenreiter USA. Daher mein Tipp: vorsichtig sein und Online-Daten schützen.

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1: Deutschland hat das Zeug dazu, bei künstlicher Intelligenz aufzuholen. Meint zumindest Bundesdigitalminister Wildberger. Am Rande der Kabinettsklausur hat der CDU-Politiker gesagt, dass die USA und China im Bereich KI zwar weit voraus seien, er sieht aber vor allem bei KI in der Industrie eine Chance für eine globale Spitzenposition. Laut Wildberger soll deshalb die Leistungsfähigkeit von Rechenzentren schneller ausgebaut werden. Die Bundesregierung hat mehr Geld für die Games-Branche zugesagt. Dieses und nächstes Jahr sollen jeweils 120 Millionen Euro Fördergelder fließen. Das hat Finanzminister Klingbeil dem Kölner Stadtanzeiger gesagt. Ihm sei wichtig, dass die Standortbedingungen für die Games-Branche und die Digitalwirtschaft insgesamt besser werden. Und ersetzen wir Freundschaften immer mehr durch Social Media und Chatbots? Laut neuem Freizeitmonitor der Stiftung für Zukunftsfragen treffen nur noch 19% der Befragten regelmäßig ihre Freunde. Gleichzeitig nutzen 42% mindestens einmal pro Woche KI. Bei den 18- bis 24-Jährigen sind es fast zwei Drittel. Immerhin, wir treiben mehr Sport als früher und auch Vereine und Ehrenämter bleiben beliebt.
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1: Ein verletzender Kommentar im Klassenchat, ein bloßstellendes Foto auf Social Media. Cybermobbing findet digital statt. Die Folgen sind aber real. In einer kostenlosen digitalen Schulstunde für die Klassen 5 bis 8 lernen Jugendliche am 17. September genau solche Dynamiken zu erkennen und zu durchbrechen. Hendrik Enderlein.
2: Unter dem Motto Online gemobbt, real verletzt, gemeinsam gegen Cybermobbing laden ClickSafe, die Aktion Mensch und Nummer gegen Kummer am 17. September zu einem interaktiven Livestream-Format ein. Christina Marx von der Aktion Mensch.
3: Aus unserer Studienarbeit wissen wir, dass fast jeder zweite junge Mensch von Mobbing betroffen ist. Und die Schule ist dabei der häufigste soziale Kontext von Mobbing, gefolgt von Cybermobbing auf Platz 2. Und genau diesen Missstand möchten wir mit der Schulstunde adressieren. Gemeinsam mit unseren Partnern sensibilisieren wir Jugendliche für das Thema Cybermobbing, stärken sie im Umgang damit und informieren über Unterstützungsangebote.
2: Begleitet wird der interaktive Livestream von Unterrichtsmaterial, das hilft, die Medienkompetenz zu stärken und Raum für Diskussion und Reflexion weit über die digitale Schulstunde hinaus zu schaffen.
3: Jede und jeder kann etwas tun, um Cybermobbing zu stoppen. Nicht wegschauen, Betroffenen zur Seite stehen und Unterstützung holen. Die digitale Schulstunde soll Schulen dabei helfen, ein Ort zu werden, an dem junge Menschen offen über ihre Erfahrungen sprechen können. Besonders wichtig ist uns, dass alle Jugendlichen dabei sein können. Deshalb wird der Livestream zum Beispiel in Gebärdensprache übersetzt und wir bieten Materialien in einfacher Sprache an.
2: An alle Eltern von Kindern der Klassen 5 bis 8 oder an alle Lehrkräfte, die zuhören. Machen Sie Ihre Schule am besten gleich auf die ClickSafe-Schulstunde aufmerksam und melden Sie sich an. Lehrkräfte können ihre Klassen noch bis zum 11. September kostenlos registrieren.
1: Alle Informationen und das Formular zur Anmeldung gibt's auf clicksafe.de. Und noch einmal, Anmeldeschluss ist der 11. September.
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2: Im Studio Imme Kasten. Schönen guten Tag. Union und SPD wollen nach dem klaren Sieg der AfD in Sachsen-Anhalt Konsequenzen auf Bundesebene ziehen. Am eingeschlagenen Reformkurs will man aber festhalten, Eva-Maria Wöffel, oder?
3: Ja, da sind sich alle einig. CDU-Chef und Kanzler Merz sagt, es gehe um eine stabile Zukunft des Landes. Aufgeben sei für ihn keine Option. Er wolle versuchen, die Menschen mit seiner Politik gezielter zu erreichen und nach Wegen zu suchen, wie die Regierung besser werden kann. Auch die SPD hält die angekündigten Reformen weiter für nötig, will aber wohl nachbessern. Co-Parteichefin Baas sagt, wir dürfen Sozialreformen nicht gegen die Menschen machen. Und ein Weiter-so geht nicht.
2: AfD-Spitzenkandidat Siegmund will in Sachsen-Anhalt unterdessen regieren. Er spricht am Tag nach der Wahl von einem ganz klaren Regierungsauftrag. Weil es aber nicht zur absoluten Mehrheit gereicht hat, will die AfD jetzt mit einzelnen Abgeordneten oder einer Fraktion nach einer Mehrheit suchen. Da haben bisher alle, bis auf das BSW, abgewunken. Von der Wagenknecht-Partei heißt es, man könne sich eine Zusammenarbeit mit der AfD in einigen Punkten vorstellen. Statt Autos werden im VW-Werk in Osnabrück künftig Rüstungsgüter, darunter Teile für ein Raketenabwehrsystem, gebaut. Der Standort wird vom Land Niedersachsen und einem Investor übernommen. 3/4 der bisherigen VW-Jobs sollen nach der Übernahme erhalten bleiben. EU-Kommissionspräsidentin von der Leyen will die Zusammenarbeit mit Grönland deutlich ausbauen. Die Arktisinsel, die zu Dänemark, aber nicht zur EU gehört, soll deutlich mehr EU-Gelder bekommen. Auch ein klares Signal an Donald Trump, der gedroht hatte, Grönland übernehmen zu wollen. Nord- und Ostsee sind in diesem Sommer ungewöhnlich warm geworden. Das hat das Bundesamt für Seeschifffahrt und Hydrographie festgestellt. Im Schnitt waren sie knapp 1 Grad wärmer als im langjährigen Durchschnitt und das hat Folgen. Unter anderem breiten sich Algen dadurch deutlich schneller aus.
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4: Mit KI-Support. Sonnig bis wolkig ist es gerade. Ab und zu kommt auch mal ein leichter Schauer runter. Ganz vereinzelt ist sogar ein kurzes Gewitter drin, vor allem aus dem Süden. Dazu liegen die aktuellen Höchstwerte bei 21 bis 33 Grad. Morgen dann im Nordwesten eher viele Wolken und am Nachmittag öfter Regen, sonst heiter bis sonnig, maximal bis 33 Grad.

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1: Liebe Funkamateure, liebe DXer und Kurzwellenfreunde, es gibt wie immer interessante Meldungen aus dem DX- und Vereinsgeschehen.
2: Servus, Grüezi und einen schönen Sonntag wünschen Delta Foxtrot 0 Echo November und Delta Lima 0 Delta Romeo Golf. Am Mikrofon sind Carmen, Delta Mike 4 Echo Alpha X-Ray.
3: Und Michael, Delta Lima 4 Echo Alpha X-Ray.
2: Es ist Sonntag, der 6. September 2026, kurz nach 11 Uhr mitteleuropäischer Sommerzeit. In den heutigen Nordrhein-Ruhrgebiet-News erwarten euch der Deutschland-Rundspruch des DAC, der Rundspruch des VfDB und lokale Meldungen. Kommen wir zum Deutschland-Rundspruch Nummer 35 aus 2026. WRTC 2026 neu ausgewertet. Deutsches Team nun an der Spitze. Die Veranstalter der World Radio Sport Team Championship, kurz WRTC, haben ihre Mitte Juli veröffentlichten Ergebnisse aufgehoben und den Wettbewerb neu ausgewertet. 4 Teams wurden disqualifiziert, darunter das zunächst zum Sieger erklärte Team Mike Bravo Zweig Mike mit Victor Echo 3, Delta Zulu und Uniform Whiskey 7 Lima Lima. Neue WRTC Champions sind Delta Juliet 5 Mike Whiskey und Delta Mike 5 Echo Echo mit dem Wettbewerbsrufzeichen Mike Bravo 5 Oscar. Auslöser war eine umfangreiche Nachuntersuchung, die unter anderem manipulierte Multiplikatoren, QSOs, gezielte Frequenzübergaben und die dadurch mögliche Offenlegung geheimer Teamidentitäten betrifft. Die neue Platzierungstabelle kann auf der Webseite der WRTC als PDF-Datei abgerufen werden. In der WRTC traten 50 Zwei-Mann-Teams unter gleichen Bedingungen im IARUHF World Championships gemeinsam an. Die WRTC findet alle 4 Jahre statt, in Deutschland zuletzt 2018. Gastgeberland 2026 war das Vereinigte Königreich.
3: Neue Bugfixes für Wavelog@DARC. Das Logbuch des DARC, welches unter log.darc.de für jedes Mitglied erreichbar ist, erhält neue Bugfixes und Neuerungen. Die aktuelle Versionsnummer lautet 3.2. Zusätzlich zum QSL-Kartendesigner gibt es nun auch einen Label-Designer, in dem Felder frei angeordnet werden können. Die Diplomseiten zur Errechnung der Erreichungen wurden im Design überarbeitet. Es wurde eine neue Analysemöglichkeit, zähle Anzahl der QSOs pro Land, Grip, CQ-Zone und so weiter geschaffen. IOTA-Referenzen sind nun auch im Aktivierungsplaner vorhanden. Eine komplette Liste der Änderungen gibt es auch online. Ferner gibt es eine neue Version von Wavelog Gate, die nun die neue API nutzt und wieder etwas stabiler geworden ist. Sie steht online zur Verfügung. Wichtiger Hinweis: Sollte es bei einigen Nutzern zu Problemen beim Loggen kommen, empfiehlt es sich, den Browser-Cache zu leeren. Gefundene Fehler können weiterhin per E-Mail eingesendet werden.
2: Bewerbungsfenster für ARIS Schulkontakte. Das Programm Amateur Radio on the International Space Station, kurz ARIS, hat den neuen Bewerbungszeitraum für Schulkontakte mit Astronautinnen und Astronauten an Bord der Internationalen Raumstation ISS eröffnet. Schulen und Jugendorganisationen aus den Ländern der IARU Region 1, die von ARIS Europe betreut werden, sind eingeladen, ihre Bewerbungen und begleitenden Bildungsprojekte im Zeitraum vom 1. September bis zum 23. Oktober 2026 einzureichen. Die ausgewählten Schulkontakte werden anschließend zwischen Juli und Dezember 2027 stattfinden. Voraussetzung für eine Bewerbung ist die Einreichung eines pädagogischen Projekts mit Bezug zu Raumfahrt, Wissenschaft, Technologie oder verwandten MINT-Themen. Die Auswahl der Bewerbungen findet im Dezember 2026 statt. ARIS empfiehlt interessierten Einrichtungen ausdrücklich, ihre Unterlagen frühzeitig einzureichen und nicht bis zum Ende des Bewerbungsfensters zu warten. Detaillierte Informationen zum Bewerbungsverfahren, zu den Teilnahmebedingungen sowie zum Online-Bewerbungsformular sind auf der ARIS Europa-Webseite verfügbar.
3: 71. UKW-Tagung Weinheim. Der FACW e.V. und OV Weinheim Alpha 20 laden zur 71. Weinheimer UKW-Tagung vom 11. bis zum 13. September ein. Die Hauptveranstaltung findet am Samstag in der Dietrich-Bonhoeffer Schule Multring 76 bis 78 in 69469 Weinheim statt. Auch in diesem Jahr haben die Veranstalter ein umfangreiches Vortragsprogramm zusammengestellt. Weiterhin treffen sich Besucher auf dem Schulgelände, auf einem Flohmarkt und Händlerbeteiligung. Am gesamten Wochenende trifft man sich darüber hinaus am Clubheim Delta Lima Null Whisky Hotel zum Camping, Grillen und Beisammensein. Ergänzend zum Tagungsgeschehen rufen die Veranstalter zur Teilnahme am Säßbauwettbewerb aus. Ausführlich findet man das alles auf der Veranstaltungswebseite.
2: Amateurfunktagung München 2027 Call for Papers. Es ist nicht mehr allzu weit bis zur Münchner Amateurfunktagung. Diese ist geplant für Samstag, den 13. März 2027. Veranstaltungsort ist die Hochschule für angewandte Wissenschaften in der Lothstraße 64 in München. Es wird traditionell neben einem umfangreichen Vortragsprogramm zur Weiterbildung auch Stände von diversen Interessengemeinschaften und Anbietern geben. Es werden ca. 1000 Besucherinnen und Besucher erwartet. Die Veranstaltung wird auf ehrenamtlicher Basis ausgerichtet. Das Organisationsteam aus dem Distrikt Oberbayern Charlie besteht aus Manfred Lauterborn, Delta Kilo 2, Papa Zulu, Alfred Fröschel, Delta Lima 8, Foxtrot Alpha und Rainer Englert, Delta Fox 2, November Uniform. Bitten ab sofort Vorschläge für interessante Vorträge einzureichen. Stichtag ist der 30. November. Für Vorträge sind jeweils ca. 40 Minuten vorgesehen, zuzüglich einiger Minuten Fragen und Diskussionen. In den drei Hörsälen stehen Tafeln, PC und Beamer zur Verfügung. Zur Tagung wird wieder ein gedrucktes Skriptum, der traditionelle Tagungsband, erstellt, wofür das Vortragsskript spätestens zum 31. Dezember benötigt wird. Es wird ebenfalls eine elektronische Variante als E-Book geben. Jeder Referent wird gebeten, ein Skript mit den wesentlichen Inhalten seines Vortrags einzureichen. Typisch 10 bis 15 Seiten. Interessenten wenden sich bitte per E-Mail an Rainer Englert, Delta Foxtrot 2, November Uniform. Wer hat ein interessantes Bauprojekt verwirklicht? Wer war auf einer spannenden Expedition? Oder wer kann etwas zum Thema Messtechnik, physikalische Grundlagen oder einer neuen Software sagen? Alles ist willkommen. Bitte sprecht auch Bekannte im OV oder Freundeskreis an, ob sie sich mal einen Auftritt in München vorstellen können.
3: Funkbetrieb auf den Bändern. Rudi Kloss, Delta Kilo 7 Papa Echo, wird vom 12. bis zum 19. September von den Ogashiwara-Inseln im Pazifik unter dem japanischen Rufzeichen Juliet Delta 1 Juliet Golf 1 Papa Foxtrot Romeo in CW aktiv sein. Wenn alles wie geplant klappt, dann wäre Ogaswara das 179. DXCC-Gebiet, von dem Rudi Klos Funkbetrieb gemacht hat. Weitere Informationen zu der Expedition auf diese Insel sowie zu den bisherigen Aktivitäten sind auf seiner Webseite zu finden. Aus Anlass des 125-jährigen Geburtstages von Rudolf Hell, dem Entwickler des gleichnamigen Übertragungsverfahrens Hell oder Feldhell, ist das Rufzeichen DA125 Romeo Hotel mit dem Sonder-DOK 125 Romeo Hotel vom 1. Oktober bis zum 31. Dezember auf den Bändern in möglichst vielen Betriebsarten aktiv. Der Tüftler und Unternehmer revolutionierte nicht nur die Druck- und Vervielfältigungstechnik, sondern entwickelte bereits während seines Studiums die damals wegweisende und heute noch im Amateurfunk gepflegte Möglichkeit der Nachrichtenübermittlung. Auch der DRC e.V. trägt mit den Hell-Kurzkontesten sowie dem Hell-Contest im Oktober zum Erhalt dieser alten Betriebsart bei. Das Sonderrufzeichen wird in einer UV-übergreifenden Aktivität von 16 Funkamateuren aus ganz Deutschland aktiviert. Die Operator freuen sich auf zahlreiche Anrufer und viele interessante Verbindungen. Weitere Informationen zur Aktivität sowie zur QSL und einem Aktivitätsdiplom siehe qz.com. Darüber berichtet Wolfgang Bremer Delta Lima 2 Delta Uniform Alpha OVV Sierra 02. Darüber hinaus buhlen noch Delta Mike 0 Charlie Romeo Alpha Charlie Yankee und Delta Bravo 26 Yankee Lima Bravo Bravo um die Gunst der Anrufer. Die Sonderstation Delta Mike 0 Charlie Romeo Alpha Charlie Yankee ist zum Internationalen Tag der Demokratie aktiv, welche am 15. September stattfindet. Delta Bravo 26 Yankee Lima Bravo Bravo will indes die Frauen-Basketball-WM in Berlin unterstützen, die vom 4. bis zum 13. September stattfindet. Ausführliche Informationen zu den Sonderrufzeichen findet man ebenfalls bei qz.com.
2: Interessante Vorträge im DRC-Treff. Harry Rode, Delta Lima 4 Hotel Romeo, weist auf folgende zwei interessante Vorträge hin, die in Kürze auf dem Online-Konferenzsystem treff.drc stattfinden. Am 8. September um 20 Uhr findet das Referat Wavelog, das DRC-Logbuch der Einstieg statt und am 9. September der Vortrag »Wie überwinde ich die Schwelle, doch noch die A-Klasse zu erlangen?« zu gleicher Uhrzeit. Weitere Informationen und solche zur Teilnahme findet ihr online im DRC-Treff.
3: Aktuelle Conteste. Am 8. September erwartet euch von 18 Uhr bis 18.59 Uhr UTC der DARC-CW-Ausbildungskontest auf dem 80-Meter-Band. Ebenso am Dienstag die Westfalen-Süd-Aktivität auf 2 Meter und 70 cm von 17 bis 19 Uhr UTC. Und am nächsten Wochenende, also am 12. und 13. September, der WAE-SSB-DX-Contest. Die Ausschreibungen findet ihr auf der Webseite des Contest-Referats sowie mittels der Contest-Termintabelle in der CQDL.
2: Und schon ist es wieder soweit. Wir sind angelangt beim Funkwetterbericht. Er stellt am 2. September von Tom Kamp, Delta Foxtrot 5, Juliet Lima. Zunächst der Rückblick für den Zeitraum vom 26. August bis zum 2. September. In den vergangenen 7 Tagen zeigte sich das Funkwetter insgesamt wechselhaft. Mehrere kleinere koronale Löcher lieferten wiederholt schnellen Sonnenwind, der zeitweise zu erhöhter geomagnetischer Aktivität führte. An manchen Tagen mit angehobenen KP-Werten um 4, was besonders auf den höheren Kurzwellenbändern zu spüren spürbaren Schwankungen der Ausbreitungsbedingungen führte. Gleichzeitig blieb die Sonnenaktivität mäßig. Der solare Flux sank von rund 130 auf unter 110 Einheiten. Die DX-Bänder wie 20 und 17 Meter waren trotz der Unruhe meist zuverlässig nutzbar. Kurze Öffnungen auf 10 Meter traten auf, blieben aber unregelmäßig. Aktuell präsentiert sich die Lage deutlich stabiler. Der Sonnenwind hat weitgehend normale Geschwindigkeiten erreicht und das interplanetare Magnetfeld zeigt überwiegend ruhige Ausrichtungen. Der K-Index liegt meist im niedrigen Bereich, was zu einer gut ionisierten F-Schicht und insgesamt soliden Ausbreitungsbedingungen führt. Die Bänder 20, 17 und 15 Metern liefern tagsüber stabile DX-Signale, während 40 Meter und 80 Meter in der Nacht kräftige Verbindungen über mittlere Distanzen ermöglichen. Die Muff zeigt sich leicht erhöht und unterstützt zuverlässig Verbindungen im oberen Kurzwellenbereich. Hier die Vorhersage bis zum 9. September. Auch in den kommenden Tagen erwarten wir überwiegend ruhiges Funkwetter. Nur kurze Störungen durch schnellen Sonnenwind sind möglich, sollten aber keine länger anhaltenden Auswirkungen haben. Der solare Flux bleibt moderat, sodass die höheren Kurzwellenbänder weiterhin gute Chancen für die X bieten. Kurze Öffnungen auf 10 Meter sind möglich, aber nicht sicher. Die nächtlichen Bänder bleiben eine sichere Bank für regionale und europäische Verbindungen. Das waren die Meldungen des DARC Deutschland Rundspruchs. Die Redaktion hatte Stefan Hüpper, Delta Hotel 5, Foxtrot, Foxtrot Lima vom Amateurfunkmagazin CQDL. Den Rundspruch gibt es auf unterschiedlichen Wegen zum Nachhören oder Nachlesen. Infos hierzu findet ihr auf der Homepage des DARC. Meldungen mit bundesweiter Relevanz sendet ihr bitte an redaktion@darc.de.
3: Hier sind Delta Foxtrot 0 Echo November und Delta Lima 0 Delta Romeo Golf. Am Mikrofon ist Michael, Delta Lima 4 Echo Alpha X-Ray. Weiter geht es mit dem VFDB-Rundspruch. Liebe YLs und OM, ihr hört den Rundspruch des VFDB e.V. Ausgabe September 2026. Nach unserer langen Sommerpause mit Hemradio, heißen Sommertagen und vielen Sommerfesten sind wir nun wieder an jedem ersten Samstag im Monat für euch da. Wir haben viel aus den vergangenen 3 Monaten mit unserem Verband zu berichten. Wir beginnen den VFDB-Rundspruch wie immer mit Meldungen auf dem VFDB-Hauptvorstand. Jetzt schon vormerken, Zulu-Talk am 17. September. Der deutschlandweite Online-Treff namens Zulu-Talk ist auch während der Sommerzeit bei unverminderter Teilnehmerzahl aktiv gewesen. Bei unserem letzten Zulu-Talk am 5. August fanden sich unter den Moderationen von Heribert, Delta Golf 9, Romeo Alpha Kilo, 26 Mitglieder und Freunde des VFDB ein, um sich wie immer in lockerer Form über aktuelle Themen auszutauschen. Breiten Raum nahm diesmal ein ausführlicher Bericht von Svenja Delta Lima 5 Sierra Bravo aus dem OV Göttingen Zulu 47 ein. Sie hatte am internationalen Jota Camp in Wagrain, Österreich teilgenommen und beantwortete souverän die vielen Fragen der Rundenteilnehmer. Des Weiteren gab Gerald Delta Lima 1 Delta Sierra Romeo aus dem OV Darmstadt Zulu 21 eine Nachlese zum VFDB Peilwochenende zum Besten, das Anfang August in der Wings stattfand. Mehr dazu gleich im Beitrag des ARDF-Referats. Der nächste Zulu-Talk findet an einem Donnerstag statt und zwar am 17. September, wie immer um 20 Uhr. Den Einstieg findet ihr wie gehabt unter vfdb.org/zulutalk. Das Ganze funktioniert nicht nur mit PC oder Notebook, mit Webcam, Auch der Einstieg mit dem Browser auf Tablets oder Smartphones ist problemlos möglich. Wer keine Webcam hat, kann trotzdem dazustoßen. Auch eine Teilnahme nur mit Mikrofon oder Headset ist möglich. Der Zulu-Talk ist offen für alle. Ihr könnt dort VfDB-Vorständler und Bezirksverbandsvorsitzende aus ganz Deutschland kennenlernen und auch Fragen stellen. Einige aktuelle Themen werden als grober roter Faden vorgegeben, aber ansonsten geht es immer ganz zwanglos zu. Denkt daran, dass eure Teilnehmer am Zulu-Talk in die OV-Wertung VfDB aktiv einfließt. Schaut also herein mit eurer Teilnahme, bringt euren OV in der Wertung nach vorne. Wir sehen und hören uns am 17. September unter vfdb.org Zulu-Talk. Meldungen aus den Bezirksverbänden und Referaten. Aus dem VfDB Funkbetriebsreferat. VfDB Aktivitätsmonate. Im September sind die Mitglieder der BV Niedersachsen und Sachsen-Anhalt zu besonderer Aktivität, zum Beispiel zur Teilnahme an den Z-Runden, aufgerufen. Im Oktober sind die Mitglieder der Bezirksverbände Schleswig-Holstein und Thüringen an der Reihe. Eure Aktivität wird honoriert mit doppelten Punktzahlen im OV-Wettbewerb VfDB aktiv. Darüber informiert der VfDB-Funkbetriebsreferent Joachim Delta Lima 6 Oskar November. Aus dem ARDF-Referat. Rückblick auf das große Peilwochenende des VfDB vom 31. Juli bis zum 2. August in der Wingst. Am 1. August-Wochenende fand das diesjährige Peilwochenende des VfDB statt. Wie immer unter bewährter Organisation von Marie, Luise, Delta Fox 7 Papa Mike und Ralf, Delta Echo 9 Romeo Kilo Hotel aus dem OV Ostseeland Zulu 24. Leider wird der VfDB nach vielen Jahren nun Abschied von den liebgewonnenen Laufareal in der Wingst unweit von Cuxhaven Abschied nehmen, da die Eigentümerin von Wald- und Forsthaus für Fuchsjagdveranstaltungen künftig keine akzeptablen Rahmenbedingungen mehr bieten wird. Bereits in diesem Jahr wurden die Waldnutzungsgebühren gegenüber dem Vorjahr verdreifacht. Das Verhandlungsgeschick von Marie-Louise, Delta Fox 7, Papa Mike, erbrachte leider keine zukunftsweisende Lösung. Mit dem VfDB wohlgesonnenen Gastgeber Frank und Olga Müller haben den Pachtvertrag des Forsthaus Wings gekündigt und verlassen spätestens 2028 Restaurant und Hotel, um sich in Spreewald neuen Aufgaben zu widmen. Die Veranstaltung, selbst mit rund 50 Teilnehmern aus ganz Deutschland, war einmal mehr trotz widriger Begleitumstände ein voller Erfolg. Obwohl die Genehmigung vom Waldbesitzer erteilt und die sorgfältig geplanten Bahnen genehmigt wurden, wurden einige Tage vor den Wettkämpfen unerwartet zeitliche und örtliche Änderungen gefordert, die den Ausrichtern viele Schweißperlen auf die Stirn trieben und zusätzlich Nachtschichten erforderten. Erstmals fanden im Rahmen dieses 21. VfDB-Peilwochenendes Ranglistenläufe statt. Außerdem wurde am 1. August ausgetragene 80-Meter-Sprint in den Rang der deutschen Meisterschaften erhoben. Als Anerkennung gab es einen Millipeiler aus dem 3D-Drucker. Wie gewohnt hatte Charlie Delta Lima 3 Yankee Delta Juliet für alle Teilnehmer und Helfer eine Erinnerung in Form einer Plakette anfertigen lassen, die das Quartier Forsthaus in einer Luftaufnahme zeigt. Darüber berichtet Gerald Delta Lima 1 Delta Sierra Romeo aus dem OV Darmstadt Zulu 21, der allen Helfern und Organisatoren dieser Veranstaltung auf diesem Weg sehr herzlich dankt. Meldungen aus den VfDB-Ortsverbänden. Zulu 05 Frankfurt am Main. Sommerfest auf dem Lohberg in Frankfurt. So war's. Die Mitglieder des OV Frankfurt-Main Zulu 05 hatten sich am 2. August zu einem kleinen Sommerfest auf dem Lohberg in Frankfurt getroffen. Sehr erfreut war man darüber, dass sogar Mitglieder erschienen waren, welche seit vielen Jahren nicht mehr dabei waren. Der Funkbus von Jochen Delta Golf 3 Fox Bravo Lima diente als Antennenmast für eine FD4-Antenne sowie für Richtfunkverbindungen in Richtung DB0 HTV auf dem Frankfurter Fernsehturm. Unter anderem gelangen Funkverbindungen nach Südamerika. Das Logging wurde direkt über die Hemnet-Strecke automatisch ins Wavelog bei DG3 FBL geschrieben. Darüber informiert der OV Frankfurt Zulu 05 auf seiner OV-Homepage. Zulu 11 Koblenz. Überregionaler Online-Ausbildungskurs startet am 7. Oktober. Wie Joachim Delta Fox 1 Bravo Oscar aus dem OV Koblenz Zulu 11 mitteilt, bietet der DRC-Ortsverband Mittelrhein Kilo 32 in Zusammenarbeit mit dem VfDB OV Koblenz und der Hochschule Koblenz auch in diesem Jahr wieder einen Online-Kurs zur Vorbereitung auf die Amateurfunkprüfung der Klassen E und N an. Dieser Kurs startet am Mittwoch, den 7. Oktober um 18 Uhr. Der Kurs findet regelmäßig mittwochs statt und endet am 10. Februar 2027. Jeder Interessierte kann mitmachen, auch außerhalb der Region Koblenz. Die Prüfungsthemen werden anschaulich von erfahrenen UM aus VfDB und DARC vermittelt. Ergänzt wird der Kurs durch Praxisabende, die sowohl in Präsenz als auch online besucht werden können. Alle Infos zum Kurs und Anmeldungen findet ihr auf der Webseite von Kilo 32 unter darc.de/kilo32. Zulu 31 Lea. Nachbericht über die Notfunkübung des OV Lea am 21. Juni. Am 21. Juni führte der Ortsverband Lea Zulu 31 eine umfangreiche Notfunkübung durch. Ziel der Übung war es, die Kommunikationsmöglichkeiten zwischen den teilnehmenden Stationen an unterschiedlichen Standorten zu erproben. Neben Verbindungen über die Relaisfunkstelle DB0LER in Leer und DB0ET auf den Leuchtturm in Kampen wurden auch Direktverbindungen auf 2 Meter abgewickelt. Insgesamt beteiligten sich 17 Stationen, die über Ostfriesland, das Emsland, die Insel Borkum sowie die benachbarten Niederlande verteilt waren. Die Leitstation wurde vom Zulu 31 Notfunkreferenten Friedhelm Delta Lima 1 Bravo Lima November in Nordmoor betrieben. Von dort aus wurden die Funkverbindungen koordiniert und die eingehenden Meldungen aufgenommen und dokumentiert. Darüber hinaus wurde auf einer 2 Meter Direktfrequenz getestet, ob und mit welcher Feldstärke Stationen untereinander eine Verbindung möglich war. Die Standorte der Stationen wurden von Friedhelm bewusst an öffentlichen Einrichtungen oder strategisch günstigen Positionen eingeplant. Dadurch wurden unterschiedliche geografische Bedingungen in die Übung einbezogen. Während der Übung gab es auch spontane Standortanpassungen, wenn der ursprünglich vorgesehene Standort als funktechnisch ungünstig erwies oder keine Verbindung möglich war. Die Teilnehmer sammelten dabei wertvolle Erfahrungen im praktischen Notfunkbetrieb und testeten ihre Ausrüstung unter realitätsnahen Bedingungen. Die weiträumige geografische Verteilung der Stationen trug dazu bei, einen guten Überblick über die Verbindungsmöglichkeiten im südlichen Ostfriesland und den angrenzenden Gebieten zu bekommen. Der Ortsverband Zulu 31 bedankt sich bei allen Teilnehmern für ihren Einsatz. Ein besonderer Dank geht an den Notfunkreferenten Friedhelm, Delta Lima 1, Bravo Lima November, für die sofort sorgfältige Vorbereitung, Durchführung und Nachbereitung der Übung. Darüber berichtet der OVV von Zulu 31, Günther, Delta Lima 1, Bravo Alpha Victor. Zulu 46 Göppingen. 40 Jahre Delta Bravo 0 Romeo India Golf und 55 Jahre Relaisfunkstelle Messelberg. Die Relais-Interessengemeinschaft Göpping e.V. feiert in diesem Jahr 2 Jubiläen. 1986, also vor 40 Jahren, erfolgte aufgrund neuer möglicher Rufzeichenzuteilung die Konsolidierung der Rufzeichenzuteilung auf DB0 Romeo India Golf für alle auf der Relaisfunkstelle betriebenen Relais. Zuvor hatten die Relais auf 2 Meter das Rufzeichen Delta Bravo 0 Whisky Golf und die Relais auf 70 cm das Rufzeichen DB0 Sierra Tango. Die Relaisfunkstellen selbst besteht seit 1971, also seit 55 Jahren, auf den Messelberg in der nördlichen Schwäbischen Alb. Dort sind heute FM-Relais auf 2 Meter und 70 cm sowie ein D-Star und ATV-Relais und eine Barke auf 23 cm in Betrieb. Weitere Infos könnt ihr online unter db0romeoindiagolf.de nachlesen. Die Relaisfunkstelle ist das Hausrelais des OV Göppingen Zulu 46 und wird hauptsächlich von Mitgliedern von Zulu 46 getragen. Am 18.09.26 ab 19 Uhr treffen sich im Rahmen dieses Jubiläums Mitglieder, Unterstützer und Freunde der Relais-Interessengemeinschaft Göppingen im Gasthaus Krone in Adelberg zu einem gemütlichen Beisammensein. Gäste und Interessierte sind herzlich willkommen. Zur Feier des 40. Jubiläums der Rufzeichenzuteilung DB0 Romeo India Golf ist das Sonderrufzeichen Delta Lima 40 Romeo India Golf seit dem 1. September und noch bis Jahresende aktiv. Geplant ist Funkbetrieb über die Relaisfunkstelle DB0 RIG sowie auf Kurzwelle, UKW und QO100. Die Bestätigung der QSOs erfolgt über eine limitierte QSL-Karte, die bei Markus Delta Mike 6 Bravo Uniform angefordert werden kann. Es folgt die Terminvorschau mit Veranstaltungen und Contesten im September. Am kommenden Donnerstag, also den 10. September, ploppen um 11 Uhr im Rahmen des bundesweiten Warntages wieder bundesweit die Warn-Apps auf den Smartphones mit einer Testwarnung auf. Auch sollten wieder Sirenen ertönen, Radio- und TV-Sender strahlen Warnmeldungen aus und DAB-Radios mit der ASA-Funktion werden aus dem Standby-Modus aufgeweckt. Auch werden bereits Amateurfunkaktivitäten angekündigt, bei denen ein Notfunkbetrieb mit Datenaustausch simuliert wird. Am darauffolgenden Wochenende findet vom 11. bis 13. September die UKW-Tagung Weinheim mit Vorträgen, Flohmarkt und Beisammensein statt. Am Samstag, den 19. September, findet in Groß-Hansdorf bei Hamburg ganztägig die beliebte Vortragsveranstaltung QTC an der See statt. Ebenfalls am 19. September läuft der große Funkflohmarkt des OV Kiel Ost M25 auf dem Gelände der Andreas-Geig-Schule in Kiel-Dietrichsdorf. Das war der Rundspruch des Verbandes der Funkamateure in Telekommunikation und Post e.V., zusammengestellt vom VfDB-Redaktionsteam. Weitere tagesaktuelle Meldungen findet ihr auf unserer Webseite www.vfdb.org. Dort kann auch diese Rundspruchausgabe nachgehört werden. Habt ihr Beiträge und Infos, die ihr zum VfDB-Rundspruch beisteuern möchtet? Dann schickt eure Nachrichten gerne formlos per E-Mail an redaktion@vfdb.org. Im Programm unseres Sendepartners Satzzentrale, das Technikradio, wird der VfDB-Rundspruch am kommenden Montag um 21 Uhr gesendet. Wir hören uns wieder am Tag der Deutschen Einheit, Samstag, den 3. Oktober, um 15 Uhr UTC in der Z-Runde auf 3,640 MHz mit einer neuen Ausgabe des VfDB-Rundspruchs. Bis dahin wünschen wir euch einen schönen Start in den Herbst, viel Spaß beim Hobby und allzeit guten Empfang.
2: Zum Schluss noch lokale Meldungen. Erfolgreiche Jubiläumsaktivität Delta Kilo 0 Alpha Charlie India mit dem Sonder-DOK 100 Alpha Charlie India ist QRT. Eine großartige Funkaktivität hier bei uns im Distrikt ist zu Ende gegangen. Vom 1. Juli bis zum 31. August war das Sonderrufzeichen Delta Kilo 0 Alpha Charlie India mit dem Sonder-DOK 100 Alpha Charlie India in der Luft. Anlass der zweimonatigen Aktivierung war das stolze Jubiläum 100 Jahre Amateurfunk im Ruhrgebiet. Die Aktion erinnert an unseren regionalen Amateurfunkspionier Professor Dr. Wilhelm Schmitz, geboren 1899, gestorben 1973. Es ist belegt, dass er bereits 1926 von Mülheim aus mit dem Rufzeichen Mike Alpha Romeo Sierra Mülheim Amateur Radio Station und später als Echo Kilo 4 Alpha Charlie India aktiv war. Angeregt wurde diese gelungene Aktion von Holger Delta Golf 6 Echo Delta, welcher die historischen Hintergründe auf

0: Den passenden Link zum Download findet ihr auf der Webseite des Distriktes Lima unter der Rubrik Rundspruch. Ein großes Dankeschön gilt Holger Delta Fox 1 Quebec Romeo für die Erstellung des tollen Aktivierungskalenders, allen Operatorinnen und Operatoren sowie allen Funkpartnern, die dieses Stück Ruhrgebiets Funkgeschichte auf den Bändern zum Leben erweckt haben. DNAT 2026 Videos auf YouTube verfügbar. Auf der DNAT-Webseite können alle, die nicht zur DNAT 2026 anreisen konnten, drei Videos von dem Flohmarkt und der Eröffnungsveranstaltung finden. Den Link zur Webseite der DNAT findet ihr in der Linksammlung auf der Seite des Distriktes Ruhrgebiet. Das waren die Nordrhein-Ruhrgebiet-News. Ihr habt Meldungen für den Rundspruch? Dann sendet diese bitte bis jeweils freitags 12 Uhr lokaler Zeit ausschließlich an Delta Lima 0 Delta Romeo Golf @darc.de. So könnt ihr euch sicher sein, dass die jeweilige Rundspruch-Crew die Meldung auch erreicht. Den Rundspruch zum nochmal Nachhören findet ihr auf der Seite des Distriktes Ruhrgebiet unter dem Menüpunkt Rundspruch. Dort findet ihr auch alle weiteren Infos wie Übertragungsfrequenzen und die Internetlinks zu den Beiträgen. Den nächsten Rundspruch hört ihr am 13. September 2026. Wie immer wünschen wir allen Erkrankten eine baldige Genesung. Wir wünschen nun allen einen schönen Sonntag, eine erfolgreiche Woche. Bis zum nächsten Mal. Hier waren Delta Foxtrot 0 Echo November und Delta Lima 0 Delta Romeo Golf. Es verabschieden sich Carmen, Delta Mike 4 Echo Alpha X-Ray
1: und Michael, Delta Lima 4 Echo Alpha X-Ray.
0: Delta Mike 4 Echo Alpha X-Ray an Delta Foxtrot 0 Echo November und Delta Lima 0 Delta Romeo Golf QRT. 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
2: Im Studio Immekasten. Schönen guten Abend. Es ist die schwerste Wahlniederlage, die CDU seit Jahrzehnten eingefahren hat. Das hat Kanzler Merz nach der Schlappe seiner Partei bei der Wahl in Sachsen-Anhalt gesagt. Er sei schockiert über den Sieg der AfD und kündigt Konsequenzen auch auf Bundesebene an. Merz stellt aber klar, am Reformkurs will er zusammen mit der SPD festhalten.
3: Unser Land braucht grundlegende Reformen. Dass wir sie auch nicht nur rational begründen, sondern emotional vermitteln müssen, ist jetzt eine gemeinsame Aufgabe, der ich mich auch stelle. Es geht um nicht mehr und um nicht weniger als um die Zukunft unseres Landes und die Chancen unserer Kinder und Enkelkinder.
2: Ja, und die AfD jubelt und hofft auf Abweichler von der CDU oder des BSW. Das könnte jetzt in Sachsen-Anhalt zum Zünglein an der Waage werden. Anne Brauer.
4: Ja, und es sieht immer mehr danach aus, dass das BSW der AfD an die Macht verhelfen will. BSW-Spitzenkandidat Schulze hat heute nochmal klargemacht, dass die AfD als Wahlsieger seiner Meinung nach die Regierung stellen muss und dass er auch inhaltliche Schnittmengen mit der AfD sieht. Die AfD sagt ja, sie will allen anderen Parteien die Hand ausstrecken. So haben alle bis auf das BSW schon abgewunken. Glückwünsche kriegt die AfD übrigens vom reichsten Mann der Welt. Elon Musk hat einen Post von Alice Weidel bei X kommentiert mit einem knappen Gut gemacht.
2: Russland schließt alle Goethe-Institute und das deutsche Generalkonsulat in St. Petersburg muss auch dicht machen. Der Kreml reagiert damit auf die Schließung des Russlandhauses in Berlin. Das hatte die Bundesregierung angeordnet. Sie macht Russland für den versuchten Drohnenanschlag am Leipziger Flughafen verantwortlich. Statt Autos werden im VW-Werk in Osnabrück künftig Rüstungsgüter, darunter Teile für ein Raketenabwehrsystem, gebaut. Der Standort wird vom Land Niedersachsen und einem Investor übernommen. 3/4 der bisherigen VW-Jobs sollen nach der Übernahme erhalten bleiben.
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5: Mit KI-Support. Viele Wolken gibt es am Abend immer mal wieder. Dazu kann vereinzelt ein leichter Schauer runterkommen. Richtung Süden auch mal ein kurzes Gewitter. In der Nacht ziehen von Nordwesten her dichtere Wolken auf und hier und da regnet es. Die Tiefstwerte liegen zwischen 18 und 10 Grad. Morgen dann im Nordwesten öfter Regen, sonst bleibt es meist trocken und warm mit bis zu 33 Grad.

meine Damen und Herren, дорогие гости, ladies and gentlemen, mesdames et messieurs, soeben gelandet ist eine Maschine mit musikalischer Luftfracht

Ein pünktlicher Start zur Extratour im Musikjet, ein fröhliches Hallo Land auf, Land ab und einen herzlichen Gruß für unsere Hörer in Stadt und Land außerhalb von diesem Saal. Ich darf Sie bitten, liebe Gäste, einen herzlichen Applaus in die Städte und Dörfer unserer Republik zu schicken. Liebe Hörer, dieses Echo kommt von den Luftfrachtpassagieren im Jugendclub der Interflug in Berlin-Schönefeld, wo wir heute Abend zu Gast sind. Gemeinsam feiern wir Jubiläum. Die 400. Sendung steigt mit Grüßen aus dem In- und Ausland.

0: Wir haben diesen Titel zugleich gespielt als Gruß an die Trassenbauer im DDR-Abschnitt der BAM, die uns zur 400. ebenfalls recht herzlich gratuliert haben mit einem Telex. Und als Anmerkung stand noch dabei, richtet auch den Stewardessen der Interflug ein Dankeschön aus für ihren Service, was hiermit geschehen ist. Liebe Freunde, eine Stewardess, die uns schon sehr viele Jahre begleitet, möchte ich Ihnen jetzt vorstellen. Sie kennen sie als Sprecherin des Vorspanns, aber viele hier im Saal werden sie vielleicht optisch doch noch nicht kennen. Es ist Hannelore Koslowski. Hannelore, wir haben diesen Titel, glaube ich, Mitte der 70er Jahre produziert. Weißt du es noch genau?
1: Ja, es war 1975.
0: 75, du hast ein besseres Gedächtnis als ich, also 9 Jahre sprichst du schon den Vorspann für die Luftfahrt. Fliegst du eigentlich noch die Routen, die du damals geflogen bist?
1: Nein, zurzeit fliege ich gar nicht. Ich bin zurzeit Hausfrau, familiäre Gründe.
0: Du fliegst nicht mehr, aber dein Mann ist unterwegs. Auf welchen Routen?
1: Der fliegt als Bordingenieur. Na und wohin die EL-62 so fliegt? Mal in Hanoi, mal in Havanna, rund um die Welt.
0: Auf 4 Kontinenten ist Interflug dabei. Hannelore, ich hoffe, du bist noch viele Jahre mit uns dabei, auch zur 500. Wer weiß, wo wir die feiern. Aber schönen Dank, dass du heute dabei bist. Für unsere Stewardess noch einen herzlichen Abschiedsapplaus. Applaus

Liebe Freunde im Interflugclub vom Flughafen Budapest-Ferihegy, ausstarten wir den musikalischen Gruß des ungarischen Rundfunks anlässlich der 400. Sendung der musikalischen Luftfracht. Das allerneueste Ereignis hier auf dem Flughafen ist die Inbetriebnahme des neuen Simulators, der bei der Schulung des Flugpersonals eingesetzt wird und welcher sämtliche Situationen, die eine Tu-154 in der Luft erleben kann, lebenstreu und auf der Erde nachahmen kann. Nur eines kann auch der beste Simulator nicht nachahmen, gute Musik, zum Beispiel welche auf der jüngsten Langspielplatte von Koti Kovács zu hören ist. Wir haben für Sie das Taxilied ausgewählt.

In diesem musikalischen Taxi saß Kati Kovacs, Kösön Szépen, Kossuth Radio Budapest. Ja, liebe Freunde, so wie die Interflug Partner in aller Welt besitzt, hat die Luftfahrt Kontakte zu ausländischen Rundfunkstationen in Europa und Übersee. Über 100 Radiostationen sind es in der ganzen Welt. Die erste war jetzt der ungarische Rundfunk. Es sind Partner, mit denen wir seit vielen Jahren zusammenarbeiten. Und hier in der Sendung werden wir einige

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1: Einen schönen guten Tag wünschen wir. Hier ist das dritte Radioprogramm des österreichischen Rundfunks. Und wir grüßen die Hörer der musikalischen Luftfracht, die ja heute zum 400. Mal über die Bühne geht. Und mit diesem Gruß auch verbunden unsere Gratulation zu diesem Jubiläum. Hier nun die Grazer Gruppe Turning Point mit 1984.

0: Das war ein Turning Point aus der Steiermark in Österreich mit 1984. Das war's aus Österreich. Viel Spaß noch mit der musikalischen Luftfracht. Und zur 500. Sendung melden wir uns dann wieder. Servus.
1: Dankeschön, Gotthard Rieger in Wien, für diesen musikalischen Gruß. Ja, ich denke, das Jahr 1984 ist zwar unser Jubiläumsjahr, aber es wird natürlich auch in musikalischer Hinsicht wieder eine ganze Menge dufter Aufnahmen bieten. Und die sind dann in den Hits des Jahres, zu Weihnachten oder am Silvestertag, wissen wir noch nicht genau, wieder zu hören bei der Luftfracht. So, das war's aus Wien und zur Entspannung gibt es jetzt für uns in Berlin für die Gäste hier im Saal von der Diskothek Frankie Goes to Hollywood und Relax!

0: Frankie Goes to Hollywood und Relax. Ja, er ist nicht Frankie, sondern Wölfi, den ich als nächstes vorstellen möchte. Seine Freunde nennen ihn so. Wolfgang Martin, unser Reporter, seit 10 Jahren ist er unterwegs für die Luftfracht, hat viele Gruppen und Solisten interviewt. Keine Gruppe war vor ihm sicher, ob ABBA oder andere. Er hat sie befragt für uns. Heute möchte er es einmal umgekehrt machen und euch, liebe Gäste, befragen. Aber zunächst einen herzlichen Applaus für den Wölfi Martin, der heute ebenfalls mit dabei ist.
1: Der Peter hat es gesagt, wir wollen es heute mal umgekehrt machen. Also ich will mal euch, das heißt ja unser Publikum, befragen. Und die Frage ist auch eigentlich ganz einfach, nämlich die, wie hat denn jeder von euch so den Kontakt zur musikalischen Luftfracht bekommen? Wie gefällt euch diese Sendereihe und was wünscht ihr euch von den nächsten 400 Folgen musikalische Luftfracht?
2: Ich bin als Gebrauchswerber tätig und habe oft die Möglichkeit, im Schaufenster mal Musik zu hören. Und ich möchte hoffen, dass die Sendung weiterhin so jugendgemäß bleibt und auch die internationale Musikauswahl weiterhin so interessant gestaltet ist.
3: Ja, ist denn da beim Musikhören hinterm Schaufenster schon mal was zu Bruch gegangen oder geht das immer alles glatt?
2: Geht eigentlich glatt.
4: Die Sendung ist wirklich sehr gut, auch vor allen Dingen, was mir gefällt, die Ausgewogenheit der entsprechenden Musikrichtung, und sie sollen bloß so weitermachen, damit es auch jeden anspricht.
5: Ich bin zur Luftfracht gekommen vor Jahren, weil das die Sendung war, die im Rundfunk als erste häufig internationale Titel gespielt hat, angesagt hat, mitschneidefreundlich war und auch jetzt noch ist.
3: Das ist wirklich ein Kompliment. Ich könnte ja mal hier rüber gehen, hier sitzen aber ein Haufen Kollegen vom Rundfunk, die brauchen wir nicht zu befragen, die sind vielleicht ein bisschen bevorteilt. Da gehe ich jetzt mal hier rüber, das ist auch eine sehr interessante Runde, und frage mal, wie sind Sie denn zum Beispiel zur musikalischen Luftfracht gekommen?
6: Also ich höre Sie erst seit den letzten 4 Jahren, und für mich verbindet sich mit der musikalischen Luftfracht Aktualität in der Musik, Informationsdichte vor allem durch die sehr guten, kurzen, knappen Interviews, und vor allen Dingen aber auch durch den Charme des Moderators.
3: Hier haben wir noch einen Kollegen, der sieht so ausländisch aus. Wie sind Sie zur musikalischen Luftfracht gekommen?
7: Ja, ich kann sagen, dass wir seit kurzem auch diese Sendung in Stereo empfangen können, am letzten Winkel der DDR.
3: Stereo am rollenden R, höre ich. Du kommst woher?
7: 200 Kilometer von hier.
3: Extra zu dieser Veranstaltung aus Görlitz. Ne? Schönen Dank an alle, die uns geantwortet haben, und damit geht's weiter hier oben bei euch.
0: Dankeschön, Wölfi. Nimm erstmal eine Erfrischung nach diesem langen Gang durch den Saal. Wir begrüßen derweil eine charmante Kollegin aus Warschau. Es ist Anita Masion.
8: Hallo, hier ist der polnische Rundfunk Warschau. Ich begrüße recht herzlich alle Hörer der Sendung Musikalische Luftfracht. Wir hörten gerade, im Clubhaus der Interflug wird heute eure 400. Sendung der Reihe gefeiert. Ihre Autoren und Mitarbeitern wünschen wir also weitere glänzende Ideen und allen Empfängern der Sendung weiterhin viel Spaß bei der tollen Musik. Damit wir anlässlich des Jubiläums ohne Verspätung auch musikalisch dabei sind, schicken wir mit der Luftfracht der polnischen Fluglinien LOT die Gruppe Lombard mit Weiter, immer weiter.

0: Hallo liebe Luftfrachthörer von Radio DDR und liebe Gastgeber der 400. Luftfracht-Ausgabe im Jugendclub der Interflug Berlin. Die herzlichsten Glückwünsche zum 400. Flug der Luftfracht an Flugkapitän Peter Nitzieller und sein Team. Ihr gebt mit eurer Sendung stets einen guten Überblick über die neuesten Angebote der internationalen Tanzmusikszene. Und nach 400 Flügen kann man immer noch mit Recht sagen, das ist der Rhythmus, wo jeder mit muss.
1: Ich muss mal.
0: Und dass das auch weiterhin so bleibt, wünscht sich Jochen Ramisch aus Leipzig.
2: Ja, vielen Dank unserem Hörer Jochen Ramisch im Tonstudio in Leipzig für diesen persönlichen Gruß, akustisch übermittelt anstelle von Blumen. Wir bedanken uns recht herzlich über die Ätherwellen. Liebe Freunde, 14 Jahre gibt es mit dem heutigen Tag die musikalische Luftfracht von Radio DDR. Wer uns also mit 16 Jahren gehört hat, ist heute 30 und hat vielleicht Familie und Kinder. Und Sie beginnen wahrscheinlich schon wieder heimlich unter der Bettdecke zu hören. Und was hören Sie da aus Berlin? Zum Beispiel diese Nummer hier, The Catch on 25 Years.

25 Years, The Catch. Tja, viele Farben hat die Musik gebracht, das bestätigen uns die Hörer immer wieder, vor allem die, die uns lange Jahre schon begleiten. Es gibt in der Luftfahrt neben Rock, Reggae, Funk und Country natürlich Popmusik, Pop im Disco-Sound, und die nächste Aufnahme in dieser Richtung kam aus Italien, und diesmal gratulieren wir einem Gesangspaar, das beim Sanremo-Festival den ersten Preis erhielt, nämlich Romina und Albano.

0: Romina und Albano Power, Ci sarà. Was wird sein, fragten sie. Als nächstes wird sein, dass wir die Leitung freimachen für Tibor Grünner in Bratislava.
1: Hier ist der tschechoslowakische Rundfunk Bratislava. Im Namen unserer Tanzmusikredaktion möchten wir gerne die 400. Sendung der musikalischen Luftfracht herzlichst begrüßen. Wir wünschen euch, liebe Kollegen, und auch Ihnen, liebe Hörer in der DDR, noch viele runde Jubiläen dieser beliebten Sendung und bei jeder viel schwungvolle Musik, die Ihnen Spaß und Freude macht. Anstatt Blumen steht auf unserem Frachtbrief Musik als Gratulation aus Bratislava. Die Gruppe Elan singt das Lied Die Ledige von Josef Rasch und Luboš Zeman.

Herzlichen Dank auch für diesen Gruß von der Donau aus Bratislava, überbracht von der Gruppe Elan. Sie sang von einem Mädchen, das noch zu haben ist in diesem Frühling 84. Sie sucht noch den Jungen. Aber warnend meint Pat Benatar, Love is a battlefield, die Liebe ist ein Schlachtfeld.

0: Love is a Battlefield, Pat Benatar. Ihr beiden hier vorn, passt auf. Das sicherste Mittel gegen Liebe auf den ersten Blick ist übrigens ein zweiter. So, liebe Freunde, es bleibt noch Zeit für einen letzten Gratulanten. Er meldet sich aus dem Studio des Holländischen Rundfunks.
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2: Hallo, hier ist Adriaan van den Berg von der Gruppe Vandenberg. Ich grüße die Zuhörer von der Sendung Musikalische Luft fragt. Und von hier aus wollte ich die Leute vom Rundfunk mit die 400. Sendung gratulieren. Hoffentlich sehen wir uns bald live. Bis bald!

Freitagabend ist der schönste Abend der Woche, hieß es in diesem Titel. Dankeschön und guten Abend zu Adrian Vandenberg in Holland und toi toi toi für die neue LP. So, unsere Sonderfracht vom Flughafen Berlin-Schönefeld enthält noch eine letzte Melodie, bevor wir uns verabschieden. Es ist der meistgewünschte Titel derzeit. Und wir sagen damit Dankeschön allen Gästen hier und insbesondere jenen, die aus der Republik angereist sind. Und natürlich ganz besonders für unsere Gastgeber vom Jugendclub, der Interflug. Hier ist Slate und My Oh My.

My Oh My von Slate, ein hymnischer Schluss. Lange haben wir von der Gruppe nichts gehört, aber nun feiert sie offenbar doch wieder ein Comeback. Liebe Freunde, wir liegen gut in der Zeit. Das war die 400. Ausgabe der musikalischen Luftfracht. Wir landeten gut im Jugendclub, der Interflug, und es verabschieden sich an der Diskothek der Achim, der Frank und ein Bienchen natürlich auch für das Technikteam von Ü16 mit den Kollegen Bernd Hoffmann, Ralf Berger und Peter Stanschus. Heute in zwei Wochen gibt es ein Wiederhören aus dem Rundfunkstudio und dann präsentieren wir eine Rückschau auf 14 Jahre Musikimport und wie ich es schon versprochen habe, garantiert zum Mitschneiden. Ich werde nicht reinreden. Tschüss, bis dahin sage ich im Namen von Musikredakteur Karl Lorenz und Reporter Wolfgang Martin und verbleibe bis dahin in zwei Wochen als euer Peter Dizianer. Tschüss.

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2: Im Studio Imme Kasten. Schönen guten Abend. Union und SPD wollen nach dem klaren Sieg der AfD in Sachsen-Anhalt Konsequenzen auf Bundesebene ziehen. Am eingeschlagenen Reformkurs will man aber festhalten. Eva-Maria Wölfel, oder?
3: Ja, da sind sich alle einig. CDU-Chef und Kanzler Merz sagt, es gehe um eine stabile Zukunft des Landes. Aufgeben sei für ihn keine Option. Er wolle versuchen, die Menschen mit seiner Politik gezielter zu erreichen und nach Wegen zu suchen, wie die Regierung besser werden kann. Auch die SPD hält die angekündigten Reformen weiter für nötig, will aber wohl nachbessern. Co-Parteichefin Baas sagt, wir dürfen Sozialreformen nicht gegen die Menschen machen. Und ein Weiter-so geht nicht.
2: AfD-Spitzenkandidat Siegmund will in Sachsen-Anhalt unterdessen regieren. Er spricht am Tag nach der Wahl von einem ganz klaren Regierungsauftrag. Weil es aber nicht zur absoluten Mehrheit gereicht hat, will die AfD jetzt mit einzelnen Abgeordneten oder einer Fraktion nach einer Mehrheit suchen. Da haben bisher alle, bis auf das BSW, abgewunken. Von der Wagenknecht-Partei heißt es, man könne sich eine Zusammenarbeit mit der AfD in einigen Punkten vorstellen. Russland schließt alle Goethe-Institute und das deutsche Generalkonsulat in St. Petersburg muss auch dicht machen. Der Kreml reagiert damit auf die Schließung des Russlandhauses in Berlin. Das hatte die Bundesregierung angeordnet. Sie macht Russland für den versuchten Drohnenanschlag am Leipziger Flughafen verantwortlich. EU-Kommissionspräsidentin von der Leyen will die Zusammenarbeit mit Grönland deutlich ausbauen. Die Arktisinsel, die zu Dänemark, aber nicht zur EU gehört, soll deutlich mehr EU-Gelder bekommen. Auch ein klares Signal an Donald Trump, der gedroht hatte, Grönland übernehmen zu wollen.
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4: 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Viele Wolken gibt es am Abend immer mal wieder. Dazu kann vereinzelt ein leichter Schauer runterkommen. Richtung Süden auch mal ein kurzes Gewitter. In der Nacht ziehen von Nordwesten her dichtere Wolken auf und hier und da regnet es. Die Tiefstwerte liegen zwischen 18 und 10 Grad. Morgen dann im Nordwesten öfter Regen, sonst bleibt es meist trocken und warm mit bis zu 33 Grad.
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7: Hallo und herzlich willkommen zum Apfelfunk Ausgabe 554, welche wir am 2. September aufzeichnen, sozusagen die Folge vor der großen Keynote-Folge. Und Malte, mir ist gerade aufgefallen, dass du dann die Keynote-Folge anmoderieren darfst. Hallo an die Nordsee.
8: Ja, hallo an die Berge. Ja, witzig, in doppelter Hinsicht interessant. Einerseits Keynote-Folge und auf der anderen Seite ja auch noch so eine Schnapszahl, die 555. Das verheißt ja Großes, würde ich jetzt einfach mal so behaupten, in den Raum stellen.
7: Jetzt müsste man natürlich, und ich bin sicher, dass der eine oder andere im Gefunke das dann vielleicht für uns auflösen wird, überlegen, was waren denn so die letzten Schnapszahlen? Also ja, 444, 333, 333 war ja eine brutale Schnapszahl. War da was Spezielles? Wahrscheinlich nicht, weil normaler Apfelfunk irgendwo in der Pampa draußen. Aber ja, du hast recht. Ich meine, die Keynote-Folgen sind ja besonders, aber ja, man muss auch sagen, seltener geworden als früher.
8: Weil es weniger Keynotes gibt, meinst du?
7: Ja, ja, genau.
8: Ja, ja, das stimmt. Wir hatten ja früher noch so ein Frühjahrsevent und solche Sachen. Mhm. Oder letztes Jahr war es ja auch sehr dünn gesät im Herbst. Da war ja mit dem iPhone ja auch dann Schluss, wenn ich mich richtig erinnere. Und stimmt. Da kam ja auch kein richtiges Event mehr. Ja. Ja, das stimmt. Wir haben im Grunde eigentlich immer nur noch so zwei richtige Keynote-Folgen. Also oder eigentlich auch Filmfolgen, kann man mittlerweile sagen.
7: Ja, ja.
8: Ich hadere immer so ein bisschen mit dem Begriff Keynote, aber für mich sind es halt Keynote-Filme. Ich nenne es immer Keynote-Filme, so ganz diplomatisch. Das ist ja irgendwie...
7: Ja, da hast du noch so ein bisschen von früher, die Keynote und den Film, das ist die Realität. Das ist ein guter Punkt, Keynote-Filme, du hast recht, genau.
8: Ja.
7: Aber ja, es gibt nur noch zwei im Jahr, genau. Und früher waren das durchaus, es gab Jahre, da waren es vier oder so. Da haben wir vier, also so ein bisschen längere Folgen gemacht, wo wir solche Dinge besprochen haben. Aber dieses Jahr sind es zwei. Aber ja, nächste Woche ist es soweit.
8: Oh ja.
7: Und das hat ja auch einen Einfluss auf den Apfelfunk. Können wir eigentlich gleich am Anfang sagen, oder?
8: Ja, das hat massiven Einfluss auf den Apfelfunk. Fast so wie so eine Großwetterlage, die da kommt und aufgrund derer jetzt irgendwie der Flughafen geschlossen wird und solche Sachen. Denn wir müssen tatsächlich unseren heiligen Aufnahmetermin verschieben. Nicht, weil wir jetzt irgendwie einer von uns oder beide durch die Welt fliegen und dort in Cupertino vor Ort sind. Nein, wir sind ja beide zu Hause. Es genau. ist so, dass Apple ja das Event auf den Mittwoch gelegt hat, also auf unseren Aufnahmetag. Mhm. Und da ist es erstens zeitlich sehr ambitioniert, wenn wir um 21 Uhr das Event beendet sehen, dann irgendwie eine halbe Stunde später qualifiziert, was ins Mikrofon darüber zu sprechen, was jetzt eine abschließende Analyse sein kann. Da haben wir schon mal eine innere, ja, ein inneres Widerstreben gegen. Und ja. das andere ist halt letzten Endes auch, wir beide haben auch relativ viel zu tun im Gefolge dieses Keynote-Films und deshalb haben wir gesagt, da gehen wir nämlich auf den Freitag, am Freitagabend nehmen wir es auf und dann erscheint die nächste Podcast-Folge in der Nacht zu Samstag.
7: Genau, also vom 11. auf den 12. September habt ihr dann die große Keynote-Folge, wo wir alles detailliert erklären und natürlich bis dann auch mehr Infos haben als so unmittelbar direkt nach der Keynote. Es ist aber so, dass wir natürlich trotzdem direkt nach der Keynote etwas machen. Es gibt den Apfelfunk-Spezial, wahrscheinlich so um 22 Uhr, plus minus, sagen wir mal, wo wir uns auf YouTube zusammenschalten und die schon ein bisschen länger dabei sind, die kennen das natürlich. Das ist so unsere erste direkte Einschätzung, unmittelbar nach dem Event, so quasi ungefiltert, tun wir zwei uns mal kurz drüber unterhalten. Noch nicht die große tiefgehende Analyse, aber einfach mal so die ersten Gefühle raushauen, was da so genau kam. Und dann, wie gesagt, Freitagabend zeichnen wir den Podcast auf. Ist ja auch praktisch, ist am Wochenende. Könnte ja ein bisschen länger dauern, je nachdem, was kommt. Oder auch nicht. Genau. Kann natürlich auch sein. Du hast völlig recht. Wir werden es sehen. Aber einfach, dass Sie schon mal vorgewarnt sind. Also, wenn ihr Lust habt, kriegt ihr was auf YouTube. Könnt ihr natürlich auch nachher noch anschauen und anhören. Oder eben dann entsprechend den entsprechenden Podcast.
8: Denkst du eigentlich, dass es künftig wieder mehr Keynotes werden, um nochmal anzuschließen an deine Eingangsfrage?
7: Boah, das ist eine mega schwierige Frage. Also ich muss ganz offen sein, ich habe keine Ahnung. Ich würde es mir natürlich wünschen. Ich würde mir natürlich wünschen, dass wir mehr Keynotes, also das muss ja, ich meine, ich gehe schon gar nicht so weit, so was live wie früher, das wäre natürlich schon cool, aber denke ich nicht. Aber ja, halt mehr Vorstellungen, die vielleicht nicht einfach nur so eine trockene Medienmitteilung darstellen. Das wäre schön, aber ich weiß es nicht. Wir wissen letztendlich alle nicht, wo John Turnes da hingeht in dem Bereich, wie er dazu steht. Also ja, ich weiß es nicht. Wie siehst du das? Hast du da so gewisse Hoffnungen oder Bauchgefühle?
8: Ja, die Frage war natürlich auch gemein, weil es ja tatsächlich keine Anhaltspunkte gibt, aufgrund derer man jetzt sagen kann, dass es mehr wird oder weniger. Aber wenn du mich nach dem Bauchgefühl fragst, der Wunsch ist schon vorhanden, dass John Turnes da irgendwie sich so ein Markenzeichen setzt. Also so wie,
7: gell?
8: Ich meine, wie Tim Cook sich ja letzten Endes ja auch ein Stück weit ein Markenzeichen gesetzt hat. Am Anfang war es ein bisschen Unbeholfenheit. Ich erinnere mich noch an die ersten Keynotes, wo wir ihn da erlebt haben. Krass. Und das wirklich dann schon, ach ja, ich will nicht sagen, man hat ihn leiden sehen, aber es ist ja schon so, dass man irgendwie
7: doch schon
8: gedacht hat, das ist nicht seine Bühne. Ne? Das ist irgendwie.
7: Es war halt auch eine heftige Fallhöhe von Steve Jobs zu ihm natürlich.
8: Das war natürlich krass, aber er war nun wirklich so ein Anti-Bühnen-Typ. Und,
7: ja.
8: Und interessanterweise, ich habe heute noch gelesen in der Walter Isaacson-Biografie über Steve Jobs, da kam Tim Cook auch zu Wort und hat auch so über diese Übergangsphase gesprochen, wo er dann zwischenzeitlich Steve Jobs schon vertreten hat. Und es war wohl alles andere als easy, jetzt Steve Jobs zu vertreten, weil wenn der wieder da war, hatte der immer wie so einen Allmachtanspruch, dass er eigentlich dann auch nicht wollte, dass sein Vertreter zu, ja, sagen wir, zu populär wurde. Und krass, kann man sich bei ihm gut vorstellen. Und
7: absolut.
8: Und Tim Cook hat dann halt in dem Interview gesagt, dass er nun überhaupt gar keine Ambitionen hatte, jetzt irgendwie seinen Namen irgendwo hinzustellen. Und, und das glaube ich ihm auch. Er hat es eigentlich all die Jahre gut kaschiert, dass ihm das gar nicht so recht war, glaube ich, dass er so im Mittelpunkt
7: Lust
8: stand.
7: Drauf hat. Stimmt, ja. Ja, das hat er sehr gut. Ich meine, man muss natürlich fairerweise auch sagen, er wurde viel besser.
8: Also ja,
7: ich finde,
8: definitiv.
7: Er wurde über die Jahre, natürlich, der hat wahrscheinlich die absolut besten Bühnencoachings und überhaupt gehabt, die es gibt. Klar, das ist ja auch okay und gut so. Aber er hat sich schon, ich finde auch, ich glaube, er hat diese Rolle dann angenommen, er wurde besser, er wurde lockerer. Gleichzeitig hat er aber auch gar nicht versucht, was anderes zu sein als Tim Cook. Also man hat ihm ja immer angemerkt, ja, ich sag mal, diese gewisse Zurückhaltung. Ich will jetzt nicht sagen, das Dröge, aber er ist halt ein ganz anderer Typ. Er ist jetzt halt nicht die Rampensau. Und das hat er aber, finde ich, auch gut. Er hat es gar nicht versucht, das zu erreichen. Er wurde souveräner im generellen Auftritt, aber er hat nicht versucht, irgendeine Rolle zu spielen, die er ja nicht ist.
8: Nein, man hat ja sehr schnell gemerkt, dass als er so seinen Anfang genommen hat, dass er angefangen hat, ja auch vieles wegzudelegieren, dass er eben viel mehr Leute auf die Bühne gebracht hat. Was ihm damals sehr in die Karten gespielt hat, glaube ich, das war diese allgemeine Entwicklung, die in den 10er Jahren ja auch insgesamt bei Tech-Konzernen eintrat. Man wollte Diversität auf die Bühne bringen. Man wollte eben erstmal so weg von, da stehen nur Männer auf der Bühne, sondern auch Frauen und so weiter und eben breit gefächert. Und das war für ihn, glaube ich, in doppelter Hinsicht ein Benefit, dass er halt auf der einen Seite dieses Bedürfnis dort dann erfüllen konnte, aber auf der anderen Seite sich ja auch dann dadurch sehr elegant zurücknehmen konnte, ohne dass jemand sagen konnte, ja, wo bleibt denn der Chef jetzt, ne? Warum ist er denn nicht mehr das da so präsent? Und das hat er damit ganz, ganz geschickt gemeistert. Und dann kam ja nun dieses Corona-Thema und das hat ihm ja auch eigentlich total in die Karten gespielt. Ja,
7: extrem.
8: Weil er da,
7: stell dir vor.
8: Weil da konnte er sich dann endlich dieser Bühnenpräsenz entledigen, auf der er sich ja nie wohl gefühlt hat.
7: Da konnte er sich aufs Good Morning zurückziehen oder fokussieren.
8: Ja, und auch auf Filme, die ja auch total perfektioniert waren und wo ich gar nicht wissen möchte, wie viele Takes die gedreht haben, bis der Gang durch den Apple Park jetzt so toll war, dass er den abgenickt hat.
7: Das möchte ich auch nicht wissen. Und es war doch sicher auch super unangenehm für die das filmen.
8: Inwiefern?
7: Also weißt du, wenn du es vorstellst und dann musst du sagen, hey, aber das war irgendwie zu steif. Nein, wir müssen das anders machen. Komm hier nochmal um die Ecke oder so. Also ich stelle mir das einfach so, weißt du, es ist ja dann doch ein, ich sag mal, ein gewisses Machtgefälle. Ist ja klar, bei so einem CEO. Und dann filmst du das und gerade ja am Anfang, ich meine, klar, jetzt kann man sagen, im Jahr 2026 hat er einige Filmchen schon gemacht, da war ja auch da natürlich, dann war es dann ganz normal geworden. Aber gerade am Anfang, im 2020, 2021, ja, da stelle ich mir das schon auch schwierig vor.
8: Ja, weißt du? Wobei ich glaube, Tim Cook ist so ein Typ, der auch sehr dankbar wahrscheinlich war, wenn da Regie geführt wurde. Ja, also er ist ja überhaupt nicht so ein eitler Typ, der jetzt dann irgendwie meint, dass so wie er da durch die Gegend läuft, dass das das einzig Wahre ist. Ich glaube schon, dass er sehr dankbar war, dass es ihm vor allem um das Ergebnis ging, dass da das bestmögliche Ergebnis bei rauskam. Da hat er, glaube ich, dann wahrscheinlich sehr drauf geachtet und dass dann auch lieber nochmal ein Take mehr gemacht wurde, damit es dann wirklich perfekt aussieht.
7: Ja, das
8: stimmt. Aber was natürlich ganz interessant ist in der Rückschau und wahrscheinlich wird es irgendwann auch Leute geben, die das nochmal jetzt so auch im Kontrast zu Turners und wie es jetzt weitergeht, sehr genau untersuchen werden, wie ja auch mit allen Tricks gearbeitet wurde, um diesen Filmen eine Dynamik zu geben, die Cook ja selber nicht hatte. Also angefangen damit, dass ja dieses, wie viele Kilometer da im Park zurückgelegt wurden. Alleine damit dann irgendwie so ein bisschen dynamischer wirkt, sondern er läuft dann immer durch den Park. Weg eigentlich so, auf den Bühnen sind sie zwar auch mal da von links nach rechts gelaufen, ne? Das war ja manchmal auch so
7: ein... Ja, aber nur so ein bisschen.
8: Aber es war auch mal sehr augenfällig natürlich, wie manche dann ja auch wirklich so dann da immer, wie so ein Hamster immer hin und her gerannt sind.
7: Ja, genau.
8: Und trotzdem war es aber ja viel fixer. Das war ja viel mehr so auf einem Punkt, dass die Leute standen. Und bei Cook hat das natürlich, glaube ich, auch schon sehr positiv sich ausgewirkt, dass er halt einfach dynamischer war, dass man ihn jetzt gerade zuletzt, dann kam er ja aus irgendwelchen Weggabelungen rausgelaufen und irgendwie waren die Kamera war ständig in Bewegung. Das Mittel der Kamerafahrt wurde ja auch wirklich bis ins Extremste ja ausgereizt dann in diesem Film.
7: Ja, ich meine, diese verrückten Fahrten, die wir da erlebt haben in den letzten 6 Jahren in diesen Videos, also das hat ja eben cineastische Dinge und Qualitäten hervorgebracht. Das war ja schon verrückt. Oder ist es ja immer noch, also es ist ja noch nicht vorbei. Außer John Turner macht plötzlich wieder einen auf live oder so. Das wäre die große Überraschung nächste Woche.
8: Oh ja.
7: Aber ich finde auch, also das ist ja, ich meine, wir merken das ja auch bei der Berichterstattung. Klar kann man sagen, oh, das war toll mit diesen Bühnen früher und dieses Live-Zeug und so. Aber wenn man sich mal anguckt, die Informationsdichte und die Geschwindigkeit der Informationsvermittlung ist ja völlig krass heute im Vergleich zu früher, wo die da minutenlang auf der Bühne rumstammelten und irgendwas gezeigt haben, was heute irgendwie mit 15 Sekunden, 3 Schnitten schnell mal an die Wand geworfen wird. Das hat sich halt massiv verändert.
8: Ja, ich meine, was fehlt, und da greife ich jetzt vielleicht schon fast an einem unserer Themen vor, aber an der Stelle ist es, glaube ich, auch schon ganz wichtig. Was fehlt ist, dass das aber auch mal so ein paar markige Sprüche gebracht werden. Und damit meine ich jetzt nicht, dass Craig irgendwie so einen tollen Scherz macht, so ein Steve Jobs hatte natürlich manchmal auch so Statements, die er einfach dann nur in den Raum gestellt hat. Und Tim Cook, das ist mir jetzt auch nochmal so bewusst geworden bei seinem kleinen Abschiedsbrief, den er da an seine Mitarbeiter geschickt hat. Das ist alles sehr Politikersprech, ne? Das ist alles so, erstmal ist es alles immer erwartbar, alles ist toll und das ist der beste Ort der Welt und bla bla. Klar, ich meine, zum Abschied macht man das ja auch, aber es ist auch so bezeichnend eigentlich für diese ganzen Jahre mit ihm gewesen. Vieles war einfach so dieses, ja, ich will jetzt nicht sagen bla bla, aber halt einfach, davon ist nichts in Erinnerung geblieben. Ne? Das ist halt irgendwie so.
7: Stimmt.
8: So ein Jobs, das ist ewig her. Und es gibt immer noch so Sprüche, die sich Leute auf T-Shirts drucken, die du jetzt irgendwie als Bonmots und Zitate in Büchern gebracht werden und die einfach geläufig im Kopf sind. Und was ist von Cook übrig geblieben? Good morning. Also das ist irgendwie so.
7: Ja, das bezeichnet.
8: Ja, das ist halt irgendwie schade. Und das ist auch so eine Hoffnung, die ich in Richtung Turnus einfach habe, dass auch wenn er jetzt beim Film bleibt, erstmal, was ich glaube, aber dass er dann schon irgendwie auch mal wagt, einfach Apple irgendwo mehr zu positionieren. Auch mal mit einem, auch mal mit so einem Statement einfach, dass er so, dass er etwas in den Raum stellt und dass man sich mehr an Apple wieder reiben kann. Und das ist nicht alles so.
7: Und nicht nett so ist. Dieses PR-Speech die ganze Zeit
8: hat. Genau.
7: Dieses
8: genau.
7: rundgelutschte, tolle, großartige, dieses typisch Apple-mäßige halt, aber da, wie du sagst, da bleibt nichts übrig. Wir können nicht sagen, hey, das war doch bei der Präsentation des MacBook Air mit M2. Nein, und bei Steve Jobs kannst du ganz viele Zitate ja auch einem Produkt zuordnen. Du weißt genau, das war in dieser Keynote, wo er irgend so was Verrücktes gesagt hat. Ja, da hast du recht. Das wäre echt wunderbar, wenn sowas ein bisschen wieder zurückkommen würde.
8: Ja, ich finde, er hat ja auch, also was Jobs ja ausgezeichnet hat, war ja nicht nur jetzt so irgendwelche Lebensweisheiten, sondern es war ja manchmal wirklich auch auf Produktebene, dass er einfach Dinge gesagt hat, die eigentlich jeder Verbraucher gedacht hat. Also angefangen so, ich meine, die ikonische iPhone-Präsentation ist so die Blaupause dafür. Aber er hat, die hat ja auch vor allem deshalb so überzeugt, weil sie die Leute ja abgeholt hat bei all dem Frust, den sie mit den damaligen Mobilfunkgeräten hatten. Und wo du einfach dachtest, da steht jetzt nicht ein CEO da vorne auf der Bühne, sondern einer wie ich, der das genauso sieht.
7: Genau.
8: Der hat ein Gerät in die Hand und sagt, was ist das für ein Scheiß? Ne?
7: Genau. Das allein ja schon.
8: Ja, und das ist halt in Erinnerung geblieben. Da hat man sich mit ihm identifiziert und da hat man gedacht, ja, genau. Und bei Cook war das immer so, es tat auch, finde ich, den Mitbewerbern nicht richtig weh. Ne? Das war ja irgendwie, es war immer so, Apple.
7: Die finden gar nicht mehr statt.
8: Die fanden nicht mehr statt. Apple war auf sich selber fokussiert, alles war so und Apple hat ja auch Dinge erfunden, die es bei anderen schon längst gab, aber tat immer so, als wenn sie das jetzt erfunden haben gerade. Also diese Kokon-Haltung, die hat Cook schon ziemlich perfektioniert. Und das war natürlich dann ohne anzuecken, aber manchmal liegt ja auch eine Kunst darin, anzuecken.
7: Ja, logisch. Ja, klar. Ja, das war ja, ich meine, das war ja auch bei Steve Jobs keine Zufälle. Der hat ja das nicht einfach so ein bisschen auf der Bühne rausgehauen. Das ist genau der Punkt. Aber also das wäre natürlich, ich merke, dass ich da schon vielleicht nach 15 Jahren Tim Cook bin ich schon so eingelullt, dass ich irgendwie gar nicht damit rechne, dass das bei John Turnus sich ändern könnte, womit ich ihm sicher auch Unrecht tue.
8: Ja, das ist ja sowieso etwas, wie soll ich sagen, So ein Fluch fast, der über Turnus jetzt dann ist, dass der einfach so wirkt, er kommt aus dem Schatten, aber eigentlich gehe ich ja davon aus, dass wenn er der Chef ist, der Neue, dass er eigentlich jetzt auch sich ein Profil bilden will und es nicht dabei belassen will, dass er jetzt einfach nur der neue Tim ist. Das kann ja eigentlich nicht das Ziel sein. Das hat ja Tim im Übrigen ja auch nicht gemacht. Tim ist ja auch nicht dahergekommen und hat gesagt, ich bin der neue Steve, sondern er hat diesen am Anfang schwierigen Stil perfektioniert und hat sich aber schon irgendwo ja auch so positioniert, einfach nur mit anderen Schwerpunkten. Er ist halt nicht der Sprücheklopfer auf der Bühne gewesen, sondern er hat ja eben so in den, in den Backoffice-Tätigkeiten war er der Meister. Und das ja auch extrem erfolgreich, wenn man die Wertentwicklung des Unternehmens sieht.
7: Ja, natürlich. Ich will das ja auch überhaupt nicht. Aber jetzt sind wir sind schon mitten in den Themen.
8: Ja, schlimm, was ist los heute?
7: Das ist gar nicht so einfach dramaturgisch jetzt. Ich wollte nämlich noch über etwas anderes, nicht technisches mit dir sprechen. Ja. Ich mache es jetzt trotzdem einfach. Und zwar am Montag ist mir bewusst geworden, einmal mehr, aber wie privilegiert die Schweiz doch eigentlich ist oder war. Und zwar, du hast einen Post gemacht, ich weiß nicht, ob es am Montag, ich glaube am Morgen irgendwo, ich habe ihn auf jeden Fall irgendwo auf Social Media gesehen, wo du geschrieben hast, dass bei euch eine Bombe gefunden wurde, eine Weltkriegsbombe. Und dann irgendwie 12.000 Leute müssen evakuiert werden in Wilhelmshaven. Ich habe dich dann angechattet, so nach dem Motto, hey, bist du auch betroffen? Ist dann gesagt, vielleicht die Kinder wegen Schulbussen, die nicht fahren und so. Da haben wir so ein bisschen hin und her gechattet. Du erinnerst dich. Und dann, du hast mir übrigens auch ein sehr beeindruckendes Foto von ganz vielen Krankenwagen geschickt, weil irgendwie Altersheime noch evakuiert werden mussten. Man stellt sich das ja eben gar nicht so vor. Ich hatte überhaupt, man liest das zwar ab und zu, aber ich hatte überhaupt keine Ahnung, wie, wo, was. So, am Abend habe ich das meinen Kindern erzählt. Und dann habe ich so gemerkt, zuerst mal haben die gar nicht gecheckt, was Sache ist. Die haben das gar nicht begriffen. So, hä, was? Oh, krass, Terroranschlag oder wie? Oder die bösen Russen oder so? Habe ich gesagt, nein, von früher, Zweiter Weltkrieg und so. Aha. Dann kurz haben sie überlegt, dann hast du gemerkt, okay, die haben das natürlich in der Schule auch gehabt, die wussten schon, da wurde alles zerbombt und so. Aber dann hast du halt gemerkt, das gibt's bei uns halt nicht. Mhm. Ich meine, ich sage bei euch, du wirst es jetzt einordnen können, ist ja nicht ganz unüblich. Passiert ja in großen Städten, glaube ich, ab und zu, wenn irgendwie gebuddelt wird, dass man da was findet. Das gibt's halt bei uns überhaupt nicht. Sowas ist bei uns noch nie passiert.
8: Seid froh.
7: Ja, natürlich. Logisch, darum sage ich ja. Das meine ich. Also das ist halt so krass. Das kennen wir überhaupt nicht. Zum Glück. Logisch. Ja, klar. Ich beklag mich ja nicht.
8: Es ist tatsächlich auch inzwischen schon auch immer etwas Besonderes, weil es immer seltener vorkommt. Also hier in der Stadt ist auch, wir haben noch überlegt, wann die letzte große Entschärfung war. Mhm. Ist ein paar Jahre schon her und ich kann mich erinnern, in meiner Kindheit war das noch viel häufiger. Da hat man noch viel häufiger Blindgänger gefunden. Ja. Da hat man damals auch alte Luftbilder noch ausgewertet und hat immer geguckt, ob man so Verdachtsstellen hat, die man untersucht. Mhm. Und das war in den Jahrzehnten davor ja noch schlimmer. Also das ist natürlich nach 80 Jahren jetzt schon deutlich besser geworden.
7: Ja. Ja.
8: Aber es sind halt Hinterlassenschaften, die es halt immer noch gibt und wo man ja manchmal auch staunt. Das sind ja auch so Ecken, da fährst du jeden Tag drüber und plötzlich, plötzlich wird dann immer, sind da Straßenbauarbeiten oder da wird was Neues gebaut, da wird Tiefgründung gemacht und dann finden die da irgendwie so ein, in dem Fall so eine 250-Kilo-Bombe amerikanischer Bauart, die da einfach die ganzen Jahrzehnte gelegen hat und die ja auch noch zwei aktive Zünder hatte, also die theoretisch auch einfach hätte in die Luft gehen können.
7: Krass.
8: Und der eine war im Übrigen auch noch davon ziemlich zerdellert. Also das hat dann auch noch ziemlich gedauert. Da mussten sie irgendwie ein Stück absägen und so.
7: Crazy.
8: Ja.
7: Wer macht das? Was sind das für Freaks, die diese Bomben dann rausholen?
8: Da gibt es tatsächlich hier im Land, also das ist Ländersache, gibt es einen Kampfmittelbeseitigungsdienst. Das ist so unter dem Dach, unter dem Dach der Polizei. Aber das sind halt so wirklich ausgebildete Sprengmeister. Das ist schon ein krasser Wahnsinnsjob, ne? Weil du gehst an total verrostete alte Dinger da, so riesige Bomben ran und dann gehen die da mit Bohrmaschinen ran, die wissen halt, wo sie die Bohrmaschine ansetzen müssen und bohren dann zum Beispiel so Zünder daraus, wo unser eins natürlich denken würde, okay, das ist ein Selbstmordkommando.
7: Meine Güte, rotes oder gelbes Kabel.
8: Ja, genau. Im Grunde so auf eine Art ist das so. Oder eben halt auch wie in dem Falle, dass sie dann halt mit so einem Wasserschneideverfahren dann diesen verformten Zünder rausgeschnitten haben. Und da musst du natürlich auch genau wissen, wo du da schneidest und wie du schneidest.
7: Allerdings.
8: Krass. Ja, und das letzte Mittel ist ja immer dann, dass so eine Bombe dann gesprengt wird, dass man dann, also wenn gar nichts mehr geht, das hast du auch manchmal, die Zünder sind völlig im Eimer und dann werden die gesprengt. Ist natürlich sehr schwierig, wenn du in dichter Besiedlung das jetzt da machst.
7: Ich wollte gerade sagen, da gehen dann ein paar Scheiben zu Bruch, logischerweise.
8: Kann durchaus passieren, und es ist ja, aber in dem Fall war es natürlich jetzt krass, weil das so ziemlich eine Innenstadt war und dann da 13.000 Leute betroffen waren und auch sehr viele eben Ältere und so. Die Kinder waren tatsächlich betroffen, also der Junior, dessen Schule war im Evakuierungsbereich, die blieb komplett zu.
7: Oh, krass.
8: Und die Große musste ich dann mittags noch dann abholen, weil der Linienbusverkehr immer noch eingestellt war. Man wollte nämlich eigentlich schon um 11 Uhr, also ab 8 Uhr ging das los, dass da diese riesige Evakuierungsaktion, um 11 Uhr wollte man fertig sein. Aber es gab dann noch einige Zeitgenossen, die meinten, sie wollten ihre Häuser nicht verlassen.
7: Super.
8: Und dann musste also es waren ja sowieso irgendwie 400 Bundeswehrsoldaten, 200 Polizisten am Einsatz und. Und dann die ganzen Rettungsdienste, die ganzen bettlägerigen Menschen und so weiter dann durch die Gegend gefahren haben in Notunterkünfte. Ja, dann mussten halt diese Leute, die halt nicht raus wollten, mussten dann halt dann mit Zwang dort entfernt werden. Und das dauert natürlich auch mal seine Zeit. Und irgendwann am Nachmittag konnten die erst anfangen, da an der Bombe rumzubauen.
7: Okay.
8: Also es war schon eine interessante Aktion. Aber glücklicherweise nicht mehr ganz so häufig.
7: Nee, zum Glück. Ja, natürlich zum Glück. Aber eben ist mir einfach aufgefallen, einfach durch die Reaktion, weil ich lese ja auch viele deutsche Medien. Ich kriege das ab und zu mal mit in Köln und in Berlin. Also eben, das passiert nicht super häufig zum Glück, aber kommt schon mal vor. Aber eben durch die Reaktion meiner Kinder wurde mir dann bewusst, ja stimmt, bei uns liest du das halt nie. Das haben wir zum Glück so nicht. Also wir haben zwar eigene Hinterlassenschaften, es gibt da bei uns ganz in, also in der Nähe plus minus 50 Kilometer. Wenn du ins Wallis fährst, in Kandersteg, ja, da kannst du dich mit dem Zug quasi verladen lassen, ist die schnellste Art, ins Wallis zu fahren. Und dort gibt es ein Dorf, das haben sie jetzt wirklich, das müssen sie quasi komplett räumen. Also da wohnen jetzt nicht so viele Leute, aber weil da ist so eine alte Munitionskaverne und die ist nach dem Zweiten Weltkrieg irgendwie, ich weiß nicht, 46 oder so, ist die in die Luft geflogen. Da war viel Munition in einem Berg und das ist irgendwie warum auch immer explodiert. Und dann hat man halt damals so gesehen, ja, hat man das quasi wieder zugeschüttet, so nach dem Motto, ja, ist jetzt explodiert, machen wir den Berg wieder zu und gut ist. Und die haben vor irgendwie, ich weiß nicht, knapp 10 Jahren, haben die da mal so ein bisschen kontrolliert und gemerkt, oh, da sind ja noch tausende Tonnen Munition und da ist längst nicht alles explodiert, aber das Zeug ist natürlich inzwischen auch in einem schlechten Zustand. Und da hat man jetzt das ganze Dorf also quasi für 10 Jahre umgesiedelt, weil das 10 Jahre dauert, diesen Berg ja irgendwie von der Munition zu befreien. Also ich will nur sagen, wir sind nicht, es ist nicht so, dass wir gar kein Problem mit Munition haben, aber das haben wir uns dann selber eingebrockt, weil einfach irgendwie damals halt nicht, keine Ahnung, nicht so genau hingeguckt wurde.
8: Ja, gut.
7: Nachdem das explodiert war, das gab natürlich auch ein paar Tote und so, das war eine richtig große Katastrophe. Aber jetzt hat man das quasi wieder aufgearbeitet und gemerkt, ups, da müssen wir das noch tun.
8: Gut, man muss natürlich dazu sagen, wir haben uns das auch selber eingebrockt hier in Deutschland. Ne?
7: Ah, okay, fairer Punkt. Ich wollte jetzt nicht politisch werden. Du hast natürlich komplett recht.
8: Ja, aber gerade in diesen Zeiten ist es sehr wichtig, daran zu erinnern.
7: Sehr wichtig.
8: Dass man über das Kausalitätsprinzip dann nochmal nachdenkt, warum manchmal Bomben vom Himmel fallen.
7: Ja, absolut. Guter Punkt, da hast du natürlich recht. Aber ich meine nur, also eben sowas gab es bei uns mal, das war natürlich dann auch eine recht große Aufregung, logischerweise nicht nur von den Betroffenen, generell auch politisch, kostet auch ein paar Milliarden, aber eben sonst, haben wir das zum Glück nicht. Gut, komm, lass uns zu einem erfreulichen Thema kommen. 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
7: 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Mein Lieber, wir müssen, bevor wir zu den Themen kommen, die wir natürlich auch haben, aber ich habe da keine Hemmungen, weil wir haben schon ziemlich viel über Apple gesprochen, ja, gleich am Anfang. Wir müssen auch über das Wetter sprechen.
8: Genau, wir waren sehr vorbildlich. Wir haben jetzt unseren Apple-Anteil ja schon abgeleistet ein Stück weit.
7: Genau.
8: Da dürfen wir jetzt gar nicht hoffnungslos überziehen im Intro. Nein, das Wetter, ja, das Wetter ist so, ich weiß noch nicht so richtig, wie ich es finde, weil auf der einen Seite ist es ja gut, es regnet deutlich mehr. Das hat uns ja lange gefehlt. Es ist sehr viel Wasser runtergekommen. Am Montag war ich zum Beispiel in Oldenburg und habe dann von hier bis Oldenburg durchgehend, bin ich durch Gewitter durchgefahren. Und es hat geschüttet. Ich konnte die Hand vor Augen nicht sehen auf der Autobahn. Eine der seltenen Gelegenheiten, wo ich mit Schrittgeschwindigkeit auf der Autobahn unterwegs bin.
7: Und ich will es gar nicht wissen, Malte.
8: Auf jeden Fall, es fällt viel Regen, aber es ist auch schon so ein bisschen... Ich darf es in der Familie nicht sagen, dann gibt es mal gleich gereizte Reaktion, frühherbstlich. Es ist nämlich schon mitunter ein bisschen kühler und die Luft fühlt sich einfach gar nicht mehr so spätsommerlich an. Und das stimmt mich so ein bisschen traurig, weil ich meine, Anfang September, da mag ich schon ganz gerne, wenn es noch so ein bisschen so spätsommerlich ist. Also ich hoffe noch da auf ein kleines Comeback, aber ich bin so ein bisschen pessimistisch, weil es fühlt sich irgendwie gerade nicht so an.
7: Ich muss ja schon sagen, also deine Erklärungen jetzt gerade oder deine Vermittlung deiner Gefühle, was das Wetter anbelangt, die zeigt mir schon auch, dass ihr es nicht ganz so abnormal krass heiß hattet wie wir. Ja. Weil bei uns ist es auch kühler geworden, keine Frage. Vor allem in der Nacht, wir haben in der Nacht vielleicht so um 12 Grad. Am Morgen dauert es locker bis am Mittag, bis es dann wirklich warm wird. Wir haben jetzt aber heute Nachmittag 27 Grad gehabt, das ist überhaupt nicht kalt. Also wir haben schon auch sommerliche Temperaturen, aber einfach die Unterschiede sind viel größer. Das macht's, finde ich, unglaublich viel angenehmer, weil man in der Nacht wieder schlafen kann. Sogar so, dass wir nicht mehr einfach das ganze Haus offen lassen können, weil sonst wird es wirklich kalt. Dann würde dann die Heizung anfangen, das muss jetzt auch noch nicht sein. Also von dem her gesehen, wir sind sehr, sehr happy, dass es eben kühler geworden ist. Am Nachmittag mag es halt mal 28 sein, das ist mir wurscht, aber die Nächte und so. Also wir haben definitiv genug Hitze gehabt. Also ich bin noch nicht dort, wo ich schon dem Sommer nachtraure. Das wird dann auch noch kommen, aber vielleicht ist dann erst im November der Fall bei mir. Aber wo ich leider nicht Vollzug melden kann, ist die Geschichte, die du gesagt hast vom Wasser. Wir hatten schon auch mal ein, zwei Tage Regen in den letzten zwei Wochen, aber es ist immer noch viel zu trocken. Wir hatten kaum Gewitter. Also jetzt in der letzten Woche, wenn wir jetzt diese Podcast von einer Folge zur nächsten gucken. Und es ist einfach, ja, es regnet nicht. Es ist jetzt natürlich feuchter geworden, weil wenn es in der Nacht so 11 Grad ist und es ist, da bin ich mit dir einig, es ist bei uns auch herbstlich. Also am Morgen ist alles so ein bisschen nass. Hm. Weißt du, auch das Auto, wenn es draußen steht, dann ist die Scheibe nass und natürlich der Rasen und so im Garten. Das hilft natürlich der Natur ein bisschen, aber im Prinzip bräuchten wir halt schon ein paar Wochen Regen jeden Tag. Also wir müssten einen Landregen haben von 14 Tagen. Ich würde mich dann auch drüber ärgern, weil ich finde das mäßig cool. Aber die Natur ist bei uns, also wir haben noch viel, viel zu wenig Regen gehabt, muss ich leider sagen.
8: Ja, und die Defizite sind ja so heftig. Also selbst hier, wo es jetzt ein bisschen mehr Regen gegeben hat, es reicht bei weitem nicht aus, um das zu kompensieren, was gefehlt hat in der ganzen Zeit.
7: Ja, aber was mir tatsächlich, und jetzt komme ich doch mit dem Jammern, das war ja klar, der Freak jammert immer über das Wetter, egal was ist, was mir tatsächlich jetzt schon ein bisschen Mühe macht, und ich sage es ganz offen, das macht mir auch ein bisschen Angst in Bezug auf die Zukunft, die unmittelbare, ist dieses, ja halt dieses dunkler werdende. Also bei uns geht um 10:50 die Sonne unter, um 8:30 allerspätestens ist es stockfinster. Und ich habe gefühlt um 6 schon irgendwie merke ich, dass das, wie soll ich das ausdrücken, das Licht bricht irgendwie. Ich habe heute meiner Frau gesagt um 6, du, es ist doch schon sicher 8 Uhr, oder? Es ist irgendwie, klar ist es noch hell und die Sonne, aber es ist, ja, also geht einfach zurück, ist ja normal. Aber das merke ich stark am Morgen. Wir stehen ja leider immer um 6 auf unter der Woche und da ist es einfach dunkel. Um 6:30 wird es dann hell. Aber ja, meine Güte. Und es ist ja eigentlich noch easy peasy verglichen dann mit Oktober, November. Also ja, ich hadere ein ganz klein wenig mit diesem Teil des ganz normalen Wettergeschehens.
8: Ja, ja, das geht mir auch ähnlich. Und ich glaube, es kommt noch mehr zum Tragen, wenn man auch so ein Mensch ist, so wie ich, der ja auch recht flexibel ist so bei der Ausgestaltung des Tages. Also das so, ich finde das Großartige in der ganz hellen Jahreszeit ist halt auch, dass man irgendwie abends um 8 auch nochmal losgehen kann, spazieren und man ist im Hellen und hat Sonne. Und dieser Aktionsradius, den man hat, der wird halt immer kleiner, von vorne wie von hinten. Ich meine, vorne ist er sowieso meistens ja zumindest in der Woche durch die Arbeit und so weiter begrenzt. Aber nach hinten raus wird es halt immer enger jetzt und irgendwann ist man so in dem Zeitfenster, man kommt aus der Arbeit raus und dann ist es halt stockfinster. Oder es ist schon während der Arbeit stockfinster und ja, das mag ich eigentlich nicht so an der dunklen Jahreszeit. Und da muss ich auch sagen, je älter ich werde, desto mehr nervt mich das auch. So, früher hat man das gar nicht so viel ausgemacht, aber mit jedem Jahr wird es schlimmer. Ich weiß gar nicht, vielleicht muss ich irgendwann mal auf die Südhalbkugel dann im Winter dann auswandern.
7: Oh, unterstehe dich. Aber ja, nee, also ja, ich kann das sehr gut nachvollziehen. Das geht mir ja absolut ähnlich. Und ich weiß, jetzt schreiben, dürft ihr gerne schreiben, könnt ihr uns sagen, ja, aber hey, Freunde, nichts hält euch ab, jetzt trotzdem um 8 noch was zu unternehmen. Natürlich, ja klar, man kann im Prinzip. Aber ich merke eben schon, dieses Dunkle draußen, dass das einen direkten Effekt auf meine Energie hat. Ob ich mich dann nochmal aufraffe. Und im Sommer, wenn es eben so lange hell ist, ist das natürlich völlig normal. Ja klar, gehe ich noch schnell hier und ich fahre noch irgendwie den Junior dorthin. Gut, das mache ich auch im Dunkeln. Aber also das gehört, es ist einfach, man hat das Gefühl, ja, keine Sache, klar. Und jetzt ist es, obwohl wir ja beide, ich nehme an, bei dir ist es ähnlich, du gehst ja im Moment nicht früher ins Bett als noch vor 2 Monaten. Also wir sind ja beide so eher so ein bisschen, wir mögen es ja ganz gerne am Abend noch ein bisschen was zu machen. Ja. Darum nehmen wir auch, zeichnen wir auch den Podcast ja immer am Abend, nach 10 Uhr am Abend auf. Aber es fühlt sich einfach anders an. Ich finde, es ist einfach irgendwie, es fühlt sich schwerer an, wenn es draußen dunkel ist.
8: Ja, ja, das ist schon so. Ich meine, ich liebe das ja auch mal, wenn wir hier sitzen und dann ist es jetzt noch dämmerig, wenn ich jetzt rausgucke. Und da ist nichts dämmerig.
7: Ups. Hättest du mich jetzt ist 11:20, einfach um das mal kurz einzuordnen. Das hätte mich jetzt echt geschockt, wenn du gesagt hättest, oh, bei uns ist noch, ich sehe, ist noch
8: ja, hell. Ja, schön wär's. Nee, aber im Juni ist das ja tatsächlich so, ne?
7: Im
8: Juni,
7: ich weiß.
8: Wenn um 22 Uhr irgendwie die Sonne untergeht, dann hast du es ja noch wirklich bis 11 dann irgendwie ein bisschen dämmerig. Und das mag ich, das mag ich eigentlich sehr gerne.
7: Ja.
8: Also auch in der Konstellation der späten Tageszeit. Man könnte jetzt natürlich sagen, ja, warum nehmen wir nicht um 16 Uhr auf, aber.
7: Genau. Mir geht's, also beim Podcast, das fühlt sich nicht schwer an. Nicht, dass ihr uns da falsch versteht, bitte. Das ist mein Highlight der Woche immer wieder und ich liebe es mit dir am Abend und ja, man könnte sagen, die Nacht durchzuquatschen sozusagen. Und es ist ja meistens dunkel, weil selbst im Hochsommer, es gibt, ja, bei uns sind es vielleicht ein paar Wochen, bei dir ist es ein bisschen länger, wo wir aufnehmen und wo es noch hell ist. Normalerweise ist es eben immer dunkel. Und das ist ja auch, wenn wir haben ja auch schon so Keynote-Folgen am Tag produziert, weil du irgendwo in den USA warst oder ich vorher mal. Und das hat sich immer mega komisch angefühlt, weil eigentlich so Podcast-Aufnahme und draußen ist es hell, das passt für mich auch nicht so richtig zusammen, weil ich mir das nicht gewöhnt bin.
8: Ja, vielleicht müssen wir unseren Kummer über die Dunkelheit auch einfach mal ummünzen, was Positives, dass wir jetzt irgendwie sagen, was weiß ich, wir testen jetzt mal smarte Lichterketten oder sowas.
7: Genau, stimmt, Smart Home. Wir rüsten mit Lichtern und Lampen auf.
8: Ja, wobei das tatsächlich so ein Punkt ist, wo ich auch versuche, hier zu Hause so eine Art Professionalisierung der Smart Home-Steuerung, sag ich mal, so vor Weihnachtszeit hinzukriegen. Nicht jetzt mehr diese uralten Zeitschaltuhren immer rauskramen und dann, du kennst das vielleicht auch noch so, wo man da so komische Pins reindrückt und dann die
7: meine
8: Zeit.
7: Und dann weißt du nie, welche Pins bedeuten jetzt aus
8: genau,
7: und an.
8: Genau. Und dann, und auch, sag ich mal, die aktuelle Zeit

0: Lichterketten. Wir haben auch zum Beispiel unseren Carport, wo das Auto drunter steht, haben wir fix installierte. Die sind das ganze Jahr da, aber die machen wir natürlich nur in der Weihnachtszeit an. Und wir haben genau die gleiche, Transformation durchgemacht. Letztes Jahr war, glaube ich, das erste Jahr, wo wir alles umgeswitcht hatten auf so Stromschalter, manche von Eve und von Maistrom, das ist so ein Schweizer Hersteller, wo du eben alles übers HomeKit steuern kannst. Und ich habe wirklich eine ganze Liste an Automationen. Das Problem ist, ich habe nicht alle von diesen Schaltern angeschrieben. Die liegen alle in einer Kiste. Es gilt dann rauszufinden, welcher jetzt genau was macht. Aber egal. Also die sind alle dann quasi connected und dann kann man eben schön, und das Coole ist ja, dass du dann beim HomeKit zum Beispiel machen kannst bis Sonnenaufgang oder Untergang oder whatever. Du kannst solche Geschichten machen. Und dann schaltet es eben, wir machen es immer so, dass wir am Abend beleuchten, dann irgendwann stellt es ab. Und dann aber am Morgen so, ich weiß nicht, um 6 oder so nochmal anmachen, weil dann die 2 Stunden, wo es am Morgen ja trotzdem noch dunkel ist, so im ganz heftigen Dezember, ist ja schön, wenn es draußen noch leuchtet. Genau. Und dann willst du ja, dass die irgendwann mal abschalten. Und da kannst du dann eben einfach sagen, hey, wenn die Sonne aufgeht, dann kannst du abschalten. Ja, ja, genau. Wir haben genau die gleiche Geschichte durchgemacht. Oder sind noch dran.
1: Und dann erlebt man manchmal im Sommer dann wieder Überraschungen, wenn diese alten Stecker dann auftauchen und man verwendet sie in anderen Kontexten und dann ist da noch so eine Weihnachtsbaumschaltung drauf. Ja, ja.
0: Ja, genau. Wir hatten das zum Beispiel oft im Swimmingpool. Dieses Jahr haben wir ihn gar nicht ausgepackt, obwohl es zu heiß war. Aber es hat sich auch komisch, es hätte sich falsch angefühlt, da 12.000 Liter Wasser reinzulassen, wenn es zu wenig Wasser gibt. Anderes Thema. Aber das haben wir früher oft gebraucht für die Umweltpumpe des Pools. Und da war es genau, wie du sagst, dann stellt die plötzlich ab und mitten in der Nacht geht sie wieder an. Und du denkst so, wieso läuft jetzt die Poolpumpe in der Nacht, die soll am Tag laufen. Und dann merkst du, ah ja, das war ja mal der Weihnachtsstern, den wir sonst irgendwo hängen haben. Großartig, Malte. Sehr schön. Okay, also die Smartphoneisierung der Weihnachtsbeleuchtung,
1: ja,
0: oder?
1: Ja, genau. So gewinnen wir dann dieser ganzen Jahreszeit doch etwas Positives ab, indem wir unser Nerdtum dann verbinden mit
0: eben
1: diesen Gadgets für die dunkle Jahreszeit. Ja.
0: Nee, absolut. Also ich will das auch überhaupt nicht. Also ich sage es ganz offen, und das liegt wahrscheinlich auch an diesem Hitzesommer, ich freue mich tatsächlich. Das sage ich jetzt und dann könnt ihr mich dann im November sagen, du hast doch gesagt, ich wusste genau, du jammerst dann wieder rum. Aber ich freue mich so auf diese, weißt du, so diese kuschelige Jahreszeit, wo du halt primär drin bist, es ist schön warm, du hast eben welche schönen Lichter und so. Also doch, ich muss sagen, im Moment freue ich mich da wirklich drauf.
1: Jetzt klingst du wie meine Frau und dann ist dann immer, wenn die Jahreszeit erreicht ist, dann wird genau das Gegenteil behauptet. Im Winter wird gesagt, oh Mann, das ist so kalt, ich hoffe ja, dass es endlich Sommer wird. Und genau. Egal, wie heiß, und dann sage ich auch mal schon, ja, dann wird es aber wahrscheinlich heiß. Ja, egal wie heiß es ist immer besser als diese Kälte. Ja, und dann hast du Hitze, dann heißt es, oh, ich wünsche mir so den Winter herbei. Mhm. Und
0: Malte, ich fühle mich ertappt. Oh je, du hast mich durchschaut und deiner Frau geht es offensichtlich ähnlich wie mir in dem Fall. Na gut, mal schauen, auf jeden Fall. Egal. Ja. Hey, aber ich glaube, wir haben auch noch so das ein oder andere Thema. Wenn du Lust hast, könnten wir von der Weihnachtsbeleuchtung direkt rüber zu unseren Themen switchen.
1: Genau, wir kommen von der stillen Nacht und gehen zum stillen Abschied mit einem Fragezeichen. Phil Schiller soll sich nämlich auf dem Weg in den Ruhestand befinden.
0: Was für eine geile Überleitung, mein Freund. Ja, dann müssen wir über Kritzelkitzel sprechen. Das iPhone Ultra soll ja angeblich ohne Apple Pencil Unterstützung kommen. Es wurde aber zumindest mal versucht. Da gibt es so Gerüchte, die müssen wir mal ein bisschen einordnen.
1: Bei der Gelegenheit können wir auch noch mal kurz so eine kleine Mini-Vorschau aus Event machen. Aber eigentlich wissen ja alle schon alles darüber. Deshalb ist es jetzt kein großes Thema mehr.
0: Wir wissen auch gar nichts, aber wir machen trotzdem eine Vorschau.
1: Dann sprechen wir über die mögliche letzte Amtshandlung, die Tim Cook vollzogen hat, bevor er jetzt Ende August in die neue Rolle gegangen ist. Apple TV hat nämlich in den USA die Preise erhöht.
0: Intel outside. Apple erlaubt erstmals Mac-Apps nur für Apple Silicon.
1: Eieiei, heißes Eisen, ja. Und dann, ich glaube, heißes Eisen ist ja auch manchmal unsere Umfrage der Woche. Wir blicken auf das Ergebnis und wir haben natürlich eine neue Frage für euch.
0: Ganz genau. Das alles packen wir hier in den Apfelfunk. Und jetzt fangen wir mal an mit, ja, letztendlich ist das dieser gesamte Übergabekomplex neuer CEO. Das war natürlich letztendlich diese Woche war das Hauptthema. Und da kam ja eigentlich so quasi im Windschatten, will ich mal sagen, dieser Betriebsübernahme durch John Turnes, kam raus, dass Phil Schiller auf dem Weg in den Ruhestand ist. Und das ist ja jetzt wahrlich kein Unbekannter.
1: Das ist wirklich kein Unbekannter. Phil Schiller war ja nun wirklich bis 2020

0: ewige Zeiten Marketingchef von Apple. Und wir haben ihn auf vielen, vielen Bühnenpräsentationen neben Steve Jobs gesehen oder dass er dann die Produkte angekündigt hat. Er hat im Grunde genommen alles, was heute erfolgreich ist bei Apple, hat er eigentlich maßgeblich mit eingeführt. iPhone, ja. iPad, diverse Macs.
1: 20 Jahre lang oder noch länger.
0: Und. Ja, ja. Also auch ja die beste Phase von Apple so rückblickend betrachtet, ne, wo wirklich ganz viele neue, wirklich neue Sachen damals kamen. Ja, und 2020 hatte er dann ja sich aus dieser Funktion zurückgezogen. Greg Joswiak hatte ja dann übernommen als Marketingchef und dann nannte er sich ja Apple Fellow. Und da haben viele gedacht, ja, Apple Fellow, da haben wir schon so einige aus der Führungsetage von Apple gesehen. Die kriegen einen fantasievollen Namen und in Wirklichkeit räumen sie halt ihr Büro leer und verschwinden nach ein, zwei Jahren. Und nicht so bei Phil Schiller, der war ja tatsächlich sehr, sehr rührig. Ich würde fast sagen, der gefühlt hatte er noch mehr zu tun als vorher in dieser neuen Rolle.
1: Ja, wirklich.
0: Er hat ja den App Store betreut, also ein ganz heißes Eisen. Er zeichnete verantwortlich dafür, die Produktpräsentationen zu machen, was ja nun wirklich Apples Visitenkarte ist.
1: Absolut.
0: Und dann durfte er ja auch noch nach Brüssel gerne mal reisen, beziehungsweise aus der Ferne mit Brüssel sprechen und diese ganze Kommunikation übernehmen zum Thema Regulierung. Also nicht nur jetzt mit Blick auf Europa, sondern auch in den USA. Epic zum Beispiel war ja auch sein Thema, weil eng verknüpft mit dem App Store. Also der, es klingt jetzt irgendwie hart, aber so ein bisschen hat er auch die Drecksarbeit übernommen in den letzten Jahren.
1: Ja, total.
0: Also
1: total. Ja, klar.
0: Also diese ganz unangenehmen Themen teilweise.
1: Ja, genau. Er hat diesen coolen Titel. Er hat natürlich diese krasse Vita, weil der stand ja wie fast kein zweiter für Apple. Und dann musste er aber eben eigentlich überall so diese glühenden Kohlen aus dem Feuer holen. Also der hatte genug zu tun in den letzten Jahren.
0: Ja.
1: Aber jetzt tritt er, also Apple hat es auch noch nicht offiziell bestätigt, Bloomberg hat da einen Bericht gemacht, aber das dürfte schon ungefähr stimmen. Aber er tritt einfach kürzer und ist für unspezifizierte Initiativen zuständig, was auch immer das heißt.
0: Das klingt ja fast so, als wenn er hier im Apfelfunk mal zu Besuch kommt.
1: Ja, zum Beispiel, ganz genau. Das könnte mal ein bisschen aus dem Inneren plaudern.
0: Mal über Weihnachtsbaumbeleuchtung und Cupertino resonieren.
1: Zum Beispiel, vielleicht ist er dafür zuständig. Das wäre auch sowas Unspezifisches. Du schmück mal den Apple Park.
0: Ja, wer weiß, vielleicht ist das ja auch Teil der neuen Home-Initiative, dass man irgendwie Smart-Home-Geräte für Weihnachtsbaumbeleuchtung rausbringt. Nein, Spaß beiseite. Also es ist recht unklar. Ich meine, das Ganze ist ja auch noch inoffiziell und deshalb ist ja sowieso nicht jetzt gesagt, was da genau passiert. Aber von Alters wegen könnte man sich vorstellen, dass er jetzt tatsächlich so ein doch versucht, sachte den Übergang zu finden, sich langsam auszufädeln.
1: 66, oder?
0: Ja, genau. Und vielleicht jetzt einfach auch sagt, möchte jetzt doch mal ein bisschen mehr Freizeit haben. Interessant ist natürlich schon, dass diese Personalie jetzt so im Gefolge auch dieser Cook-Turnus-Transformation kommt. Dass gerade auch so der App Store, der geht dann wieder zurück in das Services-Department von ADQ. ADQ hat aber auch andere Dinge zu tun. Der soll jetzt auch gerade sich da irgendwie warm laufen für mehr noch unter Turnus und dann kommen da neue Leute ins Spiel. Wo ich ja auch so ein bisschen Veränderungen wittere, ist ja dann, dass er zeichnete ja verantwortlich für diese Produktpräsentation, dass da auch eine Person jetzt ans Ruder kommt, die vor 2019 da auch schon mal in der Funktion war. Und bekanntermaßen bis 2019, wir wissen alles, waren ja die Bühnenpräsentationen auch noch einschließlich. Also dass da vielleicht auch irgendwas im Busch ist oder so.
1: Was spinnst du denn da zusammen, mein Lieber?
0: Ja, ich meine, man muss ja nochmal eins und eins zusammenzählen. Turnus hat ja auch aus seinem Hardware-Department da, glaube ich, eine Fachkraft wieder reaktiviert, die ja auch schon in Ruhestand gegangen ist und wo man ja auch gesagt hat, ah, guck mal, da setzt er schon so eigene Zeichen in der Personalpolitik. Ja. Also es ist ja durchaus vorstellbar, dass er auch irgendwie was damit im Schilde führt, jetzt eben dieses Tableau der Zuständigkeiten neu zu beordnen und dass dann gleich auch schon so, ich will nicht sagen, dass jetzt gleich die nächste Präsentation anders ist, aber dass da schon Weichen gestellt werden für die Zukunft, wo man hin möchte, perspektivisch.
1: Ja, absolut. Also das ist ganz definitiv so. Also John Turnus, der übernimmt das nicht einfach und verwaltet das genau gleich weiter, wie Tim Cook das getan hat. Also das erwarten wir auch nicht. Es ist ja auch ein ganz anderer Typ, der kommt aus, hat einen ganz anderen Background ja auch als Tim Cook. Kommt eben aus dem Engineering, aus dem Hardware-Department. Und das ist natürlich mega spannend. Also wir haben ja vorhin über unsere Erwartungshaltungen so ein bisschen diskutiert. Ja, also das ist ja das dürfte kein Zufall sein, dass Phil Schiller jetzt quasi zusammen mit Tim Cook, ich meine, klar, Tim Cook ist ja sowieso noch richtig dabei, aber trotzdem, er ist nicht mehr CEO und das nimmt jetzt quasi Phil Schiller zum Anlass, eben ebenfalls kürzer zu treten. Das wird schon, also es wird letztendlich mega spannend zu sehen sein, wo Turner da und wie schnell vor allem er schon Zeichen setzt.
0: Ja, und ich glaube gar nicht mal, ich meine, der Verdacht liegt ja auch schnell nahe, jetzt große Veränderungen im Hintergrund, dass zum Beispiel Schiller jetzt dann irgendwie Turner gar nicht riechen kann und deshalb jetzt dann zurücktritt. Das glaube ich aber gar nicht. Ich glaube dass es für Phil Schiller jetzt einfach ein guter Zeitpunkt war, weil jetzt müsste er, wenn er weitermacht, sich ja auf Turner und dessen Kurs nochmal neu einlassen. Und wenn er sowieso plant, dass er für sich gesagt hat, ich möchte vielleicht aber in ein, zwei Jahren jetzt schon mal wirklich im Garten sitzen und nicht mehr da den App Store verantworten, dass das jetzt einfach ein guter Zeitpunkt ist, im Zuge dieses Übergangs dann auch gleich zu sagen, ja komm, dann machen wir es jetzt. Ne? Dann mache ich nicht jetzt erstmal, arbeite ich mich nicht erstmal ein in die Ära Turner und dann gehe ich raus, sondern dann mal übergeben wir das gleich ordentlich und er ist ja auch nicht weg. Also vorausgesetzt, Görman hat recht, dann macht er ja noch eine ganze Weile, auch jetzt wahrscheinlich noch weiter.
1: Eben, auf Spaß. Unspezifizierte Initiative. Ich komme nochmal mit diesem tollen Begriff.
0: Ja, wer weiß, was dahinter steckt.
1: Ja, ich meine, das ist natürlich eine Worthülse, die man aber durchaus mit ganz vielen Aktivitäten füllen kann, wenn man das will. Also absolut. Aber gut, Turner hat übernommen. Er hat schon seine erste Mail ans Team geschickt, die natürlich dann auch unmittelbar in den Medien erschienen war.
0: Wie fandst du die?
1: Ja, ich fand sie recht, wie soll ich sagen, relativ vorhersehbar.
0: Also, schön gesagt. Ja, sie war in weiten Teilen ja cookig, ne? Also sie,
1: genau, ja, das ist gut, dass du das sagst. Ja, genau, so kam es mir auch.
0: Was hat John Gruber geschrieben irgendwie? Aber da meinte er ja, Cooks Abschiedsmail, bla bla bla, Apple, bla bla bla, Apple, hat er das irgendwie übertitelt.
1: Ja, stimmt, genau.
0: Aber
1: das könnte man eigentlich für die erste Team-Mail von Turner auch sagen.
0: Ja, halb-halb, finde ich, halb-halb. Also ich fand auch, die atmete schon sehr so diese Cook-Phrasenluft. Aber nach hinten raus hatte sie so einen Moment, wo ich dachte, ja, das dann, vielleicht ist auch Prinzip Hoffnung bei mir. Ich will's gar nicht jetzt abstreiten. Aber er hat ja irgendwie so gesagt, ganz, ganz schwungvoll, wir werden Ideen entwickeln, die wir noch gar nicht kennen und irgendwie sowas. Mhm. So. Also etwas so, fand ich, was von der Formulierung nicht so guckmäßig war, wo ich dachte, okay, das könnte irgendwie so ein Strohhalm sein, dass wir da mal neue Formulierungen jetzt auch mal kennenlernen. Ein bisschen gewagter, ein bisschen noch enthusiastischer.
1: Das kann man so lesen. Ich merke einfach once again, once more, dass ich da viel weniger euphorisch bin als du oder mehr abgelöscht schon. Und das ist erstaunlich. Normalerweise umgekehrt, muss man ganz klar sagen. Ich bin ja normalerweise der absolut Begeisterte und du holst mich dann mit zwei trockenen Sätzen aus dem hohen Norden wieder auf den Boden der Realität zurück. Dieses Mal ist es ein bisschen umgekehrt. Also zumindest bei dir, ich will jetzt auch wirklich, ich will das nicht interpretiert wissen, dass ich Turner nicht toll finde oder so, überhaupt nicht. Aber ja, ich warte halt mal ab. Sagen wir es mal so. Schauen wir mal, was denn da kommt. Aber natürlich habe ich auch ganz viele Hoffnungen in Turner, weil er einfach ein ganz anderer Typ ist und vor allem einen ganz anderen Werdegang hat. Und ich glaube schon, oder ich bin überzeugt davon, dass die Entscheidung für Turner ja auch darauf basiert, dass man eben bewusst nicht wieder einen Zahlenfreak oder einen Marketingfreak oder so, sondern halt mal wirklich jemand, der viel mehr im Produkt drinsteckt, nehmen wollte. Und natürlich habe ich darauf aufbauend Hoffnungen, völlig klar. Aber wie schnell und wo, da bin ich jetzt einfach mal noch so ein bisschen abwartend. Ich meine, er hat ja auch über die Keynote geschrieben, also die Keynote von nächster Woche, diese fantastische. Auch das, ich meine, das... Klar, das war auch, kann man lesen, so Tim Cooks Speech, der auch immer sagt, was wir für unglaubliche Produkte haben werden. Aber irgendwie fand ich es trotzdem noch spannend, weil so kurz vorher hörst du eigentlich selten von Apple dann nochmal was zur Keynote. Das ist ja jetzt, ist ja alles eingetütet, das passiert und Punkt. Und er hat das nochmal so ein bisschen, dass er das allein in seine E-Mail reinnimmt, fand ich schon auch noch interessant, den Part.
0: Ja, es zeigt letzten Endes, wie stark diese Keynote natürlich auch Teil der Transformation ist. Und dass
1: dieses
0: Datum 1. September jetzt nicht nur aufgrund irgendwelcher Laufzeiten der Verträge von Tim Cook gewählt wurde, sondern dass man da tatsächlich ja auch die Nähe zu Apples wichtigsten Event gesucht hat, um eben Turnus da gleich in Szene zu setzen. Und da, ja, da bin ich, dann bin ich so bei Michi Reimann, der, der ja in Apfelfunk am Hörer ja auch gesagt hat, es gibt halt keine zweite Chance für den ersten Eindruck. Das ist aus, ja, aus unserer Perspektive natürlich mal ein bisschen komisch, weil wir kennen ja Turnus schon sehr lange. Neu ist ja seine Rolle, aber man muss ja sehen, für eine Mehrzahl der Menschen, die auch irgendwie in Berührung kommen mit diesem Event, ist er ja ein unbeschriebenes Blatt. Die haben den vielleicht schon mal gesehen, ja, als er das eher vorgestellt hat, also das Gesicht irgendwie, aber wer das ist, wissen die ja nicht. Und ja, und da, ich glaube, dass dieser Keynote kommt ja alleine so unternehmenspolitisch eine unglaubliche Bedeutung zu. Egal, was sie da präsentieren, ja, selbst wenn sie dann Sack Erde zeigen würden oder sowas, aber einfach wie John Turnus sich da einführt und welchen ersten Eindruck, ja, er hinterlässt.
1: Ja, ja, das ist so. Also ich finde das auch, das kann man gar nicht wichtig genug einschätzen, weil ich glaube, ich lese das auch manchmal, wenn ich so ein bisschen rumgucke oder eben die amerikanischen Blogs und so angucke, dann denke ich so, ja, wir sind ja alle in unserer Bubble. Wir wissen natürlich genau, wer das ist, woher der kommt und so weiter. Wir haben das alles auch selber schon seziert. Aber die breite Masse da draußen hat ja keine Ahnung. Die haben schon mitbekommen, und es war jetzt auch wirklich in den Medien überall, ja, okay, die haben da einen neuen CEO, aber ja, okay, passiert relativ selten bei Apple, also ist es wohl was Spezielles. Aber die können das ja noch nicht einschätzen. Und das ist natürlich nicht nur für uns, die hohe Erwartungen haben, aber auch für alle anderen ist es eben ein super wichtiger Moment, wie er das macht. Und ich könnte mir schon vorstellen, dass so ein Amtsantritt dann gleich mit so einer Keynote, und es ist ja nicht irgendeine Keynote, es ist ja die wichtigste Keynote überhaupt, die Apple hat. Das ist die Keynote pro Jahr, einmal im Jahr. Das ist schon, ja, das muss. Das ist ein steiler Einstieg.
0: Das ist ein steiler Einstieg, ja. Und am Ende ist natürlich auch so, diese CEO-Rolle ist ja eigentlich die Führungsposition bei Apple, die als einzige ja auch sehr stark mit Personality verknüpft ist. Also diese Frage, wie viel, ja, gebe ich jetzt von mir preis, auch über meine private Person? So ein Craig Federighi, ich finde alle lustig, aber keiner interessiert sich ja wirklich dafür, was der sonst so für ein Typ ist. Ne? Und
1: stimmt. Und es war hart, aber du hast recht.
0: Ja, nein, es ist einfach qua Funktion. Ne? Und, ja, und Jobs war ja schon einer, der ja auch vieles, was ihm durch den Kopf gegangen ist, einfach gesagt hat. Auch wenn, ja, sie manchmal die Marketingleute bei Apple zum Haare raufgebracht haben, weil sie sich sicherlich gefragt haben, oh Mist, was hat er da gesagt? Oder,
1: genau, was plaudert er da,
0: ja,
1: aus?
0: Oder auch, ja, ich meine auch mit Blick darauf, was war denn das noch? Fällt mir gerade nicht ein. Aber irgendeine Funktion, die er ja auch in Aussicht gestellt hat. Und das las man in den Biografien. Dann wurden die Teams davon überrascht, dass er plötzlich auf der Bühne dann irgendwas angekündigt hat, was man vorher gar nicht besprochen hat. Ach hier.
1: Ja, ja, stimmt. Ja,
0: den,
1: ja,
0: FaceTime Open Source, glaube ich, war das doch damals. Das,
1: ja, stimmt. Irgend sowas. Du hast
0: als
1: recht.
0: Er da diese,
1: ja,
0: Öffnung, genau, in Aussicht gestellt hat. Das wusste keiner bei Apple, als er das präsentiert hat. Und Cook war ja nun einer, das ist ja auch so in den Rückbetrachtungen jetzt nochmal deutlich geworden, der das Private ja extrem zurückgenommen hat. Über den wir eigentlich, ja, fast nichts wissen. Den
1: weiß man praktisch nichts.
0: Und alles, ja, sehr kontrolliert, was er preisgegeben hat von sich. Und da, ja, und da bin ich halt gespannt, weil Turnus ist ja auch ein wilder Typ. Ich meine, der fährt gerne Rennwagen oder fuhr gerne Rennwagen,
1: ja, ja,
0: und so.
1: Ja, genau.
0: Also da gibt es ja schon so einige Ansatzpunkte, aber von der Home-Story bis hin zu...
1: Hat der Familie, weiß man das? Also ich habe irgendwie nichts gelesen über sein, weißt du, keine Ahnung, hat der Kinder oder weiß man da was?
0: Das ist eine gute Frage.
1: Ich glaube nämlich nicht. Also ich weiß es obvious nicht, aber ich habe auch nichts darüber gelesen.
0: Also ich weiß auf jeden Fall, dass er gerne schnelle Autos mag.
1: Ja, genau, das hat man auch lesen können, genau, dass er irgendwie mit seinem Porsche da auch Rennen fährt und so.
0: Ja, das...
1: Aber, ja, ich meine, das...
0: Was wahrscheinlich aus Versicherungsgründen, ja, okay, jetzt etwas schwieriger geworden ist.
1: Viel teurer geworden, genau. Seine Versicherungsprämien sind nach oben geschnellt. Gut, ich meine, man darf natürlich da auch nicht vergessen, man konnte heute auch den Lohn lesen, den er haben wird wohl. Aber man darf natürlich auch nicht vergessen, der war ja vorher schon Manager. Ist ja jetzt nicht so, dass die irgendwie eingenommen haben im Apple Park, so nach dem Motto, nein, hey, du da, du Engineer, du kriegst jetzt nicht mehr $10,000 pro Monat, sondern irgendwie 5 Millionen, sondern der war ja vorher schon im Management-Team. Sehr weit oben.
0: Das ist richtig, aber ich habe schon auch gehört, dass diese Rolle, die er jetzt einnimmt, doch nochmal mit ganz anderen Sicherheitsvorkehrungen und
1: schon.
0: Und ja, die Strahlkraft. Also angefangen damit, dass er jetzt ja auch dann Securities dann immer um sich haben wird. Also das ist, ja, glaube ich, bei den Senior Vice Presidents nicht unbedingt der Fall. Bis hin zu eben aber auch, dass das Ausleben von irgendwelchen riskanten Leidenschaften wahrscheinlich jetzt auch nicht mehr so möglich ist. Sondern ja, dass da gesagt wird, ja, nee, hier jetzt wilde Rennen fahren, das geht jetzt nicht mehr.
1: Geh mal ein bisschen am Strand spazieren, ja, genau, kann nicht mehr da Rennen fahren.
0: Fahr Fahrrad, aber vergiss den Helm bitte nicht.
1: Ja, genau, genau, ja, genau. Ja, ja, nee, ja, natürlich, klar, das ist natürlich ein Punkt, weil da hast du recht, das ist halt diese CEO-Rolle, die sich natürlich die Extreme mit Apple also quasi identifiziert wird, auch extrem wichtig ist und eben auch diese Persönlichkeit dort. Ich meine, wir hatten ja, wir haben es glaube ich auch schon mal gesagt, aber es fällt mir jetzt gerade ein, wir hatten ja in dieser doch schon durchaus längeren Zeit, wo wir diesen kleinen Podcast hier machen, wir hatten ja noch nie einen CEO-Wechsel.
0: Nein, genau. Das,
1: erst 2016 angefangen.
0: Das stimmt. Tim Cook hat uns die ganzen Jahre treu begleitet.
1: Ja.
0: Und ich meine, er begleitet.
1: Genau.
0: Begleitet.
1: Er uns, genau, so rum. Ganz wichtig. Das war das so erwähnt.
0: Oder umgekehrt, je nachdem.
1: Vielleicht, eventuell. Aber ja, gut, Tim Cook hat uns, genau, die 10 Jahre durch diesen Podcast begleitet. Sehr schön. Meine Güte. Okay, dann gab es ja, also Cook hat ja auch ein Abschiedsmail geschrieben.
0: Ja.
1: Das war ein typisches Cook-Abschiedsmail,
0: oh ja,
1: oder?
0: Oh ja.
1: Durch und durch. Er ist sich treu geblieben, indem er wenig sagt. Aber dann gab es ja diese ganz wilde Geschichte, die möchte ich noch kurz aufbringen, dass irgendwie, ich glaube, wenn ich es richtig verstanden habe, ich glaube, Gurman hat das aufgebracht, so quasi, hey, wenn Turnus kommt, gibt es den ganz großen Managing-Executive-Exodus, da wird alles, kein Stein auf dem anderen bleibt. Und dann hat Apple Insider hat relativ klar widersprochen.
0: Ja, weil es doch auch so aussieht, als wenn das gar nicht so wild ist. Also Gurman hat ja irgendwie behauptet, Apple hätte da auch jetzt einen großen Generationenwechsel so ein bisschen zurückgehalten, um die Aktionäre nicht zu verunsichern. Und jetzt würde das alles gleichzeitig kommen, so ein Massenexodus. Die Seite mit den ganzen Führungskräften wäre bald nicht mehr die gleiche. Aber das ist ja alles Quatsch, weil wir haben ja schon eben auch eine ganze Reihe von Leuten gesehen, die das Unternehmen verlassen haben. Ne? Wenn wir jetzt an den Operating Chief da denken, der gegangen ist, wenn wir an Lisa Jackson denken, die für Umwelt zuständig war. Also da gab es ja eine ganze Menge Leute.
1: Viele gegangen.
0: Und es wird auch absehbar weitere natürlich geben, die von Alters wegen, wo man sich einfach an 5 Fingern abzählen kann, dass sie dann in ein paar Jahren wahrscheinlich dann auch kürzer treten möchten. Also auch jetzt Johnny Srucci, der neue Chef Hardware, der ist auch 61.
1: Der ist schon 61?
0: Ja, ja, denkt man gar nicht, ne? Also
1: Nee, wirklich nicht.
0: Hat sich gut gehalten.
1: Hat sich gut gehalten, absolut, definitiv. Gut, der hat nicht so einen stressigen Job. Der muss ja nur ab und zu an einer Apple-Präsentation ein paar Chips in die Kamera.
0: Ja, komm, der muss immer im Keller arbeiten da bei Apple. Ne?
1: Stimmt, der sieht gar nicht das Sonnenlicht, der arme Kerl.
0: Der ist in Kalifornien und sitzt immer im Keller dort.
1: Ja, genau.
0: In seinem geheimen Labor. Wer kommt doch mal
1: so
0: her?
1: So ist es doch.
0: Genau. Ja. Ja, nein, aber Eddie Q ist natürlich auch so ein Urgestein, wo man auch weiß, also der hat unglaublich Spaß immer noch an der Aufgabe. Bei Eddie Q kann ich mir gar nicht vorstellen, dass der irgendwelche Gedanken verschwendet an jetzt Ruhestand und so.
1: Nee, kann man nicht, da hast du recht.
0: Aber Apple hat ja schon in den letzten Jahren einiges verkraftet. Johnny Ive. Was haben die Leute gebangt und gesagt, oh, wenn Johnny Ive mal geht und so. Bob Mansfield, der damalige Hardware-Chef, war ja auch legendär. Also da gab es ja schon einige, die das Unternehmen verlassen haben. Und
1: ja, also ich denke auch, dass es da nicht zum großen Knall kommen wird, sondern dass sich das einfach, ja eben aus den von dir genannten Gründen ab und zu vollzieht sich da ein Wechsel und jemand geht oder tritt zurück oder so. Oder eben langsam fadet so aus, wie bei Schiller das war. Wobei eben, der hat dann nicht ausgefadet, der hat dann eben doch mehr gemacht als gedacht. Aber jetzt, also ja, ich denke auch, dass es realistischer, dass es so zu und her gehen wird und nicht, dass irgendwie jetzt plötzlich Craig Federighi findet, mit dem Neuen kann ich nicht, ich bin weg oder so. Das kann man sich irgendwie nicht so recht vorstellen.
0: Nein, finde ich auch schwer vorstellbar, weil wo soll die Reise dann auch für Craig Federighi hingehen?
1: Ja, genau.
0: Also
1: er ist noch nicht so alt.
0: Nee, und eine Verbesserung hinzukriegen jetzt aus dieser Apple-Position heraus, das ist auch...
1: Also Software-Chef bei Apple, das ist nicht ganz einfach, das zu toppen oder zumindest schon nur zu egalisieren.
0: Sein Vorgänger macht ja Broadway-Musicals inzwischen, Scott Forstall.
1: Ja gut, das natürlich, du kannst ja auch ein tolles Hobby suchen, klar. ich meine, dann ist was anderes. Ja. Du sagst, hey komm, das ganze Tech-Gedöns da, lasst mich doch in Ruhe. Ich mache irgend sonst was Cooles, natürlich, keine Frage. Wir haben es jetzt rein so von der Karriere halt angeguckt, sage ich mal. Gut, komm, lass uns zu unserem nächsten Thema kommen. Das dreht sich natürlich auch um die Keynote irgendwo durch, beziehungsweise um dieses Produkt, das am meisten ja diskutiert wird, nämlich das iPhone Ultra oder iPhone Fold oder wie es dann auch immer heißen mag. Und da kam jetzt ein Bloomberg-Bericht, war wieder Gurman, glaube ich, in seinem Sonntag-Newsletter, der geschrieben hat, dass Apple schon vorgehabt hatte oder das zumindest mal ausprobiert hat, dass das iPhone Ultra, also dieses faltbare iPhone, eine Apple Pencil bzw. einen Stift bekommen könnte. Man sei dann aber wieder davon abgekommen, oder?
0: Das ist auch so ein treuer Begleiter aller neuen Geräte, dass immer gerne vermutet wird, dass der Apple Pencil dann zu großen Ehren kommen kann.
1: Stimmt.
0: Finde ich auch mal interessant, so ein Evergreen. Ich weiß nicht, ist vielleicht der Glaube irgendwie oder die Ungläubigkeit, dass der Pencil sich ja eben so reduziert auf das iPad und dass Apple da gar nicht mal in Versuchung gerät, das irgendwo anders zu machen. Ja, klingt für mich aber plausibel. Ich weiß nicht, wie dir das geht, ne? dass sie da jetzt drauf verzichten.
1: Also ja, also dass sie darauf verzichten, klingt extrem plausibel. Also jeder, der schon mal so ein faltbares Handy aufgeklappt hat, der stellt fest, dass dieser Bildschirm, so faszinierend er ja ist, aber ja sehr weich ist. Also da musst du, ist nicht unmöglich, es gibt chinesische Hersteller, es gibt auch Samsung, die haben eine Zeit lang Pencil-Unterstützung geboten. Das Problem dort war immer, dass der Pencil dann eben irgendwie doch nicht reingepasst hat, war dann nicht wie bei den Galaxy S, den neueren oder den Notes früher, wo du den einfach reinstecken konntest, dann hast du ihn nämlich auch dabei, sondern die musstest du dann irgendwie so ein Case dazu kaufen und so. Die haben das schon eine Weile gemacht, jetzt glaube ich bei den neuen haben sie es aber auch aufgehört, weil man spart sich halt so eine Digitizer-Schicht, die recht teuer ist. Ja, also dass sie es probiert haben, halte ich auch für plausibel, aber dass sie es dann am Schluss eben jetzt, letzte Gerüchte, nicht machen, halte ich für sehr plausibel, weil das ist so ein bisschen tricky und ich glaube, die Chance, dass jetzt jemand so diesen Pencil zwar cool findet, aber ich sage vielleicht mal unsachgemäß nutzt und dann diesen Bildschirm beschädigt, den man mit dem Fingernagel übrigens schon beschädigen kann, wenn man will, die ist ja doch recht groß da. Und ich glaube, schon allein auf dieses Risiko will doch Apple nicht gehen.
0: Ja, und irgendwie wirkt auf mich auch so eine Pencil-Unterstützung beim Foldable wie ein schönes Thema für eine Weiterentwicklung. Also nicht das, was du, wo du unbedingt ins Risiko gehen möchtest, beim Erstprodukt das jetzt zu haben und dann passiert da irgendwas mit und dann bringt es dein Produkt in Misskredit. Aber schon perspektivisch so als Aspekt, wo man vielleicht sagen kann, da kann man sich ein Unterscheidungsmerkmal herausarbeiten. Denn darum wird es ja gehen. Ich meine, wenn diese Foldable-Entwicklung keine Eintagsfliege bleibt, dann wird es ja darum gehen, für Apple auch ein Profil zu entwickeln, wo sie sich doch mehr und deutlich abheben von den Mitbewerbern. Und nicht nur beim Ecosystem, sondern auch bei der Hardware letzten Endes. Dass einfach auch bei der Hardware irgendwelche Aspekte kommen, wo das Screen halt irgendwelche Qualitätsmerkmale hat, die die anderen nicht haben oder jetzt halt Bedienungskonzept. Also das könnte ich mir schon sehr gut vorstellen, dass da jetzt einfach was aufgeschnappt wurde, was Apple halt im Kopf bewegt und in seinen Laboren untersucht, was irgendwann mal zum Fliegen kommen könnte.
1: Finde ich sehr einen spannenden Gedanken von dir. Das ist wahr. Das ist ein guter Punkt. Habe ich mir so noch gar nicht überlegt. Das ist quasi, dass sie es jetzt nicht bringen, heißt nicht, dass sie es nicht trotzdem später mal bringen, aber wie du sagst, in der zweiten oder vielleicht auch dritten Version. Ich persönlich, aber du weißt jetzt, was kommt, das ist eine Konstante hier im Apfelfunk seit 10 Jahren, ich kann ja mit so einem Stift nichts anfangen. Und da ist es komplett Banane, egal auf welchem Endgerät. Es nützt mir auf dem iPhone nichts, es nützt mir auf dem iPad nichts, ich brauche es auf dem Foldable nicht. Also von mir aus, ja, eben wie gesagt, der Stift, den kann man brauchen zum chinesisch essen, aber ich brauche den nicht. Also nach wie vor nicht. Aber ich weiß, der Stift ist so ein bisschen, habe ich manchmal den Eindruck, so ein bisschen wie das iPhone Mini. Ich behaupte mal, wenn du alle Nutzer eines iPads hinnimmst, dann ist die Nutzerschaft, die den Stift wirklich braucht, auch verhältnismäßig klein, aber die sind doch relativ sehr happy damit und auch recht laut, habe ich manchmal den Eindruck. Aber ich weiß nicht, wie viele Leute wirklich diesen Stift brauchen.
0: Ja, ich würde den Stift jetzt auch so eher als das in der Prioritätenliste nach dem Keyboard verorten, jetzt beim iPad.
1: Ja.
0: Das, und auch mit einigem Abstand. Also Das Keyboard ist da die deutlich gefragtere Zubehörkomponente. Und dann kommt erstmal eine ganze Weile nichts und dann kommt der Pencil. Und da gebe ich dir recht, die den Pencil mögen und wirklich einsetzen, die sind dafür umso überzeugter. Weshalb Apple nach all den Jahren dann auch diesen Pencil Pro gebracht hat. Rein jetzt aus Skalierungseffekten hat man gesehen, hat es ja nichts gebracht. Ist ja nicht so, dass jetzt der Pencil damit viel reichweitenstärker geworden ist, sondern man sieht ihn immer noch so häufig oder so selten wie vorher. Nur diejenigen, die ihn mögen, sind ja zufriedener damit.
1: Genau.
0: Ja, weißt du, für mich stellt sich natürlich noch so eine grundsätzliche philosophische Frage mit Blick auf ein Foldable und diese Stiftgeschichte, weil das ist ja sehr eng geknüpft an die Frage, wo will Apple da so den Schwerpunkt in der Zukunft setzen mit dem Foldable? Mhm. Wenn du so ein Pencil mitschleppst, dann ist für mich natürlich immer schnell die Frage, warum schleppst du nicht gleich ein iPad mit? Ne? Also das ist ja irgendwie, der Reiz des Foldables ist ja gerade, ein iPad-Display auf Abruf zu haben, aber nicht haben zu müssen. Und dass du eigentlich noch weniger Zubehör mit dir rumschleppst, eigentlich jetzt im Kontext eines iPads, was dann über die Jahre sich ja auch mehr und mehr schon fast in Richtung Notebook entwickelt hat, je nachdem, wie viel Zubehör du da mit dir dabei hast.
1: Ja, mit dem Magic Keyboard definitiv, genau. Da ist das ja eigentlich eine Art Notebook. Ja.
0: Ja, und da weiß ich halt nicht, wo Apple dahin möchte. Also das wird sich vielleicht wird sich das jetzt schon nächste Woche, wenn sie es dann zeigen, irgendwie so ein ganz klein bisschen herauskristallisieren. Da bin ich sehr gespannt auf unsere erste Analyse, wie wir das empfinden.
1: Mhm.
0: Aber wahrscheinlich ja perspektivisch eher auf Strecke, wenn dann irgendwie so ein zweites oder drittes Modell kommt, dass man dann so sieht, wen genau hat Apple denn jetzt so vor Augen, wenn sie dieses Gerät weiterentwickeln?
1: Das glaube ich auch, ja. Und da könnte dann der Stift eben in einer späteren Generation, darum finde ich diese Idee wirklich spannend, dann so ein Wegweiser sein, weißt du?
0: Ja.
1: Dass man dann merkt, aha, okay, und den Part wollen sie jetzt vielleicht auch noch abdecken. Eben, ich persönlich kann ja nicht nur mit dem Stift nichts anfangen, weil ich Grobmotoriker bin, sondern ich kann mit dem Stift nichts anfangen, weil ich grundsätzlich mit Stiften wenig anfangen kann. Ich schreibe mir auch nicht irgendwie ein Notizbuch voll, wenn ich irgendjemanden treffe oder in einem Meeting oder so. Also drum fällt es mir tatsächlich immer schwer, auch in Zukunft zu denken, wofür könnte man denn so einen Stift brauchen? Was wäre denn jetzt bei so einem iPhone Ultra cool, wenn ich es mit dem Stift machen könnte? Da fällt mir in meinem Workflow wirklich nichts ein. Aber ja, mal gucken, wie Apple das sieht. Da hast du natürlich recht. Gut.
0: Ja, generell noch, ich meine, das ist ja jetzt die Gelegenheit, um noch auf das Event noch mal kurz zu sprechen zu kommen.
1: Welches Event? Ah, nächste Woche.
0: Ja, diese kleine Veranstaltung in Cupertino.
1: Genau, die unseren Apfelfunk-Termin gekapert hat.
0: Genau.
1: Diese Schlingels. Tim Cook hat seine E-Mail schon nicht mehr gelesen, sonst hätte er das niemals zugelassen.
0: Ja.
1: Was erwarten wir? Ja, das Verrückte ist eigentlich, aber das ist auch so eine Geek-Apple-Tech-Bubble-Geschichte, glaube ich, dass ich schon das Gefühl habe, wir wissen oder wir erwarten schon alles. Da kommt sicher nicht mehr. Also wir erwarten iPhones, wir erwarten aber auch nur Pro-iPhones. Das ist allein schon eigentlich verrückt. Aber da haben wir schon so viel drüber gesprochen und gelesen, dass es für mich schon völlig normal geworden ist. Ja klar, es kommen nur die Pro-Modelle raus. Wir erwarten irgendwie ein Ultra, das später kommt und wohl auch recht teuer werden wird. Wir erwarten, Apple Watches, die vergesse ich immer. Es wird mir an der Keynote auch so gehen, ich denke, ja stimmt, guck mal, da waren ja noch Apple Watches. Eine Ultra 4 und eine Apple Watch Series 12, die aber wohl designtechnisch, korrigiere mich, da bin ich jetzt echt nicht auf dem neuesten Stand, glaube ich, keine Überraschungen bieten. Die sehen genau gleich aus, oder?
0: Ja, es sieht da sehr nach kleineren Weiterentwicklungen aus. Und ja, das ist, ich finde es interessant, wir werden jetzt nochmal den Sonntag abwarten, wenn Gurman da seine letzten Voraussagen trifft und sicherlich dann auch nochmal sehr viele Details lanciert, die jetzt dieses Event umgibt. Aber bislang muss ich sagen, es ist ja sehr ruhig, ne? Es ist ja gar nicht jetzt noch
1: total
0: in dieser Vorwoche, sonst hatten wir häufig ja schon so eine Situation, dass du eine Woche vorher dann nochmal ein paar Leaks hattest und dann hat man nochmal das ein oder andere Neue. Aber wir sind ja eigentlich immer noch so auf dem Stand der letzten Wochen, habe ich den Eindruck. Du hast es ja gerade umrissen, was wir so grundsätzlich erwartet.
1: Das habe ich total den Eindruck. Ja, das stimmt. Ja, genau. Normalerweise, oder ab und zu verändert sich es ja noch, dass man irgendwie sieht, hey, aber das doch oder das eben nicht oder so, weil es wirklich noch Leaks gibt vorher. im Moment habe ich den Eindruck, all das, wo wir jetzt drüber gesprochen haben, ist so ein Wochenstand der Dinge. Also hat sich nicht viel getan. Klar, wir sehen jetzt Hüllen vom iPhone Ultra. Auch das ist der normale Vorgang. Die siehst du überall. Die kannst du teilweise schon auf Amazon bestellen. Ja, okay. Aber sonst, sonst kommt da eigentlich im Moment nichts. Gorman ist ein guter Punkt. Das ist ja, da hat er ja auch schon, muss man fairerweise sagen, ja auch schon den ein oder anderen Scoop gelandet, dass er eben am Sonntag in seinem Newsletter die Keynote noch irgendwas rausgehauen hat, was dann tatsächlich kam. Ich glaube, die Farben konnte man diese Woche so ein bisschen sehen anhand der SIM-Slots, wenn ich es richtig gesehen habe. Es soll wohl, was ist es, hellblau, irgendwas anderes, was ich vergessen habe, glaube ich, silbrig und dann eben dieses Bordeaux-Rot, so lila-rot geben, oder?
0: Ja, genau in die Richtung. Aber so richtig neu ist das ja auch nicht. Da haben wir ja auch ja schon lange von gehört, von diesen Farben. Hellblau war jetzt durch die Einladung auch schon so ein bisschen vorbelegt, dass man da den Eindruck hatte, das könnte in einem Zusammenhang stehen. Aber ansonsten, die Frage ist ja letzten Endes mit Blick auf Gorman, erfährt der einfach nichts? Also hat Apple jetzt so einen Lauf, dass sie vielleicht mal wieder geheimnisvoller werden? Die Macs hat er ja auch schon ziemlich vergeigt, muss man sagen. Er hat den Mac Mini mit M6 hat er für die nahe Zukunft in Aussicht gestellt.
1: Ja.
0: Den Mac Studio mit dem M5 Ultra hatte er gar nicht auf der Pfanne. Nee.
1: Also im Gegenteil, den hat er ja gesagt, der kommt wahrscheinlich nicht, weil es kommt dann direkt der M7 und so.
0: Ja. Also da hat Apple ihn ja schon ziemlich mal wieder einen mitgegeben und ja, wer weiß. Also im positiven Falle ist es so, dass das Apple uns überrascht nächste Woche, dass da vielleicht doch noch irgendwie so Kleinigkeiten dabei sind. Oder aber es ist einfach gar nicht so spektakulär. Ne?
1: Das wollte ich jetzt gerade sagen. Ich wollte jetzt wieder rumunken. Ich habe ja heute den Negativpart in diesem Podcast gezogen. Aber ich wollte das gerade sagen. Ja, aber vielleicht ist es das auch einfach. Ja. Und all die Gerüchte und all die Verspätungen, all das stimmt und ist dann so, wie es ist. Und wir müssen mal gucken. Und dann wird es natürlich spannend zu sehen, was sie denn über die Geräte und wie sie die eben erklären. Warum gibt es denn das iPhone Ultra? Also diese Geschichten, die sie ja immer erzählen, die sind natürlich spannend, keine Frage. Aber ja, ich meine, man sieht es ja dann auch in der Umfrage der Woche. Wir liegen da ja mit unserer Befürchtung ja gar nicht so falsch. Das zieht sich so ein bisschen durch ja auch.
0: Ja, ich glaube, beim Ultra wird es noch am einfachsten für Apple sein, die Geschichte zu erzählen. Egal, ob die Geschichte einem jetzt gefällt oder nicht. Ich meine, da gibt es ja auch sehr kontroverse Meinungen. Aber es ist auf jeden Fall ja was ganz Neuartiges. Da kannst du was drüber erzählen. Die Frage ist natürlich tatsächlich, bei der Apple Watch ganz im Speziellen, basierend auf dem, was wir bislang gehört haben, aber bei den Pro-iPhones ja im Grunde auch, wie viel kannst du da tatsächlich drüber erzählen, wenn da jetzt nicht so viel Spektakuläres passiert? Da bin ich wirklich mal gespannt, wie viel Raum die einnehmen.
1: Ja, das nimmt mich auch sehr wunder bei den Apple Watches, aber ganz ehrlich, auch beim iPhone. Ich meine, wenn sie, ich sag mal, in Anführungszeichen nur diese iPhones vorstellen, die Pro-Modelle in zwei Größen, klar, Pro, also iPhone 18 Pro und iPhone 18 Pro Max, aber dann war es das. Die normalen gibt es ja nicht wahrscheinlich. Dann ist ja auch die Frage, klar wird das Ultra wahrscheinlich den größten Raum bekommen, weil es ja auch was ganz Neues ist, wie von dir gesagt. Aber ja, was kommt denn? Also was ist denn eigentlich beim Pro? Ich glaube, diese variable Blende wird ja so ein bisschen rumgereicht. Ja. Wobei ich da auch sagen muss, ich hatte vor Jahren ein Android-Smartphone, das konnte das auch. Ich weiß nicht mehr, ob das Samsung war oder Sony oder irgendjemand hat das auf jeden Fall ein paar Jahre lang probiert, hat es dann wieder aufgegeben, weil es so toll auch nicht war und vor allem so bewegliche Teile in so einem Handy. Meh. Also ich weiß nicht, ob mich das ehrlich gesagt vom Hocker haut. Mal abwarten, vielleicht wird Apple eine tolle Geschichte erzählen, wo ich dann denke, oh ja, endlich habe ich das. Aber es stellt sich schon so ein bisschen die Frage, wie sie denn das drumherum präsentieren.
0: Ja. Ja, absolut. Also, ich weiß nicht, es ist irgendwie ein komisches Gefühl, mit dem man so reingeht jetzt in das Ganze.
1: Ja,
0: weil
1: wirklich.
0: Der Reflex in den Vorjahren war ja auch manchmal, wenn man im Vorfeld nicht so Atemberaubendes gehört hat, dass man dann gedacht hat, ja, dann wissen wir halt noch nicht alles. Und das ist ja vielen so gegangen. Ja. Man hat das immer sehr schön so in der Rezeption dieser ganzen Keynotes gesehen, wenn hinterher plötzlich Erwartungen enttäuscht wurden, weil die Leute haben viel mehr erwartet als das, was bislang bekannt geworden war. Und inzwischen sind wir ja auch ein bisschen schon geschult durch die Vorjahre. Da muss ich wiederum sagen, ich bin da ziemlich niedrig angesiedelt mit meinen Erwartungen, was jetzt dann die neuen Modelle angeht, um nicht enttäuscht zu werden. Also gar nicht mal jetzt irgendwie jetzt schwarz sehend. Ich lasse mich gerne positiv überraschen. Aber ich will mir auch nicht einreden, da kommt jetzt irgendwie noch der große Schwung und am Ende ist das dann halt nicht so. Und ich habe so ein bisschen das Gefühl, der Fokus wird sehr, sehr stark auf diesem Foldable liegen. Und das ist Apples Hauptthema. Und ansonsten ist es wirklich so eher wirklich kleine evolutionäre Entwicklung. Vielleicht mit dem einen oder anderen, was dann Leute begeistert, aber ja, schon nicht das größte, der größte Modellsprung aller Zeiten, um es mal mildes zu sagen.
1: Ja, so ein bisschen wie British Understatement von dir. Aber du hast recht, ja, also ich sehe das auch so. Und das heißt natürlich nicht, ich will jetzt nicht irgendjemandem die Vorfreude nehmen, gar nicht. Wir freuen uns ja beide auch drauf. Ja. Aber ich glaube, es gibt natürlich immer dann Dinge, zum Beispiel bei der Apple Watch konnte man jetzt lesen, dass das die neuen beide wohl irgendwie diese kontinuierliche Herzfrequenzmessung erhalten sollen. Das ist ja etwas, was Whoop und Co. und ganz viele andere schon lange können, dass man halt immer misst und nicht nur alle paar Minuten. Das ist, ich sage mal, wahrscheinlich für die breite Masse jetzt nicht unbedingt ein Killer-Feature, aber es gibt sicher einige, die sagen, ja endlich, darauf habe ich gewartet. Und so ähnlich kann es ja auch beim iPhone sein, also jetzt nicht beim Ultra, sondern bei den Pro-Modellen, dass es da schon Dinge hat, wo man denkt, ah, cool. Aber ja, also ich rechne auch allein anhand der Gerüchtelage bei den iPhones, jetzt nicht dem Ultra, den normalen iPhones, den Pro-Modellen, mit so einer Art einem S-Jahr eigentlich.
0: Ja.
1: Eben eine neue Farbe, aber prinzipiell designtechnisch ändert sich nichts und die Kamera ist ein bisschen besser, aber ja, einfach von allem ein bisschen besser, aber nicht irgendwie komplett neu.
0: Ja, da gehe ich auch fest von aus und deshalb, ich glaube, man sollte da die Erwartungen schon so anpassen.
1: Absolut.
0: Dass man da nicht zu viel erwartet letzten Endes.
1: Nicht zu übereuphorisch ist. Gut, also wir gehen ziemlich relaxed in diese Geschichte rein. Dann schauen wir mal. Vielleicht werden wir ja komplett überrascht. Das wäre natürlich krass.
0: Ja.
1: Liegt durchaus im Bereich des Möglichen. Gibt genug, die sagen, ja, schon allein wegen Turners und so. Also ja, lass uns mal überraschen, aber ich glaube so, die Gerüchteküche ist schon auffallend stabil über die letzten Wochen und Monate, dass die eigentlich immer das Gleiche erzählt. Und das ist schon normalerweise ein Zeichen drauf, dass es ungefähr so kommen könnte und weniger, dass Apple jetzt irgendwie die absolut ultra krasse Geheimhaltung gelungen ist. Aber wer weiß, ich will da, wie gesagt, auch nicht irgendwelche Vorfreuden zerstören, aber gucken wir mal. Dann kommen wir zu unserem nächsten Thema, mein Lieber. Und zwar, es ist ein bisschen fies, Tim Cooks letzte Amtshandlung. Und die könnte darin bestanden haben, dass Apple TV in den USA die Preise erhöht und damit ja einfach diesen schrecklichen Trend mitmacht, den alle Streaming-Dienste seit vielen Jahren drehen, dass einfach regelmäßig die Preise erhöht werden.
0: Ja, und gerade Apple hat damit natürlich auch jetzt endgültig sein Alleinstellungsmerkmal vom Anfang abgelegt. Wir erinnern uns, als der Dienst eingeführt wurde, der war ja sensationell günstig, was man sich jetzt bei Apple im Speziellen gar nicht so richtig vorstellen kann. Die sind ja damals mit 5 Euro oder sowas in den Ring gegangen oder 6 Euro.
1: Stimmt, meine Güte.
0: Und klar, ich meine, die Rahmenbedingungen waren noch andere. Das muss man ja auch fairerweise sagen. Apple ist jetzt nicht mit so einem riesigen Archiv an zugekauften alten Serien in den Ring gegangen, wie das die anderen gemacht haben, sondern sie sind ja von vornherein mit ihrem damals ja erst recht überschaubaren Angebot an Eigenproduktionen ausschließlich an den Start gegangen. Und da wollten sie sich dann abheben, dass sie günstiger waren. Was ich sensationell fand, für mich war das damals ein absoluter Sweet-Spot-Preis, ein No-Brainer, dass man da eben gerne abonniert, wenn die anderen ja schon teurer wurden. Aber jetzt sehen wir in den USA eine weitere Preisentwicklung, die da lautet 14,99 für das monatliche Abo, statt schon der erhöhten 12,99, also auch schon weit weg. Und analog dazu erhöhen sich dann auch der Jahrestarif und der Apple One Individual Tarif wurde auch erhöht. Also, ja, da materialisiert sich auch so eine Befürchtung, die ich die ganze Zeit schon gehegt habe, als ich immer diese Sportaktivitäten von Apple gesehen habe, wo sie ja wirklich für teuer Geld Formel 1 in den USA lizenziert haben, stimmt. Major League Baseball, Major League Football und so und Soccer und jetzt, ja, es kostet halt Geld, sie stellen es allen zur Verfügung, also wird es auch umgelegt.
1: Ja, absolut. Ich meine, das ist ja natürlich nicht nur der Sport. Ich meine auch, sie haben natürlich das Angebot massiv ausgeweitet. Wir konnten ja auch lesen vor ein paar Monaten, dass ja Apple TV Plus, das heißt ja nur noch Apple TV, aber der Subscription-Dienst quasi ja massiv Minus macht. Das war 1 Milliarde pro Jahr oder so. Also ja, dass das, wenn mal das Angebot ausgeweitet ist und halt jetzt hat man ja viel, viel mehr Content, als das damals der Fall war. Ich meine, seien wir ehrlich, als der Dienst gestartet ist, hättest du auch nicht mehr als $5 verlangen können. Da war ja kaum was drauf. Inzwischen ist das ja ein richtig erwachsener Streamingdienst geworden. Aber trotzdem, ich finde es auch schade, weil ich finde vor allem, was du sagst, dieses Alleinstellungsmerkmal. Das kennen wir nicht bei Apple, dass der Preis das Alleinstellungsmerkmal ist. Oft nur nach oben, aber nicht nach unten. Aber das hat ihn schon noch abgehoben. Und jetzt ist er ja, ja, je nach Aktion, die du gerade greifst, bist du jetzt eigentlich bei Disney Plus, Netflix. Ja, die sind ein bisschen teurer, aber du kommst halt in die Regionen rein jetzt.
0: Ja, und zumindest in meinem Fall ist es auch schwerer für mich halt zu rechtfertigen, dass ich unbedingt Apple TV haben möchte. Weil der Unterschied ist schon noch so, klar, Netflix, die einst ziemlich alleine am Markt waren und alles Mögliche im Angebot hatten, hat sich ja auch vom Generalisten zum kleineren Dienst entwickelt, weil sie einfach viele Lizenzen, Disney und Paramount, die haben all die Lizenzen wieder an sich gezogen für ihre eigenen Dienste und da haben sie viel verloren. Aber dennoch ist es so, jetzt mit Blick auf die Familie, habe ich einfach bei Netflix immer noch mehr in der Breite drin als jetzt bei Apple TV.
1: Ja.
0: Und Apple TV hat halt sensationell gute Serien, Eigenproduktionen. Mhm. Aber so in der Familie zum Beispiel kann ich da gar nichts mit werden jetzt irgendwie. Das stimmt. Ist nicht von Interesse, der Dienst
1: hier. Ja, ist bei uns auch so. Ja, ist bei uns, also abgesehen von Ted Lasso, das gucken wir alle zusammen. Aber sonst tatsächlich bin ich völlig bei dir. Da hat natürlich Netflix, aber auch Disney Plus ein viel breiteres Angebot. Ja. Ja, muss man mal gucken. Jetzt ist es im Moment ja US-only. Aber ich glaube auch da, es braucht nicht allzu viel Fantasie, sich vorzustellen, dass das wohl auch zu uns kommen wird, oder?
0: Ja, der Hoffnungsschimmer ist, dass sie in den USA jetzt schon eine Preiserhöhung hatten, die sie nicht uns an uns weitergegeben haben in Europa. Also, dass sie schon die Preisentwicklung da entkoppelt haben, auch so vom Timing her. Aber dennoch, ich glaube, da hat sich wie beim Erdbeben so eine gewisse Spannung aufgebaut, die sich dann wahrscheinlich irgendwann hier auch in einem Preissprung dann äußern wird. Und wir haben ja auch diese Apple Music Erhöhung, haben wir ja auch mitgenommen hier. Also da sind wir ja auch nicht ausgeklammert worden.
1: Nee.
0: Ich befürchte, früher oder später wird das auf uns zukommen. Vielleicht jetzt im Herbst oder so, dass sie dann eben dann bekannt geben, dass das hier auch kommt.
1: Das denke ich eben auch. Gut, dann müssen wir noch kurz über ein anderes Thema sprechen, und zwar ein Entwicklerthema. Da bist du natürlich genau der Richtige dafür, um das mit dir zu besprechen. Und zwar ist es so, dass Apple jetzt erstmalig erlaubt, und ich gebe zu, ich wusste gar nicht, dass das verboten war, das wirst du mir jetzt gleich einordnen, dass man im Mac App Store Apps machen kann für macOS, die nicht Intel noch unterstützen müssen. Also man kann jetzt eine App machen, die nur für Apple Silicon, die nur auf Apple Silicon funktioniert. Vorher war das offensichtlich nicht möglich, gell? Vielleicht zuerst mal den Part. Du musstest immer diese Intel-Kompatibilität noch sicherstellen bisher, oder?
0: Ja, müssen ist ein großes Wort, weil du eigentlich in aller Regel das als Entwickler gar nicht gemerkt hast. Apple hat, als sie 2020 den Apple Silicon eingeführt haben, haben sie die Entwicklertools einfach in der Richtung weiterentwickelt, dass halt der Apple Silicon mit unterstützt wurde. Damals war ja die Gemengelage noch eine andere. Da war ja eben mehrheitlich noch, waren die Leute noch mit Intel-CPUs unterwegs, mit x86. Ja. Und dann hatten sie plötzlich dann diese ARM-Chips dann eben auch beim Mac. Und da war das exotisch. Und über die Zeit hat sich das ja jetzt schon so entwickelt, dass ein größerer Anteil, glaube ich, einfach auf Apple Silicon unterwegs ist. Und
1: ja,
0: Intel ist jetzt so dass die Nische geworden.
1: Genau.
0: Also für die Entwickler, bis auf jetzt sicherlich Einzelfälle, die von ganz spezifischen Merkmalen des jeweiligen Chips Gebrauch gemacht haben, die merken eigentlich nichts daran. Das ist jetzt eher so eine Wahlfreiheit, die es dir als Entwickler erlaubt, halt so ein bisschen Overhead aus deiner App herauszunehmen. Sprich, dieser Ansatz, dass die universell aufgestellt ist, hat ja eben mit sich gebracht, dass du eben häufig dann auch noch Komponenten zur Kompatibilität mit drin hattest, die die Dateigröße aufblähen. Apple selber zehrt ja auch sehr davon jetzt in dem kommenden macOS, dass sie ja da eben darauf verzichten können und das einfach deshalb schon deutlich schlanker geworden ist, das System.
1: Ja, das stimmt natürlich, da hast du absolut recht. Also das ist natürlich auch für die, die eben Apple Silicon nutzen, und ich bin da völlig bei dir, ich bin überzeugt, dass das inzwischen mit wahrscheinlich großem Abstand die Mehrheit darstellt. Wir sind ja jetzt doch im sechsten Jahr, wo wir Apple Silicon haben. Und da schleppst du natürlich ja Ballast mit dir rum. Die App wird ja dadurch nicht kleiner, wenn du jetzt noch Intel unterstützen musst. Aber klar, es zeigt natürlich auch, ich meine, wir wissen ja, wir haben jetzt schon länger, also ich habe ein iMac Pro, den letzten, den es gab, ja, mit Intel noch, diese Intel Xenon-Prozessoren. Und der kriegt ja jetzt schon, also der kriegt das neue Betriebssystem nicht mehr und der hat, glaube ich, das letzte Jahr auch schon nicht mehr bekommen. Der stand ja irgendwie auf, ich weiß den Namen nicht mehr, aber der ist auf jeden Fall 2 zurück jetzt dann. Also der, von dem her ist es ja eigentlich nichts als, ich sag mal, nachvollziehbar, dass man mit neuen Apps das eben dann auch macht, dass die Apps halt auch nicht mehr laufen auf Silicon.
0: Ja, es ist natürlich so.
1: Entschuldigung, auf Intel.
0: Ich glaube schon, dass bei den Entwicklern das für gemischte Gefühle sorgt, weil sie natürlich schon sehen, dass Apple sie da auch einspannt, um die Leute dazu zu bringen, falls sie noch einen Intel Mac haben, jetzt endlich mal umzusteigen. Wenn deine App dann eben diese Rückwärtskompatibilität nicht mehr bietet, dann ist das ja ein zusätzlicher Grund, einen neueren Mac zu kaufen, als wenn du jetzt sagen kannst, ja, das Betriebssystem wird zwar nicht mehr aktualisiert, schlimm genug, aber ich kann ja immerhin noch meine Lieblings-Apps oder meine Apps, die ich dann mal benutze, da partizipiere ich ja noch an Updates.
1: Ja, stimmt.
0: Und der weitere Gedanke, der jetzt diese Ankündigung umgibt, ist, jetzt verkauft Apple das als nette, freiwillige Entscheidung. Ja, du kannst als Entwickler ein bisschen Speicherplatz einsparen. Deine App wird schlanker, wenn du jetzt darauf verzichtest. Du musst es aber nicht. Also du kannst auch weiterhin beides unterstützen. Aber wir wissen natürlich alle, über kurz oder lang hast du gar nicht mehr die Wahl. Und dann und da sind, glaube ich, die Entwickler auch so gespalten. Das hängt natürlich von deiner Zielgruppe ab. Es gibt ja Entwickler, die sowieso immer das neueste macOS einfordern oder das neueste Betriebssystem. Und denen das ja eigentlich egal sein kann, weil die dadurch ja auch, sag ich mal, jetzt zum Beispiel bei diesem Betriebssystemsprung automatisch mit im Boot sind. Klar, aber es gibt ja eben auch solche, die so Langzeit-Apps entwickeln und vielleicht auch Geschäftsmodelle darauf basiert haben. Also sprich, da haben Leute In-App-Abos. Und plötzlich müssen sie jetzt den Leuten vielleicht das so mal nahebringen, ja, aber unser Kundenverhältnis könnte da enden, wenn du jetzt nicht mal dich aktualisierst.
1: Ja, das stimmt natürlich. Andererseits hat ja Apple auch diese quasi beim Betriebssystem, das haben sie ja schon nicht so von heute auf morgen gerade ruckzuck gemacht, das haben sie ja schon eine gewisse Zeit gemacht. Ich könnte mir auch vorstellen, dass jetzt hier, du hast gesagt, jetzt ist es freiwillig, dass bis es dann quasi Pflicht wird, dass man einfach keine Apple Silicon App Bestandteile mehr in der App haben darf, dass das dann trotzdem auch noch eine Weile dauert und nicht jetzt quasi schon im nächsten Jahr passiert, oder?
0: Ja, das ist tatsächlich halt die Frage. Ne? Ich meine, bislang hat Apple sich da ja schon vorbildlich verhalten, dass sie jetzt nicht irgendwie die Schrauben so angezogen haben, dass man jetzt das Gefühl hat, dass da das Verkaufskalkül im Vordergrund steht, sondern dass sie tatsächlich realistische Zeiten, Intervalle wählen. Ja. Wir sehen natürlich aber auf der anderen Seite ja nun auch, und das ist, glaube ich, etwas, was vielleicht manchen verunsichert, wenn wir jetzt die Apple Watch Ultra 1 nehmen und da den Betriebssystem-Cut. Also Apple kann schon manchmal dazu neigen, oder der Stage Manager damals beim iPad Air, wo sie ja auch erst dann nachträglich dann diese Fähigkeit da gegeben haben, dass sie manchmal natürlich schon das pushen wollen. Ich glaube, das ist halt sehr eng verknüpft mit der Verkaufsentwicklung der Macs. Man kann vielleicht ein bisschen aufatmen, weil das KI-Thema ihnen jetzt so einen Push in dem Hardware-Sektor gegeben hat, dass sie es gar nicht nötig haben, jetzt dann da den Leuten da Druck zu machen, dass sie ihren Intel-Mac in die Rente schicken.
1: Sie können ihnen ja auch keine Macs
0: verkaufen. Sie können auch gar keinen liefern.
1: OpenAI und Co., die alle weggekauft haben, kann man halt fairerweise sagen.
0: Ja, ja, klar. Ich meine, das sind alles, so ärgerlich das ja jetzt ist für Mac-Käufer im Moment, aber das sind für Altgerätbesitzer vielleicht gar nicht mal so schlechte Neuigkeiten. Dass Apple jetzt gerade auch einen Fokus hat auf Langlebigkeit. Und wir sehen es ja auch generell bei den Betriebssystemen, dass sie ja schon auch, glaube ich, mit Blick auf die Liefersituation einen sehr weit zurückreichenden Support jetzt immer noch gewährleisten, dass sie jetzt auch diese Betriebssysteme, ja, dieses Cleanup, den sie da machen mit der großen Generation, auch, dass sie da nicht einen Cut gemacht haben, sondern den immer noch wie beim vorherigen Betriebssystem den pflegen.
1: Ja,
0: dass das jetzt gerade eine gute Zeit ist. Aber das kann sich halt perspektivisch dann auch wieder ändern. Ja, und dann kann man eigentlich nur hoffen, dass dann die Intel-Macs wirklich schon so alt sind, dass man sagt, okay, es gibt mehr als einen Grund oder drei Gründe, warum das jetzt angezeigt ist, vielleicht doch mal zu aktualisieren, wenn man da die neueste Software haben möchte.
1: Ja, absolut. Das stimmt. Garantien gibt es keine, da hast du natürlich recht. Gut, Lass uns doch mal zur Umfrage der Woche rüber schwenken. Und da stelle ich natürlich die Frage, die ich immer stelle, in diesem Moment, nämlich, was wollten wir denn letzte Woche wissen?
0: Das ist immer so ein bisschen so, wie wenn so eine Wahl stattgefunden hat und dann wird, dann steht jemand
1: stimmt, die erste Hochrechnung.
0: Genau, ich gucke dann so ganz bedeutungsschwer. Forschungsgruppe Wahlen hat ermittelt.
1: Wir schalten ins Wahlstudio, ja, genau. Unser Spezialist Malte Kirchner, erläutere uns mal die Zahlen.
0: Ja, also wie ich kann vermelden, wir haben eine gute Wahlbeteiligung. Das ist schon mal das erste Erfreuliche. Mit 2051 Teilnehmern und zur Stunde. Und die Frage lautete, wie hoch sind deine Erwartungen vor dem Apple-Event am 9. September?
1: Genau. Ich versuche es jetzt nicht politisch umzubrechen. Es fällt mir nicht mehr ein. Aber auf jeden Fall mit 41,2% haben mittelmäßig gesagt. Also, okay. Dann gibt es aber 34,5, die ganz klar sagen hoch. 10,6 sehr hoch. Die zusammengenommen, also hoch und sehr hoch, sind ja höher als mittelmäßig. Ja, nur 8% sagen gering und 3,2% sagen sehr gering. Es gibt aber natürlich auch 2%, die sagen, ey, keine Ahnung, weiß nicht, warten wir es doch einfach mal ab. Von dem her gesehen, ja, also ich merke gerade, dass ich mich so beim kurz drüber gucken vor der Sendung, habe ich mich ein bisschen von mittelmäßig, ich habe ja vorhin mal gesagt, ja, das ist ja auch sehr zurückhaltend hier, die Begeisterung, aber stimmt eigentlich gar nicht. Ich meine, hoch und sehr hoch zusammen 44%, das heißt ja fast jeder Zweite hat schon krasse Erwartungen an dieses Event.
0: Ja, das ist eigentlich für Apple, glaube ich, eine sehr positive Zahl, auch jetzt in Anbetracht. Wir haben's ja
1: kommt drauf an.
0: Ja, gut, mit Potenzial der Enttäuschung, okay. Da hast du recht.
1: Genau, darauf will ich hinaus.
0: Mit Potenzial zur Enttäuschung. Nein, aber ich meine grundsätzlich jetzt, wenn ich jetzt zurückdenke an unser Thema, was wir vorhin hatten, dass wir da drauf geguckt haben und haben gesagt, das sieht ja eher nach S-Jahr aus und dass dennoch eigentlich eine ganz gute Stimmung da draußen ist. Ob die hält, ist natürlich die andere Frage, aber für den Moment ist es ganz gut. Dennoch insgesamt, ich habe das vor einiger Zeit mal ausgewertet, so unsere Umfragen, wie die sich im Laufe der Zeit entwickelt haben. Man sieht nicht so drastische Substanzverluste, aber so auf Strecke sieht man schon halt, dass der Euphoriepegel war schon mal ganz anders, als wir vor 10 Jahren in diesem Podcast gestartet sind.
1: Ja, das ist so, das stimmt. Also da hatten wir natürlich auf der einen Seite vielleicht auch ein bisschen weniger Leaks. Es gibt ja immer wieder welche, die das beklagen, dass man quasi ja schon alles weiß. Das war sicher auch ein Punkt. Klar, wir hatten diese Live-Events noch. Das war auch immer halt schon per se einfach unterhaltsam, weil man nicht so genau wusste, was da auf der Bühne passiert. Und ja, natürlich muss man ganz klar sagen, beim iPhone, dem wichtigsten Produkt für Apple, waren natürlich die Entwicklungsschritte, ist ja nicht nur bei Apple so, größer damals noch, als sie das heute halt sind. Ja. Ja, warten wir es mal ab. Ich habe vorhin nur reingegrätscht bei dir, weil eben, ich meine, das ist ja eigentlich toll. Du hast recht, das ist für Apple ja krass. Fast jeder Zweite hat hohe oder sehr hohe Erwartungen. Aber eben, wir werden es schon in den sozialen Medien während der Keynote sehen. Das kann dann sehr schnell kippen, dass dann alle extrem enttäuscht sind, weil doch wahnsinnig noch teurer als befürchtet, gar nicht zu uns kommt oder was auch immer. Also ich meine nur, diese Messlatte, das schlägt dann halt oft auch in Enttäuschung um, wenn es dann eben nicht befriedigt wird, diese hohen Erwartungen, sage ich mal.
0: Ja, da hast du völlig recht. Und das ist natürlich so eine Dimension, die unsere Umfrage teilweise über die Kommentare, aber sonst ja gar nicht beleuchtet. Woher rührt denn diese sehr hohe Erwartung? Ne? Also woran macht die sich fest? Ist das jetzt schon an den Gerüchten? Also dass die Leute sagen, allein die Tatsache, dass es ein Foldable gibt, reicht mir schon. Da bin ich schon begeistert, wenn sie das überhaupt zeigen. Oder ist es halt, dass die Leute noch dahintergehend etwas erwarten, was überhaupt nicht gerüchtet wurde und wo dann die Gefahr natürlich besteht, dass Apple das gar nicht zeigt und am Ende dann geht man ernüchtert raus. Das ist natürlich die Frage.
1: Ja. Der Felix hat geschrieben bei den Kommentaren, der hat gesagt, hohe Erwartungen, also hoch. Und dann hat er gesagt, meine größte Erwartung, Hoffnung ist, dass die Preise nicht so extrem werden.
0: Ja, schön, ja.
1: So kann man es natürlich auch sehen. Genau, jemand schreibt, er baut ein Haus und will jetzt endlich ein Apple Home Display. Das ist auch cool. Ja, und viele schreiben natürlich schon auch das Fold. Ich glaube, es gibt natürlich schon auch Fans davon. Und ja, aber viele sagen halt auch, obwohl sie hohe Erwartungen haben, haben sie Angst vor dem Preis oder fürchten dann, dass der Preis die Enttäuschung ist und gar nicht unbedingt das, was vorgestellt wird. Ja gut, wir werden sehen. In einer Woche wissen wir es ja schon doch um diese Zeit, natürlich kurz vor Mitternacht, Mittwochabend, wissen wir es schon.
0: Ja, ich glaube so zwei Hoffnungsschimmer aus europäischer Sicht und da haben wir halt auch ein hohes Enttäuschungspotenzial. Einerseits, dass einige darauf setzen, dass jetzt vielleicht doch diese Home-Geräte auf jeden Fall gezeigt werden. dass wir womöglich sogar diesen Roboter sehen, wo ich dann arge Zweifel habe. Und das Zweite ist halt aber auch, das lese ich auch mal wieder bei den EU-Nutzern, dass sie auf das große Wunder von Cupertino hoffen. Dass dann plötzlich gesagt wird, hey, wir haben euch im Sommer gesagt, es wird nicht kommen und hier ist es jetzt. Ne? So, und das,
1: ja, Siri AI.
0: Ja, und
1: ich bin im Oktober verfügbar.
0: Und auch da befürchte ich, wird es dann eher keine guten Nachrichten geben.
1: Ja, das fürchte ich. Also ja, da bin ich tatsächlich auch.
0: Ansonsten
1: fürchte ich auch.
0: Ansonsten Regentanz angesagt, ganz klar. Ne?
1: Regentanz ist cool. Genau. Du machst ihn, ich gucke zu.
0: Dann regnet uns mal wieder bei dir.
1: Ja, das wäre wichtig, genau. Da hast du recht. Warum nicht? So verzweifelt sind wir schon. Nein, also komm, lass uns zur aktuellen Umfrage kommen. Was wollen wir denn diese Woche wissen?
0: Ja, diese Woche wollen wir von euch wissen, anknüpfen unser Thema mit den Streaming-Preisen. Würdet ihr eine weitere Preiserhöhung bei Apple TV mitgehen?
1: Ihr könnt sagen, ja, nein, bin sowieso nicht Kunde oder natürlich auch, ist mir egal und keine Ahnung. Gut, dann kommen wir doch noch schnell, gucken wir mal aufs Feedback, das uns so erreicht hat.
0: Genau, da nehme ich mir mal hier den Stefan vor, der uns geschrieben hat, die Gerüchteküche, die spricht ja lange schon davon, dass Apple in diesem Jahr

0: neue Geräte auf den Markt bringen würde. Das können sie sich aber aufgrund der Konkurrenz nicht erlauben. Ich denke aber, dass der Innovationsdruck inzwischen nicht mehr so hoch ist, da die Geräte im Grunde ausentwickelt sind. Es ist natürlich schwer zu beurteilen, da es keine verlässlichen Zahlen zu den verkauften Geräten gibt. Vielleicht macht Apple inzwischen das Geld primär mit den Pro-Geräten. Wie seht ihr das und wie findet ihr das überhaupt, dass Apple hier eine Zweiteilung vornimmt? Schreibt er, und dann nehme ich vielleicht noch kurz das PS vorweg, das ist an dich gerichtet, Jean-Claude. Er schreibt, ich bin in diesem Jahr auf dem Weg nach Italien das erste Mal durch die Schweiz gefahren, fand ich super entspannt in Lindau rein und Chiasso raus, habe mir unterwegs Kaffee an der Autobahn gegönnt, genauso teuer wie in Deutschland. Cool fand ich aber, dass ich alle meine Klo-Gutscheine gleichzeitig einlösen konnte. In Deutschland kannst du immer nur einen Gutschein pro Kauf einlösen, totale Abzocke.
1: Okay, verrückt, das wusste ich gar nicht, also das mit den Klo-Gutscheinen nicht, und ich habe auch schon gehört, dass diese, ich meine, das ist ja quasi eben Lindau rein, Chiasso wieder raus, das ist ja die Nord-Süd-Achse, klassisch fahren da natürlich nicht primär, aber sehr, sehr viele und vor allem Ausländer durch. Vielleicht sind tatsächlich die Raststätten dort einfach so ein bisschen an die Klientel angepasst preislich. Ich weiß es wirklich nicht. Ich bin in der Schweiz eigentlich nie auf Autobahnraststätten, weil ja, man ist ja schnell durch die Schweiz durch. Man braucht das eigentlich gar nicht unbedingt. Aber ja, interessant. Danke für dieses Feedback. Ja, ich finde schon, er hat da so einen validen Punkt mit diesen Geräten. Ich meine, die Frage, die sich mir so ein bisschen gestellt hat, als ich das gelesen habe, was er da schreibt, ist das wirklich so, dass Weihnachten so die Haupt-iPhone- oder Haupt-Smartphone-Kaufzeit ist?
0: Ich glaube schon, dass das irgendwie mit reinspielt, aber ich bin mir unsicher, wie stark das heute noch ein Faktor ist.
1: Eben. Also ich weiß, dass es Leute gibt, die iPhones verschenken. Klar, habe ich letztes Jahr meiner Frau ein iPhone R geschenkt, aber ich glaube, ja, erzählt, also ich gehöre auch dazu. Aber ich sage jetzt mal so im Prozentsatz, wenn du das ganze Jahr anguckst, wann iPhones verkauft werden, ja, wahrscheinlich schon, Black Friday ist sicher ein großes Thema immer und so, aber ja, also, weil unter der Logik wäre es ja schon so, dass es, wie er schreibt, wenn du dann eben kein Pro-Gerät willst, weil zu teuer zum Beispiel, dann kaufst du ja ein eigentlich, ich sag's mal böse, veraltetes, normales iPhone, dieses Jahr ganz besonders, aber nächstes Jahr wäre ja dann auch das iPhone schon dreiviertel Jahr alt, wenn du es kaufst, das normale, wenn du es eben erst zur Weihnachtszeit kaufst, und kommt dann im Frühling ja schon wieder ein neues. Also das passt irgendwie nicht so ganz.
0: Ja, die Frage ist halt so, dieses Timing, was Apple ja irgendwann gewählt hat, dass sie so in den Herbst gegangen sind, ob die Gründe, die damals dafür gesprochen haben, also zumindest jetzt beim Standardmodell, heute noch gültig sind. Also damals war das Smartphone in den Anfangsjahren ja eher auch noch so etwas wie so ein MP3-Player oder dass man einfach das nicht so als Muss im Alltag gesehen hat, sondern einfach als etwas, was man sich auch gönnt. Und ich glaube, dass die Kaufgründe sich schon sehr verschoben haben, weil einfach ein Smartphone heutzutage als Grundausstattung gilt. Wenn ich eins brauche, brauche ich eins. Und das ist nicht mehr das, was ich mir nur zu Weihnachten gönne, sondern das ist einfach eine grundsätzliche Entscheidung. Will ich ein Smartphone? Und es gibt viele Gründe, die dafür sprechen. Und deshalb hat sich das vielleicht verschoben, und ich glaube halt schon, dass sie ja eben auch diese Entscheidung jetzt nicht einfach so aus dem Bauch heraus getroffen haben, sondern da sehr umfangreiche Marktforschung betrieben haben, um herauszufinden, kann das uns zum Nachteil gereicht werden, wenn wir jetzt dann das entkoppeln. Und
1: garantiert.
0: Augenscheinlich sind sie ja wohl irgendwie zu dem Ergebnis gekommen, wenn das jetzt so kommt, dass die Kannibalisierung der Pro- und Standardmodelle, die gegenseitige, ein schlimmerer Faktor ist, als jetzt nicht in diesem Weihnachtsquartal zu sein mit den Standardmodellen.
1: Ja, ich denke auch. Also ich meine, das Apple entscheidet das ja nicht einfach so, indem sie einen Dartpfeil werfen oder so, sondern das, wie du sagst, das wurde sicher massiv genau untersucht. Und sie sind zum Schluss gekommen. Ich meine, die Konkurrenz macht es ja auch vor. Kein anderer Hersteller, gut klar, der September ist jetzt von Apple einfach geblockt. Das ist wie bei GTA. Das Spiel, wenn das Spiel rauskommt, bringst du kein anderes raus rundherum. Das ist bei Apple auch so, beim iPhone. Aber letztendlich, ja, andere bringen im August neue iPhones. Samsung macht's Juli, und Februar ist ihr Rhythmus. Das funktioniert auch. Also ich glaube, das ist nicht so, dass sich alle einfach auf dieses Weihnachtsquartal stürzen. Und genau wie du sagst, also ich denke auch, das ist heute ein Grundnahrungsmittel, hätte ich fast gesagt, aber es gehört einfach, das ist super wichtig, das Smartphone, und wenn das kaputt geht, wenn das zu alt wird, dann kauft man sich das

0: Und das muss nicht zwingend an Weihnachten sein. Ich sehe das ganz genau gleich wie du und bin darum auch überzeugt, dass das Apple sich eben genau überlegt hat und eben vielleicht die Vorteile, wenn man dann zweimal im Jahr ein bisschen ein Bass drumherum machen kann und so, das Ganze überwiegen gegenüber dem, dass vielleicht dann ein paar sagen, ja gut, dann kaufe ich mir halt dieses Jahr kein neues iPhone, weil es gibt ja keins in meiner Preisrange.
1: Ja, also was ich mir einfalls noch vorstellen könnte, was natürlich ein Argument ist jetzt jenseits des Schenkens, aber dass das eben ja viele Menschen im letzten Quartal so eine Jahresleistung erhalten oder Boni und das
0: stimmt,
1: dass dann das Geld natürlich ein bisschen lockerer sitzt als jetzt meinetwegen im späten Frühjahr, wenn viele schon das Geld zusammenhalten, dann weil jetzt die Urlaubssaison bevorsteht und man dort auch erhöhte Ausgaben hat. Klar, da gibt es dann bei vielen auch ein Urlaubsgeld, aber dennoch, ich glaube einfach Ende des Jahres ist generell ein anderes Mindset da, nicht nur wegen Weihnachten. Und das sieht man ja auch im Handel sehr stark, dass da eben immer geguckt wird, dass man dieses Geld dann eben abschöpft bei den Leuten, wenn sie eben so ausgabewillig sind. Und dass ein Hochpreishersteller wie Apple natürlich dann auch da eigentlich ganz gut aufgehoben ist in dieser Zeit. Ja.
0: Ja, und dann kaufen die Leute halt Pro-Geräte, umso besser. Genau. Wenn du doch ein paar mitnimmst, die statt ein normales ein Pro kaufen.
1: Wohl wahr, ja, wohl wahr.
0: Also das ist natürlich sicher auch ein Punkt. Ich glaube aber auch mal gelesen zu haben, ohne jetzt da irgendwie das mit Zahlen untermauern zu können, aber ich glaube auch, dass Apple, glaube ich, mehr Pro-Geräte verkauft.
1: Mhm.
0: Also dieses Pro-Konzept funktioniert bei Apple, glaube ich, extrem gut.
1: Ja.
0: Im Unterschied zu anderen Herstellern. Bei anderen ist es eben anders. Die haben ihre normaleren Smartphones, die auch deutlich günstiger sind als die Top-Modelle, die sie mehr verkaufen. Ich verdiene aber weniger dran. Aber ich glaube, bei Apple funktioniert das mit diesem iPhone Pro eben saumäßig gut.
1: Ja, Apple ist einfach gelungen, so das als Prestige-Objekt auch dann
0: genau
1: zu positionieren.
0: Ja.
1: Man möchte das einfach haben.
0: Ja, genau. Okay, dann noch, ich tue noch kurz Tobias Feedback nehmen. Das ist spannend, weil es sich nämlich auch um Apple TV dreht. Er schreibt, bisher war bei Apple TV, also ehemals Apple TV Plus, der Streamingdienst, nur das Apple-eigene Sortiment. Jetzt ist mir gerade aufgefallen, dass auch andere Filme, namentlich Jurassic Park, Jason Bourne und Krieg der Welten, nun ebenfalls im Abo enthalten sind. Einige wenige, es sind nicht viele. Könnt ihr euch darauf einen Reim machen, respektive habt ihr dazu etwas gehört? Das hat mich so ein bisschen erstaunt, diese Zuschrift. Ich hatte so eine Idee, was es vielleicht sein könnte, aber ich möchte vielleicht erst, ist dir das auch schon aufgefallen?
1: Ist mir tatsächlich nicht aufgefallen, aber halte ich für vorstellbar, dass Apple jetzt dann auch, ja, sag ich mal, kuratierte Inhalte, nicht so nur nach dem Gießkannenprinzip, wie das andere machen, die einfach so einen ganzen Lizenzkatalog dann einkaufen und stellen den rein, sondern dass sie sich da schon so ein paar Perlen raussuchen, wo sie sagen,
0: ja,
1: das steht uns gut zu Gesicht.
0: Ja. Meinst du nicht, das hätten sie irgendwie per Pressemitteilung so ein bisschen angekündigt? So, hey geil, Apple TV Plus wird, also Apple TV wird viel besser.
1: Eigentlich schon.
0: Gell?
1: Ja.
0: Weil jetzt kommen wir zu meiner Theorie. Ich habe mir überlegt, ob er nicht vielleicht, also ich falle immer wieder darauf rein, ich bin ja so jemand, der ab und zu Filme kauft und dann wirklich immer im ehemaligen iTunes Movie Store, also im Apple TV, aber eben nicht im Streamingdienst, sondern du kannst ja auch Filme kaufen oder leihen. Und da fällt mir immer wieder auf, in dem Bereich, dass ich denke, wow, krass, da ist ja ein Film, den kann ich ja bei Apple TV kaufen. Und dann sehe ich erst, nee, Moment, der ist bei Paramount Plus, es wird mir zwar angezeigt, aber ich habe ja gar kein Paramount Plus Abo oder so, also in dieser Bezahlvariante, sage ich mal, da hast du ja auch Filme drin, die du gar nicht bei Apple kaufen kannst, sondern die eben bis hin zu Disney Plus wird da auch verlinkt. Und wenn du dann Disney Plus hast und das dein Apple TV weiß, dann geht's auch. Aber sonst, und ich habe mir gefragt, ob er vielleicht diesen kleinen Button unten nicht gesehen
1: Nein.
0: hat, der auf einen, aber ich, vielleicht liege ich damit.
1: Da muss ich gleich einhaken. Ich habe nämlich parallel mal nachgeguckt, weil ich mir jetzt auch nicht sicher war. Aber das bewirbt Apple TV hier tatsächlich in der App. Also da steht dann drüber, großartige Filme jetzt auf Apple TV. Und dann hast du da Jurassic Park und so. Und ich habe auch mal reingeklickt, da ist jetzt kein Dienstanbieter-Logo. Aber ich gebe dir recht, das kann manchmal wirklich verwirrend sein, dass du dann denkst, dass, also diese Hub-Funktion kommt da manchmal so zum Tragen, ne, die du in dieser App hast. Und das sticht dann gar nicht so ins Auge. Aber das ist tatsächlich hier eindeutig deklariert.
0: Aber du hast recht, neu hinzugefügt. Kramer gegen Kramer. Ja. Klassiker, Drama. Ich könnte das wiedergeben, zack. Ja, das stimmt. Da sind jetzt wirklich irgendwie Filme reingerutscht. Interessant.
1: Gut, das sind natürlich Mehrwerte.
0: Gemischt mit den eigenen Serien. Ja.
1: Das sind natürlich Mehrwerte, die eine Preiserhöhung dann besser rechtfertigen.
0: Genau, darum hat es mich gewundert, dass sie den Preis erhöhen in den USA und nicht wenigstens gleichzeitig darauf hinweisen, also auf das, weißt du? Mm. So nach dem Motto, hey, guck mal, wir haben unser Angebot unglaublich ausgebaut, wie geil und blablabla, drei Seiten und unten schreiben sie dann, ah, übrigens wieder ein bisschen teuer. Aber ja gut, mal schauen, bei uns ist ja noch gar nicht teurer geworden. Aber hey, cool, Tobias, dass du das gemerkt hast, wir haben es nämlich bisher nicht bemerkt und jetzt quasi hier live im Apfelfunk noch nachvollziehen können. Tja. Mein lieber Freund, wenn ich so auf die Uhr gucke, auf unseren Counter, dann würde ich sagen, die Apfelfunk-Folge 554, die könnte langsam zu einem Ende kommen. Ich möchte dir aber noch eine Frage stellen.
1: Oh, ja.
0: So, zum Abschluss, als Rausschmeißer-Thema sozusagen. Ist dir an dieser Sendung irgendetwas aufgefallen?
1: Ist mir was aufgefallen? Sie war sehr entspannt, sie war lustig.
0: Ich wollte keine Sendungskritik von dir, dich nicht zu einer Sendungskritik nötigen. Ich wollte eigentlich darauf hinaus, dass ich dich jetzt mit 80-facher Geschwindigkeit unterbrechen kann.
1: Weil du so schnell bist.
0: Genau. Nicht, weil ich schnell, ich bin immer noch gleich langsam wie vorher, aber mein Internet ist viel schneller geworden.
1: Davon
0: ich habe jetzt seit 2 Tagen Glasfaser.
1: Oh, nee, da habe ich nichts von gemerkt, muss ich dir leider sagen.
0: Nein, ich habe mir auch Mühe gegeben, ich wollte dich nicht so oft unterbrechen. Mein Schild hängt wieder da, lass bitte den Malte reden, dass es in der letzten Folge runtergefallen war. Darum habe ich mich heute natürlich zurückgehalten, es war ja auch ein Scherz. Aber ich wollte nur sagen, ich habe jetzt eine viel schnellere Upstream-Leitung. Merkt man, logisch, beim Podcasten braucht man das nicht. Ich höre dich genauso gut wie vorher, da hat sich nichts dran geändert. Aber das war mir einfach noch aufgefallen, dachte ich, vielleicht merkt man ja was. Nein, merkt man natürlich nicht. Die Art und Weise, wie wir produzieren, braucht schon auch eine okaye Internetleitung, aber die braucht keine schnelle Internetleitung. Beziehungsweise die braucht einfach, wir haben ja schnelle Internetleitungen vorher schon gehabt. Aber ich bin ein bisschen stolz drauf, dass das jetzt nach 15 Jahren, also wir wohnen seit 20 Jahren in dem Haus hier. Und als wir aus der Stadt hier hinzogen, vor 20 Jahren schon, war es gerade in der Stadt so, dass es angefangen hat, langsam mit Glasfaser bei uns in Bern. Und dann, als ich so ein paar Jahre später, habe ich mal die Gemeinde gefragt und so gesagt, hey Freunde, Glasfaser, cool, guck, Bern ist da schon voll dran und so. Die Gemeinde hat gesagt, ja, das kommt ja dann bald, das baut dann jemand für uns und so. Ja, das hat jetzt halt 15 Jahre gedauert. Aber jetzt ist es bei mir aktiv. Es funktioniert.
1: Und Ding will ja bekanntlich Weile haben.
0: Da hast du recht, auch in der Schweiz, absolut. Ja, hey, ich bedanke mich ganz, ganz herzlich bei dir. Hat großen Spaß gemacht. Ich freue mich natürlich riesig auf nächste Woche. Und ich glaube, wir müssen nochmal darauf hinweisen, nicht erschrecken, Donnerstagmorgen gibt es keinen Apfelfunk nächste Woche, sondern wir kommen dann Samstagmorgen für euch. Wir nehmen in der Nacht von Freitag auf Samstag auf, weil ja eben am Mittwoch unserem Aufnahmetermin die Keynote ist. Aber dafür haben wir Apfelfunk am Live, das wir auf jeden Fall machen, gell?
1: Oh ja. Oh ja, und mal gucken, ob wir einen Regentanz aufführen dürfen.
0: Jetzt machst du mich also nervös. Ich war bis jetzt tief entspannt, was diese Keynote anbelangt. Aber mit deinem Regentanz, da hast du jetzt natürlich irgendwie, ja, mal gucken.
1: Ich glaube tatsächlich, dass wir das nicht machen müssen, aber.
0: Nein, nein, nein. Wir wollen hier auch kein Versprechen abgeben.
1: Nein, bitte. Gottes Willen.
0: Wir schauen mal, genau. Aber auf jeden Fall vielen Dank, lieber Malte. Es war wieder ein Fest. Ich freue mich riesig auf die nächste Woche. Das wird eine verrückte Woche, dir diskutieren zu können.
1: Oh ja.
0: Und ja, hey, macht's gut. Tschüss aus Bern.
1: Ja, ich sage danke dir, lieber Jean-Claude. Das wird in der Tat nächste Woche sehr wild, weil ich bin ja auch noch Anfang der Woche auf der IFA in Berlin und dann kommt das Apple-Event. Also seht es mir nach, wenn ich ein bisschen müde wirke, dann wenn wir uns hören und sehen. Aber wir werden nicht müde, über Apple zu sprechen. Und darauf freue ich mich schon mit dir. Bis nächste Woche. Tschüss von der Nordsee.
0: Und was wir noch anhängen, wir bedanken uns natürlich bei unserem Sponsor. Endlich darf ich das auch mal sagen.
1: Hab's extra übergelassen.
0: 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Und wie gesagt, wir sehen uns und wir hören uns nächste Woche wieder. Das wird cool. Macht's gut.
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2: Im Studio Immekasten. Schönen guten Abend. Nach dem AfD-Sieg bei der Landtagswahl in Sachsen-Anhalt ist bei den Regierungsparteien im Bund Aufarbeitung angesagt. CDU-Chef und Kanzler Merz sagt, er wolle schauen, wo die Regierung stärker werden kann. Am eingeschlagenen Reformkurs will er festhalten und seine Politik künftig besser erklären. Auch die SPD hält die angekündigten Reformen weiter für nötig, will aber wohl nachschärfen. Co-Parteichefin Baas sagt, wir dürfen Sozialreformen nicht gegen die Menschen machen. Ein Weiter-so gehe nicht. Ja, und die AfD jubelt und hofft auf Abweichler von der CDU oder des BSW. Das könnte jetzt in Sachsen-Anhalt zum Zünglein an der Waage werden. Anne Brauer.
3: Ja, und es sieht immer mehr danach aus, dass das BSW der AfD an die Macht verhelfen will. BSW-Spitzenkandidat Schulze hat heute nochmal klargemacht, dass die AfD als Wahlsieger seiner Meinung nach die Regierung stellen muss und dass er auch inhaltliche Schnittmengen mit der AfD sieht. Die AfD sagt ja, sie will allen anderen Parteien die Hand ausstrecken. So haben alle bis auf das BSW schon abgewunken. Glückwünsche kriegt die AfD übrigens vom reichsten Mann der Welt. Elon Musk hat einen Post von Alice Weidel bei X kommentiert mit einem knappen Gut gemacht.
2: Russland schließt alle Goethe-Institute und das deutsche Generalkonsulat in St. Petersburg muss auch dicht machen. Der Kreml reagiert damit auf die Schließung des Russlandhauses in Berlin. Das hatte die Bundesregierung angeordnet. Sie macht Russland für den versuchten Drohnenanschlag am Leipziger Flughafen verantwortlich. EU-Kommissionspräsidentin von der Leyen will die Zusammenarbeit mit Grönland deutlich ausbauen. Die Arktisinsel, die zu Dänemark, aber nicht zur EU gehört, soll deutlich mehr EU-Gelder bekommen. Auch ein klares Signal an Donald Trump, der gedroht hatte, Grönland übernehmen zu wollen. Ungewöhnlicher Protest in Warschau. Da sind rund 30 Roboter vor dem polnischen Digitalministerium auf die Straße gegangen und haben eine Regulierung für künstliche Intelligenz gefordert. Hinter dem Protest steht eine Initiative, die sich mit den Auswirkungen von KI auf den Arbeitsmarkt beschäftigt.
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4: Mit KI-Support. Viele Wolken gibt es heute Abend und in der Nacht und im Nordwesten kann in der zweiten Nachthälfte vereinzelt auch mal etwas Regen dabei sein. Sonst bleibt es meist trocken. Die Tiefstwerte liegen zwischen 18 und 10 Grad. Morgen dann im Nordwesten weiter viele Wolken und später öfter Regen bis zur Nordsee. Sonst meist freundlich, nur ganz vereinzelt ein Schauer oder Gewitter bei bis zu 33 Grad.

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1: Liebe Funkamateure, liebe DXer und Kurzwellenfreunde, es gibt wie immer interessante Meldungen aus dem DX- und Vereinsgeschehen.
2: 1, 2, 3, 4, 5, 6, 7. Ja, schönen guten Morgen, liebe Weils, SWLs und OMs. Hier ist die Rundspruchstation des Distriktes Baden, Delta Lima 0, India Mike. Am Mikrofon Delta Foxtrot 1, India Alpha Oscar. Ich spreche hier rein den Baden-Rundspruch 36 2026, freigegeben für Rundspruchsendung ab Freitag, den 4. September. Diesmal im Rundspruch OV Weinheim Alpha 20 FACW e.V. 71. UKW-Tagung vom 11. bis zum 13. September. Schwarzwaldtreffen der DLQRB QRP AG am 3. Oktober. Wir erinnern. OV Wiesloch Alpha 39 23 cm Relais Delta Bravo Null Papa Zulu in Betrieb. Referat Öffentlichkeitsarbeit, Aufruf in eigener Sache, weitere Mitstreiter gesucht. Was sonst noch interessiert? SDXG Einladung zum Herbsttreffen am 26. September in Heilbronn. Online-Veranstaltungen Treffpunkt DRLC, das DXMB. Wir blicken über die Distriktsgrenzen. Der OV Backnang Papa 01 lädt ein zur Jubiläumsfeier 75 Jahre OV Backnang Papa 01. Und die Relais-Interessengemeinschaft Köpping e.V. Delta Bravo 0 Romeo India Golf hat einen 79 cm Repeater. Meldungen über aktuelle und geplante Aktivitäten bitte per E-Mail an die Rundspruchredaktion baden-rundspruch@lists.drrc.de. Der Rundspruch lebt auch von euren Meldungen. Diese müssen nicht zeitungsreif ausformuliert sein. Ein Stichwort, ein Termin, ein sonstiger kurzer Text reicht aus. Wir setzen uns dann gerne mit euch in Verbindung. Der Baden-Rundspruch ist zum Nachlesen und Nachhören als PDF oder MP3-Datei im Mitgliederbereich der DRRC-Seite zum Download verfügbar. Kommen wir zu den Meldungen für diese Woche. OV Weinheim Alpha 20 FACW e.V. 71. UKW-Tagung 11. bis 13. September. Die 71. UKW-Tagung mit großen Funk- und Elektronikflohmarkt sowie Hammfest findet am Freitag, den 11. September bis Sonntag, den 13. September statt. Auch dieses Jahr wird der Funkamateurclub Weinheim e.V. zu Tagen am Samstag, den 12. September mit besonderen Highlights aufwarten. Dreizügiges, hochkarätiges Vortragsprogramm ausgehender Elektronik- und Funkflohmarkt, SESPA-Wettbewerb, Klima- und Umweltprojekte mit KI, LoRa und Mesh sowie Funkkontakte über Satellit Quebec Oscar 100 und eine Erde-Mond-Erde-Verbindung sind geplant, um nur ein paar Punkte zu nennen. Namhafte Hersteller werden ihre Neuheiten der Amateurfunktechnik vorstellen. Hierzu ist besonders zu bemerken, direkt von der Tokyo Ham Fair erfolgt auf der UKW-Tagung der ICOM Europa-Premiere des neuen HF-VF-UF-Transceivers IC 7110. Weiterhin bietet die Abschlussklasse der Karl-Kübel-Schule aus Bensheim eine mit Rufzeichen EC- und HF-Tapete individuell bedruckte Kaffeetasse an. Zudem ist wieder der Funkmessplatz e.V. und Mark Delta Lima 8 Alpha Bravo Echo mit großem Gerätepark vertreten. Die Gelegenheit, mitgebrachte oder auf dem Flohmarkt erstandene Geräte professionell ausmessen zu lassen. Ein Tagungsband mit allen Vorträgen kann vor Ort erworben werden. Alle Details zum Vortragsprogramm sind auf der Homepage www.ukw-tagung.org verfügbar. Kurz entschlossene Flohmarktbesitzer, Beschicker melden sich ebenfalls über die Homepage. Der Eintritt beträgt 10 Euro. Weinheimer Bürger erhalten freien Eintritt. Das Tagungsgelände ist für Besucher ab 8 Uhr zugänglich. Eröffnung der Tagung und Beginn der Vorträge um 9.15 Uhr. Tagungsgelände ist die Dietrich-Bonhoeffer-Schule in 69469 Weinheim, Multring 76 bis 78, Veranstalter ist der Funkamateurclub Weinheim e.V., FACW e.V. Veranstaltungsort Hammfest, Freitag 11.09. 18 Uhr Meet and Greet, Samstag 12.09. 18 Uhr Hammfest, Sonntag 13.09. 10 Uhr Frühstück, jeweils im Clubheim Alpha 20, Della Lima 0, Whisky Hotel, Wasserhaus, Weid 17, 69469 Weinheim. Martin Sauerteig, Delta Golf 6, Mike Sierra. Schwarzwaldtreffen der DLQRP AG am 3. Oktober. Das diesjährige Schwarzwaldtreffen findet wieder an der Lucian-Reich-Schule in Hüfingen statt. Es erwartet euch ein interessantes Programm rund um die Funktechnik. Wir beginnen um 9 Uhr mit Kaffee und Kennenlernen. Ab 9.30 Uhr starten wir mit den Vorträgen. Call for Paper. Die Veranstaltung lebt von der Beteiligung der Besucher. Wir freuen uns sehr über weitere Vorträge. Wenn ihr einen Vortrag mitbringen möchtet, schreibt bitte eine Mail an klaus@aus-dem-schwarzwald.de und kündigt diesen in 2 bis 3 zusammenfassenden Sätzen an. Die ersten Vortragenden haben schon Themen geschickt. Vielen Dank. Nach den Vorträgen findet auch die Jahreshauptversammlung des Ortsverbandes Selbstbau Alpha 55 statt. Am Vorabend treffen sich die Frühangereisten ab 19 Uhr in der Pizzeria Il Mediterrano, Hauptstraße 37 in Hüfingen. Bezahlbare Übernachtungsmöglichkeiten gibt es in Hüfingen, zum Beispiel in den Radstuben. Navifähige Adresse des Vortragsortes: Lucian-Reich-Schule, Hohenstraße 16 in 78183 Hüfingen. Ich freue mich auf viele Besucher aus nah und fern. 73 von Klaus, Delta Foxtrot 3, Golf Uniform. Wir erinnern: Rover Wiesloch Alpha 39, 23 cm Relais, Delta Bravo 0, Papa Zulu in Betrieb. Der OV Wiesloch Waldorf Alpha 39 hat ein neues Relais im 23 cm Band in Wiesloch in Betrieb genommen. Die Station Delta Bravo 0 Papa Zulu arbeitet im Modus FM mit einer Ausgabefrequenz von 1298,3 MHz und einer Ablage von minus 28 MHz. Der Standort liegt im Locator Juliet November 49 India Hotel. Sysop der neuen Station ist Eberhard Delta Charlie 9 Tango Charlie. Die Station ist autark aufgebaut, solarbetrieben und akkugepuffert und somit unabhängig von einer festen Stromversorgung vor Ort. In naher Zukunft ist zudem die Anbindung an Echolink sowie an das FM-Funknetz geplant, um die Erreichbarkeit und Vernetzung der Station weiter zu verbessern. Interessierte Funkamateure sind herzlich eingeladen, die Station zu testen und Rückmeldung zur Empfangsqualität und Reichweite an den Sysop zu senden. Weitere Informationen zur Station sind unter qz.com Delta Bravo 0 Papa Zulu zu finden. Referat Öffentlichkeitsarbeit, Aufruf in eigener Sache, weitere Mitstreiter gesucht. Hallo YL, OM oder SWL. Zur Verstärkung unseres Redaktionsteams werden MitarbeiterInnen gesucht, die jeweils monatlich nach Absprache die Redaktion des Baden-Rundspruchs übernehmen. Der Zeitaufwand für die Redaktionsarbeit beträgt ca. 2 bis 4 Stunden pro Woche. Es wäre schön, wenn sich noch weitere MitarbeiterInnen melden würden. Bitte meldet euch zur Mitarbeit bei martin@deltagolf6mikesierra.de oder baden-rundspruch@lists.drc.de oder einem der Redakteure. Was sonst noch interessiert? SDXG, Einladung zum Herbsttreffen am 26. September in Heilbronn. Liebe Mitglieder und Freunde der SDXG, wir laden euch herzlich zu unserem diesjährigen Herbsttreffen am 26. September 2026 ab 10.30 Uhr in Sportheim Kirchhausen zum Riegen nach Heilbronn Kirchhausen ein. Sportheim Kirchhausen, Steinbrünnleswiesen 1 in 74078 Heilbronn-Kirchhausen. Für uns ist wieder das Nebenzimmer reserviert und wir haben die Möglichkeit, Kaffee, Getränke, Mittagessen, Kaffee und Kuchen à la carte zu bestellen. Agenda des Herbsttreffens der SDXG. Top Referent und Zeit werden jeweils genannt. 10.30 Uhr Anreise, zweites Frühstück. 11 Uhr Begrüßung der Mitglieder, Bericht des stellvertretenden Vorsitzenden, Bericht der Kassenprüfers, Bericht des Kassierers, Annette Delta Lima 6 Sierra Alpha Kilo, Dietmar Delta Lima 2 Sierra Bravo Alpha, Ewald Delta Kilo 2 Delta Bravo und Hermann Delta Lima 2 Foxtrot Kilo, Axel Delta Lima 3 Zulu Hotel. 11.30 Uhr Vortrag über Endstufen, Ewald Delta Kilo 2 Delta Bravo, 12.30 Uhr gemeinsames Mittagessen, 13.45 Uhr Vortrag der Expedition, Victor Papa 8 Tango Mike, Martina Delta Foxtrot 3 Tango Sierra und Thomas Delta Charlie 8 Tango Mike. 15.15 Uhr, Vortrag AATIS, Harald, Delta Lima 2, Sierra Alpha X-Ray. 16 Uhr, gemeinsamer Kaffee und Kuchen. Festlegung des Frühjahrstreffens 2027, Verabschiedung, Dietmar, Delta Lima 2, Sierra Bravo Alpha, Annette, Delta Lima 6, Sierra Alpha Kilo. 16.30 Uhr, Ende der Veranstaltung. Michael, Delta Juliet 5 Alpha Victor wird wieder Anträge für das DXTC vor Ort prüfen. Um die gebuchte Raumgröße möglicherweise anzupassen, wäre es prima, wenn ihr uns euer Kommen ankündigen könntest. Dazu haben wir wieder eine Nudelabfrage eingerichtet. Okay, das lese ich nicht vor. Das ist ein Hexcode, Berry 73, Dietmar Krause, Delta Lima 2, Sierra Bravo Alpha, stellvertretender Vorsitzender der SDXG. Kommen wir zu den Online-Veranstaltungen, Treffpunkt DRC. Der Treffpunkt DRC.de ist eine Plattform zur Aus- und Weiterbildung. Der Besuch der Konferenz ist für Mitglieder kostenfrei. Es lohnt sich eigentlich immer. Sonntag, 6. September, Mittwoch, 9. September, jeweils 19 Uhr, 50ohm.de, Fragestunde. Montag, 7.9., 20.30 Uhr, Hemgroup Winling, Delta Juliet 9, Oscar Zulu. Dienstag, 8.9., 20 Uhr, Wavelog, das DRRC-Logbuch, der Einstieg. Mittwoch, 9.9., 17 Uhr, CW lernen und Spaß haben mit Frank, Delta Lima 6, Foxtrot, Kilo, Kilo. Mittwoch, 9.9. 18 Uhr Jugendtreff online, Mittwoch 9.9. 20 Uhr, wie überwinde ich die Schwelle doch noch in die A-Klasse? Donnerstag 10. September 19 Uhr ARDF-Treff und offene ARDF-Fragerunde. Dies ist ein Ausschnitt aus den vielen Terminen, die in treff.drc.de angeboten werden. Mehr Informationen direkt auf der Webseite treff.drc.de. Kommen wir zum DXMB und den DX-Aktivitäten. Delta Lima, Deutschland. Aus Anlass des 125. Geburtstages von Rudolf Hell, dem Entwickler des gleichnamigen Übertragungsverfahrens Hell oder Feld Hell, ist das Rufzeichen Delta Alpha 125 Romeo Hotel mit dem Sonder-DOK 125 Romeo Hotel vom 1. Oktober 26 bis zum 31. Dezember 26 auf den Bändern in möglichst vielen Betriebsarten aktiv. Der Tüftler und Unternehmer Rudolf Hell revolutionierte nicht nur die Druck- und Vervielfältungstechnik, sondern entwickelte bereits während seines Studiums die damals wegweisende, noch heute im Amateurfunk gepflegte Möglichkeit der Nachrichtenübermittlung. Auch der DRC e.V. trägt mit Hell-Kurzcontesten sowie dem Hell-Contest im Oktober zum Erhalt dieser alten Betriebsart bei. Das Sonderrufzeichen wird in einer OV-übergreifenden Aktivität von 16 Funkamateuren aus ganz DL aktiviert. Die Ops freuen sich auf zahlreiche Anrufe und viele interessante Verbindungen. Weitere Informationen zur Aktivität sowie zu QSL und einem Aktivitätsdiplom siehe qz.com. Hotel Papa, Panama. Rick Whisky Echo 9 Golf wird vom 2. bis zum 9. September hauptsächlich in Foxtango 8, aber auch in CB und SSB auf 160 bis 6 Meter unter dem Rufzeichen Hotel Papa-Whisky Echo 9 Golf QRV sein. QSL an sein Heimatrufzeichen. OTW oder über OQRS. Zulu 3, Nordmazedonien. Zum 35. Jahrestag der Unabhängigkeit der Republik Nordmazedonien sind Mitglieder der örtlichen Amateurfunkorganisation RSM vom 1. bis 15. September unter dem Rufzeichen Zulu 335 Mike Kilo QRV. Für Verbindung mit dieser Station kann ein Diplom erworben werden. Die Bedingungen stehen unter folgender Adresse qz.com/db/zulu335-mike-kilo. QSL direkt oder via Büro. Und einen haben wir noch, Zulu 6 Kosovo vom 4. bis zum 11. September wird Giovanni India Zulu 2 Delta Papa X-Ray unter dem Rufzeichen Zulu 68 Papa X-Ray von Krashtice auf den Bändern von 6 bis 60 Meter in SSB und Foxtango 48 QRV sein. Das war ein Auszug aus dem DXMB 2526 vom 2. September 2026. Mehr Infos zu Jota Contest und so weiter unter drrcdxhf.de. Blicken wir über die Distriktsgrenzen. OV Backnang, Papa 01, Einladung zur Jubiläumsfeier, 75 Jahre OV Backnang, Papa 01. Der OV Backnang lädt zur Jubiläumsfeier 75 Jahre Amateurfunk ein, wann Sonntag, 18. Oktober, 10 bis 18 Uhr, wo Technikforum Backnang, Wilhelmstraße 32. Geplant sind Vorträge und Amateurfunkvorführungen, ein Bastelworkshop und technische Experimente für Kinder. Für das leibliche Wohl wird mit Kaffee und Kuchen gesorgt, der Eintritt ist frei und entnommen dem Württemberg-Rundspruch der 36. KW 2026. Relais Interessengemeinschaft Göppingen e.V. Delta Bravo 0 Romeo India Golf, neuer 70 cm Repeater. Zum Einsatz kommt nun ein moderner Yaesu DR2X Repeater, der aktuell ausschließlich im Analogmodus betrieben wird. Der Austausch ergibt folgende Änderungen. kein 1750 Hertz Auftastton mehr erforderlich, dafür ein CT-CSS-Ton von 69,3 Hertz. Die Ausgabefrequenz von 439,050 MHz und eine Ablage von minus 7,6 MHz bleiben unverändert. Repeater befindet sich aktuell im Probebetrieb, um praktische Erfahrungen mit dem System und der Funktionalität zu sammeln. Es ist wahrscheinlich, dass sich im September, Oktober noch Änderungen und Anpassungen ergeben. Konstruktives Feedback ist per Mail an info@deltabravo0romeointergolf.de willkommen. Und das Ganze entstammt dem Württemberg-Unspruch vom 16. August. Ja, haben wir noch die Termine. September, 4. September, das ist der heutige Freitag. OV Wiesloch-Walldorf, Alpha 39, aber 18.30 Uhr war schon OV am Pagon im Tierpark Walldorf. Dann 11.09.2026, OV Weißbachtal-Bretten, Alpha 36, OV am 19.30 Uhr, Gaststätte Viktoria Jüllingen. 16. September, OV Kreichgau Alpha 22, ab 19 Uhr, OV Abend in Sportgaststätte Blau-Weiß-Menzingen. 17. September, OV Odenwald Alpha 19, Treffen in Gaststätte Pilsdörfle, Obrigheim 20 Uhr, 21. bis 27.09. OV Haslach-Kinzigtal Alpha 28, Badische UKW Aktivitätswochen. Und 26. September, OV Kreichgau Alpha 22, Elektronikbasteln für Jugendliche in Kreichtal-Menzingen. So, das war's dann für den heutigen Rundspruch. Zusammengestellt von den Redakteuren des Baden-Rundspruchs, die den Hörern und Hörerinnen und Abonnenten ein schönes Wochenende, eine gute kommende Woche wünschen. Das wären Martin Delta, Hotel 1 Golf Bravo, Martin Delta, Golf 6 Mike Sierra, Klaus Delta Fox 9 in der X-Ray. Und Delta Fox dort 1 in der Alpha Oscar, auch Name Martin, beendet damit das Einsprechen des aktuellen Baden-Rundspruchs. 73, bleibt gesund, bis nächste Woche.

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2: Im Studio Fabian Hoffmann. Schönen guten Abend. Es ist die schwerste Wahlniederlage, die die CDU seit Jahrzehnten eingefahren hat. Das hat Bundeskanzler Friedrich Merz nach der Schlappe seiner Partei bei der Wahl in Sachsen-Anhalt gesagt. Er sei schockiert über den Sieg der AfD und kündigte Konsequenzen auch auf Bundesebene an. Merz stellt aber klar, am Reformkurs will er zusammen mit der SPD festhalten.
3: Unser Land braucht grundlegende Reformen. Dass wir sie auch nicht nur rational begründen, sondern emotional vermitteln müssen, ist jetzt eine gemeinsame Aufgabe, der ich mich auch stelle. Es geht um nicht mehr und um nicht weniger als um die Zukunft unseres Landes und die Chancen unserer Kinder und Enkelkinder.
2: Auch im August hat die Deutsche Bahn ziemlich gebummelt. Nur rund 54% der Züge kamen pünktlich ans Ziel. Das war gegenüber den Vormonaten nur eine leichte Verbesserung. Die Bahn macht die Rekordhitze dafür verantwortlich. Das habe unter anderem zu technischen Problemen geführt. Russland schließt alle Goethe-Institute. Das deutsche Generalkonsulat in St. Petersburg muss auch dicht machen. Der Kreml reagiert damit auf die Schließung des Russlandhauses in Berlin. Das hatte die Bundesregierung angeordnet. Sie macht Russland für den versuchten Drohnenanschlag am Flughafen Leipzig-Halle verantwortlich. Es ist ein großer Schritt bei der Energiewende. In Sachsen entsteht jetzt einer der leistungsfähigsten Batteriespeicher Deutschlands. Der Speicher in Boxberg soll Stromschwankungen bei der Windkraft und bei der Solarenergie überbrücken. Thoralf Schirmer vom Energieunternehmen LEAG sagte uns zur Größenordnung:
4: Wenn wir das jetzt also rein rechnerisch machen, sind es 640.000 Haushalte, die für 4 bis 6 Stunden versorgt werden könnten, wenn Wind und Sonne gerade nicht da sind. Also das ist vergleichbare Größe der Monopolregion Dresden.
2: Der Batteriespeicher in Boxberg soll bis Ende nächsten Jahres ans Netz gehen. Ungewöhnlicher Protest in Warschau. Dort sind rund 30 Roboter vor dem polnischen Digitalministerium auf die Straße gegangen und haben eine Regulierung für künstliche Intelligenz gefordert. Hinter dem Protest steht eine Initiative, die sich mit den Auswirkungen von KI auf den Arbeitsmarkt beschäftigt.
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5: Mit KI-Support. Viele Wolken gibt es heute Abend und in der Nacht und im Nordwesten kann in der zweiten Nachthälfte vereinzelt auch mal etwas Regen dabei sein. Sonst bleibt es meist trocken. Die Tiefstwerte liegen zwischen 18 und 10 Grad. Morgen dann im Nordwesten weiter viele Wolken und später öfter Regen bis zur Nordsee. Sonst meist freundlich, nur ganz vereinzelt ein Schauer oder Gewitter bei bis zu 33 Grad.

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1: Der eine oder andere kann sich sicher noch an den Eisernen Vorhang erinnern. Er hat ja Europa zweigeteilt, und zwar in den Freien Westen und den Einflussbereich der Sowjetunion. Ein gewisser Sonderfall war Deutschland, das etwa in der Mitte geteilt war. Im Westen war die BRD und im Osten die DDR. Wobei es die Menschen in der DDR und dem gesamten Ostblock, so wie man damals gesagt hat, nicht so leicht gehabt haben wie wir. Aber da möchte ich jetzt gar nicht so ins Detail gehen. Bekannt ist, dass die Bürger in der DDR mit dem eigenen Radio und Fernsehen nicht allzu glücklich gewesen sind. Gründe dafür hat es genug gegeben.
2: Guten Tag, meine Damen und Herren, ich begrüße Sie zur aktuellen Kamera.
1: Zu Erna haben die ostdeutschen Nachrichten gehört, die, soweit ich sie selber kennenlernen dürfen habe, doch eine recht eigene Sichtweise zu den Geschehnissen im Land und in der Welt gehabt haben. Und dann hat es ja noch recht spezielle Sendungen wie den Schwarzen Kanal gegeben. In ihr hat ein gewisser Karl Eduard von Schnitzler, von den Bewohnern der DDR gerne mal liebevoll auch Sudel-Ede genannt, die westliche Welt nach allen Regeln der Kunst sehr kommentiert und schlecht geredet. Wem es möglich war, der hat seine Antennen Richtung BRD oder nach Berlin ausgerichtet, von wo man Messfernsehen empfangen können hat.
3: Hier ist das deutsche Fernsehen mit der Tagesschau.
4: Guten Abend, meine Damen und Herren.
1: Die westlichen Fernsehnachrichten, insbesondere die Tagesschau der ARD, weiter das erste, galten im Osten sozusagen als Pflichttermin. Natürlich ist beim Westempfang nicht nur um die große Politik, sondern vor allem auch um Unterhaltung gegangen. Zu nennen sind nicht nur die großen Samstagabendshows, sondern auch amerikanische Spielfilme und TV-Serien wie etwa Dallas. Für die Jüngeren waren zudem Musiksendungen essentiell. So sind sie zur westlichen Musik gekommen, die in der DDR verpönt war. Doch das westdeutsche Fernsehen hat nicht das gesamte Staatsgebiet der DDR erreicht. Stichwort das Tal der Ahnungslosen, konkret den Osten Sachsens. Zu viel möchte ich jetzt aber gar nicht mehr dazu. Bei heute haben wir liebe Gäste in der Sendung, die aus ihrer eigenen Erfahrung berichten werden, wie sie den Westempfang erlebt und wie sie ihn auch geschafft haben. Ich darf zunächst den Herrn Lutz aus Freiberg begrüßen.
5: Hallo.
1: Und dann an den Herrn Dirk aus Meißen.
6: Hallo.
1: Auch von mir ein Hallo in die Runde. Ich muss dazu sagen, wir sind ja nur elektronisch miteinander verbunden. Ich bin ja in Österreich und meine zwei Gesprächspartner sind heute auch bei einer daheim. Und jetzt gleich mal die erste Frage in die Runde. Warum war der Westempfang den Leuten in der DDR so wichtig? Und ist es euch nur ums Fernsehen gegangen oder ums Radio? Und dann gleich nur dazu, welche Programme waren bei euch besonders begehrt?
5: Ja, also die Frage ist gut. Ich denke, das hängt von den Leuten ab. Also es gab ja unterschiedliche Interessen. Und ich denke für meinen Teil, das Westfernsehen, insofern für die einen war es die Politik, die völlig andere Politik, vermutlich auch, um eine Meinung sich bilden zu können zwischen den einheimischen Nachrichten und denen aus dem Westfernsehen. Für den anderen war es eindeutig der Sport und wieder andere, die großen Unterhaltungsshows wurde favorisiert. Die Jugendlichen natürlich, Musikladen, Disco im ZDF. Das war wieder für die Jugend ein Extrazweig, der von der DDR-Seite zumindest bis Anfang, Mitte 80er Jahre überhaupt nie abgedeckt worden ist. Insofern war es einfach nur das Holen von Interessen. Also die Frage kann man nur so beantworten, indem man sagt, das ist genauso breit gefächert, wie die gesamte Bevölkerung breit gefächert war. Aber das ist dann die Realität, es ist wirklich so. Natürlich ging es auch ums Radio, natürlich, selbstverständlich. Das war unter Umständen auch einfacher zu empfangen, weil die Reichweite halt größer war Und Fernsehen, Radio, ich denke, das hatte den gleichen Stand. Angefangen haben alle mit dem Radio. Mehr oder weniger in jungen Jahren haben die das kennengelernt. Nebenbei mehr oder weniger als Beifang. Und sind dann mehr oder weniger aufs Fernsehen übergeschwenkt. Wobei bei mir lief das Radio, soweit ich mich entsinnen kann, immer. Also meinerseits war Berlin Rias 2 auf der 94.3 und Österreich 3 vom Jauerling, die 89.4. Das war Standard eigentlich. Die Frage nach dem besonders begehrten Programm ist schwer zu beantworten. Es ist genauso wie bei der ersten Frage. Es kommt auf den Teil der Bevölkerung drauf an. Aber im Prinzip waren es hier bei uns alle drei Programme, ARD, ZDF und Nord3 vom Fernsehen her. Weil letztendlich war es so, dass jedes Programm irgendwelche Sachen hatten, die die Leute sehen wollten. Ich kann sagen, Nord3 wurde eigentlich nur geguckt wegen Montagabend 22 Uhr das Gruselkabinett. Als ich jung war, als ich Lehrling war, 1980 war das so. Das ist wirklich, es ist lang her, deswegen lache ich. Aber es war wirklich so. Es wurde deswegen geschaut, wegen dem Gruselkabinett. Am Ende, was anderes wurde auf Nord3 kaum mitgenommen. Es war mal eventuell Sesamstraße für Leute, die Kinder hatten. Und als ich noch jünger war, habe ich auch die Sesamstraße regelmäßig gesehen. Natürlich, Grobi gehört einfach zur Grundbildung dazu. Dieses Kekse zählen und danach eins nach dem anderen wegfressen, das prägt sich ins Gehirn ein, das ist einfach nur da. So, aber jetzt zu dem Programm. Es ist so, am Ende, die einen wollten in der ARD die Tagesschau sehen, die nächsten, damals lief ja noch die Formel 1 in der ARD, die übernächsten Fußball, dann gab es wieder welche, die wollten im ZDF die Disco sehen oder diese Schlagersendung, deren Namen ich jetzt nicht mehr weiß, die Hitparade, ZDF-Hitparade und so weiter. Also bunt, je nachdem, man wollte ja auch möglichst viel mitnehmen, muss man ehrlicherweise so sagen. Und demzufolge alle drei Programme hatten in etwa den gleichen Wert. Es wäre jetzt unfair zu sagen, das war mehr wert oder das war mehr wert. Nein, so ist es nicht.
1: Kurze Zwischenfrage. Ü3 vom Jauerling, die sind dann die 320 Kilometer Luftlinie, wenn ich mich nicht täusche. Da reden wir aber von einer Dachantenne, oder? Was hat man denn da so braucht, um ein Ü3 halbwegs gut zum Hören?
5: Ja, dass die Frage nach dem Empfang vom Jauerling kommt, das war mir fast klar. Ja gut, es waren tatsächlich so etwa 310 Kilometer. Also so habe ich das damals auf diesen Landkarten, war ja noch nicht die Digitalität gegeben in den 70er Jahren. So habe ich das ausgemessen. Zu meiner Schande muss ich gestehen, ich habe das in der neuen Zeit nie wirklich nachgeholt. Aber egal, etwa 310 Kilometer. Es ging über zwei Gebirge, über diesen Höhenzug westlich von Prag. Ich weiß den Namen nicht und über unser Erzgebirge. Und dennoch hat es relativ funktioniert. Und natürlich, ja, Dachantenne. Ich hatte, nachdem ich das durch Zufall bei einer Überreichweite entdeckt hatte, dass das geht, ich habe dann mit einer 5-Element-UKW-Antenne, habe ich dann unser Dach abgesucht vom Haus, sind nur 3 Etagen, also die Dachrinne 11 Meter über Null und die Dachfürste sind, glaube ich, 14, 15 Meter über Null. Habe ich dann das Dach abgesucht und habe einen Punkt gefunden, übrigens nicht der höchste, das nicht, habe einen Punkt gefunden, halbe Dachhöhe etwa, wo das Signal relativ stabil war. Und guten Verstärker ran, an das UKW-Radio ran, hat vom Prinzip her fast immer funktioniert, außer im absoluten Hochsommer, wenn auch über dem Böhmischen Becken totale Hitze war. Dann war Fading oder das Signal ist regelrecht zusammengebrochen. Aber im Winterhalbjahr war das sehr, sehr, sehr stabil. Und im Sommer, wie gesagt, nur bei absoluter Hitze war kein Empfang. Ansonsten war es relativ stabil, trotz dieser gewaltigen Entfernung. Ich habe auf diesen damaligen Karten, also ich muss dazu sagen, ich war 15 oder 16, Mitte 70er Jahre, 75, 76 in etwa war das. Ich habe da auf den damaligen Karten nachgesucht und festgestellt, dass dort ein- oder zweimal eine Signalbrechung erfolgt an dem Gebirge westlich von Prag. Und vielleicht über den Erzgebirgskamm noch 3 oder 4 Mal eine Brechung. Natürlich wurde das Signal immer schwächer, immer weniger, aber das hat funktioniert. Zumindest bis auf die Hitzetage im Sommer. Aber ehrlich, in dem Alter, in den Hitzetagen, war ich im Freibad, habe gebadet oder war Eis essen. Da war überhaupt kein Interesse da, in der Wohnung unterm Dach Radio zu hören. Das muss man ehrlicherweise so sagen, wie es ist. Im Nachhinein muss ich auch mit angeben, hat sich herausgestellt, dass viele hier in unserem Bereich hinterm Erzgebirgskamm, je nachdem in welcher Höhenlage, dass viele eigentlich diesen Sender gehört haben oder zumindest empfangen konnten. Das lag da einfach daran, die Brechkante vom Erzgebirge, wenn man entsprechend gewohnt hat, 30 Kilometer etwa weg vom Erzgebirgskamm, ging das relativ gut. Kürzer am Kamm dran war nichts, da waren wir im Schatten vom Gebirge und weiter runter habe ich niemanden, den ich fragen könnte, habe ich auch keine Erklärung bekommen, aber ich weiß, aus dem Dresdner Raum, Bautzner Raum und auch sehr viele Leute Richtung Chemnitz rüber hatten Ö3 vom Jauerling. Das war eigentlich, also für die, die das mit entdeckt hatten, es gab ja offiziell keine Senderlisten, aber die das durch Zufall irgendwie entdeckt hatten oder Mund-zu-Mund-Propaganda, war das hier bei uns relativ gut empfangbar.
1: Was mich von euch beiden interessieren hat, welche Westfernsehprogramme habt ihr überhaupt empfangen können und wie gut hat das allgemein so geklappt?
5: Ja, Thomas, das ist eine sehr gute Frage. Wenn ich ehrlich bin, habe ich darauf gewartet. Ich wohne hier in Freiberg, das ist die Nordseite vom Erzgebirgskamm. Wir hatten vom Prinzip her drei Möglichkeiten, das Fernsehen aus der damaligen BRD zu empfangen. Berlin, Harz West und Bayern. Das ging anfangs alles dreis relativ gut. Man muss dazu sagen, die DDR hat in den Anfang 70er Jahren viele Neubaugebiete gebaut. Wir haben auch zwei bekommen in der Stadt, eins davon natürlich in Richtung Bayern, mit dem Bau des Neubaugebietes, diese Stahlbetonplatten-Neubaugebiete. Damit war das deutlich schlechter wie vorher. Und das zweite Neubaugebiet wurde gebaut an die Nordwestseite der Stadt. Und damit war Richtung Harz-West natürlich auch eingeschränkt. Also es blieb nur noch Berlin übrig. In Berlin muss man sagen, die ARD, das war der Kanal 7, das ging relativ gut. Es gab einzelne Tage, wie gesagt, Hochsommer, da wurde das Signal auch mal sehr, sehr schlecht, kaum noch auswertbar. Dazu kam ZDF, der Kanal 33, das war schon deutlich wetterabhängiger. Und der Kanal 39, das Nord 3 ebenso. ARD nahezu immer, ZDF drittes. Sehr, sehr, sehr schwankend. Ich sage jetzt mal, etwa 80% des Jahres war es da, aber 20% etwa nicht. Und das war meistens je nach Wetterlage, aber auch wieder, wie ich vorhin schon gesagt habe, in den Hitzetagen oder zu besonderen anderen Sachen bei Sturm oder sowas. Also es wurde ja auch ein relativ hoher technischer Aufwand getrieben, um die Signale zu empfangen. Und schlechtes Wetter, beziehungsweise für die Wellenausbreitung ungünstiges Wetter, so ist es richtig beschrieben, hat dann trotzdem, trotz hohem Aufwand, das Signal einfach nicht durchgelassen. Also das muss man ehrlicherweise anerkennen. Zusätzlich dazu hatte ich immer noch eine Antenne Vertikal, Kanal 4 Ochsenkopf. Und wenn gar nichts mehr ging, speziell im Winterhalbjahr, hatte ich immer noch eine horizontale Kanal 2 Antenne auf dem Jauerling. Das ging im Winterhalbjahr sehr, sehr gut, im Sommerhalbjahr weniger. Dann kam es wieder auf das Wetter drauf an. Aber so war bei mir zumindest die Empfangssituation. Und für diejenigen, die die Position nicht kennen, das ist die Mitte zwischen Dresden und Chemnitz, die Nordseite des Erzgebirges, 400 Meter Höhe. Ja, und das kann eigentlich jeder an einer Karte nachvollziehen, wo das liegt und wie die Bedingungen sind.
1: In Meißen mag ja die Situation ein bisschen anders gewesen sein, schätze ich mal. Wie hat es denn da mit dem Westempfang so ausgeschaut?
6: Ja, speziell in meiner Heimatstadt Meißen war die Empfangssituation für das Westfernsehen gelinde gesagt schwierig. Durch die geografische Lage an der Elbe war es sehr schwierig, überhaupt etwas zu empfangen. Wer eine Höhe von ca. 90 Meter wie die Elbe oder etwas darüber 110, 120 Meter hatte, hat kaum Chancen gehabt, irgendetwas zu empfangen. Was darüber hinaus war, auf den Höhenzügen, wo man dann auch einmal 150 bis 200 Meter Seehöhe erreicht, war es etwas besser, so wie es auch uns, unserer Familie persönlich ging. Aber trotzdem hatten wir nur ca. 60 bis 70 Tage im Jahr überhaupt Westfernsehen schauen können. Der technische Aufwand war immens. Auch bei uns waren die Antennen ca. 3 Meter lang, wobei wenig bekannt war, dass man noch mit Zwillingsantennen bzw. gar Vierergruppen noch etwas mehr herausholen konnte. Das war eine Wissensfrage und auch eine Materialfrage, überhaupt Material für Antennen zu bekommen. Wichtig waren dort damals nicht die finanziellen Mittel unbedingt, sondern vor allem die Beziehungen zu Menschen, die so etwas hatten oder verkauften. Also nicht das Geld war immer entscheidend, sondern vor allen Dingen auch Beziehungen. Mit dem Radio ging es los. Anfänglich, kann ich mich erinnern, wurde noch auf Kurz- und Mittelwelle gehört. Dort vor allen Dingen RTL auf Kurzwelle oder, wenn man Glück hatte, unter guten Bedingungen, der Saarländische Rundfunk auf Mittelwelle. Ich kann mich noch gut an die Sendungen RTL Musikduell oder immer Mittwochabend auf SR1 Europawelle Saar, die Top 75, erinnern. Das war natürlich was und wurde immer sehr gern gehört. Zum Fernseh-Westempfang muss ich sagen, dass sich der Empfang größtenteils auf das erste, die ARD, beschränkt hat. Durch Doppelbelegung der Fernsehfrequenz des ZDF mit dem tschechischen Fernsehen war dieses meistens gestört bzw. ein Empfang unmöglich. Sollten wir doch mal in Genuss kommen, ARD zu schauen, hatten wir uns gefreut, bestimmte Serien, amerikanische Serien, wie zum Beispiel Dallas oder Miami Vice zu schauen. Interessant waren natürlich auch verschiedene Musiksendungen, letztendlich auch die Formel 1.
1: Zum Essen noch. Sind da die Fernsehsignale aus Berlin gekommen oder hat man versucht, andere Senderstandorte zum Anpeilen? Und wie weit verbreitet war der Westempfang in und um Weißen? Haben das nur ein paar wenige Leute probiert oder doch eher viel?
6: Die Hauptrichtung des Westfernsehens in Meißen war zu 98-99% Berlin. Ganz wenige Anlagen, höchstens 5 bis 6 Stück, kann ich mich erinnern, die Richtung Ochsenkopf, dem Berg in Bayern gegangen sind. Diese Antennen waren extrem hoch. Mein Vater hatte mal eine auf dem Wäscheplan provisorisch aufgebaut. Sie war größer als er, werde ich nie vergessen. Leider aber auch nur mit sehr mäßigem Erfolg. Zur Verbreitung des Westfernsehens an sich in Meißen muss man sagen, dass diese aufgrund der geografischen Lage sehr gering war. Ich schätze im Nachhinein, dass höchstens 10 oder 20% der Bevölkerung in Meißen Westfernsehen und davon auch nur tageweise hatten.
1: Da möchte ich den Radioempfang nur ein bisschen vertiefen. Wie hat es da in der Region Meißen mit westlichen Programmen auf UKW ausgeschaut? Welche Programme hat man da hören können und welche sind euch wichtig gewesen?
6: Mit der UKW-Verbreitung im Radio kamen wir auch dann manchmal in Genuss, den RIAS aus Berlin, also dem Rundfunk im amerikanischen Sektor, oder auch den Sender Freies Berlin und mit etwas Glück manchmal den Bayerischen Rundfunk zu empfangen. Wenn Empfang möglich war, waren natürlich Sendetermine von Berlin Charts, Hey Music oder den Schlagern der Woche auf Bayern 3 Pflicht.
1: Aufwand, das ist vorher Stichwort gewesen. Wie groß war denn der?
5: Ja, Thomas, die Frage mit dem Aufwand, völlig berechtigt, das wird von Ort zu Ort total unterschiedlich gewesen sein. Ich kann mir vorstellen, es gab Leute mit deutlich weniger Aufwand wie ich und es gab natürlich auch Leute mit deutlich mehr Aufwand wie ich, das ist klar. Also wir hatten nach Berlin, kann ich dir genau sagen, auf dem Dach oben einen großen Mast, da kommen wir später dazu. Dort hing erstmal die UKW-Antenne dran, unten 5 Elemente UKW nach Berlin. Dann hing oben drüber die 14 Elemente Kanal 7 nach Berlin. Darüber hingen zweimal, jetzt muss ich überlegen, ich glaube zweimal 49 Elemente, also auch ein Zwilling, wie du das so nennst. Hier, wir sagen gestockte Antennen, zweifach gestockte Antennen nebeneinander fürs ZDF. Und oben drüber hing eine sehr, sehr lange Antenne, die war über 4 Meter für die 39, für das dritte aus Berlin, eine einzelne. Und die gestockte Antenne für das ZDF hatte einen einzigen Grund, weil wir von hinten rechts, sage ich mal, aus der Tschechei, vom Buckelberg, tschechisch Bukova Hora, aus sich ist das. Von dort haben wir auch das tschechische Programm bekommen, die 33, die kam übers Erzgebirge drüber. Und die hat natürlich die 33 aus Berlin gestört. Und da das nach ORT nur ging, der Tscheche, hat das natürlich den ganzen ZDF-Ton zur Sau gemacht. Und da gab es einen einfachen Trick, 2 Antennen leicht versetzt nach vorn, die rechte leicht nach vorn versetzt, um über die Laufzeitunterschiede innerhalb der Antennen diese Störung von hinten rechts auszublenden. Das war der Grund dafür. Und auf der Rückseite des Hauses gab es einen zweiten Mast. Der war allerdings nicht auf der Dachspitze, der war an, naja, wie nennt man das, eine Fenstergaube, so ein einzelnes ausstehendes Fenster an der Gaube. Und dort waren dann nochmal 3 Antennen dran, einmal 3 Elemente vertikal Richtung Bayern auf dem Ochsenkopf, dann die 5 Elemente UKW horizontal auf dem Jauerling und oben drüber 5 Elemente Band 1, Kanal 2, auf ebenfalls Jauerling. Das war Aufwand, das Ganze ging dann über mehrere Weichen. Und auch Sperrkreise, um störende Ortssender auszublenden zum Beispiel. Wir hatten hier in Freiberg auf dem Band 3 hatten wir einen Umsetzer, hatte nur 1000 Watt, aber trotzdem hat er den Empfang von Berlin gestört. Du musstest also den eigenen Umsetzer unterdrücken, Sperrkreis weichen. Und dann ging das alles in den Verstärker und wurde auf das gesamte Haus mit 3 Familien verteilt. Und das hat funktioniert. Zu dem Mast, was ich anfangs gesagt habe, der Mast war teleskopierbar, sodass die Antenne für das ZDF und fürs Dritte bei relativ ruhigem Wetter, jetzt auch bei Wind, aber konnte der Mast bis auf 6 Meter ausgeschoben werden. Das haben wir eine kleine Spezialanfertigung machen lassen. Das oberste Segment war ausfahrbar vom Dachboden aus. So, und wenn jetzt Sturm angekündigt war oder Tiefdruckgebiete, wo man sagt, na, es wird riskant, dann hat man den reingelassen, dann war der nur noch 4 Meter lang. Und der hat alle Stürme überlebt, auch schwere. Also muss man jetzt insgesamt sehen, vom Antennenaufwand her war es nicht so gewaltig hoch bei mir. Dafür mehr vom mechanischen Aufwand her, der Mast, diese ausfahrbaren 2 Meter, das war schon eine ganz schöne Arbeit. Das hat ein Schlossereibetrieb gemacht. Wir hatten lediglich die Arbeit dann vorm Sturm reinlassen, nach dem Sturm wieder hochdrücken. Aber das war dann doch ein gewisser Aufwand, mechanischerseits. Elektrisch war das kein großes Kunststück. Die Teile gab es in der DDR. Die Weichen waren da, die Sperrkreise waren da. Und am Ende hat man das, was es nicht gab, hat man sich selbst gebaut. Es war gerade im Fall von Sperrkreisen, war das nicht unbedingt kompliziert. Man konnte sich dort relativ gut mit simplen Mitteln selbst behelfen. Das war ja auch gang und gäbe. Und es gab Leute, die hatten sich auf sowas eingeschossen, die machten das. Und es gab Leute, die brachten das nicht. Aber generell von der Gesamtversorgung her mit Verstärkern und Weichen, die war relativ gut, die Techniksituation. Das gab es. Auch wenn man mal in einen anderen Ort fahren müsste, weil hier in der kleinen Kreisstadt das Angebot nicht so groß war, dann ist man halt nach Dresden gefahren oder nach Chemnitz und hat dort die entsprechenden Sachen geholt. Insofern, das war da.
1: Ui, da waren aber dann schon richtig große Antennen im Einsatz. Eine 14-Element VHF-Band-3-Antenne und eine 4 Meter lange UHF-Antenne. Was waren denn das für ihre Fabrikate oder spricht man da von Eigenbau? Soweit mir bekannt ist, hat es in der DDR Firmen gegeben, die wirklich sehr gute und große Antennen und auch gute Verstärker gebaut haben. Wie leicht hat man denn die überhaupt gekriegt?
5: Naja, Thomas, die Frage nach den großen Antennen kann man so einfach gar nicht beantworten. Man muss es vom Prinzip her teilen. Und zwar das eine, was die handelsüblichen Antennen waren, also die 14-Element VHF-Antenne gab es eigentlich in der gesamten DDR zu kaufen. Das war ein Standardwerk, die Kanalgruppenantennen bzw. die Breitbandantenne. Also es gab die Version Kanal 5 bis 7, die Kanal 5 bis 9 und dann die eigentlich die hauptgängige Version, die es im ganzen Land gab, das war Kanal 5 bis 12. Und UHF-Antennen gab es auch. Jede Menge sogar. Allerdings, die DDR ging nur bis zur 39, also es gab immer Kanal 21 bis 39. Und da musste man schon ein bisschen, kommen wir gleich dazu, man musste ein bisschen das Gehirn einschalten, ein bisschen Intelligenz zeigen. Erkläre ich gleich, warum und wie das hat funktioniert. Und alles, was darunter oder darüber war, musste man sich selber bauen. Also meine Kanal 2-Antenne für den ORF Jauerlink war ein Eigenbauprodukt. Und die für den Kanal 39 von Berlin auch. Das war noch Rothammel Antennenbuch. Das war überhaupt die DDR-Lektüre schlechthin für die Fernsehantennen. Natürlich auch für die Rundfunkantennen, klar. Gab es in jeder Bibliothek, war überhaupt kein Problem. Ist man einfach hingegangen, hat sich das ausgeliehen, abgeschrieben, was man brauchte. Und da war gut. Alles, was innerhalb des Spektrums der DDR war, also von Kanal 3 bis zum meines Wissens 34, wurde von der DDR benutzt, das gab es problemlos zu kaufen. Alles, was darüber war, musste man sich selber herstellen. Oder aber man hatte gute Beziehungen. DDR arbeitete ja viel für den Export. Es gab auch Antennen, die bis zum Kanal 60 gingen. Es war aber unheimlich schwer, dort ranzukommen. So, hergestellt hat das wirklich bei uns, also gab es 2 Betriebe. Zum einen die Antennenwerke Bad Blankenburg. Die haben die größten Teil der Antennen hergestellt. Aber Bad Blankenburg wurde dann irgendwann Anfang der 80er Jahre mit Exportantennen, also kann man ja heute aus ruhigem Gewissen so sagen, die haben für FUBA unheimlich viel produziert, die haben unheimlich viel für Hirschmann produziert und vermutlich auch für andere Länder außerhalb der BRD. Und die hatten dann keine Kapazitäten mehr, um das eigene Land zu versorgen. Und aus diesem Grund hat man dann noch im Kaliwerk Zielitz eine zweite Fließstrecke aufgebaut. Und Zielitz hat auch unheimlich viele Antennen hergestellt. Und die gab es. Und das Problem ist jetzt, die letzte Frage, hat man die leicht bekommen? Im Prinzip ja, man musste aber sein Gehirn benutzen. Also sprich, es war eine Frage der Intelligenz, auch wenn das jetzt abwertend vielleicht klingt. Aber es ist so, die DDR hatte 14 Bezirke. In diesen 14 Bezirken gab es jeweils einen sogenannten Hauptsender und jede Menge kleine Umsetzer. Die DDR wiederum oder die Führung der DDR hat viel Wert darauf gelegt, dass ihre Einwohner ihr eigenes Programm sehen können, also DDR 1 und 2. Also musste man dahin fahren, wo der jeweilige Hauptsender war. Wenn ich jetzt bei mir in Freiberg zum Beispiel in den Laden gegangen bin, wollte für einen Kanal 4, für einen Ochsenkopf eine Antenne haben, haben die mit dem Kopf geschüttelt und gesagt, haben wir nicht. Aber 80 Kilometer entfernt an der Südecke des Bezirkes Cottbus, also der Ruhland, das liegt an der Autobahn A13 zwischen Dresden und Berlin. In Ruhland, das war der südlichste Punkt von Bezirk Cottbus. Dort stand wiederum der Grundnetzsender Kalau und der sendete auf Kanal 4. Dort war diese Kanal 4-Antenne standardmäßig in jedem, ich sage jetzt mal, Dorfladen mit Technikabteilung zu bekommen. Man musste noch nicht mehr in eine große Kreisstadt fahren, weil die DDR eben Wert darauf legte, dass dort jeder das eigene Programm sehen kann. Und man musste ungefähr die Frequenzliste der DDR kennen. Man musste wissen, wo, in welchem Bereich was gesendet wird. Die Senderlisten lagen aber auch in jedem Technikladen aus, muss man auch ehrlich sagen. Also es bedurfte keiner großen Mühe, das rauszubekommen. Und dann konnte man sich entsprechend die Antennen zulegen. War überhaupt kein Problem. Bei mir die Bezirksstadt Chemnitz, also früher Karl-Marx-Stadt, jetzt Chemnitz, dort sendete Geier, Kanal 8 und Kanal 32. Es war halt überhaupt kein Problem. Erstens waren wir in Freiberg noch Bezirk Chemnitz. Die Antennen gab es bei uns so oder so zu kaufen. Die lagen einfach im Laden. Das war sogenannte Grundversorgung. Und alles, was darüber hinausgeht, musste ich halt in den anderen Bezirk fahren. Überhaupt kein Problem. So, wenn man das natürlich wusste. Wenn man das nicht wusste, stand man vor einem Riesenproblem. Und zum Thema selber bauen, ja, in dem Technikladen, es gab die 16 mm und 22 mm Vierkantträger, Antennenhalter gab's, Elementhalter gab's, die Rundelemente gab's. Also das war überhaupt kein Problem. Was man, wie gesagt, Rothammel-Antennenbuch, das brauchte man. Dann hat man sich die Maße geholt, hat sich wie bei uns Werkstattkeller gestellt, hat die Elemente auf Maß geschnitten, hat die Elementabstände mit einem kleinen Bohrer in den Hauptträger eingebohrt und dann hat man die Antenne zusammengebaut. Das war, wenn man mal ehrlich ist, am Ende eine Samstagsarbeit für eine neue Antenne. Also der K2 Jauerling, das habe ich, ich glaube, einen halben Samstag habe ich dafür gebraucht und den restlichen Nachmittag habe ich dann eingemessen, die Antenne. Ja, so war das. Es war vom Prinzip her relativ simpel, wenn man wusste, wie es geht. Wenn man natürlich unbeholfen war, stand man immer vor einem gewissen Problem. Das muss ich ehrlicherweise zugeben. Und es ist wie heute. Die einen Leute haben das einfach, die haben das im Blut, die haben das drauf, die anderen nicht. War von der Struktur her, durch diese Bezirksstruktur in der DDR, war das kein großes Rätsel oder kein großes Problem, dort dahinter zu steigen, wie es funktioniert. Muss ich ehrlicherweise so sagen. Und UKW-Antennen, bevor die Frage kommt, UKW-Antennen gab es generell. Gab ja nur den Bereich 87 bis 104 in der DDR damals und die gab es, die waren einfach da. Jetzt erlaube ich mir noch einen Nachsatz dazu. Das Material war ja die eine Seite der Medaille. Die zweite Seite war natürlich zu wissen, wo kommt was her. So, und das war wieder ein ganz anderes Problem. Ich konnte zwar in die normale öffentliche Bibliothek gehen, mir ein Antennenbuch holen. Dort habe ich, wie bei uns in Freiberg, weiß ich noch, wie heute das erste Mal, da war der Kanal 4 unterstrichen, da war die 7 unterstrichen und die 10. Mehr aber auch nicht. Es stand kein H, es stand kein V für horizontale, vertikal dabei und gleich gar nicht woher. Also brauchte man irgendwo, irgendwie eine Liste her, wo die Sender drüben senden, weil mit dem Nachbar kann ich zwar drüber reden, aber ich wusste nie, ob der mich dann anzählt irgendwo oder nie. Und das war ein bisschen schwierig. Ich für meinen Teil hatte eine Großmutter in Bielefeld. Es war also kein großes Problem, ihr zu schreiben. Schick mir mal bitte im Brief eine Senderliste der BRD, was dann auch nach 3 oder 4 Wochen war, das dann da, das Blatt Papier. So, und dann wusste ich, die 10 ist Harz West, Torfhaus, die 7 ist Berlin und horizontal und ich wusste auch, Ochsenkopf ist vertikal und das ist Bayern. So, mit diesen Informationen konnte man dann schon was anfangen. Und viele, viele, viele hatten das nicht. Muss man ehrlicherweise so sagen, wie es ist. Die haben halt übers Hören sagen, ja, Berlin geht oder Ochsenkopf geht. Harz-West war dann schon eher so Insider-Geschichte. Das wussten schon nicht mehr allzu viele, obwohl die Reichweite sehr, sehr groß war. Ja, und das war das Problem. Das war nicht unbedingt bekannt. Man hatte entweder eine Quelle oder man hatte keine Quelle. Das hat schon wieder, ich sage jetzt mal, Spreu und Weizen getrennt. Es war in der Form nicht einfach, an die passenden Informationen zu kommen. Und ich glaube, das war das Hauptproblem damals. Es gab wenige Insider, die das natürlich wussten oder gelernt bekommen haben, bevor sie es wissen konnten, ist schon klar. Aber die das halt wussten und drauf hatten. Und es gab viele, viele, viele, viele, die standen dort einfach nur vor einem Rätsel und wussten nie, was für ihren Wohnort, für ihre Position das Beste ist. Ich bin, muss ich ehrlicherweise zugeben, relativ viel rumgekommen in jungen Jahren schon. Mein Vater war, nachdem der Bergbau hier Schluss war, war der Kraftfahrer in der Energieversorgung. Dadurch ist in Ferien, hat er mich sehr, sehr viel mitgenommen. Ich habe sehr viele Orte im Umfeld gesehen, habe dann mit der Zeit auch mitbekommen, wo welche Antennen wie hängen und habe schnell gemerkt, dass es fließende Übergänge zwischen den verschiedenen Senderstationen gibt und also die fließenden Übergänge bezogen auf die Empfangsmöglichkeit. So, und dadurch hatte ich natürlich relativ schnell in sehr jungen Jahren hatte ich schon einen riesen Erfahrungsschatz drauf und konnte ungefähr sagen, hier geht das, hier geht das. Der normale Bürger wusste das natürlich nicht, konnte das weder einschätzen noch irgendwas anderes. Und im Nachhinein, ganz ehrlich gesagt, ich will nicht wissen, wie viele Tausende versucht haben, Berlin zu bekommen, obwohl dort Harz-West oder Ochsenkopf besser gewesen wäre. Und umgedreht natürlich auch. Also es wird dort viele, viele Versuche gegeben haben, die ins Leere oder in mäßigen Erfolg geendet haben. Wobei es dann, wenn man es gewusst hätte, einfacher gewesen wäre. Aber das nur mal nebenbei. Wie soll ich sagen, als Hintergrundinformation, um den Rest überhaupt verstehen zu können.
1: Wäre extrem spannend, das Ganze. Aber was ich mich frage, gut, das ist dann schon jetzt irgendwie, ich sage mal, genial gemeint gewesen, dass man sich die Antennen von dort geholt hat, wo sie fürs heimische Fernsehen ortsüblich gewesen sind. Aber ortsüblich war es da für mich auch, dass man da nur kleine Antennen dafür braucht. Aber für den Westempfang wird sie aber eher große und leistungsstarke Antennen braucht haben. Oder hat man die dann dort auch so leicht gekriegt?
5: Naja, das ist unterschiedlich. Also wir hier oben leben ja im Erzgebirge. Das heißt, hier gibt es viele Täler. Das gilt übrigens auch für den Bereich Dresden, Elbsandsteingebirge. Und dort war ja chronisch unterversorgt. Also die Sender sind in die tiefen Taleinschnitte nie richtig reingekommen. Deswegen gab es durchaus große Antennen oder fast nur, das ist eher so, dass es die kleineren, die 5- und 9-Elemente-Antennen weniger gab und die großen 14er, die waren Standardangebot im Laden, weil eben diese Täler da waren, weil die Versorgung absolut nicht 100% gesichert war. Ich kann dir mehrere Orte erzählen, im Erzgebirge oben, die hatten zum Beispiel in den 70er Jahren noch Gobau-Leitungen, also eine Antenne ganz oben auf dem Berg und dann ging dieser Draht durch den gesamten Ort nach unten und jedes Haus hatte sein Dipol dort eingehangen. Dementsprechend schlecht war die Versorgung. Und im Erzgebirge oben im Kammbereich hat man wahrscheinlich auch keine Umsätze bauen wollen, um Kosten zu senken. Und deswegen gab es die großen Antennen. Die waren hier unten, also in dem gesamten Bereich Lausitz, Erzgebirge, Vogtland, war das durchaus gängig, dass es diese großen Antennen gab. Demzufolge kein Problem damit.
1: Dann ist vorher nur ein Stichwort gefallen, das was ich nochmal gern vertiefen möchte. Nachbarfragen angezeigt werden, war das wirklich so gefährlich? Auch dann, wenn der Nachbar vielleicht selber auch eine Westantenne am Dach gehabt hat?
5: Naja, das ist relativ. In den 60er Jahren gab es ja diese Aktion und wenn es den Feind noch so graut, der Ochsenkopf wird abgebaut, wo diese FDJ-Brigaden gekommen sind und die Ochsenkopfantennen vom Dach gerissen haben. Anders sagt das schon wieder mit den normalen VHF-Antennen aus, die waren ja nicht so auffällig und es konnte dir keiner genau sagen, stehen die jetzt auf Dresden, auf Karl-Marx-Stadt, also heute Chemnitz, Leipzig oder Berlin, die hat man hängen lassen. Und dann hat ja 1977 Erich Honecker in Helsinki dieses bilaterale Abkommen geschlossen, wo die DDR dann die StVO erneuern musste und viele andere Sachen wurden geändert. Und unter anderem war dort auch, dass der Empfang aus den Nachbarländern nicht mehr verboten werden darf. Also freier Empfang und das galt auch für die BRD. Ab dort durften die DDR-Programme auch eingekabelt werden und offiziell empfangen werden. Und dasselbe galt in der DDR. Und danach ging ja nicht gleich 77 los, aber so langsam danach, Anfang 80er, hatte sich das durchgesetzt und es wurden die großen Kopfstationen sogar gebaut oder Gemeinschaftsanlagen. Bemerkenswert an der ganzen Sache ist, es war ab dort erlaubt, Westfernsehen zu empfangen. Aber unbedingt jemanden fragen musste man auch nicht. Du durftest es still und leise für dich empfangen, solltest aber weder Werbung davon machen noch was anderes. Eine Anzeige in dem Sinn ist auch im Sande verlaufen, nach 1977, vorher nicht, nach 1977, weil es ja durch das bilaterale Abkommen genehmigt war, beziehungsweise rechtlich sauber war. Also insofern, das ist schwierig im Nachhinein zu betrachten, aber es gab tatsächlich keine größeren Probleme. Die, mir persönlich ist jetzt nichts bekannt.
6: Dass man angezeigt wurde, dass man Westfernsehen geschaut hat, an diese Zeiten kann ich mich persönlich nicht mehr erinnern. Ich weiß nur noch, dass ich, als ich in die Schule gekommen bin, Anfang der 80er Jahre, der Lehrer gern mal gefragt hat, wie hat euch denn gestern der Sandmann gefallen? Was hat er denn angehabt? Wie hat sein Bart ausgesehen? Und was hat er denn gesagt? Liebe Kinder, gebt fein Acht, ich habe euch etwas mitgebracht. Oder hat er gesagt, Sandmann, lieber Sandmann? Ja, das waren solche Fragen. Da wussten sie eben dann, hat man das gesehen oder nicht. Aber passiert ist da nichts mehr, weil man, das war eben nicht mehr verboten.
1: Wie ist eigentlich die Obrigkeit zum Westempfang gestanden? Immer so Antennenanlagen, die waren in den Häusern unübersehbar. Waren solche Anlagen allgemein akzeptiert oder hat es sein können, dass man im Alltag, Stichwort Schule, Beruf, negative Folgen zum Spüren gekriegt hat?
5: Naja, es kam auf die Person der Obrigkeit drauf an. Viele haben das einfach nur übersehen, nicht mitbekommen wollen, denen war das egal. Vielleicht haben sie auch selber geschaut. Und dann gab es andere, die haben nur Wert drauf gelegt, dass du davon keine Meinung oder keine Werbung machst. So ist es richtig ausgedrückt. Man konnte das sehen, sollte es aber draußen nicht zum Besten geben, nicht weiter erzählen. Und dann gab es natürlich Leute, die wollten dich repressiv schon irgendwo in die Zange nehmen. Und dazu muss ich sagen, mir ist davon ein einziger über den Weg gelaufen. Ein einziger. Alle anderen haben das einfach hingenommen und gut und haben gesagt, ja, deine Sache, aber halt den Mund, erzähl es nicht laut. Fertig. Es gab solche und es gab solche. Es ist dasselbe wie heute.
1: Dann noch was. Wie wichtig ist euch der Westempfang überhaupt gewesen?
5: Nun, das ist eine ganz komplizierte Frage, weil das aus meiner Sicht zumindest vom Alter des Empfängers abhängt. Als junger Mensch habe ich das natürlich mit dem Westempfang überhaupt nicht so verbissen gesehen. Mir ging es mehr um den Inhalt. Ich wollte Musiksendungen sehen und eine gewisse Abwechslung haben zu unserem Programm. Also damals war ja ganz, ganz groß Musikladen. Das war ja eigentlich die Zielsendung schlechthin. Natürlich brauchte man den Westempfang, um das zu sehen. Aber ich habe auch ohne Musikladen überlebt.

0: auch genutzt. Wie ich vorhin schon gesagt habe, im Radio lief bei mir entweder WS2 oder Österreich 3, gelegentlich auch mal Bayern 3. Dort ging mir allerdings immer dieses Verkehrsfunksignal durch dieses Piep, Piep, Piep, Piep, Piep, ging mir auf den Senkel. Aber egal, es lief dann so. Also unsere Sender habe ich nie gehört. Und beim Fernsehen war das ziemlich ähnlich, außer dass man bei gewissen Highlights im DDR-Fernsehen auch DDR-Fernsehen geguckt hat. Es gab ja auch gute Sendungen, Kessel Bundes, sowas in die Richtung und viele andere. Auch beim Kinderfernsehen hatte sich dann Ende der 70er, Anfang 80er viel geändert. Man konnte dort viele Sachen auch schauen ohne Probleme und die waren qualitativ sehr gut, je nachdem. Aber in der Hauptsache, wenn es irgendwo ging, lief der Westen.
1: Durch die schlechte Qualität und die schlechte Lage im Elbtal war der Westempfang zwangsläufig bei uns verzichtbar. Wenn man es empfangen konnte, hat man sich natürlich gefreut und das auch lange, oft spätabends ausgenutzt. Aber wenn eben nichts zu sehen war, war es eben so und man hat es akzeptiert. Umso mehr hat man sich gefreut an den paar wenigen Tagen im Jahr, wo Empfang war.
2: Hat man mit Bekannten, Arbeitskollegen und so geredet, was man so im Westfernsehen gesehen hat?
0: Ja, natürlich. Wenn man Vertrauen zu seinem Umfeld hatte, dann konnte man mit denen auch drüber reden. Ich hatte sehr, sehr viele Kollegen, mit denen man dort offen reden konnte. Hab dort auch nachgeholfen aufgrund meiner Fähigkeiten, dass sich ihr Empfang verbessert. Man musste natürlich aufpassen, mit wem man drüber spricht. Mit allen und jedem hat man das nicht getan. Aber wie gesagt, mit denen, wo man Vertrauen hatte, war das überhaupt kein Problem. Und man hat ja dann darüber berichtet, was man gesehen hat und wie man das bewertet, ob man es gut fand zum Beispiel. Ne? Also das waren ganz normale Gespräche, wo man sagt, ja, okay, vom Prinzip her fast wie eine technische Auswertung, weil man konnte ja am Programm ohnehin nichts ändern. Insofern hat man es eigentlich aus seinem persönlichen Gesichtspunkt bewertet und damit war das in Ordnung.
2: Dann nur eine Frage zu den Fernsehnachrichten. Aktuelle Kamera und ich sag mal Tagesschau, das waren ja Sendungen aus zwei unterschiedlichen Welten. Wem hat man da eigentlich wie stark geglaubt? Und wie hat man sich im Klaren sein können, dass das, was der Westrundfunk gesagt hat, überhaupt da wirklich stimmt?
0: Naja, das kann man auch wieder nicht so einfach und pauschal sagen. Erstens ist das für jeden wieder anders gewesen. Jede Person wird es anders betrachten. Ich für meinen Teil hatte von Anfang an Verwandtschaft im Westen, in Bielefeld, mit halbwegs ordentlichem Kontakt. Ab 1977 konnte mein Vater jedes Jahr rüberfahren, zu seiner Mutter zum Beispiel. Und die haben mir dort auch eindeutig gesagt, die waren vorher schon bei uns zu Besuch, die haben mir auch eindeutig gesagt, glaub ja nicht alles, was in der Tagesschau kommt. Die malen manches schön. Mit diesen mahnenden Worten von Tante und Großmutter hat man das also immer betrachtet. Und ich persönlich habe mir irgendwo aus DDR-Nachrichten und Westnachrichten die Mitte rausgenommen. Und ich denke, dass ich damit auch ganz gut gefahren bin. Denn jede Seite stellt natürlich seins immer optimal dar oder optimalst sogar, verherrlicht seine Seite. Und insofern kam man mit der Mitte relativ gut. Im Nachhinein betrachtet, also wesentlich später dann, hat man ja auch mitbekommen, dass sowohl diese Seite als auch jede Seite ein kleines bisschen immer geschwindelt hat oder übertrieben hat. Und wie gesagt, im Lauf der Geschichte ist das dann mehr oder weniger aufgefallen. Insofern bilde ich mir ein, dass ich mit meiner Version, die Mitte rauszunehmen, relativ gut gekommen bin. Aber das sieht ja auch jeder anders und jeder hat eine andere Meinung dazu. Ich kann immer nur meine Meinung widerspiegeln.
2: Das Tal der Ahnungslosen, von dem hat man bei uns auch ein bisschen was gehört. Wo war denn das genau? War es dort wirklich so schlimm im Westempfang oder hat es auch dort nur Mittel und Wege gegeben, dass man nur irgendwie in Westradio und Fernsehen gekommen ist?
0: Das Tal der Ahnungslosen. Naja, dieser Begriff wurde ja eigentlich geprägt für den Raum Dresden. Da gab es ja noch einen anderen Satz, ne? Das war ja auch ein schönes Ding. ARD heißt außer Raum Dresden. Das muss man sich erstmal Zunge zergehen lassen. Es ist aber tatsächlich so. Dieses Elbtal da unten war weder von Berlin noch von Bayern aus und am Anfang nur von Harz-West aus zu erreichen. Am Anfang ja. Dann wurde Harz-West, kam ja Kanal 10 horizontal, dann wurde in Dresden der Fernsehturm gebaut, Kanal 10 vertikal. Damit war natürlich der Empfang von Harz-West weg. So, und damit war wirklich dieses Elbtal und diese vielen kleinen anderen Täler, was ich vorhin schon gesagt habe, wo selbst DDR-Empfang noch nicht mal richtig möglich war. Damit waren die natürlich ausgeschlossen und es war physikalisch nicht

0: möglich, dort irgendwas zu machen, weil wo nichts ankommt, kann ich beim besten Willen nichts empfangen und auch nichts verstärken. Das geht nun mal nicht. Und konkret geschrieben oder beschrieben, das waren das Hauptelbtal. Ich würde mal sagen, kurz von nach Meißen beginnend Richtung tschechische Grenze, die vielen kleinen Gebirgstäler, die Polenz und wie die alle heißen, dort oben in Richtung Neustadt rüber. Und dann natürlich auch im Erzgebirge oben die vielen kleinen Flusstäler, was ich vorhin gesagt habe, Heidersdorf und so, wo noch nicht mal die DDR-Sender reingekommen sind. Also die hatten dort einen Tschechen als einwandfreien Empfang, aber nichts, was deutschsprachig ist. Deswegen ja die Gobau-Leitung in dem Ort. Und damit waren das relativ viele kleine Täler oder örtlich eng begrenzte Täler, wo nichts ging. Man hat das dann erst später abgeändert, wie gesagt, mit den großen Gemeinschaftsantennenanlagen. Aber da kommen wir ja noch dazu. Vielleicht noch ein Nachtrag zum Tal der Ahnungslosen. Es ist aus meiner Sicht ein sehr gutes Beispiel. Ja, dort unten die sogenannten Täler, da unten die unerreichbaren Täler. Es gibt einen Ort Hohenstein, 15 Kilometer südlich von Dresden, Luftlinie 15 Kilometer. Dort war na, der Deutschlandring geplant, eine Rennstrecke, die man heute nicht mehr nennen darf mit dem Namen. Es wurde von den Nazis gebaut mit KZ-Häftlingen und es sollte die größte deutsche Rennstrecke werden. Existiert heute noch als normale Landstraße, nur halt 12 Meter breit in einigen Teilen und in manchen Bereichen sieht man es auch, aber das ist egal. Da unten gibt es eine Jugendherberge in dem sogenannten Polenztal. Die Polenz ist ein relativ kleiner Bach und der fließt dort runter und das Tal wird immer tiefer. Und noch nicht mal am tiefsten Punkt des Tales gibt es eine Jugendherberge. Und dort ist noch aus DDR-Zeiten eine zweifach gestockte Antenne vertikal für Dresden Kanal 10 drauf und eine zweifach gestockte UHF-Antenne für die 29 von Dresden. Und ich habe mit dem dort mal gesprochen, das hat mich interessiert. Dort ist noch einer da, der die DDR-Zeiten dort noch miterlebt hat und der hat gesagt, naja, DDR 1 ging halbwegs, DDR 2 hat immer gerauscht, trotz der zweiten oder der gestockten Antenne. Es ist so, es sind 15, maximal 16 Kilometer Luftlinie von Dresden weg. Die hatten Probleme, das DDR-Fernsehen dort zu empfangen, mit Mühe und Not und Riesenaufwand und an Westfernsehen war dort unten logischerweise überhaupt nicht zu denken. Und das jetzt nochmal zu dem Begriff Tal der Ahnungslosen. Dort war Westfernsehen technisch einfach nicht möglich. Und solcher Täler gibt es dort viele. Und nicht nur dort. Wie gesagt, von Lausitz, Elbtal, Erzgebirge, Vogtland. Solche Täler gibt es dort massenhaft. Und das war alles Tal der Ahnungslosen. Und der Begriff Tal der Ahnungslosen ist absolut korrekt.
1: Was waren eigentlich die größten Westempfangsanlagen, die ihr so kennt? Könntest du die ein bisschen genauer beschreiben? Und hat es so etwas wie Gemeinschaftsanlagen gegeben, so in der Art Kabelfernsehen?
0: Naja, die Westempfangsanlagen kann man so pauschal wieder nicht in einen Topf hauen. Es ist so, wie gesagt, mit dem Abkommen 1977 wurde es ja erlaubt, diese Programme in ein bestehendes oder neu zu gründendes Kabel einzufügen. Und damit entstanden natürlich große Kopfstationen. Die versorgten ganze Ortschaften, mehrere Ortschaften teilweise sogar. Also dort wurden die Leute mussten, ich kenne es von uns hier, 30 Mark bezahlen und ein paar Arbeitsstunden leisten, um die Kabel zu verlegen. Und dann wurde auf dem Hohen Berg ein Mast installiert mit vielen, vielen, vielen Antennen drauf. Dort, wo ich mitgemacht habe, war zum Beispiel zweimal Fünfergruppe für den Ochsenkopf. Dann waren dort gestockt VHF-Antennen für Harz West drauf. Und noch eine Gruppe für Berlin, ich glaube eine Vierergruppe für Berlin und dasselbe nochmal UHF-mäßig Berlin mit inklusive RIAS TV auf der 25. Ja, und da wurde das ordentlich aufgebaut. UKW-Antennen drauf und natürlich auch fürs DDR-Fernsehen Antennen, damit es keinen Ärger gibt. Die waren Grundvoraussetzung. Und dann wurden diese Anlagen gebaut und dann ging ein Ort nach dem anderen dort ran. Und das war vom Prinzip her eine sehr, sehr große technische Leistung. Und nun kenne ich eine Anlage bei Rochlitz, in der Nähe von Rochlitz, der Ort heißt Niederau. Dort war eine Achtergruppe für Berlin, ARD, eine Achtergruppe fürs ZDF und eine Achtergruppe für das Dritte aus Berlin drauf. Und unten drunter hing dann zusätzlich nochmal der Ochsenkopf wegen dem Regionalprogramm Bayern. Eine riesengroße UKW-Anlage an gigantisch großen Auslegern. Ich bilde mir ein, um die 6 Meter lang. Dort hatte man auch alles drauf, was irgendwo ging. Also Bayern, Harz West, Torfhaus und Berlin. Und unten drunter waren dann natürlich auch Antennen fürs DDR-Fernsehen. Und der Rundfunk kam ja automatisch mit. Das war kein Problem. Das ist so persönlich die größte, die ich kenne, war auf einem Gittermast. Der Gittermast war nicht allzu hoch, aber obendrauf ein endlos langes Stahlrohr, wo die einzelnen Gruppen dran hingen in unterschiedlichen Höhen. Das war schon eine Meisterleistung. Am Ende gab es dann, nachdem die Dörfer sich versorgt hatten, die waren die Vorläufer, es waren wirklich die technischen Vorläufer oder Vorreiter, ist der richtige Begriff, ging das dann langsam auch in die größeren Städte über. Also bei uns in Freiberg wurden die Neubaugebiete, die ja zugepflastert waren mit Antennen und wirklich nicht gut aussahen, weil an fast jedem Fenster hingen Antennen für Berlin oder Ochsenkopf, die höher gelegenen. Das sah wirklich nicht gut aus. Man baute dann Kopfstationen auf dem höchsten Haus. Bei uns sind das 11 Geschosser, 2 Stück. Auf einen davon baute man große Kopfstationen, DDR-Fernsehen und alle 4 Programme, damals auch mit RIAS TV von Berlin. Man machte sich auch die Mühe, das ordentlich aufzubereiten und hat das dann für den gesamten Ort ein Kabelnetz aufgebaut. Und das muss man sagen, das war dann wirklich ein technischer Fortschritt, weil dieses Haus liegt jetzt im Vergleich zu mir na, gute 50 Meter höher. Das hat man natürlich im Empfang gemerkt. Das war deutlich besser, das war deutlich stabiler. Und es gab wirklich einen extrem technischen Fortschritt dadurch. Das muss man sagen. Und so wurde mehr oder weniger in jedem größeren Ort ein eigenes Kabelnetz aufgebaut, entsprechend den jeweiligen Empfangsmöglichkeiten. Das war aber recht gut und stabil und zuverlässig. Ja, die privaten Aufwendungen für den Westempfang, also ohne jetzt eine Kopfstation, Kabelanbindung oder sowas, waren natürlich sehr, sehr unterschiedlich. Es gab Leute, die konnten das tun, es gab Leute, die konnten das nicht tun. Also der Neubaublockbewohner hatte kaum eine Chance, viel zu machen. Da hatte sein Fenster, wo ein kleines Rohr angebracht wurde mit einer kleinen VHF und einer kleinen UHF-Antenne für Berlin. Dann war dort Feierabend. Auf dem Dorf sah das schon wieder anders aus. Dort wurden auf den Dächern große Masten aufgestellt, je nach Empfangslage mit verschiedenen Antennen bestückt. Dort gab das auch schon nach bemerkenswerte oder bewundernswerte Anlagen mit relativ hohem Aufwand. Ochsenkopf, doppelt gestockte Antenne Berlin, nochmal doppelt gestockte Antenne Berlin, je nachdem, wie die Empfangslage war oder eben nach Bayern auf dem großen Waldstein. Gab ja auch Stellen, die von dort das ZDF empfangen konnten. Da wurde privat doch schon ein gewisser Aufwand betrieben. Aber bei weitem, ich kenne niemanden, der in etwa vergleichbar zu so einer Kabelkopfstation den Aufwand getrieben hätte. Ich glaube auch, dass sich das erstens baulich nicht so einfach ist und zweitens irgendwo auch nicht gelohnt hätte. Weil in derartigen Aufwand mit mehreren Gruppen und allen, das kriegst du ja schon von der Windlast her auf einem normalen Dach nicht unter. Das ist technisch schon mal nicht drin. Und am Ende steht die Frage, man ging ja arbeiten, man hatte Freunde und Bekannte. Man ging regelmäßig in die Gaststätte. Das war ja in der DDR noch sehr gut bezahlbar, überhaupt kein Problem. Man saß ja nicht nur vor dem Fernseher. Insofern musste man also immer vom Aufwand her irgendwo auch eine Mitte finden. Ich habe ja zu denen gehört, als Antennenbastler und mit Verstärkern und Sperrkreisen, die dann schon an der Sache sehr interessiert waren. Ja, dann sind schon aufgefallen hier das Haus mit mehr Antennen drauf wie Dachfläche insgesamt. Aber das war mehr hobbymäßig. Also ich hätte das auch nie größer ausbauen wollen, muss ich ehrlicherweise auch zugeben. Der Aufwand war so schon, für 3 Familien im Haus war das relativ groß schon. Man muss es immer im Verhältnis sehen und auch ordentlich betrachten. Wie gesagt, es gibt anderes außer Fernsehen.
1: Das war jetzt schon fast das perfekte Schlusswort gewesen. Viel Zeit bleibt heute aber wirklich nicht mehr, dabei gab es noch so viele Fragen. Zwei möchte ich aber noch stellen. In der DDR hat es ja auch viele Stützpunkte der russischen Streitkräfte gegeben und die haben ja auch ein eigenes, vermutlich leistungsschwaches Sendernetz betrieben. War das russische Fernsehen für euch auch interessant? Sind dafür auch Empfangsanlagen aufgebaut worden? Und wie attraktiv waren die Programme aus der Tschechoslowakei für euch?
0: Ja, die russischen Streitkräfte hatten ihr eigenes Sendernetz. Allerdings, wo ich wohnte, waren wir weit außerhalb, des Empfangsmöglichen. Es war absolut nichts zu wollen in der Richtung. Es hat sich meines Wissens auch niemand bemüht, dort irgendwas zu bauen, weil, wie gesagt, hier, wir waren unerreichbar weit weg. Die hatten Kleinstsendernetze in ihren großen Kasernen. Das waren Kleinstsendernetze mit einigen Watt. Da war schon an den Grenzen der Kaserne war teilweise schon nichts mehr möglich. Zumindest, was ich hier weiß, von Chemnitz und von Dresden und von den Truppen. Keinerlei Empfang, demzufolge auch kein Aufwand, wozu auch.
2: Ein Sender des russischen Fernsehens lag bei mir zu Hause Ende der 80er Jahre an, sogar ziemlich gestochen scharf in guter Qualität, vermutlich aus der Kaserne, die 3, 4 Kilometer in der Nähe war. Und da ich damals einen russischen Fernseher besaß, einen Raduga mit Seekamm-Farbsystem, konnte ich diesen sogar bunt schauen. Aber ernsthaft zu sehen gab es dort nicht viel und ich habe dort wenig reingesehen.
0: Die tschechischen Programme sind wieder eine andere Sache. Für mich persönlich muss ich ehrlich sagen, zweimal im Jahr interessant. Und zwar wegen damals der Live-Übertragung aus dem Autodrom Most. Und zwar hatten die einmal die tschechischen Staatsmeisterschaften im Autorennen und natürlich Ende August die Truck-WM aus Most. Das brachten die Tschechen im Fernsehen und man hatte so wegen diesen zwei Events hatte man so gewisse Aufwendungen gemacht, um das zu empfangen. Es war ja der versetzte Ton, die OERT-Norm. Dann musste man auf dem Kanal, hatte man einen Fernseher, war bei uns so, einen einzigen Fernseher, wo man dann die Oszillatorfrequenz geändert hat, um Bild und Ton zusammenzufangen, zu empfangen. Und damit haben wir dann die Autorennserien, die PKWs praktisch und die Rennwagen und die Truck-WM geschaut. Das war natürlich hierzulande was ganz Besonderes, speziell die Truck-WM. Ja, man hat zwar kein Wort verstanden, dennoch war es interessant, die Bilder zu sehen. Mehr Gründe gab es für mich persönlich nicht.
2: Der Empfang des tschechischen Fernsehens war für uns etwas schwierig, weil wir am Fuß des Spargebirges wohnten, oft auch das kleinste Mittelgebirge Sachsens genannt. Und dieses stand genau im Weg. Es war ja genau die Verlängerung, wenn man seine DDR-Antennen Richtung Dresden ausgerichtet hat, war das genau die Verlängerung weiterhin das Elbtal aufwärts. Aber es war für uns ganz schwierig zu empfangen. Aber viele, die dann eher im Tal waren, konnten es besser empfangen. Viele hatten den Tschechen in Meißen, zumindest mehr als das Westfernsehen.
1: Ein kurzer DDR-Fernsehwitz geht sie nur aus.
2: Karl Eduard von Schnitzler hat eine weitere Folge seiner Serie Der Schwarze Kanal gerade zu Ende aufgezeichnet und geht noch einkaufen. Dort begegnete ihn eine Dame, die spricht ihn an und sagt: Guten Tag, Herr von Schnitz. Dreht sich der Herr Schnitzler um und sagt: Gnädige Frau, guten Abend, aber ich heiße Schnitzlehrer. Oh, das tut mir leid, da habe ich immer schon auf Westfernsehen umgeschaltet.
1: Ja, unsere Stunde ist so gut wie vorbei. Die DDR, mei, das war noch was aus einer anderen Zeit. Gut, dass sie vorbei ist und dass es den eisernen Vorhang nicht mehr gibt. So hat er der Lauf der Geschichte mit sich gebracht, dass ich im Deutschen Osten wirklich viele nette Menschen kennenlernen dürfen hab. Und auch die Sendung an sich wäre bis 1939 einfach nicht möglich gewesen. Und so kann ich jetzt nur recht herzlich Danke an Dirk und Lutz für eine Bereitschaft sagen, dass sie uns so viel spannende Eindrücke über den Fernsehalltag in der DDR gegeben haben. In dem Sinne sag jetzt einfach mal, bis bald. Nach Sachsen.
2: Tschüssi, macht's gut.
0: Tschüss.
1: Dann sage ich nur Danke fürs Zuhören und verabschiede mich von Ihnen bis zur nächsten Folge von Technik und mehr. Ihr Thomas Riegler.

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2: Im Studio Fabian Hoffmann. Schönen guten Abend. Union und SPD wollen nach dem klaren Sieg der AfD in Sachsen-Anhalt Konsequenzen auf Bundesebene ziehen. Am eingeschlagenen Reformkurs will man aber festhalten, Eva-Maria Wölfel.
3: Ja, da sind sich alle einig. CDU-Chef und Kanzler Merz sagt, es gehe um eine stabile Zukunft des Landes. Aufgeben sei für ihn keine Option. Er wolle versuchen, die Menschen mit seiner Politik gezielter zu erreichen und nach Wegen zu suchen, wie die Regierung besser werden kann. Auch die SPD hält die angekündigten Reformen weiter für nötig, will aber wohl nachbessern. Co-Parteichefin Baas sagt, wir dürfen Sozialreformen nicht gegen die Menschen machen. Und ein Weiter-so geht nicht.
2: Die AfD feiert ihren Wahlerfolg in Sachsen-Anhalt, sucht aber noch einen Partner zum Regieren. Für CDU, SPD, Grüne und Linke kommt eine Zusammenarbeit nicht in Frage. Die AfD hat aber auch keine absolute Mehrheit. Spitzenkandidat Ulrich Siegmund.
4: Deswegen ist es jetzt unser Anspruch, genau diese stabile Mehrheit in den nächsten Tagen, Wochen zu organisieren. Ich habe das ja in meinen Eingangsworten schon gesagt, wie das aussehen könnte. Entweder durch die Unterstützung, und zwar vollständige Unterstützung einer Fraktion oder einzelner Abgeordneter.
2: Ja, und da kommt das BSW ins Spiel. Die Wagenknecht-Partei lehnt eine Zusammenarbeit mit der AfD nicht ab und sieht inhaltliche Schnittmengen. Statt Autos sollen im VW-Werk in Osnabrück künftig Rüstungsgüter gebaut werden, darunter Teile für ein Raketenabwehrsystem. Der Standort wird vom Land Niedersachsen unter einem Investor übernommen. 3/4 der bisherigen VW-Jobs sollen nach der Übernahme erhalten bleiben. Sänger Xavier Naidoo soll wegen Volksverhetzung und Beleidigung der Prozess gemacht werden. Ihm wird unter anderem vorgeworfen, antisemitische Texte veröffentlicht zu haben, so das Landgericht Mannheim. Naidoo sorgt immer wieder für Aufsehen, etwa mit dem Verbreiten von Verschwörungsmythen. Die EU will in Grönland 200 Millionen Euro investieren. Einen entsprechenden Deal hat Kommissionschefin von der Leyen mit dem grönländischen Regierungschef unterschrieben. Es geht zum Beispiel um mehr Zusammenarbeit bei Bildung, Fischerei und erneuerbaren Energien.
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5: Mit KI-Support. Viele Wolken gibt es heute Abend und in der Nacht und im Nordwesten kann in der zweiten Nachthälfte vereinzelt auch mal etwas Regen dabei sein. Sonst bleibt es meist trocken. Die Tiefstwerte liegen zwischen 18 und 10 Grad. Morgen dann im Nordwesten weiter viele Wolken und später öfter Regen bis zur Nordsee. Sonst meist freundlich, nur ganz vereinzelt ein Schauer oder Gewitter bei bis zu 33 Grad.

genommen. Die Leute hatten sich einmal neue Empfänger gekauft, die wollten nicht schon wieder. Und auch wenn inzwischen in den Fernsehern DVB-HD2 meistens schon eingebaut ist, benutzen die Leute dann doch lieber Kabel oder Satellit. Zumal die Sender auf dem Land von den öffentlich-rechtlichen Anstalten abgeschaltet werden und die Privaten haben am Land ohnehin noch nie gesendet. Denen geht's ja um Geld verdienen mit Werbung und da haben sie in der Stadt für weniger Aufwand mehr Erfolg. Also man hat jetzt das optimale System, nur benutzt es keiner mehr. Naja, einen ähnlichen Ärger gab's, weil es mal von DAB auf DAB Plus gewechselt hat. Als DAB endlich drohte, mal in die Gänge zu kommen, gut, das war noch relativ früh und man konnte halt anschließend doppelt so viele Programme unterbringen. Aber auch da ist es so, dass die alten Geräte halt zu Elektroschrott wurden. Man kann mit einem DAB Plus Gerät DAB empfangen, aber nicht umgekehrt. Beim digitalen Satellitenempfang gab's dasselbe. Da funktionieren inzwischen auch nur noch HD-fähige Empfänger, selbst wenn man nur Radio hören will, weil auch das jetzt anders kodiert ist. Naja, von den Smartphones sind's die Kunden inzwischen gewohnt, da kaufen sie sich freiwillig alle 2 Jahre ein neues. Und beim Computer muss man's ja jetzt auch mit Windows 11. Da ist ja nicht mal das Lästigste, dass man einen neuen Computer kaufen muss, sondern dass man dann tagelang wieder sein ganzes Zeug neu einrichten soll. Okay, genug gemeckert. Um was geht's jetzt eigentlich? Ja, das EWF, das wir ja vor kurzem noch stolz vorgestellt haben, das gibt's nicht mehr. Es gibt jetzt EWF 2.0, das heißt dann aber nicht mehr EWF, es sollte ja auch mal EWS heißen, man hat sich wieder eine neue Abkürzung gesucht. Das heißt jetzt ASA. Das steht für Automatic Safety Alert. Wie schon gesagt, es ist eine deutsche Entwicklung, also muss sie einen englischen Namen haben. Warum man da jetzt unbedingt eine neue Abkürzung genommen hat? Ich finde, damit verwirrt man die Leute nur. Tatsächlich ist es allerdings nur eine kleine Weiterentwicklung des EWF-Systems. Und zwar fehlte dem vorher der Standortbezug. Wir haben das ja mal ausführlich besprochen. Die Katastrophenwarnsysteme in den USA hatten am Anfang nur eine landesweite Abdeckung. Da hat man an Atomangriff von Russland gedacht. Und für die häufigen Unwetter in Amerika war das Ganze dann nicht so gut geeignet, weil ein Hurrikan in Florida in Kansas genauso uninteressant ist wie ein Tornado in Kansas in Florida. Inzwischen hat man da einen Standortbezug nachgerüstet und genau dasselbe hat man jetzt mit EWF gemacht. EWF hat nur im gesamten Sendegebiet eines Senders warnen können. Jetzt gibt es einen Standortlocator. Ja, das kennen wir ja vom Amateurfunk. Den QTH-Locator hat man allerdings nicht hergenommen, den kennt außerhalb des Amateurfunks keiner, sondern eine 12-stellige Ziffernfolge. Die kann man allerdings relativ einfach ermitteln. Dazu muss man nur auf die Website www.asa-radio gehen, also www.asa.radio. Da kann man dann seinen Standort eingeben und kriegt diesen 12-stelligen Code zurück. Das ist also nur eine einmalige Geschichte und danach weiß das Radio, wo es ist. Und dann wird ein Fabrikbrand in Wanne-Eickel nicht mehr in München gemeldet. Aber wie gut funktioniert das Ganze und welche Radios können das denn jetzt? Dazu gleich mehr.

Also ASA wird immer noch von denselben Leuten gemacht wie vorher EWF. Es wurde vom Fraunhofer Institut konzipiert und entwickelt. Neu ist, dass es eine Zertifizierung gibt. Die ist etwas aufwendig. Deswegen gibt es aktuell Geräte, die können ASA, haben aber keine Zertifizierung. 8 Geräte mit Zertifizierung gibt es inzwischen bereits. Die aktuelle Liste kann man auf www.dabplus.de, also plus hier als Wort, www.dabplus.de/ASA nachlesen. Sind aktuell 8 Geräte, ein tragbares mit Akku von Technisat, ein Küchenradio von Technisat und ein großes, fast wohnzimmertaugliches Gerät von Technisat. Dann mehrere Geräte von Kenwood, darunter so einen klassischen kleinen Radiowecker und 2 größere Geräte, die dann teilweise auch Internetradio können. Und dann gibt es auch 2 solche Geräte von Albrecht, eins davon ist auch so ein klassischer Radiowecker. Albrecht kennt man ja noch aus der CB-Funkzeit. Das sind die aktuell zertifizierten Geräte und dann kommen noch welche dazu, die sind aktuell noch nicht zertifiziert, die sind von Telestar. Zum Beispiel der Top 200 in Mono und der Top 250 in Stereo. Das sind auch Multifunktionsradios. Das bedeutet, sie können auch Musik von Datenträgern abspielen und vom Internet. Und sie können auch ASA, nur das Zertifikat haben sie noch nicht und deswegen stehen sie auch nicht auf dieser Website. Aktuell getestet habe ich bereits den Technisat Digit Radio 3. Das ist dieses etwas größere Gerät, das auch CDs abspielen kann und auch MP3-CDs. Das kostet dann allerdings auch über 200 Euro und kann leider kein Internet. Das ist etwas komisch bei Technisat. Da gibt es ein Modell, das kann Internet, aber kein ASA. Und es gibt eines, das kann ASA, aber kein Internet. Warum die das nicht fertig bringen, beides in einem Gerät anzubieten, weiß ich nicht. Es gibt übrigens noch ein drittes Modell, das ist interessant für Sehbehinderte. Das hat nämlich Sprachein- und Ausgabe. Da kann man sich also die Menüs ansagen lassen und umgekehrt das Gerät auch über Sprechen bedienen. Das kann dann allerdings weder Internet noch ASA. Die Telestar-Geräte sind deutlich billiger, die kosten nur etwa die Hälfte und die können eben alles, auch Internet, Radio. Und sie können sogar aufnehmen, das ist ja völlig verloren gegangen, den Radiorekorder, den gibt es ja heute eigentlich gar nicht mehr. Hat teilweise rechtliche Gründe. Der Importzoll auf Geräte, die aufnehmen können, ist so viel höher, dass das keiner mehr macht. Nachdem Telestar eine deutsche Firma ist, machen sie es. Und das Gerät kann wirklich alles aufnehmen, und zwar auf den angeschlossenen USB-Stick, ob das jetzt UKW-Radio ist, ob das DAB Plus ist oder auch ob das Internetradio ist. Das heißt, man kann sich da eine interessante Sendung durchaus auch mal aufnehmen und später wieder anhören. Es gibt ja inzwischen vieles als Podcast zum Abruf, das kann das Gerät natürlich auch abspielen. Aber gerade Musik gibt es oft nicht als Podcast, weil das mit der GEMA zu schwierig ist. Und wenn man seine Lieblingssendung verpasst, weil man da gerade irgendwo unterwegs ist, dann kann man das Gerät sogar programmieren wie einen Videorekorder und es nimmt einem das auf. Ja, und Telestar, das waren doch auch die mit den ersten EWF-Geräten. Können die denn dann auch ASA? Tja, da muss man antworten wie mit Radio Erevan, im Prinzip ja, aber. Das ist nämlich noch eine etwas kompliziertere Geschichte. Dazu gleich mehr.

Ja, wie ist das denn nun eigentlich, nachdem wir so viel geschimpft haben? Muss man wieder alle Geräte wegwerfen und neue kaufen, falls man sich ein EWF-Gerät gekauft hat? Nein, die Hardware ist eigentlich nicht anders. Die Hardware kann es. Ein Gerät, was vorher EWF konnte, kann nachher auch ASA. Die Frage ist nur, ob jemand die Software-Update macht. Wenn der Hersteller gleich geblieben ist, dann hat man eigentlich gute Chancen. Mal davon abgesehen, dass ASA eben zertifiziert werden muss, was recht teuer ist. Und wo ein Hersteller das eventuell nicht machen wird, wenn das betreffende Gerät gar nicht mehr hergestellt wird und er damit ja gar nichts mehr verdienen kann. Dann macht er natürlich noch Sicherheits- und Funktionsupdates, aber dann vielleicht das ASA nur ohne Zertifizierung. Bei Telestar ist die Geschichte allerdings noch etwas komplizierter. Da ist es eigentlich schon ein großes Glück, dass es die Firma überhaupt noch oder wieder gibt. Und das kam jetzt so, dass Telestar, genauso wie Technisat, eine Unterfirma von Techniropa war. Das bekannteste Unternehmen dieses Firmenverbunds war eben Technisat. Telestar war weniger bekannt. Gegründet wurden beide von Peter Lepper. Der ist leider am 20. Januar 2024 verstorben. Und dann gab es praktisch zwei Unterfirmen eines Konzerns, die ähnliche Produkte gehabt haben, Digitalradios und Satellitenempfänger. Und weil nun der große Schutzpatron nicht mehr war, hat man mal soeben entschieden, dass Telestar zugemacht wird. Ausgerechnet als EWF zum Erfolg wurde, die Geräte gab es ja seit Ende 2022 und Anfang 2024 hatte das Ganze dann wirklich Marktreife. Und plötzlich hieß es dann, nee, das Ganze hat keine wirtschaftliche Zukunft. Die Markenrechte wurden dann an die niederländische Comax Group verkauft. Die haben auch noch die restlichen Geräte der Marken Telestar, Revo und Imperial übernommen und abverkauft. Und das war's dann. Aus Tschüss. Das war für viele Mitarbeiter sehr frustrierend. Es gab aber einen, der gesagt hat, das lasse ich mir nicht bieten. Frank Körwel hat zusammen mit dem Megasat-Geschäftsführer Sven Melzer Comax den Telestar-Geschäftsbereich und die Markenrechte wieder abgekauft. Telestar wurde also neu gegründet, hat jetzt vom Standort her mit der alten Telestar nichts mehr zu tun und gehört auch nicht mehr zu Techniropa. Nur die Geräte schauen immer noch so aus wie früher. Das liegt daran, dass man ja eben auch die Rechte daran übernommen hat und diese nun weiterentwickelt hat. Jetzt gibt es eben den Top 200 und den Top 250 als kleine Multifunktionsradios mit ASA. Es gibt auch noch größere Modelle, die dann CDs abspielen können, so wie es auch bei dem Technisat-Gerät der Fall ist. Und damit ist nun eigentlich alles wieder in Butter. Nur eben die vorherigen Telestar-Geräte, die gehören ja gar nicht zur neuen Telestar. Die gehören immer noch zur Comax. Und ob die überhaupt noch produziert oder nur die vorhandenen abverkauft, sei dahingestellt. Deswegen ist es halt fraglich, ob es für diese ein ASA-Update geben wird. Das sind dann aber wohl erstmal die einzig Leidtragenden. Ansonsten muss hier zumindest alte Hardware nicht weggeschmissen werden, aber man braucht halt ein Update, damit ASA funktioniert. Denn ASA-Geräte können auch EWF-Meldungen empfangen, auch wenn gar keine mehr ausgestrahlt werden. Aber EWF-Geräte kennen ASA-Meldungen. Wenn man mit einem solchen Gerät die Funktion testen will, gibt es übrigens teilweise regionale Testkanäle, in Bayern beispielsweise den DAB-Testkanal 10D, auf dem auf einem Programm von den beiden Senderstandorten Wendelstein in Oberbayern und Büttelberg bei Nürnberg zweimal die Stunde eine Testwarnung ausgestrahlt wird. Die kann man empfangen, wenn man sein Gerät vorher auf den Standort Sydney oder Melbourne einstellt, in Australien am anderen Ende der Welt. Da ist ziemlich sicher, dass man keine echten Sender aus dieser Gegend empfängt. Und dann sieht man, ob das Ganze funktioniert. Aber eigentlich ist es so, wenn man ein solches Gerät kauft und einmal seinen Standort eingibt, dann ist der Fall erledigt und das funktioniert. Wo es wahrscheinlich nicht funktionieren wird, ist im Auto. Es gibt bislang keine ASA-Autoradios. Und es ist auch die Frage, ob es welche geben wird, weil da müsste der Standort ja ständig aktualisiert werden. Das ist bislang nicht vorgesehen. Und ja, wie ist es eigentlich mit dem tragbaren Gerät? Gut, wenn ich mit so einem Gerät spazieren gehe, dann bewege ich mich nicht so weit, dass ich deswegen dauernd den Locator umprogrammieren muss. Wenn ich so ein Gerät mit in die Arbeit nehme, dann ist es natürlich sinnvoll, den dortigen Locator einzustellen und genauso im Urlaub. Das lässt sich dann nicht vermeiden, denn zu einem tragbaren DAB-Gerät auch noch GPS zu verpassen, damit sein Standort automatisch feststellen kann, das wäre dann etwas zu teuer und stromfressend. Das wird es sicherlich nicht geben. Insgesamt kann man jetzt nur hoffen, dass der Standard damit zur Ruhe gekommen ist, dass es jetzt bei ASA bleibt, dass auch das Kürzel nicht wieder verboten wird, weil es vielleicht irgendwer als Marke angemeldet hat
Und wenn man sich dann ein neues DAB-Radio anschafft, dann kann man gleich eins mit ASA nehmen. Insbesondere, wenn man das im Schlafzimmer am Bett stehen hat. Da ist das dann ja am sinnvollsten. Ein Beitrag von Wolf Dieter, Delta Lima 2, Mike Charlie Delta.

ASA hat mittlerweile nichts mehr mit Fotografie zu tun, sondern mit Radio. Es ist ein Notfallwarnsystem auf DAB+, das wir in den vorherigen Beiträgen vorgestellt haben und das zuletzt im März zum Bayerischen Warntag bayernweit getestet wurde. Am nächsten Warntag, am 10. September, wenn bundesweit die verbliebenen Sirenen heulen und die Handys randalieren, sind dann auch DAB+-Radios mit ASA-Warnfunktion dabei. Auch Radios mit DAB+, aber ohne ASA, können die Warnmeldung übrigens im DAB+ Bundesmux 1 DR Deutschland auf der Kennung ASA.de empfangen. In diesem Ensemble sendet unter anderem Schwarzwaldradio. Also wer Schwarzwaldradio hören kann, der kann dann auch den zukünftigen ASA-Kanal empfangen und die Warnmeldung. Ausgestrahlt werden sie deutschlandweit, die Warnmeldungen selber sind aber regionalisiert. Das ist das Neue gegenüber dem Vorläufer EWF. Wenn man sein Gerät testen will, ob im Laden oder zu Hause, und es ist nicht gerade Warntag, dann gibt es eine bestimmte Nummer, die man als ASA-Standortcode im Gerät eingeben kann.

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Liebe Hörerinnen und Hörer, wieder ist eine Woche vorüber und wir sagen wieder herzlich willkommen zu einer neuen Ausgabe von Radio DARC. Das ist ein Technikmagazin und deswegen dreht sich bei uns alles um die spannende Welt der Technik. Die heutige Sendung trägt die Nummer 603. Das Datum der Erstveröffentlichung ist Freitag, der 28. August 2026. Ich bin Cody Farron und werde Sie durch das Programm der folgenden Stunde führen. Das Schwerpunktthema heute sind Warntechniken im Radio bei DAB-Empfängern. Naturkatastrophen und auch menschengemachte Konflikte treten immer häufiger auf und erfordern technische Antworten. Wir stellen Ihnen einige davon vor. Aber starten wir in diese Sendestunde mit gutem alten Retro-Sound. Hier ist Rock aus England, hier sind die Hollies. Einfach nur zum Träumen ist ihr bekanntester Hit aus dem Jahr 1974 und das ist The Air That I Breathe. Da ist es tief durchatmen und nicht vergessen, Radio DARC sollte es schon auch noch sein, was man so braucht.

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1: Heute mit diesen Themen. Milliardenfiasko bei der Bundeswehr. Funksysteme sind nutzlos. Erstmals Satellit per Sprachbefehl gesteuert. Amateurfunkorganisation erhält renommierte Auszeichnung und jetzt anmelden, Notfunkausbildungswochenende Anfang Oktober. Am Mikrofon Conny Farren. Um unsere Truppe verteidigungsfähig zu machen, bastelt die Bundeswehr seit Jahren an einem modernen Digitalfunk. Nun kam heraus, obwohl schon 2 Milliarden Euro ausgegeben wurden, klappt so gut wie nichts. Ein Desaster für Verteidigungsminister Boris Pistorius von der SPD. Während die weltweite Bedrohungslage mit Kriegen und Krisen immer dramatischer wird, kommen die deutschen Streitkräfte nicht aus den Negativschlagzeilen heraus. Trotz des 100 Milliarden Euro Sondervermögens, das 2022 eingerichtet wurde, befindet sich die Truppe fernmeldetechnisch in einem desolaten Zustand. Wie dramatisch die Lage in einigen Bereichen wirklich ist, zeigt nun eine Recherche der Zeitung Welt. Dabei geht es um die von der Bundeswehr vor Jahren eingeleitete Umstellung auf modernen Digitalfunk. Zwar fanden immer mal wieder Meldungen über Störungen und fehlgeschlagene Tests ihren Weg in die Öffentlichkeit. Neu ist unterdessen, dass die Bundeswehr bereits rund 2 Milliarden Euro investiert hat, ohne dass nennenswerte Teile der Technik funktionieren oder einsatzfähig sind. Unter Berufung auf ein vertrauliches Schreiben des Verteidigungsministeriums an den Bundestag schreibt die Welt, dass selbst die Basisversion bislang nicht einmal für den einfachen Übungsbetrieb eine Freigabe erhalten habe. Zuletzt hatte auch die Welt am Sonntag mit Bezug auf einen internen Bundeswehrbericht von Ende 2025 gemeldet, dass der Zustand der Funksysteme eine Gefahr für Leib und Leben bedeutete. Das von Boris Pistorius angeführte Verteidigungsministerium, allen voran die IT-Abteilung, erging sich unterdessen immer wieder in wortreichen Beschwichtigungen und wiegelte ab. An den Fakten änderte sich offenbar nichts. So scheiterte insbesondere die verlässliche großflächige Einbindung von Kampfpanzern des Typs Leopard 2. Funksprüche wurden teilweise gar nicht übertragen oder waren zu leise. Die Reichweiten blieben deutlich unter den Anforderungen zurück. Auch die parallele Nutzung von Daten und Sprechfunk sei nur eingeschränkt gelungen. Mit dem Digitalisierungsprojekt sollen Soldaten, Fahrzeuge und Gefechtsstände digital vernetzt werden, um auf dem neuesten Stand der Technik zu sein. Seit 2022 hatte die Bundeswehr regelmäßig um neue Gelder vom Haushaltsausschuss des Deutschen Bundestages gebeten. Allerdings sorgten die immer wieder bekannt gewordenen Pannen im Projekt für massive Verstimmung selbst in den Regierungsparteien. Ursprünglich war geplant, bis Ende 2027 eine Heeresdivision vollständig zu digitalisieren. Inzwischen gilt dieser Zeitplan als unsicher, schreibt die Zeitung. Dabei sei die Digitalisierung der Bundeswehr dringend notwendig. Bis heute nutze man weitgehend veraltete, unverschlüsselte Funktechnik, die für die Feinde leicht abhörbar ist. Vor allem die neue Brigade Litauen sei dringend auf verschlüsselten Führungsfunk angewiesen. Bislang könnte sie im Ernstfall nicht sicher kommunizieren und wird im Gefechtsfall die umgerüsteten Fahrzeuge ohne funktionierenden Funk stehen lassen müssen. Norwegische Funkamateure haben erstmals demonstriert, wie sich ein Satellit über einen Sprachbefehl per Amateurfunk steuern lässt. Über eine 23 cm Funkverbindung wurde eine entsprechende Anweisung an den experimentellen CubeSat mit dem Namen OPS-Sat Pretty übertragen, der daraufhin das Computerspiel Doom startete. Der Satellit empfing das Signal, transkribierte die Sprache an Bord und führte den darin enthaltenen Befehl aus. Gesendet wurde der Befehl vom Dach der Clubstation der Oslo Group über eine 23 cm Funkverbindung. Daraufhin aktivierte der Satellit das Spiel und übermittelte Bilder des laufenden Programms zur Erde. Sie dienten als Bestätigung dafür, dass das Experiment erfolgreich durchgeführt worden war. OPS-Sat Pretty ist ein 3U-CubeSat mit Abmessungen von 10 x 10 x 34 cm. Sein rekonfigurierbares Verarbeitungssystem ermöglicht unterschiedliche Software- und Firmware-Experimente und ist eng mit einem an Bord befindlichen Software-Defined Radio verbunden. Betrieben wird der Satellit von der Technischen Universität Graz in Österreich. Die Experimente koordiniert das European Space Operations Center der ESA in Darmstadt. Das Team demonstrierte damit nicht einfach eine neue Form der Fernsteuerung. Vielmehr verband das Experiment HF-Technik, Signalverarbeitung, Spracherkennung, Onboard-Software und Raumfahrttechnik zu einer durchgängigen technischen Kette. Genau diese Verbindung macht den Versuch für den Amateurfunk besonders interessant. Die Funkstrecke ist dabei nur ein Teil eines komplexen Systems, dessen Verarbeitung schließlich direkt an Bord des Satelliten erfolgt. Das Experiment zeigt exemplarisch, welches Potenzial offene und rekonfigurierbare Satellitenplattformen bieten. Funkamateure liefern dabei nicht nur Signale für einen Repeater oder eine Telemetrieverbindung, sondern können selbst Teil eines technischen Raumfahrtexperiments werden. Die internationale Amateurfunkinitiative ARIS ist mit der renommierten Challenger 7 Recognition ausgezeichnet worden. Die Abkürzung steht für Amateur Radio on the International Space Station. Die Ehrung würdigt Organisationen, die den Geist und die Werte der 1986 beim Challenger-Unglück ums Leben gekommenen 7 Astronautinnen und Astronauten weitertragen. Im Mittelpunkt stehen Forschung, Bildung und Inspiration. Werte, die ARIS seit vielen Jahren vermittelt, indem das Projekt Schulkinder per Amateurfunk direkt mit Astronauten an Bord der ISS verbindet. Die Challenger 7 Recognition wurde im Rahmen der Feierlichkeiten zum 40-jährigen Bestehen des Challenger Centers vergeben. Die Preisträger wurden aus Nominierungen gemeinnütziger Programme und anderen Organisationen ausgewählt, die einen Beitrag zur MINT-Bildung leisten. Der internationale Vorsitzende der ARIS, Frank Bauer, Kilo Alpha 3 Hotel Delta Oscar, bezeichnete die Auszeichnung als große Ehre. Die langjährige Partnerschaft mit dem Challenger Center wurde sehr geschätzt. Besonders die ARIS-Astronautenkontakte zeigten, wie sehr Amateurfunk dazu beitragen könne, junge Menschen für MINT-Fächer zu begeistern und ihnen Perspektiven für spätere Berufe in diesen Bereichen zu eröffnen. Vom 1. bis 4. Oktober 2026 findet das nächste

ziehen Kabel und nehmen Netze in Betrieb. Vorkenntnisse im Notfunk sind nicht vonnöten, dafür aber die Bereitschaft, bei Wind und Wetter draußen zu arbeiten. Es gibt sowohl ein Programm für Einsteiger als auch für Fortgeschrittene. Für Letzteres ist die Teilnahme an einem früheren Ausbildungswochenende Voraussetzung. Hier eine Auswahl aus den Themenfeldern, die bearbeitet werden sollen. IP-Netze, Mesh-Netze, Notfunktelefonanlage, Kartenkunde, Eigenschutz, dazu Führungsthemen, Netzplanung und ausgedehnte praktische Übungen. Alle wichtigen Informationen sowie der Link zur Anmeldung finden sich auf der DARC-Webseite. Das waren unsere heutigen Meldungen aus der Funkwelt für Sie. Weiter geht es nun mit Rock aus Deutschland. Hier sind die Scorpions mit When You Came Into My Life.

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1: Früher gab es ja flächendeckenden Sirenenalarm. Das war gut für Notfälle und hat auch nachts funktioniert. Man wusste dann zwar nicht unbedingt, was los war, konnte dafür aber dann das Radio anschalten. Inzwischen sind die Sirenen ja nicht mehr flächendeckend. Notfallwarnsysteme hat man über Mobilfunk versucht zu etablieren, wie Katwarn. Leider funktioniert es weniger gut, wenn ein echter Notfall ist, weil dann zu viel Traffic anfällt und die Netze zusammenbrechen oder schlichtweg zum Beispiel bei Überschwemmungen die Mobilfunkmasten weggespült werden. Da ist dann Radio besser, da sind die Masten traditionell an möglichst hohen Punkten aufgestellt, was man beim Mobilfunk ja schon länger nicht mehr will, um die entsprechenden Netzknoten nicht zu überfordern. Und die Radiosender haben meistens auch eine Notstromversorgung. Dafür wurde für DAB Plus EWF entwickelt, Emergency Warning Function. Es ist eine deutsche Entwicklung und deswegen hat sie einen englischen Namen, das kennen wir ja. Nur es ist inzwischen leider üblich, neue technische Verfahren in dem Moment, wo sie endlich angenommen werden und sich durchzusetzen drohen, so zu verbessern, dass die alte Technik nicht mehr verwendbar ist. Früher hat man das anders gemacht. Als UKW-Stereo kam, hat man das so gemacht, dass die Mono-Radios trotzdem noch das Programm wiedergeben konnten, nur logischerweise in Mono. Als das Farbfernsehen kam, hat man es so entwickelt, dass die Schwarz-Weiß-Fernseher trotzdem weiter funktioniert haben, nur halt in Schwarz-Weiß. Im Digitalzeitalter klappt das nicht mehr so gut. Als man von DVB-T auf DVB-T2 gewechselt hat, hat das zwar bessere Qualität gebracht, nämlich HD, sogar teilweise mehr HD als über Satellit, aber so recht wurde es nicht mehr erkannt. Diese ist 1-2-5-3-3-5-1-3-3-6-6-8. Ich wiederhole es nochmal. 1-2-5-3-3-5-1-3-3-6-6-8. Also 12 Ziffern. Für den Test stellt man dann am besten den Deutschlandfunkkanal Dokumente und Debatten, nennt sich DocDep, ein, denn auf diesen wird dann auch geschaltet im Testalarmfall. Im Normalfall, wenn ein Alarm ist, wird auf den ASA.de-Kanal geschaltet. Für diesen Test wird halt auf einen Kanal geschaltet, wo dann auch tatsächlich ständig etwas ausgestrahlt wird. Das wird auf dem eigentlichen Alarmkanal ja nicht, da wird ja nur bei einem Alarm was ausgestrahlt. Also wenn man diesen Standort eingegeben hat, dann wird das alle 5 Minuten einmal auf diesen Kanal vom Deutschlandfunk umgeschaltet und da für 30 Sekunden. Da wacht das Radio also aus dem Standby auf, schaltet auf DocDep und geht anschließend wieder zurück in den Standby. Wenn man einen anderen Kanal eingeschaltet hat, dann wechselt es den Kanal. Aber nachdem man so nicht mehr viel Freude haben wird am Radio hören, sollte man nach dem Test wieder den eigenen Standortcode eingeben. Der 12-stellige Code lässt sich unter www.asa.radio abrufen. Da kann man dann Straße, Hausnummer, Postleitzahl und Ort eingeben und kriegt dann seinen persönlichen Code für seinen Standort. www.asa.radio. Wenn man den eingegeben hat, dann ist das Gerät bereit für einen echten Alarm und auch für den Testalarm am 10. September. Und da wird es dann auf den ASA-Warnkanal umschalten. Da kommt dann vermutlich irgendetwas wie, dies ist ein Test. Und dann weiß man, das Ganze funktioniert. Und da das dann in den Regelbetrieb geht, eben auf dem ersten bundesweiten DAB-Kanal, kann man dann auch sicher sein, dass man zukünftig diese Meldungen empfängt und das Ganze funktioniert. Also am 10. September ist der erste große landesweite Test und danach ist das Ganze dann auch wirklich in Betrieb. Bisher war es nur ein Testbetrieb. Ein Beitrag von Wolf-Dieter, Delta Lima 2, Mike Charlie Delta.

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5: Durch die zunehmenden Krisen und Naturkatastrophen in der Welt werden Warntechniken immer wichtiger. Das ASA-System für DAB+-Radios hatten wir Ihnen heute ausführlich vorgestellt. Aber auch der Amateurfunk spielt in der Notfallkommunikation eine zunehmend wichtige Rolle, da er ohne Infrastruktur funktioniert. Das klappt deshalb, weil er sich natürliche Phänomene zu Nutzen macht, etwa die Wellenausbreitung über die Ionosphäre. Die Kenntnis des Funkwetters ist aber essentiell und unser Spezialist hierfür ist, wie immer, Christian Reiber, Delta Lima 8 Mike, Delta Whisky vom HF-Referat des DARC mit seiner neuesten Prognose.
6: Die Flare-Tätigkeit hat in den letzten Tagen doch deutlich zugelegt. Fast jeden Tag ereigneten sich M-Flares und die sorgen auf der Tagseite der Erde für Mögel-Dellinger-Effekte, also Ausfälle der unteren und mittleren Bänder für einige 10 Minuten. Die Flares gehen vor allem von der aktiven Region 4513 aus, die im Moment mitten auf der Sonne prangt und jetzt in deren westliche Hemisphäre wandert. Diese Region ist magnetisch komplex und verändert sich rasch. Koronale Masseauswürfe in

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1: Mit Michael Daub. VW will sein Werk in Osnabrück verkaufen, und zwar an den Finanzinvestor Aurelius und das Land Niedersachsen. Der Standort soll demnach schrittweise zu einem Kompetenzzentrum für Sicherheits- und Verteidigungslösungen umgebaut werden. Betroffen sind rund 2000 Jobs. Die Autoproduktion dort läuft kommendes Jahr aus. Der Volkswagen-Konzern steckt tief in der Krise. In den kommenden Jahren sollen konzernweit zehntausende Stellen wegfallen. Saubere Luft wird laut einem neuen Bericht der Weltorganisation für Wetter in Europa immer seltener. Hitzewellen und Waldbrände erschweren den Kampf dagegen zusätzlich. Extreme Brände setzen giftigen Rauch mit gefährlichem Feinstaub frei. Gleichzeitig lässt die Hitze mehr bodennahes Ozon entstehen. Beides erhöht das Risiko für Herzinfarkte, Schlaganfälle und Atemwegserkrankungen. Fast jeder Fünfte zwischen 16 und 65 Jahren kann trotz jahrelangem Schulunterricht nicht gut lesen und schreiben, zeigt eine Studie der Universität Hamburg. Besonders Behördenbriefe, Arbeitsverträge oder digitale Formulare bereiten den Betroffenen Schwierigkeiten. Vorlesefunktionen und KI-Assistenten könnten helfen, doch gerade Betroffene können sich solche Geräte seltener leisten und haben oft geringere digitale Kompetenzen. In Berlin sind am Morgen mehrere Ampeln ausgefallen, weder rot noch gelb noch grün leuchtete. Laut Senatsverkehrsverwaltung werden die Signalanlagen inzwischen wieder eingeschaltet. Ursache war offenbar der Brand im Umspannwerk Berlin-Mitte, der nach ersten Erkenntnissen der Polizei durch eine Explosion ausgelöst wurde. Auslöser dafür wiederum soll ein technischer Defekt gewesen sein. Soweit die Meldungen.
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2: Damit herzlich willkommen zu einer neuen Stunde hier im Technikradio mit der Technikshow. Und in dieser Stunde verraten wir, was hinter dem Begriff Smishing steckt, und wir sprechen über Cybermobbing. Also unbedingt dranbleiben.
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1: Der ein oder andere kennt vielleicht den Begriff Phishing. Das ist eine Betrugsmethode, bei der man gefälschte E-Mails bekommt. Eventuell hat es einen ja sogar schon mal selbst erwischt und schon hatte man Viren auf dem Rechner oder die Bank- und Kundendaten wurden gestohlen und missbraucht. Deutlich unbekannter, aber aktuell stark auf dem Vormarsch ist das sogenannte Smishing. Was das ist, hat mein Kollege Ingo Schleiernick in Erfahrung gebracht.
2: Beim sogenannten Smishing erhalten Betroffene per SMS Nachrichten, die sie dazu verleiten sollen, einen Link anzuklicken, private Informationen preiszugeben oder sich etwas aufs Handy zu laden. So erging es auch einer Frau aus der Nähe von Bonn.
3: Es ist so, dass hier im Ort zurzeit Glasfaser verlegt wird und ich auch einen Antrag gestellt hatte, dass ich das gerne auch hätte. Und dann habe ich gewartet auf Benachrichtigung, damit die mit mir einen Termin ausmacht, wann sie den Anschluss legen können.
2: Einige Tage später erhielt sie dann eine SMS, die aussah, als sei sie von der Telekom.
3: Ich habe da drauf getippt und dann kam die Anzeige, dass ich jetzt eine App runterladen müsste, damit ich diese Voicemail hören könnte. Ja, und das habe ich leider getan.
2: Die Folgen von Smishing können weitreichend sein. Vom Ausspionieren des Handys über den Diebstahl persönlicher Daten bis hin zum Missbrauch von Kunden- oder Kontoinformationen. Hilfe gegen diese Betrugsmasche und andere Arten von Cyberkriminalität gibt es zum Beispiel von Expertinnen wie Jenny Kaden vom Digitalschutzpaket der Telekom.
4: Ob Hackerangriff, Cybermobbing, Missbrauch von Kunden- und Kontodaten, Probleme beim Onlinekauf oder sogar eine defekte Festplatte. Das Digitalschutzpaket ist der IT-Rundumschutz gegen digitale Risiken oder Gefahren im Internet.
2: Heutzutage kann jeder Opfer von Cyberkriminalität werden. Daher ist es wichtig, aufmerksam zu sein und sich entsprechend zu schützen.
1: Allein in diesem Jahr beträgt der Schaden, der weltweit durch Cyberkriminalität verursacht wird, etwa 6 Billionen Dollar. Verglichen mit der Ertragskraft von Staaten läge Cybercrime daher auf Platz 3, hinter China und dem Spitzenreiter USA. Daher mein Tipp: vorsichtig sein und Online-Daten schützen.

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1: Deutschland hat das Zeug dazu, bei künstlicher Intelligenz aufzuholen. Meint zumindest Bundesdigitalminister Wildberger. Am Rande der Kabinettsklausur hat der CDU-Politiker gesagt, dass die USA und China im Bereich KI zwar weit voraus seien, er sieht aber vor allem bei KI in der Industrie eine Chance für eine globale Spitzenposition. Laut Wildberger soll deshalb die Leistungsfähigkeit von Rechenzentren schneller ausgebaut werden. Die Bundesregierung hat mehr Geld für die Games-Branche zugesagt. Dieses und nächstes Jahr sollen jeweils 120 Millionen Euro Fördergelder fließen. Das hat Finanzminister Klingbeil dem Kölner Stadtanzeiger gesagt. Ihm sei wichtig, dass die Standortbedingungen für die Games-Branche und die Digitalwirtschaft insgesamt besser werden. Und ersetzen wir Freundschaften immer mehr durch Social Media und Chatbots? Laut neuem Freizeitmonitor der Stiftung für Zukunftsfragen treffen nur noch 19% der Befragten regelmäßig ihre Freunde. Gleichzeitig nutzen 42% mindestens einmal pro Woche KI. Bei den 18- bis 24-Jährigen sind es fast zwei Drittel. Immerhin, wir treiben mehr Sport als früher und auch Vereine und Ehrenämter bleiben beliebt.
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1: Ein verletzender Kommentar im Klassenchat, ein bloßstellendes Foto auf Social Media. Cybermobbing findet digital statt. Die Folgen sind aber real. In einer kostenlosen digitalen Schulstunde für die Klassen 5 bis 8 lernen Jugendliche am 17. September genau solche Dynamiken zu erkennen und zu durchbrechen. Hendrik Enderlein.
2: Unter dem Motto Online gemobbt, real verletzt, gemeinsam gegen Cybermobbing laden ClickSafe, die Aktion Mensch und Nummer gegen Kummer am 17. September zu einem interaktiven Livestream-Format ein. Christina Marx von der Aktion Mensch.
3: Aus unserer Studienarbeit wissen wir, dass fast jeder zweite junge Mensch von Mobbing betroffen ist. Und die Schule ist dabei der häufigste soziale Kontext von Mobbing, gefolgt von Cybermobbing auf Platz 2. Und genau diesen Missstand möchten wir mit der Schulstunde adressieren. Gemeinsam mit unseren Partnern sensibilisieren wir Jugendliche für das Thema Cybermobbing, stärken sie im Umgang damit und informieren über Unterstützungsangebote.
2: Begleitet wird der interaktive Livestream von Unterrichtsmaterial, das hilft, die Medienkompetenz zu stärken und Raum für Diskussion und Reflexion weit über die digitale Schulstunde hinaus zu schaffen.
3: Jede und jeder kann etwas tun, um Cybermobbing zu stoppen. Nicht wegschauen, Betroffenen zur Seite stehen und Unterstützung holen. Die digitale Schulstunde soll Schulen dabei helfen, ein Ort zu werden, an dem junge Menschen offen über ihre Erfahrungen sprechen können. Besonders wichtig ist uns, dass alle Jugendlichen dabei sein können. Deshalb wird der Livestream zum Beispiel in Gebärdensprache übersetzt und wir bieten Materialien in einfacher Sprache an.
2: An alle Eltern von Kindern der Klassen 5 bis 8 oder an alle Lehrkräfte, die zuhören. Machen Sie Ihre Schule am besten gleich auf die ClickSafe-Schulstunde aufmerksam und melden Sie sich an. Lehrkräfte können ihre Klassen noch bis zum 11. September kostenlos registrieren.
1: Alle Informationen und das Formular zur Anmeldung gibt's auf clicksafe.de. Und noch einmal, Anmeldeschluss ist der 11. September.

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1: Mit Michael Daub. VW will sein Werk in Osnabrück verkaufen, und zwar an den Finanzinvestor Aurelius und das Land Niedersachsen. Der Standort soll demnach schrittweise zu einem Kompetenzzentrum für Sicherheits- und Verteidigungslösungen umgebaut werden. Betroffen sind rund 2000 Jobs. Die Autoproduktion dort läuft kommendes Jahr aus. Der Volkswagen-Konzern steckt tief in der Krise. In den kommenden Jahren sollen konzernweit zehntausende Stellen wegfallen. Saubere Luft wird laut einem neuen Bericht der Weltorganisation für Wetter in Europa immer seltener. Hitzewellen und Waldbrände erschweren den Kampf dagegen zusätzlich. Extreme Brände setzen giftigen Rauch mit gefährlichem Feinstaub frei. Gleichzeitig lässt die Hitze mehr bodennahes Ozon entstehen. Beides erhöht das Risiko für Herzinfarkte, Schlaganfälle und Atemwegserkrankungen. Fast jeder Fünfte zwischen 16 und 65 Jahren kann trotz jahrelangem Schulunterricht nicht gut lesen und schreiben, zeigt eine Studie der Universität Hamburg. Besonders Behördenbriefe, Arbeitsverträge oder digitale Formulare bereiten den Betroffenen Schwierigkeiten. Vorlesefunktionen und KI-Assistenten könnten helfen, doch gerade Betroffene können sich solche Geräte seltener leisten und haben oft geringere digitale Kompetenzen. In Berlin sind am Morgen mehrere Ampeln ausgefallen, weder rot noch gelb noch grün leuchtete. Laut Senatsverkehrsverwaltung werden die Signalanlagen inzwischen wieder eingeschaltet. Ursache war offenbar der Brand im Umspannwerk Berlin-Mitte, der nach ersten Erkenntnissen der Polizei durch eine Explosion ausgelöst wurde. Auslöser dafür wiederum soll ein technischer Defekt gewesen sein. Soweit die Meldungen.
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2: Und damit hinein in eine neue Stunde der Technikshow hier im Technikradio. In dieser Stunde gibt's so ein bisschen Futter für die Hardware. Wir haben einen Fernsehtipp und einen Blu-ray-Tipp mit dabei.
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1: Ciao. Vor 20 Jahren eroberte der ehrgeizige Rookie-Rennwagen Lightning McQueen aus dem Disney-Pixar-Animationsfilm Cars weltweit zum ersten Mal unsere Herzen. Anlässlich dieses Jubiläums haben wir mal einige kleine und große Fans des Animationsklassikers gefragt, warum sie denn bis heute die Cars-Abenteuer immer wieder aufs Neue begeistern.
2: Ich finde den cool, weil da Autos waren, die sprechen konnten und weil es Rennen waren.
3: Speed. Ich bin Speed. Ein Sieger, 42 Verlierer. Verliere esse ich zum Frühstück. Ich bin schnell wie ein Blitz, deshalb heiße ich Lightning.
4: Also, ich finde den Film ganz schön, weil in dem Film wird halt gezeigt, dass Gewinn nicht immer alles ist und da findet er auch Freunde. Und das ist ja eigentlich auch viel schöner.
5: Ich habe mir schon genau den richtigen ausgesucht.
3: Für was?
5: Als meinen besten Freund.
6: Also, habe ich schon sehr gern gesehen, auf jeden Fall.
5: Im Ernst?
3: Ja, logisch. Wieso nicht?
4: Ich gucke Cars gerne, weil auch die Landschaft, wo die langfahren, einfach schön ist.
5: Du bist in Radiator Springs, dem süßesten kleinen Städtchen weit und breit.
7: Und dass das um Autorennen ging, das hat früher mir immer Spaß gemacht.
8: Ich fand das damals sehr schön, dass die Autos alle eine Personalität hatten. Also damals hatte ich auch mit den Kindern sehr schöne Erinnerungen.
5: Große Klasse, mein Freund!
9: Da kommt total viel Liebe rüber, was man?
1: Auf jeden Fall. Und 20 Jahre nachdem Cars mit quietschenden Reifen das erste Mal auf die große Leinwand gefahren ist, läuft der Film vom 3. bis zum 6. September erneut in vielen ausgewählten Kinos, mehrfach im Disney Channel und immer zu jeder Zeit mit allen weiteren Cars-Filmen und Serien auch auf Disney+. Radiator Springs ruft also schon, der Motor läuft und die Startflagge ist bereit. 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Jubiläum von Cars. 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Viel Glück! Und viel Spaß.

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2: Deutschland hat das Zeug dazu, bei künstlicher Intelligenz aufzuholen. Meint zumindest Bundesdigitalminister Wildberger. Am Rande der Kabinettsklausur hat der CDU-Politiker gesagt, dass die USA und China im Bereich KI zwar weit voraus seien, er sieht aber vor allem bei KI in der Industrie eine Chance für eine globale Spitzenposition. Laut Wildberger soll deshalb die Leistungsfähigkeit von Rechenzentren schneller ausgebaut werden. Die Bundesregierung hat mehr Geld für die Games-Branche zugesagt. Dieses und nächstes Jahr sollen jeweils 120 Millionen Euro Fördergelder fließen. Das hat Finanzminister Klingbeil dem Kölner Stadtanzeiger gesagt. Ihm sei wichtig, dass die Standortbedingungen für die Games-Branche und die Digitalwirtschaft insgesamt besser werden. Und ersetzen wir Freundschaften immer mehr durch Social Media und Chatbots? Laut neuem Freizeitmonitor der Stiftung für Zukunftsfragen treffen nur noch 19% der Befragten regelmäßig ihre Freunde. Gleichzeitig nutzen 42% mindestens einmal pro Woche KI. Bei den 18- bis 24-Jährigen sind es fast zwei Drittel. Immerhin, wir treiben mehr Sport als früher und auch Vereine und Ehrenämter bleiben beliebt.
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1: Die Stimmung ist gerade extrem mies hierzulande. So mies, dass der geniale Harpe Kerkeling in Horst Schlemmer sucht das Glück endlich mal wieder in seine Paraderolle schlüpft, um uns das Lächeln zurückzubringen. Und in welche Fettnäpfchen der stellvertretende Chefredakteur des Grevenbräucher-Tagblatts dabei tritt, das kann man sich ab sofort ganz bequem zu Hause auf DVD und Blu-ray anschauen. Jessica Martin verrät uns mehr.
2: Horst Schlemmer hat die Faxen dicke.
3: Die Lage ist dramatisch, um nicht zu sagen sehr dramatisch.
4: Ich habe so ein Hass.
2: Denn die Menschen sind alle nur noch miesepetrig.
5: Sie sind kein Lächeln.
6: Was wollen Sie denn?
5: Im halbes Roggenbrot.
6: Sie sind noch nicht dran.
7: Weil Sie haben mich doch gerade gefragt, was ich will. Ja.
5: Weißt du Bescheid?
2: Um rauszufinden,
3: warum alle so eine Flappe ziehen und wie man den Menschen wieder ein Lächeln ins Gesicht zaubert,
2: macht der stellvertretende Chefredakteur des Grevenbrocher Tagblatts deshalb kurzerhand eine große Deutschlandreise.
3: Ich bin auf der Suche nach dem Glück.

0: Eichen und die Schön, da fühle ich mich direkt zu Hause.
1: Per Anhalter besucht er beispielsweise den bayerischen Ministerpräsidenten.
0: Er glaubt ja, dass er Glück da zu Hause ist.
2: Was, in München? So ein Quatsch. Ich freue mich, wenn ich wieder nach Berlin rinfahren kann. Das ist viel schöner.
1: Und auf einem Nordseekutter versucht er sein Glück beim Krabbenpoolen.
0: Das ist ein bisschen wie Glückskekse knacken. Nur, dass da kein Zettel mit dem Spruch drin ist.
1: Aber seine Mission...
0: Wo winkt denn jetzt das Glück?
1: ...verliert er dank seiner knallharten Recherchemethoden...
0: Morgen, Schätzelein.
3: Morgen.
0: Hast du vielleicht irgendwo meine Unterhose gesehen?
1: Natürlich nie aus den Augen.

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1: Mit Michael Daub. VW will sein Werk in Osnabrück verkaufen, und zwar an den Finanzinvestor Aurelius und das Land Niedersachsen. Der Standort soll demnach schrittweise zu einem Kompetenzzentrum für Sicherheits- und Verteidigungslösungen